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1: Es ist Sommer. Die perfekte Zeit für einen Besuch im Schwimmbad. Und für alle Leute in Dresden-Klotzsche gibt es jetzt Hoffnung für eine neue Schwimmhalle. Die alte Halle ist mittlerweile 90 Jahre alt und schon baufällig. Die Stadt kann sie maximal noch 10 Jahre betreiben. Jetzt stellt die Stadt Dresden 10 Millionen Euro für einen Neubau auf der Königsbrücker Straße bereit und beantragt Fördermittel beim Bund. Das Land Sachsen will den Bau auch unterstützen. Wann die alte Schwimmhalle nun abgerissen wird und die neue Halle gebaut wird, steht noch in den Sternen. Ihr hört jetzt die Sterne mit Fan von irgendwas. Ich bin Marc, ich bin Schüler am Gymnasium Dresden-Gorbitz und mache beim Gorbitz-Mung mit und bin heute im Rahmen des Projekts Genial Sozial bei Coloradio zu Gast und begleite euch in den nächsten 60 Minuten durch das Morgenmagazin.

Fan von irgendwas? Die Sterne im Morgenmagazin auf Coloradio, dem freien Radio für Dresden und Ostsachsen. Ich bin Marc und begleite euch heute durch die Sendung. Was passiert hier heute? Wir erfahren mehr über die Prolisser Kinderoper PlattenspielerInnen. Wir lernen den Künstler Dieter Beckert kennen. Er macht in Radebeul mit bei dem Projekt Kunst geht in Gärten. Wir sprechen mit Lisa und Theresa von der Landesarbeitsgemeinschaft Gewaltfreies Zuhause Sachsen e.V. Sie organisieren einen Fachtag zum Thema häusliche Gewalt und Wohnungsnot im Riese e.V. Und wir sprechen mit Berit und Viktoria, zwei Dozentinnen vom Verein Objektiv e.V. über das Projekt Film macht Mut, das jetzt zu Beginn der Sommerferien wieder startet. Ihr hört jetzt etwas Älteres von Tokotronic, wir kommen, um uns zu beschweren.

0: Ihr hört das Morgenmagazin auf Coloradio mit Marc. Die Prolisser Kinderoper PlattenspielerInnen hat am Wochenende für viel Aufmerksamkeit und Begeisterung gesorgt. Thema war unter anderem ein galaktisches Ereignis in einer alten Kiezlegende. Organisiert wurde die Aufführung vom Mosaik e.V. Unser Mitarbeiter Ansgar war vor Ort und hat sich mit den Macherinnen und Machern unterhalten.
1: Ganz Deutschland hat letztes Wochenende auf Prolis geschaut. Mit der Kinderoper Plattenspielerin hat das Viertel musikalischen und schauspielerischen Zuwachs bekommen. Das Stück hat sich Prolis mit Hilfe einer verstorbenen Kiezlegende und galaktischen Ereignissen genähert. Wir haben sie bei einer Generalprobe besucht und unter anderem mit Michael Hahn gesprochen. Der ist Schulsozialarbeiter und hat die Entstehung begleiten dürfen. Michael, was macht das Projekt aus Perspektive der Kinder so besonders?
2: Das Projekt sehe ich als besonders wichtig an, denn hier können Kinder sich ausprobieren als Darstellende und vor allen Dingen können Kinder hier aus der Schule ihre Mitschülerinnen, ihre Kids in der Schule mal in einer anderen Rolle sehen und mal in einem völlig anderen Rahmen sich ausprobieren. Und dann gibt es keine Zensuren, sondern es gibt einen Applaus und es gibt vor allen Dingen Aufregung, es gibt Verantwortung, es gibt eigene Darstellung, eigene Kreativität. All das passiert hier in dem Projekt und all das, denke ich, das macht das besonders und vor allen Dingen macht es nicht nur besonders, sondern besonders wichtig.
1: Die Proben wurden 4 Wochen vorher in Workshops organisiert. Die Sächsische Staatskapelle hat bei der musikalischen Begleitung Rückenwind gegeben und professionelle Unterstützung lieferte auch Männer Käse. Sie ist Opernsängerin aus Wales und bewegt sich auf den ganz großen Bühnen wie der Semperoper. Männer, was ist denn das Besondere für dich, mit Kindern zu arbeiten?
3: Ja, diese Erwartung von Kindern ist anders, wie die das so nehmen, ist auch anders. Und auch am Ende mit Q&A und was die Fragen Opernsängerin, das ist auch immer interessant. So, es gibt diesen Spruch im Theater, nie mit Kindern oder Tieren zu arbeiten. Aber ich finde es auch sehr, sehr schön, ein Teil zu sein und zu sehen, was die nächste Generation bringt. Es gab ein so Textlibretto, was da steht, aber die Kinder haben ihre eigene Sprache mitgebracht. So, ich glaube, wir als Erwachsene nicht cool genug und die haben ihre einzige Sprüche mitgenommen und auch Texte, die wirklich zu schwierig waren für Kinder zu erzählen, ihre eigene Stamp drauf zu machen.
1: Den Startschuss für das Projekt gegeben hat der Mosaik e.V. Wir haben mit Luise Börner gesprochen. Sie ist Vorstandsmitglied und musikalische Koordination für das Projekt gewesen. Luise, was zeichnet eure Arbeit als Verein denn aus?
4: Ausgangspunkt ist ja das Mosaikorchester und wir sind ein soziales Musikprojekt und haben uns ganz bewusst eben in einem Stadtteil angesiedelt, wo viele Kinder und Jugendliche wohnen, die aus sozioökonomisch schwierigen Verhältnissen kommen und vielleicht nicht den Weg in die Musikschule finden würden. Also das erstmal so als Basis. Also wir haben ganz bewusst hier ein kostenfreies Angebot, wo die Kinder eben 3-mal die Woche zu uns kommen und gemeinsam üben, proben, aber auch eine Gemeinschaft finden.
1: Und was war denn euer Ziel mit dem Projekt der Stadtteiloper?
4: Unser Ziel ist es auf jeden Fall einfach, Menschen miteinander in Verbindung zu setzen. Und ich glaube, so eine Stadtteiloper bietet da eine tolle Möglichkeit, dass wirklich 350 Menschen hier mitwirken, dranbleiben. Man muss zusammenarbeiten, man muss als Team arbeiten, sonst kommt am Ende einfach nicht so ein Produkt auf die Bühne. Aber genauso auch Menschen, die dann zu Besuch kommen und im Publikum sitzen und neben Menschen sitzen, mit denen sie vielleicht nie ein Wort wechseln würden. Und angenommen, das sind Eltern, die sind plötzlich auf das Gleiche stolz. Sie sind stolz auf ihre Kinder, die hier mitwirken. Und das sind einfach Momente, wo eine Gemeinschaft gefunden wird. Und ich glaube, das ist ganz, ganz wichtig für unsere Gesellschaft, dass wir uns mehr begegnen und ja, Gemeinsamkeiten entdecken, die wir alle haben, trotzdem, dass es Unterschiedlichkeiten gibt.
1: Nun erzählt ihr ja auch die Geschichte von Prolis aus einer speziellen Perspektive. Was haben denn jetzt galaktische Ereignisse und ehemalige Prolisser Gesichter miteinander zu tun?
4: Es gibt hier einen Lokalhelden, Johann Georg Palitzsch. Die Schulen sind danach nach ihm benannt. Und dieser Johann Georg Palitzsch hat den Halleischen Kometen quasi entdeckt. Das ist ein Komet, der alle 76 Jahre an der Erde vorbeizieht und der ist unser Ausgangspunkt für unsere Geschichte. Das nächste Mal wird der Komet im Jahr 2061 erscheinen, wird er an der Erde vorbeifliegen. Und in unserer Geschichte sind wir im Jahr 2061 und eine intergalaktische Nachrichtensendung berichtet also von diesem Kometen. Und dann wird es magisch oder märchenhaft. Ein Stück des Kometen ist vor langer Zeit abgebrochen und in Prolis gelandet. Und dieses abgebrochene Stück des Kometen begleitet uns dann durch die Zeiten. Wir begegnen Johann Georg Palitzsch, wir erleben den Schlossbau. Es gab nämlich hier in Prolis ein Schloss, das leider dann abgebrannt ist. Wir erleben, wie der Krieg Deutschland erschüttert hat, wie eine Mauer gebaut wurde und dann natürlich ganz zentral, wie die Hochhäuser hier, die das Gebiet ja prägen, gebaut wurden. Es wurden auch Stücke selber komponiert. Und die Kinder, die aus der Grund- und Oberschule dabei sind, sind auf der Bühne zu erleben. Also sie tanzen, sie singen, sie haben selber Rap-Texte geschrieben, sie treten als Breakdancer auf, aber natürlich auch als Schauspieler, Prolisserinnen und Prolisser, die hier wirklich gemeinsam auf der Bühne stehen. Ein ganz buntes Publikum und ja.
1: Vor ausverkauften Reihen durfte gespielt werden, ob das Johann Georg Palitzsch im 16. Jahrhundert vorausgesehen hat, als er in die Weiten des Alls spähte. Wir werden es wohl nie erfahren.
0: Danke an Ansgar für den Beitrag. Jetzt hört die Musik von Die Prinzen mit Alles nur geklaut.

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1: Ihr hört das Morgenmagazin auf Coloradio mit Marc. Der Wohnungsmarkt in sächsischen Großstädten ist angespannt. Frauen, die zu Hause Gewalt erfahren, bekommen das besonders dann zu spüren, wenn sie und ihre Kinder den bisherigen Wohnort verlassen und sich in Sicherheit bringen müssen. Doch in Krisensituationen ist ein schneller Wohnungswechsel oft unmöglich. Behörden, Immobilienfirmen und Frauenschutzeinrichtungen müssen viel enger zusammenarbeiten, um schnell helfen zu können. Die Landesarbeitsgemeinschaft Gewaltfreies Zuhause Sachsen e.V. will mit einem Fachtag in Dresden am 10. September 2026 den Weg dorthin ebnen. Jens Steiner von Coloradio sprach mit Theresa Golschewski und Lisa Rechenberg, den Organisatorinnen des Fachtags.
2: Es gibt Themen, die wollen einfach nicht aus unserem Alltag verschwinden. Das ist nicht gut. Ein Thema davon ist häusliche Gewalt. Im September gibt es hier in Dresden im Riesa e.V. einen Fachtag zu diesem Thema unter dem Motto Häusliche Gewalt und Wohnen gemeinsam denken, Schnittstellen erkennen, Kooperation stärken. Und zu Gast bei mir sind jetzt Lisa und Theresa, die Organisatorinnen dieses Fachtags. Hallo.
3: Hallo.
4: Hallo.
2: Was habt ihr vor?
3: Ja, unser Fachtag am 10. September soll thematisieren den Schwerpunkt Verknüpfung von Gewaltschutz und geschlechtsspezifischer Gewalt mit dem Thema Wohnen, auch mit dem Thema Wohnungslosenhilfe. Uns ist wichtig, auch geschlechtsspezifische Gewalt nochmal als Ursache und Symptom bei Wohnungs- und vielleicht auch Obdachlosigkeit zu thematisieren. Auch Housing First-Ansätze zum Beispiel mal aufzurufen.
2: Was heißt das?
3: Housing First-Ansätze, die rücken in den Mittelpunkt, dass ja erstmal Häuser für wohnungslose Personen zur Verfügung gestellt werden sollen, unabhängig davon, ob es zum Beispiel eine Suchtthematik gibt oder psychische Erkrankungen. Housing First, wie der Name schon sagt, Wohnen steht über allem. Und wenn Personen wollen, werden ihnen auch gerne nochmal Sozialarbeitende an die Hand gegeben, sodass auch eine nachhaltige Entwicklung stattfinden kann. Uns interessiert natürlich dieser Ansatz auch in Bezug auf geschlechtsspezifische Gewalt, wie man Frauen, die nun in den meisten Fällen von häuslicher, geschlechtsspezifischer Gewalt betroffen sind, da auch nochmal anders unterstützen kann.
2: Könnt ihr da mal so ein fiktives, plastisches Beispiel bringen?
3: Was relativ häufig ist, ist die Situation, dass, wenn es partnerschaftliche Gewalt gibt, in dem Fall zum Beispiel die Frau schon stark von zum Beispiel Familie oder FreundInnen isoliert wurde und es dann nach einer Trennung natürlich die große Frage gibt, wo gehe ich hin, gegebenenfalls auch mit meinen Kindern. Oftmals ist dazwischen geschoben zum Beispiel ein Aufenthalt in einer Frauen- und Kinderschutzeinrichtung, aber es stellt sich immer wieder die Frage, was kommt danach? Und manchmal ist es so, dass diese gewaltbetroffenen Personen dann bei FreundInnen, die sich dann gefunden haben, doch noch unterkommen können. Aber das ist eben auch ein Fall von sogenannter verdeckter Wohnungslosigkeit. Denn diese Personen tauchen ja nirgendwo in Statistiken auf. Sie sind bei FreundInnen untergekommen, aber sie haben eben keinen dauerhaften Wohnsitz. Und das wollen wir gerne auch nochmal aufrufen als Thema. Denn gerade in so Großstädten wie zum Beispiel in Dresden und Leipzig, das haben bestimmt alle HörerInnen auch schon mal gehört, der Wohnungsmarkt ist super angespannt und für gewaltbetroffene Personen noch mal extra, denn sie verfügen in den meisten Fällen kaum über finanzielle Rücklagen oder gute Kontakte, die vielleicht Wohnungen vermitteln können. Und das ist uns wichtig aufzurufen als Thema.
2: War das der Grund, warum das Thema aufgeploppt ist, dieser angespannte Wohnungsmarkt dieses Jahr bei euch?
4: Ja, also in den letzten Jahren hat sich das immer mehr abgezeichnet und das sind eben also diese sozialen Themen auch mit dem Wohnraum oder dem Mangel an Wohnraum hängen da natürlich ganz eng mit zusammen, weil wir oft aus den Häusern in den Städten hören, dass die Verweildauer zum Beispiel im Frauenhaus oder in der Frauenschutzwohnung sehr, sehr viel länger ist, als sie sein müsste, weil das Anschlusswohnen einfach fehlt. Also es gibt keinen bezahlbaren Wohnraum für die gewaltbetroffene Frau, wenn sie dann noch mehrere Kinder hat oder eine Migrationsgeschichte hat. Auch das kennen wir alle. Es gibt natürlich auch Rassismus auf dem Wohnungsmarkt. Das sind alles Faktoren, die dann verhindern, dass Wohnraum gefunden wird. Das ist zum einen natürlich ein Problem für die betroffene Frau, weil es eben kein Neustart wirklich geben kann, von einem Neustart in ein gewaltfreies Leben. Das ist eben nicht möglich ohne eine eigene Wohnung und einen echten eigenen Staat. Und die andere Perspektive ist natürlich, dieser Platz im Frauenhaus wird weiterhin besetzt von einer Frau, die eigentlich stabil ist, wo eine Gefährdungseinschätzung schon vorgenommen worden konnte, wo gesagt wurde, okay, die Trennung ist vollzogen etc. Dieser Platz wird belegt für eine Frau, für eine betroffene Frau, die akut von häuslicher Gewalt betroffen ist. Und das führt dann natürlich auch zu einer dauerhaften Überlastung auch des Hilfesystems im Frauenschutz. Also deswegen sehen wir das auch so, dass ein Wohnraum auch ein präventiver Gewaltschutz natürlich sein kann, weil der Wohnraum, der zur Verfügung steht, bedeutet auch mehr freie Plätze in den Häusern. Und wir haben in Sachsen knapp 200 Plätze zu wenig.
2: Richtig. Die jetzt konkret akut fehlen, um Leute unterzubringen, um die in Sicherheit zu bringen eigentlich, oder?
4: Mhm. Und wenn ich von Plätze spreche, dann meine ich auch Familienplätze. Da gibt es so einen Richtwert auch nach der Istanbul-Konvention. Das ist ja die Richtlinie, die sehr, sehr viele Paragraphen, also eine internationale Konvention, die Deutschland auch unterzeichnet hat und die auch in Deutschland schon seit mehreren Jahren in Kraft getreten ist. Und diese Richtlinie sagt eben, dass es im Durchschnitt einen Familienplatz auf 10.000 Einwohner geben soll. Und so sind wir in Sachsen mit etwas mehr als 4 Millionen Einwohnern bei ungefähr 400 Plätzen. Das ist dieser Begriff des Familienplatzes. Und ein Familienplatz bedeutet eine erwachsene Frau und im Schnitt 1,6 Kinder sollen da untergebracht werden.
2: Und dieser Schlüssel 1 zu 10.000, ist das, richtet sich das nach den Fällen häuslicher Gewalt pro Einwohner in einem urbanen Raum oder auch auf dem ländlichen Raum, auf 10.000 Menschen kommt ein Fall von massiver häuslicher Gewalt?
4: Genau, das sind so Hochrechnungen, die dann von der Konvention angestellt wurden, um zu sagen, das kann ungefähr die Gewaltbetroffenheit vielleicht abbilden, beziehungsweise die Notwendigkeit abbilden, in den Frauenschutz kommen zu müssen. Ist aber auch immer schwierig, solche Sachen hochzurechnen, weil wir wissen ja auch, dass bei dem Thema häusliche Gewalt die Dunkelziffer sehr groß ist, also die Ziffer von gar nicht angezeigten Straftaten oder all den Frauen, die eben, wie Theresa das ja auch schon angesprochen hat, eben vielleicht auch direkt bei Freundinnen und so weiter unterkommen und die im System gar nicht landen, aber trotzdem auch gewaltbetroffen sind.
2: Ihr organisiert ja einen Fachtag, das heißt, es richtet sich an Fachpublikum. An wen konkret richtet ihr euch mit diesem Angebot?
4: Konkret wäre, um natürlich auch dieses Thema Wohnen näher in den Fokus zu rücken, angesprochen, auf jeden Fall die Politik. Also wir freuen uns auch, dass wir schon wissen, dass wir einige Vertretungen aus den Stadträten auch schon dabei haben. Aber da gehört natürlich auch die Verwaltung dazu, die wir mit ansprechen. Also die Gleichstellungsbeauftragten zum Beispiel im Jobcenter, andere Angestellte im Jobcenter, Kindergeldstellen, all die Verwaltungen, die im Endeffekt auch dafür zuständig sind, Anträge schnell zu bearbeiten, und Wohngeldstellen gehören dann natürlich auch ganz klar dazu, weil all diese Stellen können halt eben einen Einfluss darauf haben, wie schnell eine betroffene Frau auch einen Wohnraum in Anspruch nehmen kann.
3: Und weil uns natürlich der Blick auf die Praxis auch sehr wichtig ist, sind natürlich auch Fachkräfte aus dem Gewaltschutznetz in Sachsen mit dabei, um einfach auch ins Gespräch zu kommen und gegebenenfalls auch Kooperationen aushandeln zu können, weil wir natürlich auch unseren Teilnehmenden am Ende des Tages was mitgeben wollen. Hm. Und deswegen soll es da auch ein Gespräch geben mit verschiedenen Vertretungen der einzelnen Bereiche, die Lisa gerade aufgezählt hat. Und ja, wir freuen uns sehr auch auf Interessierte. Grundsätzlich ist es so, dass alle zu unserem Fachtag sehr willkommen sind, auch Vertretungen aus der Wohnungswirtschaft, zum Beispiel auch Genossenschaften. Da freuen wir uns total, wenn wir da auf Interesse stoßen.
2: Ihr seid ja nicht nur als Privatpersonen engagierte Menschen, sondern ihr seid ja unterwegs in Missionen für die LAG.
4: Also die Landesarbeitsgemeinschaft Gewaltfreies Zuhause Sachsen, das ist der Verbund der Frauen- und Kinderschutzeinrichtungen und der Beratungsstellen gegen häusliche Gewalt und Stalking. Und in der Fachstelle häusliche Gewalt, das ist eben das Projekt dieses Vereines, arbeiten Theresa und ich eben daran, dass wir die Bedarfe, die Fachkräfte aus dem Gewalthilfesystem uns melden, in Form von Fachtagen, politischen Gesprächen oder anderen Öffentlichkeitsmaterialien, ja, dass wir das aufzeigen und auch voranbringen, was es da für Lösungsansätze gibt und eben mit all diesen Beteiligten, wie jetzt beim Fachtag, auch ins Gespräch kommen.
2: Wie kann ich mir das vorstellen? Wie läuft die Veranstaltung ab? Was gibt es da für Höhepunkte?
3: Mika Brivio wird unseren Input liefern, eine Vertretung aus der BAG Wohnungslosenhilfe, die sich auch nochmal konkreter mit der Verknüpfung von Gewaltschutz, geschlechtsspezifischer Gewalt und der Wohnungslosenhilfe beschäftigen wird in ihrem Input. Da freuen wir uns wirklich sehr. Das ist schon sicher, dass sie uns bei unserem Fachtag unterstützen wird. Und ein weiteres Highlight ist ein Interview, was wir geplant haben mit Fachkräften aus dem Interact-Projekt, mit dem wir auch auch kooperieren für unseren Fachtag. Interact, das ist ein Projekt, das sich mit so einem intersektionalen Verständnis beschäftigt, wie wir am besten Frauen aus einer Wohnungslosigkeit holen können. Und das Coole an dem Projekt ist, dass es europäisch aufgezogen ist. Das heißt, es gibt so Partnerorganisationen in verschiedenen anderen europäischen Ländern und man guckt sich einfach gemeinsame Strategien an, wie wir Wohnungslosigkeit bei Frauen am besten angehen können. Da freuen wir uns auch schon total drauf. Und im Anschluss an die Mittagspause haben wir dann so Projektslots geplant. Da sind verschiedene Projekte derzeit angefragt, die sich dann in dem Rahmen vorstellen. Das heißt, da kann man als Besuchende rumgehen und sich Infomaterial abholen. All diese Sachen haben wir geplant.
4: Da würde ich auch gerne noch ergänzen, weil wir ja auch die Wohnungslosenhilfe oder die Wohnungsnotfallhilfe auch hier ansprechen, wenn uns Menschen zuhören, die mit wohnungslosen Menschen oder eben primär auch der Zielgruppe wohnungslosen Frauen schon zusammenarbeiten oder Projekte planen oder gerade umsetzen, von denen wir vielleicht noch gar nichts wissen, dann können sich diese Menschen auch sehr gerne bei uns melden und sich dort beim Fachtag vorstellen mit ihrem Projekt.
3: Und ganz zum Schluss, ja, das Programm ist voll, ganz zum Schluss haben wir noch ein Werkstattgespräch angesetzt. Da sind auch verschiedene Stellen angefragt, zum Beispiel Vertretungen aus dem Jobcenter oder auch aus den Kommunen. Und dort wollen wir in Form dieses Gespräches verschiedene Fragestellungen bearbeiten, die letztendlich darum kreisen, bessere Übergänge von Frauen- und Kinderschutzeinrichtungen in eigenes Wohnen sicherzustellen und einfach die Verzahnung zwischen den Einrichtungen nochmal voranzutreiben, weil wir wissen, dass alle Einrichtungen haben immer unterschiedliche Arbeitslogiken und da wollen wir einfach einen Raum schaffen, sich auch mal persönlich zu sehen und zu sprechen.
2: Wenn das jetzt mein Interesse weckt und ich denke, ja, das ist genau mein Thema oder da muss ich mal hingucken, wie kann ich mitmachen? Wie kann ich mich anmelden? Muss ich mich überhaupt anmelden?
3: Ja, also eine Anmeldung zum Fachtag muss auf jeden Fall passieren. Ich glaube, am einfachsten ist es, über unsere Website www.gewaltfreieszuhause.info nachzuschauen. Dort haben wir einen Reiter, der nennt sich Veranstaltungen und dort findet sich auch der Link zu iVino, wo ich meine Anmeldung abgeben kann. Es sind auch noch Plätze frei. Wir freuen uns, wenn das in verschiedenen Netzwerken natürlich nochmal gestreut wird, aber genau, eine Anmeldung müsste auf jeden Fall passieren.
4: Wir sind ja auch bei Instagram unterwegs unter gewaltfreies_zuhause und dort gibt es ja auch immer die Möglichkeit, in dem Linktree verschiedene Links zu hinterlegen und da findet man auch den Anmeldelink zur Veranstaltung.
2: Noch eine persönliche Frage, was treibt euch selbst persönlich an, sich mit solchen schweren Themen auseinanderzusetzen und das sogar in euren beruflichen Lebensmittelpunkt zu stellen?
4: Wir haben da tatsächlich gerade auf dem Weg hierher ins Studio auch darüber gesprochen, dass es manchmal auch ganz schön erdrückend sein kann bei all den Krisen in der Welt und Notlagen, die jetzt nicht nur mit dem Thema häusliche Gewalt natürlich zu tun haben, irgendwie den Fokus auch nicht zu verlieren und zu schauen, ja, was ist dann der Beitrag jedes Einzelnen zu einer etwas besseren Welt, jetzt mal so gesagt. Und ich glaube, wichtig ist da immer zu schauen, es ist eben ein Kontinuum von vielen Menschen, die sich auch schon vor uns und auch nach uns für die Themen einsetzen werden und wir eben da sehen, dass auch wenn es ein kleiner Teil ist, dass unserer Teil ist, den wir dazu beitragen wollen, ja, einfachere Lösungen zu finden für gewaltbetroffene Frauen, zumindest hier für Sachsen und für unsere Netzwerke, in denen wir unterwegs sind. Und
3: ich glaube, man darf bei all dem auch nicht vergessen, dass es natürlich auch Spaß macht, Veranstaltungen zu organisieren, vielleicht zu sehen, wohin sich das Gewalthilfesystem auch nochmal weiterentwickeln kann. Und es macht auch unglaublich Spaß, mit so vielen engagierten Personen zusammenzuarbeiten. Das fällt mir immer wieder auf und das ist, glaube ich, auch ein großer Faktor für unser Engagement.
2: Ja, dann fasst doch nochmal die harten Fakten zusammen zum Fachtag am 10.09. im Risa e.V.
4: Ja, also es ist ein ganztägiger Fachtag. Wir starten um 10. Der Fachtag soll bis 16 Uhr, glaube ich, circa gehen, ungefähr, roundabout. Ja, wir haben viele Vertretungen aus der Verwaltung, Politik und der Wohnungsgeberlandschaft da und schauen uns eben die Verzahnung an von Gewaltschutz, Wohnungsnotfallhilfe und dem Frauenhilfesystem hier in Sachsen. Und wir wollen eben damit bezwecken, ein bisschen besseres Gefühl Gefühl auch für die Thematik Wohnungslosigkeit herzustellen und zu schauen, was kann man eben konkret tun, um benachteiligte Gruppen beim Zugang zum Wohnungsmarkt zu unterstützen, weil wir das als eine aktive Leistung und auch eine präventive Leistung zu Gewaltschutz verstehen, weil es eben notwendig ist, ein gewaltfreies Leben erst umzusetzen, wenn man auch eine Unabhängigkeit erreicht. Und solange man nicht unabhängig vom Partner ist aufgrund der gemeinsamen Wohnung, wird sich dieser Kreislauf nicht schließen.
3: Also seid dabei, wir freuen uns auf euch.
2: Die Links zur Anmeldung und zum Fachtag findet ihr auf unserer Webseite coloradio.org. Und vor der Sendung sprach ich bereits mit Lisa und Theresa von der Fachstelle Häusliche Gewalt der LAG Gewaltfreies Zuhause Sachsen e.V. Danke für euren Besuch und viel Erfolg.
3: Danke.
4: Dankeschön.
1: Das war ein Beitrag von Jens. Jetzt hört ihr Musik von Dota Kehr mit Bademeisterin.

0: Manchmal ist es wichtig, dass in der Schule neben dem normalen Unterrichtsprogramm Dinge passieren, die SchülerInnen für Themen sensibilisieren, die im Lehrplan oft zu kurz kommen. Gerade wenn es um Themen wie Rassismus oder Antisemitismus geht, bedarf es besonders viel Fingerspitzengefühl. Jens Steiner von Coloradio sprach mit Viktoria und Berit vom Dresdner Verein Objektiv e.V. Im Rahmen des Projekts Film macht Mut gehen sie an Schulen, sprechen im Rahmen von Projekttagen oder Projektwochen mit Kindern und Jugendlichen, bilden Lehrkräfte weiter, sehen sich Kinofilme an und sprechen darüber.
1: Ein engagierter Player, wenn es um Bildungsarbeit zu Themen wie Rassismus, Antisemitismus und Medienkompetenz an Schulen geht, ist der Dresdner Verein Objektiv e.V. Ihr kennt ihn vielleicht indirekt durch das Kinolino Filmfestival oder die Schulkinowochen. Ein weiteres Projekt des Vereins ist Film macht Mut. Und vor der Sendung hatte ich bereits Gelegenheit, mit Viktoria und Berit von Film macht Mut über ihre anstehenden Aktivitäten zu sprechen. Die Sommerferien stehen vor der Tür und in Sachsen läuft gerade Tacheles, das Jahr der jüdischen Kultur in Sachsen.
2: Wir sind ein Teil davon. Wir hatten schon auch letztes Jahr einen Tacheles-Workshop. Und die Tacheles-Workshops haben halt nochmal mehr den Schwerpunkt, eine Einführung zum Thema jüdisches Leben zu geben und auch eine Sensibilisierung zu Antisemitismus zu bringen, was ich sehr begrüße, weil mir ist von Anfang an auch bei Film macht Mut schon im Jahr 2023 aufgefallen, dass im Vergleich, also ich würde mal sagen, in den letzten 6 Jahren seit dem Fall damals im Jahr 2020 gab es ja diesen Mord an George Floyd in den USA. Und dann gab es ja eine ziemlich große Bewegung, so Black Lives Matter und so große Demonstrationen. Und dass seitdem das schon so ein Stein ins Rollen gekommen ist und sehr, sehr viel über Rassismus gesprochen wird und es zum Thema Rassismus schon mehr Bewusstsein gibt und mehr darüber gesprochen wird, wie gesagt. Aber das Thema Antisemitismus ist richtig krass unterbeleuchtet, meiner Meinung nach. Und auch seit dem 7. Oktober 2023, als die Hamas ja Israel überfallen hat, ist es nochmal so richtig krass aufgeflammt. Also das belegen auch die Statistiken von RIAS und OFEC. Das ist so die Beratungsstelle für betroffene Personen von Antisemitismus. Und das ist auch mehr so aus der jüdischen Community entstanden.
1: Das erzählt Viktoria. Sie ist seit 2023 Dozentin bei Film macht Mut. In der ersten und der letzten Woche der Sommerferien wird sie in diesem Rahmen wieder einen Workshop leiten. Aber wie genau kann ich mir so einen Workshop vorstellen?
2: Die Workshop-Tage sind immer so mindestens 4,5 Stunden, in der Regel 6 Stunden. Es ist so aufgebaut, dass immer so mindestens erstmal so 2 Workshop-Tage in der Schule stattfinden und der dritte Schultag ist dann ein Kinotag. Dann gehen wir mit der Schulklasse in ein Kino vor Ort. Das wird dann auch alles organisiert vorher, dass sozusagen das Kino für uns gebucht wird. Und wir schauen dann immer dem Thema entsprechend und der Altersgruppe entsprechend einen Film. Genau, also entweder irgendwas zum Thema Rassismus oder zum Thema jüdisches Leben, Antisemitismus. Also wir haben ja ganz viele verschiedene Module, je nach Altersklasse auch. Und die Schulen können sich sozusagen, wenn sie uns anfragen, ein Modul aussuchen. Und dann kriegt jede Schule oder jede Schulklasse ihren gewünschten Workshop.
1: Und manchmal braucht es auch etwas Vorlauf mit dem Kollegium an den Schulen. Das weiß zumindest Berit zu berichten.
3: Ich glaube, wir haben auch so ein bisschen eine andere Vorbereitung, als vielleicht das in anderen Projekten üblich ist. Also wir machen eigentlich immer vorab mit den Lehrpersonen oder meistens auch mit den KlassenleiterInnen, die auch die SchülerInnen kennen, so ein halbstündiges Vorabgespräch. Wir noch mal fragen, was ist denn bei euch in der Klasse los? Das ist immer ganz spannend, auch einfach um zu gucken, wie sensibel sind denn die Lehrpersonen. Weil es kann natürlich sein, dass da eine Lehrperson sitzt und sagt, nee, also wir machen zwar den Workshop, aber also Rassismus gibt es bei uns eigentlich nicht. Und dann, weil die es nicht gelernt hat, sonst zu sagen, aber es heißt ja nicht, dass es den nicht gibt.
1: Und dann wollte ich von Viktoria wissen, wie sie zu den Kindern und Jugendlichen Vertrauen gewinnt und sie öffnet für ein Thema, zu dem manche gar keinen Bezug haben, mit dem sich andere Kinder aber täglich auseinandersetzen müssen.
2: Ja, wir machen dann immer so eine allgemeine Vorstellungsrunde. Also jedes Kind, jeder Jugendliche stellt sich vor. Dann machen wir immer erstmal so ein Warm-up. Also das wäre erstmal so ganz easy, mit denen ins Gespräch kommen. Dann stelle ich erstmal so allgemeine Fragen. Was ist ich? Bist du schon mal umgezogen? Wenn ja, wohin oder hast du schon mal, hast du Familie im Ausland oder wie viele Sprachen sprichst du? Also es ist ja erstmal so ganz sanft in das Thema so einführen, also erstmal um mit den Klassen erstmal so ins Gespräch zu kommen und sie jetzt auch nicht so, ich würde nie jemanden so frontal fragen, hast du Rassismus oder Antisemitismus Erfahrungen, weil das wäre zu krass und ich würde auch nie versuchen, also Teilnehmende dazu zu zwingen, sich zu outen. Also die Workshops sind eigentlich grundsätzlich immer so konzipiert, dass sich alle wohlfühlen und wir versuchen, alle mitzudenken. Also zum Beispiel Gummibärchen sind auch vegan, koscher, halal. Das, genau, dass halt alle, die essen können, ich sage das auch immer dazu und das fühlen sich halt total gesehen, so, ne, wenn ich das auch nochmal extra sage, so, also es kommt echt, weil dann, ich merke das dann schon immer so, oh, es gibt Gummibärchen und dann sehe ich schon, wie so einige Gesichter so ein Fragezeichen aufkommt und ich sage dann immer so, nee, die sind halal, koscher, vegan, ihr könnt die alle essen, ist kein Schwein drin.
1: Und das sorgt bei den SchülerInnen oft für große Erleichterungen. Aber nicht nur die Kinder in Schulklassen sind ein Querschnitt durch die Bevölkerung, auch das Personal an Schulen. Manchmal gerät Victoria in beklemmende Situationen.
2: Dann gibt es vielleicht eine engagierte Lehrerin, einen engagierten Lehrer, der uns bucht, der mir aber auch ganz ehrlich sagt, es ist mir voll peinlich, Frau Henneberg, aber wir haben da auch im Team Lehrende, die solchen Projekten wie uns, Film macht Mut, Tacheles, sehr, sehr skeptisch gegenüberstehen und uns als Vogue und was weiß ich, weil doch halt teilweise sehr, ja, konservative Meinungen auch in der Lehrerschaft vorherrschen und es einfach Vorurteile gibt und ja, Skepsis.
1: Skepsis gegenüber antirassistischer und antisemitismuskritischer Bildungsarbeit, was Berit und Victoria von Film macht Mut am Ende dann aber selbst Mut macht, ist das Feedback der Kinder.
3: Wir haben auf unserer Website so einen kleinen Film von ja, Ausschnitten von einem Workshop und da werden eben auch die Kinder interviewt und da sagen eben zwei SchülerInnen, die da sitzen, sagt die eine, ich finde, diesen Workshop sollte wirklich jede Klasse machen. Und das fand ich so ein schönes Zitat irgendwie am Ende so zum Abschluss das nochmal zu sagen, weil ich glaube, die Kids nehmen wirklich unglaublich viel mit und es ist so besonders, dass die eben an diesen Themen, ne, Rassismuskritik, Antisemitismuskritik, am Ende Spaß haben, weil es natürlich um Vielfalt geht und weil es natürlich auch darum geht, dass sie selber in ihrer Einzigartigkeit total wertgeschätzt werden. Ne? Also sowohl die Kids of Color als auch die Weißkinder gehen im besten Fall damit raus und sagen, hey, Vielfalt ist super bereichernd, ich bin anders als du und je unterschiedlicher wir sind, desto bereichender ist eine Gesellschaft. Und was Besseres kannst du ja Kindern eigentlich nicht mitgeben. Und wenn die das beibehalten können, ja, dann haben wir wirklich einen großen Beitrag geleistet. Ne?
0: Das war ein Beitrag von Jens. Jetzt hört die Musik von NSYNC mit Bye Bye Bye.

0: In Radebeul geht Kunst in die Gärten. Die Tore und Türen vieler Gärten in Radebeul öffneten sich zum Sommeranfang für KünstlerInnen aus der Region und Gäste. Kunst geht in Gärten heißt das Projekt des Kulturamts der Stadt Radebeul. Jens Steiner sprach im Nachgang mit dem am Projekt beteiligten Künstler Dieter Beckert über seine Erfahrungen und Erlebnisse am Wochenende.
1: Es gibt Kunst in Ausstellungen, es gibt Kunst in Museen, es gibt Kunst in Galerien, es gibt Kunst im öffentlichen Raum, aber auch in diesen Räumen dazwischen, zum Beispiel in Gärten. Ich spreche jetzt mit dem Brachialromantiker Dieter Beckert von der Kommune Woodstock und er gehört zu den Leuten, die Kunst in Gärten bringen. Was macht ihr da?
2: Naja, das war eine Idee von der Stadtgalerie Radebeul. Die machen das schon 3-4 Jahre, glaube ich, dass in diese schicken Gärten, die da in Radebeul am Elbhang glänzen, da immer mal jetzt hier um die Sommersonnenwende rum was veranstaltet wird. Da hängen dann in den Garagen Bilder oder Plastiken und dann kommen Leute dazu, die was singen oder rezitieren, also Augen- und Ohrenkunst in Radebeul. Ich schätze mal so 20, 30 Gärten, die da jedes Jahr neu dazukommen, die melden sich bei der Stadtgalerie und machen mit und dann wird das aufgeteilt und dann gibt es wandernde Künstler, die dort rumfahren. Ich finde, das ist eine Idee, die könnte deutschlandweit Schule machen.
1: Was ist dein Anteil daran?
2: Mein Anteil ist, dass ich mit philosophisch-pädagogisch wertvollen, weisheitsprallen Bemerkungen und Lieder in die Gärten komme und die dort Ansässigen möglichst begeistere.
1: Welche Reaktion hast du bis jetzt darauf bekommen?
2: Ja, also unglaublich. Natürlich Telefonnummern ohne Ende und Angebote der besonderen Art und auch der unspeziellen Art, dass wir woanders spielen können.
1: Es sind über 100 Künstlerinnen und Künstler, die da mitwirken und es gibt auch so eine kleine Broschüre, die kann man auch auf der Webseite der Stadtgalerie Radebeul als PDF herunterladen und es ist sehr, sehr beeindruckend. Weißt du, wie diese Idee zustande gekommen ist?
2: Weiß ich nicht. Plötzlich war sie da, die Idee. Wahrscheinlich liegt es an der schönen Gegend. Ich meine, Radebeul hat die höchsten Jahresdurchschnittstemperaturen. Ich glaube, der Millionärsanteil in Radebeul ist auch ziemlich hoch. Am Anfang immerhin Bentley, Ferrari und Harley Davidson ist ja nicht umsonst dort am Anfang. Ja, und dann einfach eine schöne Gegend, Elbtalwein, da schreit sowas geradezu danach. Ich weiß nicht, ob man das in Düsseldorf auch machen kann.
1: Ich denke schon.
2: Dieser Elbhanggarten, ne, das ist ja schon toll, wenn du da mal durch Radebeul fährst. Könnte sein. Oder hat jemand die Nase gehabt und gesagt, dann machen wir sowas hier und führen diese Plätze zusammen.
1: Und wie lief das für dich ab? Zoom doch mal so ein bisschen näher ran in deinen vergangenen Tage, was da so bei dir, bei euch passiert ist.
2: Na, wir waren in etwa 6 verschiedenen Gärten. Die hatten wir vorher bekommen und dann wurden wir dort erwartet und dann haben wir gespielt und begeistert und ich habe die Frage gestellt, was ist Kunst? Immer wieder habe ich die Frage gestellt. Und hat die unterschiedlichsten Antworten bekommen darauf.
1: Welche Antwort ist dir hängen geblieben? Welche Antwort war am originellsten?
2: Meistens waren sie überrascht von dieser Frage. Die plausibelste Antwort war die, Kunst ist, was als Kunst verkauft werden kann. Ne? Also wenn die Gabel, sagen wir mal, eine einfache Gabel ist, dann ist es noch keine Kunst, dann ist es ein Gebrauchsgegenstand. Wenn sie allerdings kunstvoll verbogen ist und irgendwie nach links und rechts und so irgendwie aussieht wie Strubelpeter, dann könnte es Kunst sein. Und wenn ich dann für diese Gabel 10 Euro von dir bekomme, weil du sagst, ich hätte gerne diese Strubelpeter-Gabel, dann handelt es sich irgendwie um Kunst.
1: Da fällt mir das Zitat ein des Schauspiellehrers Stanislavski, der hat gesagt, oder zumindest wird es ihm zugeschrieben, eine Definition, die ich sehr teile, Kunst ist die Anordnung des Materials.
2: Und ich hatte auch noch eine schöne, Kunst ist die Ankunft einer seltsamen Struktur.
1: Die Leute kannten euch wahrscheinlich nicht und wussten wahrscheinlich auch nicht, was sie erwartet oder war das abgesprochen?
2: Naja, einige kannten uns schon. Also es ist ja nicht, wir fangen ja nicht erst seit gestern, machen wir hier Kunst und Kultur. Aber die kamen auch extra hin und so und haben uns erwartet. Und bei manchen war es die Überraschung. Mal so, würde ich sagen. Und dann saßen wir immer und der Elbtalwein, der gekühlte Elbtalwein, der kam dann sehr gut. Das ist eine Lebensqualität da in Radebeul, die ist nicht ohne.
1: Das ist doch schön. La Dolce Vita gleich um die Ecke.
2: Ja, sowas.
1: Genau. Zum besseren Verständnis der Leute, die jetzt in Ostsachsen insgesamt noch zuhören. Was ist die Kommune Woodstock?
2: Die Kommune Woodstock ist eine musikalische Selbsthilfegruppe. Also der Name ist Programm, dass wir Lieder aus der Zeit singen, als es noch hieß Make Love Not War, und sich in diesem Sinne auch engagieren und die Satzgesänge, Close Harmony singen und so was aus diesem Geiste machen. Andere sollen andere Musik machen, wir machen diese.
1: Dann wünsche ich euch und dir weiterhin viel Erfolg beim Teilen des Spirits von Woodstock mit Menschen, die dafür offen sind, beim Begehen von Gärten.

0: Das Morgenmagazin von Coloradio, dem freien Radio für Dresden und Ostsachsen, neigt sich dem Ende zu. Und ich habe hier noch Jens und Ansgar bei mir sitzen, die diese Sendung mitgestaltet haben. Erstmal Dankeschön dafür. Was habt ihr denn so vor?
1: Heute und die restliche Woche, meinst du?
0: Ja, genau.
1: Also heute kann ich einen kleinen Tipp geben, nicht nur für die Studierenden der Stadt. Dresden ist ja auch Unistadt mit rund 29.000 Studierenden und 17 Fakultäten. Es gibt das große TUD Campus Festival. Also es gibt mehrere Floors, wo DJs und Bands auftreten. Und ich glaube, das bekannteste Schmankerl im Line-Up ist von wegen Lisbeth. Die sind auf der HSZ-Bühne um 22.50 Uhr. Ich rechne mal damit, dass sich das nach hinten verschiebt. Yassin ist auch da, Panic Baby, Dani Lia und dann gibt es noch die Fritz-Bühne mit Kari Kari und Oswald. Ich glaube, das lohnt sich richtig. Also einfach mal so den Unicampus auschecken und gucken, was da so los ist. Also auf jeden Fall werden viele Leute da sein. Ansgar, was machst du Schönes so die Tage?
2: Ich entziehe mich jeglicher Herumtreiberei und fahre das ganze Wochenende auf eine Hochzeit, die wir schon lange vorbereiten und bin dort ja ab Donnerstag bis Sonntag mit Auf- und Abbau und nehme ich mal komplett raus.
1: Super, das ist richtig so. Du machst alles richtig. Und Marc hat heute auch alles richtig gemacht. Er hat uns begleitet im Rahmen von Genial Sozial. Er macht normalerweise beim Gorbitzfunk in Gorbitz mit und ist heute hier in den Coloradio Studios. Wie hat es dir gefallen? Frage ich einfach mal zurück.
0: Ja, mir hat es auch gut gefallen. Es waren auch Leute von Genial Sozial da, die mit mir ein Interview geführt haben.

0: Und an sich finde ich es eigentlich top.
1: Na, dann wird es vielleicht Zeit, dass du regelmäßig hier aufschlägst, vielleicht beim Jungen Radio oder später, wenn du größer bist mit einer eigenen Sendung. Liegt ja alles in deiner Hand.
0: Ja, überlege ich mir.
1: Ja, auf jeden Fall danke, dass du heute hier warst und das Morgenmagazin in der Qualität so runtergerissen hast, einfach aus der kalten, aus dem Ärmel geschüttelt. Das ist schon sehr beachtlich. Du hast jetzt einen Musikwunsch frei, mit dem wir uns verabschieden und dann gehen wir auch schon rüber zu unseren Kolleginnen von Radio Korax und deren Morgenmagazin.
0: Ja, Jens, also den Musikwunsch würde ich gerne dir überlassen.
1: Okay, dann hören wir Stromae mit einem Lied meiner Wahl.

die Kumpels von Knorkator sagen. Hier, guten Morgen zum Morgenmagazin der Freien Radios. Genau. Hier in der nächsten Stunde zumindest, also das Morgenmagazin geht ja immer von 7 bis 10, aber in der nächsten Stunde werden wir ein bisschen gucken, was so, ja, so auch im Osten von uns passiert. Und zwar werden wir nach Serbien schauen. Der dortige Präsident Vucic hat nämlich seinen Rücktritt angekündigt, aber nicht so einfach so, sondern er versucht so einen Putin-Move. Aber da gucken wir gleich so ein bisschen hin. In 10 Minuten gucken wir nach Serbien und wir gucken aber auch nach Leipzig. Vielleicht haben es die ein oder andere mitgekriegt, als es so heiß war am Wochenende. Da sind ja die Straßenbahnschienen so fast weggeschmolzen, sag ich mal. Ja, da sprechen wir auch nochmal mit jemand von den Verkehrsbetrieben über die ganze Situation, wie das sein kann, dass aufgrund der Hitze dann kein öffentlicher Nahverkehr ist. Und im zweiten Teil dieser Stunde hier vom Morgenmagazin schauen wir dann nach Cottbus. Da gibt es nämlich seit einiger Zeit eine neue Gedenkstätte oder ein Gedenkort, besser gesagt, gar keine Gedenkstätte, sondern Gedenkort. Und zwar für Billy Leben nach Buba. Ja. Ich glaube, die wenigsten, die jetzt hier zuhören, haben jemals von ihr gehört. Aber die hat was mit Fürst Pückler zu tun. Aber was genau, das erklären wir dann in einer halben Stunde hier so ungefähr im Morgenmagazin bei Radio Korax. Und derweil Sie mir jetzt hier noch zuhören, suche ich gerade eine Musik, die ich eigentlich rausgesucht habe, die ich jetzt gar nicht so schnell finde, aber ist auch nicht so schlimm. Dann nehmen wir halt auch was Schönes, was Älteres. Guten Morgen.

R.E.M., für die Jüngeren vielleicht, die die Band noch nie gehört haben oder vorher kannten, das war R.E.M. mit Losing My Religion, so hieß der Song damals. Das war so ein recht großer Hit in den 90ern. Ja, genau. Sie hören das Morgenmagazin der Freien Radios heute aus Berlin. Berlin war auch die letzten Tage viel los. Sie haben es ja mitgekriegt, die Hitze ging auch an Berlin nicht vorbei. Also es war wirklich schweineheiß in dieser Stadt. Man hat es hier kaum ausgehalten, konnte kaum raus. Dann war noch die Fusion. Also die Stadt war auch halb leer, weil alle irgendwie da in Lerz rumgehangen haben. Genau. Und viel los auch in Berlin zurzeit. Gerade Dienstag zum Beispiel konnten sich viele gar nicht entscheiden. Ja, man musste, wenn man rausgehen wollte, Konzert, konnte man wählen zwischen Nick Cave oder den Pixies. Ja, der Nick Cave hat in der Waldbühne die Pixies in der Zitadelle gespielt. Ja, für mich wäre die Entscheidung einfach gewesen. Ich bin jetzt nicht so ein riesen Nick Cave-Fan. Ja, der ist schon in Ordnung, aber, ich bin aber am Dienstag, ich hatte selber einen Arbeitstermin nicht da, aber es wäre mir leicht gefallen. Ich hätte gewusst, Dienstagabend, wenn ich Lust gehabt hätte, rauszugehen zum Konzert, wo ich hingehe.

0: Ja, die Pixies hier im Morgenmagazin der Freien Radios. Genau, wenn die Menschheit 5 ist, dann ist der Teufel 6 und wenn der Teufel 6 ist, dann ist Gott 7. Ja, gottgleich, muss man sagen, benimmt sich auch ein bisschen der jetzige serbische Präsident Vucic, ja. Für die, die nicht so viel die Politik gerade auf dem Balkan verfolgen, schon eine ganze Weile, denn dann sind mehr seit anderthalb Jahre protestieren jetzt schon Menschen in Serbien gegen die Regierung. Ja, besonders auch Studenten wurden da verfolgt. Einige sitzen im Knast, andere mussten fliehen. Ja, also es gab da größere Proteste im letzten Jahr, muss man sagen. Und die zentrale Forderung ist nämlich der Rücktritt des Präsidenten Aleksandar Vucic und der Wunsch nach vorgezogenen Neuwahlen. Und jetzt hat ziemlich unerwartet Vucic am Samstag angekündigt, dass er in einigen Wochen zurücktreten werde. Ja, aber was bedeutet nun das für Serbien? Und unsere Kollegen vom Schweizer Radio Bern, unsere Kollegin Ursi Grimm, hat sich mit den Hintergründen beschäftigt.
1: Ja, ću samo još nekoliko nedelja da budem predsednik.
2: Er werde nur noch ein paar Wochen im Amt bleiben, bevor er seinen Rücktritt einreiche. Nichts wäre ewig, Gott sei Dank. Dies sagte der serbische Präsident Aleksandar Vucic in seiner Ansprache vor tausenden versammelten AnhängerInnen. Hier zu hören eine Aufnahme von Radio Free Europe. Valentina Petrovic ist Politologin und derzeit Gastprofessorin an der Universität Wien. Sie hat sich mit der serbischen Politik und auch den Protesten auseinandergesetzt. Dass Vucic nun nach 1,5 Jahren massiver Proteste seinen Rücktritt ankündigt, ordnet sie folgendermaßen ein.
3: Man muss die Ankündigung natürlich im Hinblick auf das Ende seines Mandats sehen. Vucic darf kein drittes Mal als Präsident kandidieren. Das heißt, sein Mandat endet offiziell nächstes Jahr im Frühling. Er hat hier sehr viel Staub aufgewirbelt, obwohl es eigentlich allen klar ist, dass er als Präsident sowieso nicht mehr kandidieren darf.
2: Dennoch sind sich ExpertInnen einig, dass Vucic nicht ernsthaft beabsichtigt, seine Macht aufzugeben.
3: Er könnte als Ministerpräsident eine weitere Funktion ausüben. Man hat in den internationalen Medien zum Teil schon sehr starke Reaktionen auf seine Aussagen gehabt.
2: So vergleichen die Deutsche Bild oder die Zürcher NZZ Vucic mit Putin und Erdogan, die mit ähnlichen taktischen Zügen ihre Macht ausbauten und sicherten. Am Sonntag reagierte die Protestbewegung direkt. Wie zum Beispiel in der zentralserbischen Stadt Kraljevo, wie Aufnahmen der Internetplattform Zuma RS zeigen. Das Misstrauen gegenüber Vucic ist trotz populistischer Zugeständnisse riesig.
3: Er hat zum Beispiel die Renten erwähnt von den Pensionierten in Serbien. Er hat auch erwähnt, dass er für ein einheitliches Serbien stehen würde, im Sinne von, man sollte den Studenten vergeben und man sollte der Opposition vergeben. Seine Einheit ist definiert dadurch, dass man zugibt, falsch gehandelt zu haben und dass man eigentlich ihn und seine Partei unterstützt.
2: Vucics Auftritt am Samstag weckt bei Petrovic zudem Erinnerungen an die 90er Jahre und den damaligen Präsidenten und späteren Kriegsverbrecher Slobodan Milosevic.
3: Die Inszenierung und auch das Narrativ, das Präsident Vucic verwendet hat, hat natürlich an vor 30 Jahren erinnert. Auch der ehemalige Präsident Slobodan Milosevic hat damals gesagt, dass Serbien vor sehr großen Herausforderungen stehen würde. Und das aber mit einer einheitlichen Position, dass es Serbien das schaffen würde. Und Einheit bedeutete damals die Zustimmung und Unterstützung von Milosevics Politik. Und Aleksandar Vucic hat genauso dieses Narrativ verwendet im Sinne von, wir sollten eine Einheit sein und eine Einheit bilden. Und Einheit bedeutet eben, dass man den starken Mann, heute eben Vucic, unterstützt.
2: Wann genau er zurücktreten werde, ließ Vucic in seiner Ansprache offen. Hinblicklich des Endes seiner Amtszeit im März ist sein Auftritt womöglich auch ein Versuch, seine Angst vor dem tatsächlichen Verlust der Macht zu überspielen.
0: Ja, das sagt Ursi Grimm von Radio Bern, also Radio Rabe aus der Schweiz, unsere Kollegen. Sie hat gesprochen mit der Politologin Valentina Petrovic über den angekündigten Rücktritt von Serbiens Präsidenten Aleksandar Vučić. Und während in Serbien Dinge in Bewegung sind, ging es in den letzten Tagen nur recht wenig in Leipzig, weil der Straßenbahnverkehr dort, ja, der ist weiter stark eingestrengt, nachdem die extreme Hitze Schäden an den Gleisen verursachte und ja, wie die Mitarbeiter der Leipziger Verkehrsbetriebe und Freiwillige dort gerade zusammen anpacken. Das erfahrt ihr hier in wenigen Minuten im Morgenmagazin der Freien Radios. 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

0: 직진!
1: Ja, Goran Bregovic und das dubiose Kollektiv zusammen, God is not your babysitter. Genau, bevor es hier gleich weitergeht, mit dem Blick nach Leipzig und dem dortigen kaputten Straßen, ja, Bahnnetz, bleiben wir noch ein bisschen auf dem Balkan und bleiben genau wie jetzt gerade vorher in Serbien und hören, wie ich finde, in der interessantesten, ja, serbischen, weiß gar nicht, soll man sagen, Chansonniers, Liedermacher, wie auch immer. Großartiger Typ, ich weiß gar nicht, ob der noch lebt. Zumindest der Song ist schon ein bisschen älter. Und zwar, das ist Balkanski Tango von George Balasevic.

0: Genau, Balkan, Tango, Balkanski Tango von Georgi Badasevich hier im Morgenmagazin der Freien Radios. Und jetzt haben wir es ja schon mehrmals angekündigt. Sie haben es ja mitgekriegt, am Wochenende war es sauheiß. Ich glaube, das heißt, es ist Wochenende seit Aufzeichnung des Wetters. Ja, also es war wirklich, also auch hier in Berlin. Also man hat Leute, die, ich habe eine Bekannte von uns, die hat eine Dachgeschosswohnung, die hat ein Foto rumgeschickt, die hatte dann so 35 Grad in der Wohnung. Die hat auch Katzen, ja, tat mir echt ein bisschen leid für die Katzen, aber ja, genau, also es war nicht nur in Berlin, also die extreme Hitze hat unter anderem in Leipzig am vergangenen Wochenende auch für große Schäden da am Schienennetz von der Straßenbahn gesorgt. Und dadurch wurde der Straßenbahnverkehr in Leipzig am Wochenende vollkommen eingestellt. Also da ging gar nichts mehr, ja. Denn an vielen Stellen wurde da die Fugenmasse, die für Asphalt und Beton, also die Fugenmasse, die praktisch zwischen dieser Schiene und der Straße liegt, das muss ja alles so ein bisschen flexibel sein, die wurde nämlich aufgeweicht, ja. Und die Straßenbahnen, die dann drüber gefahren sind, haben die Masse durch ihr Gewicht herausgedrückt und ja, mit ihren Rädern so auf den Gleisen verteilt und auf der Straße, ja, und diese Betumschicht, ja, also dieses Material ist halt Betum, die ist bis zu 5 mm dick, also die Schicht der Fugenmasse, die jetzt auf den Gleisen da teilweise liegt. Deswegen arbeiten da jetzt schon seit dem Wochenende rund 50 Mitarbeiter, ja, der Verkehrsbetriebe rund um die Uhr, ja, an der Behebung der Schäden, dass die Straßenbahn wieder fahren kann. Und man kann sich ja vorstellen, heute geht's ja, aber die anderen Tage, dass bei diesen körperlich anstrengenden Arbeiten, die Beschäftigte aus den Stadt- und Wasserwerken mit, ja, Leuten aus den Leipziger Verkehrsbetrieben in einer Gruppe vereint. Also es sind dann mehrere, kommt zusammen, Stadt- und Wasserwerke und Verkehrsbetriebe. Und über Instagram konnten die Verkehrsbetriebe außerdem freiwillige Helfende gewinnen, ja, die da mitmachen. Und nach einer kurzen Einweisung bekommen diese Freiwilligen Arbeitsmaterialien und einen Straßenabschnitt genannt, der dann von Bitumen, also von dieser Masse, befreit werden muss. Und deswegen haben unsere Kollegen von Radio Blau in Leipzig mit Toni Müller von den Leipziger Verkehrsbetrieben und sich mit einer freiwilligen Helferin unterhalten, wie es ja zu den Schäden überhaupt kommen konnte und wie es jetzt weitergeht. Und als erstes hat unser Kollege von Radio Blau gefragt, was seine Tätigkeit, also die Tätigkeit von Toni Müller, überhaupt umfasst.
1: Meine Tätigkeit umfasst, die kompletten Gleisanlagen zu warten, zu pflegen, instand zu halten. Ich habe zwei verschiedene Teams in meiner Abteilung, operative, die Kollegen, die draußen sind, die Schleifen, Gleisbauer sind, die Weichen warten und pflegen, und Managementseite, die mehr oder weniger die Dinge übernehmen. Ja, das Einplanen und Eintakten, dass die Kollegen ordentlich arbeiten können.
2: Wurde dir sehr überrascht jetzt von diesen Schäden an den Gleisen, und kannst du den Umfang der Schäden so ungefähr, ist das in der ganzen Stadtgebiet oder nur an bestimmten Orten, wo so die Sonne so besonders drauf scheint wie hier?
1: Also überrascht wurden wir von den Schäden auf jeden Fall. Wir kennen das Schadensbild aus anderen Städten. Karlsruhe hatten vor Jahren mal die Probleme und wir wussten, dass das passieren kann. Aber dass das dann so schnell bei uns auch passieren kann, das war uns so nicht bewusst. Das ist dann tatsächlich wie so ein, ich sag mal, wie so ein Dominoeffekt passiert. Man hat es an einer Stelle festgestellt und dann war es schon fast zu spät. Und dann hat sich das recht gut verteilt. Das Stadtgebiet ist eigentlich so betroffen, dass vor allem die Knotenpunkte betroffen sind und die Zu- und Abfahrtsstrecken in Richtung der Betriebshöfe, wie dann die Straßenbahn eingerückt sind. Es zeigen sich halt Bilder, dass wir an manchen Stellen, wo das Fugenmaterial gar nicht ausgetreten ist und noch vorhanden ist, wir trotzdem beschädigte Schienen haben, weil einfach das Material so weit getragen wurde im ganzen Stadtgebiet. Das führt jetzt halt dazu, dass wir erstmal eine Bestandsaufnahme machen müssen. Wir haben also Prioritätsstrecken festgelegt, indem wir sagen, hier wollen wir als allererstes wieder einen ordentlichen Betrieb fahren, wenigstens halbseitig oder so, dass wir da erstmal anfangen. Den kompletten Umfang, jetzt wie viele Meter das konkret umfasst, da fehlt uns noch der Überblick. Wir gehen die Linien jetzt wirklich sukzessive mit dem Personal ab und nehmen auf, wie viel ist das denn ganz konkret, um es ganz genau zu wissen. Wir haben aber auch wirklich viele Äste raus, die wunderbar befahrbar sind, wie wir jetzt auch sehen, zum Beispiel auf der Linie 11, die wir jetzt schon wieder halb fahren können, ist ja im Bereich Richtung Dölitz hinten raus, waren ja gar kaum Schäden. Wir hatten ja nur vereinzelte Punkte, die wir instand setzen konnten, sodass wir da jetzt schon wieder zur Hälfte fahren können. Ähnlich auch auf der Linie 1, wo sich das im Gebiet auf der Ratzelstraße hinten raus auch nicht so dargestellt hat, das Problem.
2: Woran liegt das da? Ist da mehr Schatten vielleicht oder, oder das Material? Es gibt Unterschiede im Baumaterial.
1: Nee, das ist vor allen Dingen das Problem, dass wir haben ja so ein sehr urbanes Netz mit ungefähr 70% eingedeckten Straßenbahnverkehr. Das heißt, wir teilen uns den öffentlichen Straßenverkehr mit dem Individualverkehr. Das heißt, da haben wir überhaupt die Fugen. Wir haben natürlich viele Bereiche auch, also knapp dann 30%. Das nennt sich dann einen separierten Bahnkörper oder halt eben bahneigenen Körper, wo wir die Probleme nicht haben, weil wir da einfach keine Fugen haben. Aber in allen Bereichen, wo wir auch Busse mitgefahren haben, sind die Probleme auch aufgetreten. Die Schadensanalyse zeigt noch nicht kein klares Bild, wo vielleicht der Patient Null, wie ich ihn immer mal gerne nenne, gewesen ist, wo die erste Anregestelle war, und dann verteilt sich das im Netz, und dann hat sich das wahrscheinlich wie Gummi wie Kaugummi um die Räder gewickelt und hat an Stellen, die gar nicht so schadhaft gewesen sind, aufgrund der hohen Temperaturen, höchstwahrscheinlich herausgezogen und dann verteilt im Netz, und ja, das ist schade.
2: Jetzt wird das morgen ja auch schon im Stadtrat verhandelt. Da wird auch dann drüber nachgedacht, schon, ob da das Fugenmaterial oder so oder anderes teureres, vielleicht Ofenmörtel oder was auch immer.
1: Ja, also es gibt natürlich resistenteres Fugenmaterial, was damit gut kommt, klarkommt. Das haben wir auch an vielen Stellen noch eingesetzt. Also ich nenne es jetzt mal einfach so eine Kunststofffuge, jetzt ohne ins Detail zu gehen, was das für ein Material im Detail ist. Das fungiert da ein bisschen anders. Die bituminöse Fuge wird vor allen Dingen eingesetzt in den überfahrenen Bereichen, weil die Theorie und Praxis, wie sie auch viele Jahre gezeigt haben, zeigt, wenn die sich dann aufwölben sollte, dann wird sie halt wieder reingewalkt durch den überfahrenen Verkehr. Das war wahrscheinlich bei den Temperaturen einfach dann zu hoch, dass es an manchen Stellen vielleicht dann so war, dass es kleben geblieben ist. Und dann ist dieser Domino-Effekt entstanden, den ich schon beschrieben hatte. Ne?
2: Jetzt gibt es hier aber auch eine ganz schöne gegenseitige Hilfe, einerseits der L-Gruppe, andererseits sind aber auch Bürgerinnen und Bürger noch dazugekommen. Kannst du das beschreiben, was hier vor Ort passiert jetzt?
1: Also wir haben wirklich super viele Helfer, und ich finde das total toll, dass in solchen Krisensituationen man zusammenrutscht und gemeinsam für unsere Stadt, für unser Stadtbild, für unseren ÖPNV kämpft. Und das Bild, was sich hier zeigt, sind Menschen aller Altersgruppen und allen Geschlechtern und von allen Herkünften, mit allen beruflichen Hintergründen, Eisenbahnverrückte, Straßenbahnverrückte oder einfach Bürger, die Straßenbahn gern haben, die auf den Knien hier sich durch die Stadt bewegen und teilweise mit Spateln versuchen zu kratzen, mit Lappen einzelne Zentimeter der Schiene wirklich zu schrubben. Das ist schon wirklich sehr beeindruckend, auch eine körperlich sehr anspruchsvolle und anstrengende Aufgabe. Und ich bin wirklich total begeistert davon, dass so viele sich hier eingefunden haben und da so ein Interesse auch an unserer Straßenbahn haben.
2: Es wird auch erhitzt und dann rausgekratzt, sehe ich das richtig mit der, oder wie ist das?
1: Das wird auch an manchen Stellen, wo das Fugenmaterial, jetzt haben wir, das ist ein bisschen paradox jetzt zu sagen, schade, dass es nicht so warm ist, ne? weil jetzt ist es schon wieder so abgekühlt, dass es natürlich schon ein bisschen härter wieder ist. Und wir das Material dann natürlich ein bisschen aufwärmen, um es dann besser abkratzen zu können. Ne? Wird hier mit Bunsenbrennern gearbeitet. Und man kann in verschiedensten Arten und Weisen direkt in die Schiene, in die Rille wird gebrannt. Dort, wo die Fuge gar nicht mehr vorhanden ist, ist das auch nicht so schädlich. Oder es wird direkt der Spatel erwärmt, mit der dann heiß wird, mit dem man dann besser wegkratzen kann. Also da haben die Kollegen hier eine so minimalinvasive Methode wie möglich zu finden, um das hier zu reinigen. Man muss aber auch dazu sagen, an vielen Stellen bleibt halt auch Reststände übrig. Was uns dabei hilft, ist auch, wenn das Grobe erstmal runter ist, dann können wir mit unseren Schleiftrupps dann noch reingehen und das dann auch nochmal nacharbeiten. Ja, wenn das Material zu dick aufgetragen ist, dann kommen wir mit unserer Schleiftechnik einfach nicht hin, weil wir dann das Material durch diese schnelle Reibung logischerweise dieser Schleifmaschinen einfach sich erhitzt und wieder wegfließen würde. Deshalb ist das wirklich eine super Hilfe, dass wir hier schnell wieder die Strecke in Betrieb nehmen können.
2: Ja, ich bin immer noch am Tröntlinring in der Haltestelle, und hier wird ja viel aus den Straßenbahnstrecken herausgekratzt, und ich habe jetzt auch jemanden, der hier mithilft. Kannst du dich kurz vorstellen?
3: Hallo, ich bin Lorena und ich habe mich heute hier freiwillig gemeldet. Eigentlich ging es um 14 Uhr los, aber die meisten kommen jetzt erst später nach der Arbeit dazu. Und wir sind gerade gut damit beschäftigt, das Bitumen aus den Schienen zu kratzen. Das heißt, es wird erst erhitzt durch so Flambierstrahler. Und dann ist so ein ganzer Trupp an Warnwesten dahinter und kratzt dann das aus den Schienen raus und von der Straße runter.
2: Wie hast du davon gehört, dass hier Hilfe gebraucht wird?
3: Über Instagram. Ich folge der LVB.
2: Und macht das auch ein bisschen Spaß, oder ist es auch eine sehr mühselige Arbeit?
3: Also es ist sehr warm auf jeden Fall. Aber ich habe ja auch Bock darauf, dass die Straßenbahn wieder fährt. Ich muss auch morgen früh zur Arbeit und auch den Rest der Woche. Und da bin ich dann auch bereit, was für zu tun.
2: Gibt es schon Pläne für die Zukunft? Nachhaltiges Bauen, andere Baustoffe verwenden, anderen Fugen, Materialien?
1: Ja, es gibt ganz viele Möglichkeiten. Also das geht los von separierten Bahnkörpern, ne, mit Vegetationseindeckung, die natürlich auch zur Kühlung beiträgt. Oder ich habe natürlich auch gar keine Fuge dran, die insgesamt haben wir natürlich in so einer großen Stadt, wie wir haben, in einem gewachsenen Raum, immer das Problem, haben wir den Platz. Ne? Das ist natürlich immer auf jeden Fall ein Faktor. Die Versiegelung auch der Stadt auf alle Fälle ist für uns auch ein Riesenthema. Ne? Das sind natürlich auch immer Kostenfragen, wo man abwägen muss. Wir könnte jetzt natürlich wieder nochmal eine neue Dimension annehmen, dass wir da auf jeden Fall weiter fokussieren. Und auch Bauweisen haben wir schon untersucht. Das ist jetzt noch zu früh, sage ich mal, in die Zukunft zu schauen, was ist denn jetzt die konkrete Lösung. Jetzt sind wir erstmal operativ beschäftigt, das Netz wieder gangbar zu bekommen. Aber Ideen haben wir. Das eine ist, glaube ich, ein mehrstufiger Prozess. Ich sag mal, für den Winterdienst und solche Krisensituationen sind wir gewappnet. Das kennen wir hier schon lange in Europa. Mit Hitze kennen wir noch nicht so sehr. Da braucht man natürlich jetzt mit den steigenden Temperaturen, was ja offensichtlich ist, dass es so weitergeht und sicherlich auch in den nächsten Jahren so weitergeht, auch ordentliche Vorgehensweise, dass auch die Mitarbeiter im Handling dieser Sachen auch einfach sicher sind und die richtigen Entscheidungen auch einfach treffen können, die Voraussetzungen haben. Da müssen wir auf jeden Fall nachsteuern. Auf jeden Fall ist Bauweisen in den eingedeckten Bereichen gibt es verschiedene Möglichkeiten, wo wir mit anderen Verkehrsbetrieben auch im Austausch sind, wie die das machen. Warum hat es bei denen gut funktioniert und bei uns nicht? Man muss fairerweise auch dazu sagen, wir waren ja so ein bisschen das Aushängeschild jetzt für Deutschland. Viele Verkehrsbetriebe konnten darauf reagieren und haben gesehen, oh, so schnell passiert das und haben dann schnell auch die Betriebe angehalten und haben Anweisungen an ihre Mitarbeiter rausgegeben. Das ist jetzt, ja, wenn man der Erste dann ist in dem Fall, ne, ist das dann immer ein bisschen das schwere Los. Aber mich freut es natürlich, dass es nicht so viele Betriebe betroffen hat, obwohl es natürlich auch in anderen Betrieben kam, passiert ist. Wenn man mal beispielsweise Nürnberg, wo ja auch die Probleme aufgetreten sind, wo wir auch im engen Austausch sind. Wie gehen die jetzt vor? Was machen wir? Also wir sind da, versuchen gerade mehrschichtig zu arbeiten. Umso mehr hilft es uns, dass so viele Leute uns helfen.
2: Wann werden die Schienen wieder freigekratzt sein und wird noch Hilfe benötigt?
1: Also Hilfe wird auf jeden Fall weiterhin benötigt. Es ist schwierig zu sagen, wann das komplette Netz frei ist. Wir haben jetzt die Erfahrung aus Karlsruhe, die schon ein paar Wochen gebraucht haben, bis es komplett wieder alles tipptopp war. Es ist zu früh für eine Prognose. Wir denken jetzt von Linienast zu Linienast, versuchen tatsächlich gute verkehrliche Lösungen zu finden, Priorisierung zu treffen und dann sukzessive das Netz wieder in Gang zu bekommen. Gleichzeitig beginnen jetzt auch wieder Baumaßnahmen, die wir betrachten müssen, wo wir sagen, hier brauchen wir jetzt nicht freikratzen, weil da wollen wir sowieso jetzt neu bauen. Ne? Und das sind alles so, da muss auf die Schnelle, müssen dort Konzepte entwickelt werden. Das ist komplex, aber ich denke, wir werden schnellstmöglich wieder Verkehr anbieten können, sukzessive jeden Tag wieder etwas mehr. Das ist unser Ziel und das sind wir auch allen schuldig.
0: Ja, das sagt Toni Müller von den Leipziger Verkehrsbetrieben zu den Schäden am Schienennetz in Leipzig. Denn bei der Extremhitze am vergangenen Wochenende musste der Straßenbahnbetrieb in Leipzig komplett eingestellt werden aufgrund von aufgeweichter Fugenmasse, ja, die da rauskam und rausquellte. Wir haben es ja gerade gehört und sich um die Räder der Straßenbahn wickelte. Und aktuell arbeiten die Verkehrsbetriebe zusammen mit Beschäftigten anderer Betriebe und freiwilligen Helfern rund um die Uhr an die Behebung der Schienen. Ja, Frau Lutz von Radio Blau hat mit Toni Müller darüber gesprochen, wie es überhaupt dazu kommen konnte und vor allem, wie es jetzt wohl weitergeht in den nächsten Tagen.
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Ja, international Musik hier im Morgenmagazin der Freien Radios, so heißt die Band wirklich, international Musik. Das sind so, glaube ich, die Düsseldorf Düster Boys mit zum anderen Projekt von sich, Cool bleiben, der Song. Ja, hier geht's gleich weiter im Morgenmagazin. Wir schauen nach Cottbus, und zwar, da gibt's seit einiger Zeit einen Gedenkort neuen. Der hat ein bisschen was auch mit Fürstpückler zu tun, aber Fürstpückler steht da gar nicht im Mittelpunkt, sondern Bilele Mach Buba. Wer das ist, erkläre ich dann gleich nach der nächsten Musik. Und in der nächsten Stunde, schon mal vorausblickend geschaut, werden wir dann ja nochmal ein bisschen auf das gucken, was uns gerade oder viele von uns vielleicht begleitet. Und es sind ja nicht alle Fußball interessiert, aber die Fußball-WM, und werden damit ja jemand von der Schalker Fan-Annie, die so ein Projekt haben, was Fairness United heißt, die sich praktisch mit Menschenrechten am Fußball beschäftigen, ein bisschen darüber reden, warum die für einen WM-Boykott sind und die WM boykottieren und andere nicht. Ja, das in der nächsten Stunde hier im Morgenmagazin der Freien Radios. Jetzt kommt erstmal noch ein Song, zumindest die Älteren, sagen wir mal alle, die so um die 50 sind, kennen dieses Lied und werden jetzt wahrscheinlich ein bisschen schmunzeln. Für die Jüngeren, die es nicht kennen, ja, der Sänger, der da singt, der heißt Billy Idol.

Genau, Dancing with Myself, Generation X mit Billy Idol hier morgen als in der Freien Radios. Ja, ich weiß ja nicht, wer von Ihnen sich mit Cottbuser Geschichte auskennt, sage ich mal. Wenn man so auf Cottbus guckt, den die meisten irgendwie kennen, wenn man über Cottbus redet, aber den wenige mit Cottbus verorten, das ist Fürst Pückler. Da werden jetzt sicherlich auch viele sagen, Fürst wer? Genau, Fürst Pückler, einer der bekanntesten Cottbuser, obwohl er gar nicht in Cottbus geboren ist, aber er hatte dort eins seiner Anwesen, eins seiner Schlösser, muss man sagen, ja. Ein ziemlich ja, umtriebiger Typ, der ja Jugendfreund oder ein Freund Goethes war. Goethe war wohl öfters bei ihm und so einen Flitz hatte, der hat so Ananas gezüchtet. Der war für seine Ananaszucht bekannt am Rand von Cottbus, dort im Schloss Branitz. Ja, und hat sich auch selber in so einer Pyramide beerdigen lassen. Auch sein Hund und sein Pferd und seine Frau, also so eine Wasserpyramide und eine Landpyramide stehen dann im Park rum, falls sie mal in Cottbus sind. Kann man sich mal angucken. Aber was kaum bekannt ist, ja, oder Pückler ist, kennen ja vielleicht auch die einen das, oder anderen, das hat der erfunden, ja, aber was kaum bekannt ist, dass Fürst Pückler praktisch, als er so 50 Jahre alt war und der war viel so im arabischen Raum unterwegs, auf dem Sklavenmarkt in Kairo oder Khartoum, das weiß man nicht so genau, damals ein 10-jähriges, 11-jähriges Mädchen gekauft hat als Sklavin. Ja, Belile hieß die junge Frau oder das junge Mädchen und kam aus dem heutigen Äthiopien, ja, und war so 10 oder 11 Jahre alt, ja, als Pückler sie dort kaufte und über viele Jahre, ich kann mich noch selber erinnern, auch in meiner Jugend oder so hat man immer darüber geredet, sie wäre seine Geliebte gewesen, ja, oder seine Mistresse. Wenn man sich überlegt, der Pückler war zu der Zeit 52 Jahre alt, ja, hat sich da ein 10-jähriges, 11-jähriges

0: die Menschen vor Ort gedenken eigentlich bis heute, also die ist immer noch im Gedenken der Menschen geblieben, zumindest lokal, aber so in Cottbus selber gab es nirgendwo einen Ort, der irgendwie ja an sie erinnert hat. Also Pückler ist für das Marketing der Stadt unglaublich wichtig, die Stadt schmückt sich mit diesem Typen, ja, aber sozusagen diese Geschichte von Billy Lee, von dieser Sklavin, der wurde bis vor kurzem überhaupt nicht erinnert. Das hat sich jetzt geändert, denn seit einiger Zeit oder fast einem Jahr gibt's jetzt so einen Frauenort, so nennt sich das, an der BTU, also der dortigen Technischen Universität, Cottbus-Senftenberg. Und vor allem, da wir jetzt hier auch im Radio sind, gibt's ihre Geschichte auch als Audiobook zu hören. Und Johanna vom Cottbuser Freien Radio, Sternchen FM, hat sich mit dem Team hinter dem Frauenort für Billy Lee über die Geschichte, deren Bedeutung für die schwarze Community in Cottbus und vor allem auch für die Entstehung des Audiobooks gesprochen.
1: Ja, danke für die Einladung. Das Projekt Frauenorte gibt es in Brandenburg seit 2010 und wir machen mit Gedenktafeln, mit einer Webseite, mit einer Wanderausstellung und mit einem Social-Media-Account auf Frauengeschichte, feministische Geschichte in Brandenburg aufmerksam. Wir machen sie sichtbar. Es gibt vergleichbare Projekte auch in Sachsen, Sachsen-Anhalt, Niedersachsen und Nordrhein-Westfalen. Und wir sind mittlerweile bei 52 Frauenorten im ganzen Land Brandenburg. Dabei ist es mir besonders wichtig, dass wir die Geschichte erzählen, die häufig vergessen wird, Geschichte, die in den Geschichtsbüchern, im Geschichtsunterricht und auch im öffentlichen Raum in der Regel fehlt. Und das sind einerseits natürlich Frauen, aber das sind auch nicht alle Frauen auf die gleiche Art und Weise. Ganz besonders wichtig ist es mir zu schauen, welche Frauen werden marginalisiert in der Geschichtsschreibung und diese Geschichten besonders hervorzuheben. Und das tun wir mit den Frauenorten.
2: Voll spannend. Ich erinnere mich auch, dass ich öfter schon irgendwo mal was wahrgenommen habe, so Frauenorte-mäßig. Es gibt übrigens auch eine tolle Website, wo man sich das alles angucken kann, wo das ist und so. Also wir kommen ja dann später noch zu diesem Hörspaziergang, aber bevor es den Hörspaziergang gab, gab es ja den Frauenort für Billy Lee.
1: Ja, das Ganze ging 2023 schon los, seitdem arbeite ich in diesem Projekt. Und damals ist mir aufgefallen, dass die 46 Frauenorte, die es damals gab, dass unter diesen 46 Frauen keine schwarze Frau ist. Und ich habe mich aktiv als Projektleitung auf die Suche gemacht, auch schwarze Geschichte in unserem Projekt zu erzählen, weil ich finde, dass es bei mehr als 40 Frauen wirklich keine Entschuldigung mehr dafür gibt, dabei nur bei weißen Frauen zu bleiben. Und es ist so, dass schwarze Geschichte und gerade auch die Geschichte schwarzer Frauen in Brandenburg häufig unsichtbar gemacht wird. Ich habe dann viel gesucht und bin immer wieder auch auf den Namen Billy Lee gestoßen und habe versucht, mehr Informationen zu finden. 2024 habe ich dann das Glück gehabt, Patricia Fester zu treffen, eine Illustratorin aus Potsdam, die eine ganz großartige Graphic Novel zu Billy Lee mit dem Titel Gelebt entworfen hat, in der es darum geht, Billy Lees Leben für Kinder erzählbar zu machen, diese Geschichte zu erzählen. Und gemeinsam mit Patricia haben wir uns dann auf die Suche nach einem geeigneten Ort in Cottbus gemacht.
2: Und wie kam es dazu, dass dieser Ort die Universität geworden ist?
1: Häufig wird gesagt, dass wir Geschichte an den Orten erzählen müssen, an denen die Geschichte passiert ist. Das ist vor allen Dingen dann möglich, wenn wir über privilegierte Personen in der Vergangenheit sprechen, Menschen, die vielleicht Schlösser hinterlassen haben, Menschen, die Stiftungen gegründet haben. Es gibt aber sehr viele Personen in der Geschichte, die keinen lokalen Ort mehr hinterlassen haben, deren Häuser es nicht mehr gibt, die vielleicht noch nie ein Haus besessen haben. Und wir haben uns entschieden, für Billy Lee nach Cottbus zu gehen, weil der Mensch, der Billy Lee gezwungen hat, nach Preußen zu kommen, hier in Cottbus eine besondere Relevanz hat. Es geht um den Fürsten Pückler, der hier in der Stadt an vielen Stellen gedacht wird, mit Statuen, mit Straßennamen, mit einer großen Stiftung, mit einem großen Park. Viele werden sicherlich auch das Eis kennen. Und zu der Geschichte Pücklers gehört eben auch die Geschichte von Billy Lee. Gleichzeitig war es uns aber wichtig, wir werden ja auf ihre Geschichte an sich noch mal näher eingehen, sie ein Stück weit auch wieder herauszuholen aus dem Zusammenhang mit Pückler, sondern ihr einen eigenen Ort zu geben. Wir wollten also den Frauenort nicht in Branitz schaffen, nicht auf dem Grund und Boden, der Pückler gehört hat, sondern wir wollten, dass es einen eigenen Raum gibt, wo Billy Lee erinnert werden kann, wo ihre Geschichte erzählt wird. Und diesen Ort haben

0: wir schließlich an der BTU gefunden.
1: Und ihr hattet dann ein Seminar, wo ihr euch nochmal mehr Gedanken darüber gemacht habt, wie dieser Ort aussehen kann. Vielleicht könnt ihr dazu nochmal was erzählen. So, you had a seminar where you worked on how to design this place, right? Or what should happen there and also what should happen during the opening ceremony?
2: Genau, ich kann ja mal anfangen und da kommt dann auch sozusagen unsere gemeinsame Arbeit ins Spiel mit UpNet zusammen. Also ich habe damals das Modul BTU for Future geleitet, das gibt's jetzt schon viele Jahre bei uns an der Uni. Und Melanie, meine Chefin, kam auf mich zu und meinte, ey, ich habe die super Idee, lass doch diese Erinnerungstafel, die da jetzt frisch gebaut wurde, nochmal ein bisschen größer machen, weil de facto gab's dann nur diese Tafel und die ist so ein bisschen unscheinbar auf diesem Campus. Man kann da schnell vorbeilaufen, ohne sie eigentlich mitzubekommen. Und dann kam die Idee, zusammen mit der Patricia Fester, die du auch gerade schon erwähnt hast, Elio, die einzuladen als Gastdozentin zu diesem Modul und zu sagen, ey, lass uns doch die Studierenden zusammenkriegen und drüber nachdenken, wie könnte man diesen Erinnerungsort aus einer kritischen Perspektive eigentlich, wie kann man sich da mehr Raum nehmen, wie können wir drüber sprechen, was da passiert ist und auch aus einer Perspektive von kritischer Erinnerungskultur drüber sprechen, was braucht es eigentlich an solchen Orten, um diesen Menschen zu erinnern, aber auch um darüber zu sprechen, was hier heutzutage noch passiert.
1: Nice. So for someone who has never been there and is listening now on the radio, what is this place like? What does it look like? What did you put there?
3: Yeah, it's an interesting question, actually. I mean, we have the plaque. It's a short plaque and not really big, but yeah, the information is written on it. And we tried actually all our effort to have a bigger space where like can be visible in the university, but still like we have a chair and to sit, like people to sit there and then search the information from the QR code. So it's like a sitting area in the university, where like people can access the story of Billy Lee.
2: Wir haben dann noch versucht, so Blumen und Pflanzen dahin zu pflanzen, um eigentlich den Ort auch ein bisschen aufzuwerten und einzuladen, sich da aufzuhalten. Genau, davon sind auch noch einige da. Aber ich würde schon noch sagen, man sieht an diesem Ort auch das, was wir erlebt haben, nämlich, dass es ganz schön schwer ist, diesen Ort überhaupt sich auch anzunehmen und auch die Genehmigungen von der Uni zu bekommen, da mehr draus zu machen. Also da haben wir wirklich einige Mühen gehabt, um überhaupt das umzusetzen. Und ich würde eigentlich sagen, da geht noch mehr.
1: Weil mir ist auch aufgefallen, als ich jetzt angefangen habe, dazu zu recherchieren und mich auf die Sendung vorzubereiten, dass ich immer noch dann so Sachen gefunden habe im Internet, wie ja, sie war seine Mätresse oder so. Und dann dachte ich auch so, aber Moment mal, sie war doch 14, als sie gestorben ist und 3 Jahre vorher hat er sie unter Anführungszeichen gekauft und dann ist sie mit ihm gereist und angeblich hat er sie so sehr geliebt und dann langsam erst ist mir so gedämmert, Moment mal, es geht hier wirklich um Missbrauch einfach. Und das ist aber sogar, obwohl ich von einer kritischen Perspektive angefangen habe zu recherchieren, war es für mich nicht sofort offensichtlich, was passiert ist, weil einfach diese dominante Erzählung irgendwie so stark ist und nicht viel Forschung dann eben finanziert wird von irgendeiner Stiftung, die noch immer irgendwie pöklert und so weiter. Genau.
2: Ich kann da vielleicht noch ergänzen, das ist schon auch spannend, weil bei dieser Veranstaltung, die wir da letztes Jahr gemacht hatten zur Eröffnung, da hatten wir auch genau dieses Gespräch darüber, nämlich wie können wir eigentlich an so einer Uni, also welche Rolle spielt eigentlich eine Universität und auch eine Wissenschaft, solche Geschichten sozusagen zu erinnern, aber auch zu berichten? Und ich glaube, ich selbst komme aus einem Lehrstuhl der Soziologie. Das heißt, ich glaube, das ist total wichtig zu benennen, dass wir auch eine Aufgabe darin haben, und das wurde da auch letztes Jahr benannt, auch Wissenschaft zu dekolonialisieren. Und ich glaube, das ist auch ein Prozess, wo man merkt, da sind wir in Deutschland überhaupt nicht so weit, wie wir sein sollten. Also, dass man merkt, das ist immer noch so eine Logik von, genau was du gesagt hast, Elio, es muss die Fakten geben, es gibt sozusagen weiße Perspektiven, westliche Perspektiven, das sind die sozusagen neutralen und alles andere ist dann nicht neutral. Also ich glaube, auch eine Perspektive einzubringen von was, wie objektiv ist Wissenschaft überhaupt. Ich glaube, da müssen wir immer wieder gegenhalten und sagen, nee, die meiste Wissenschaft, die wir hier machen, ist subjektiv und das muss auch benannt werden. Und gerade wenn wir die Geschichte dekolonialisieren wollen, müssen wir da umso mehr drauf achten.
1: Worüber wir jetzt noch nicht gesprochen haben, ist der Name. Wir haben jetzt immer Billy Lee gesagt, das hat auch seinen Grund. Elio, vielleicht kannst du dazu noch mal was sagen, weil die meisten Leute kennen Billy Lee ja unter einem anderen Namen.
0: Das ist richtig. In den letzten 200 Jahren wurde Bilele meistens als Mahbuba erinnert. Das ist der Name, den wir auch im Internet meistens finden. Und Mahbuba, es gibt verschiedene Interpretationen, verschiedene Ideen, wo dieser Name herkommt. Vermutlich ist es arabisch für Geliebte. Wer Bilele diesen Namen gegeben hat, können wir heute nicht mehr gesichert sagen. Vielleicht waren es die Menschen, die sie versklavt haben. Vielleicht hat sie den Namen auch an irgendeinem Punkt selber gewählt. Sie hat ja selber verschiedene Sprachen gesprochen, unter anderem eben auch Arabisch, Italienisch, Französisch, Deutsch. Wir wissen es nicht. Wir wissen aber heute schon, dass ihr wahrer Name Bilele gewesen ist. Das ist der Name, den ihre Eltern ihr gegeben haben. Und das ist auch der Grund, warum wir den Ort an allererster Stelle Bilele genannt haben, diesen Namen also immer wieder wiederholen wollen. Und erst an zweiter Stelle nutzen wir den Namen Mahbuba, um die Verbindung zu zeigen, um Verständlichkeit herzustellen. Und mir gibt es immer wieder Hoffnung, festzustellen, dass wir diese Stücke der Geschichte nach und nach zusammensetzen können. Denn allein der Punkt, dass wir Bilele heute erinnern und dass Bilele heute einen eigenen Ort hat, ist historisch nicht vorgesehen gewesen. Es ist eine Geschichte, die entweder beschönigt werden sollte oder die verschwinden sollte in den Geschichtsbüchern. Eine Geschichte, die dafür genutzt werden sollte, um Pückler gut dastehen zu lassen, mit der Pückler teilweise seine Reisen auch finanziert hat. Und für mich ist es berührend, dass wir heute Bileles Namen kennen und uns in ihre Perspektive hineinversetzen können. So sehen wir, wie Geschichte auch wandert, wie sich widerständige Geschichten an verschiedenen Orten wiederfinden. Und der Umstand, dass wir heute eben diese Dinge über Bilele sagen können, gibt mir Hoffnung.
4: Ja, Johanna vom Freien Radio Sternchen FM in Cottbus sprach mit den Initiatoren dieses Gedenkortes, Frauengedenkortes in Cottbus, in der Uni dort, der Technischen Universität, für Bilele Mahbuba. Ja, das Morgenmagazin der Freien Radios ist bereits in die zweite Stunde hier gekommen. In der zweiten Stunde, jetzt hier in der nächsten Stunde, werden wir ja darauf gucken, was es so für Veranstaltungen und Termine gibt, ja. Und werden unter anderem dann auch so in 20 Minuten mit Susanne Frank von Fairness United über das sprechen, was gerade viele bewegt, nämlich die Fußball-WM in den USA, Mexiko und Kanada, und vor allem auch die Frage, guckt man dazu oder lässt man das lieber bleiben?

Ja, das sind die Co-Defendants, wie sie sich nennen. Wer Lust hat, die spielen irgendwann im Oktober in Berlin im SO36. Genau, in Berlin, da kommt heute auch das Morgenmagazin her, aus Kreuzberg, um genau zu sein. Hier das Morgenmagazin der Freien Radios. Wir hören noch ein kleines Stück Musik und danach kommt, ja, erstmal sowas wie Tipps und Termine.

Ja, Always Together heißt der Song. Stephen Chang, ein Stück wirklich Musikgeschichte, muss man sagen, schon 50ern, 60ern. Man hört jamaikanische Musik mit chinesischem Gesang. Ein Teil der chinesischen Diaspora in Jamaika gewesen. Stephen Chang war recht bekannt, ist in Shanghai geboren, später in New York gestorben. Er war ein recht bekannter der chinesischen Community, zumindest in Nordamerika, sehr bekannter Sänger, und hier hat man ihn doch dazu gebracht, zusammen mit einer jamaikanischen Reggae-Band zusammen einen Song aufzunehmen. Ein schönes Stück, wie ich finde. Always Together findet man auch findet man im Netz, wenn man das selber mal sucht oder spielen will. Okay, wir kommen jetzt hier wie immer um diese Uhrzeit am Donnerstag, aber auch in den anderen Tagen zu dem, was hier dann immer passiert, nämlich zu Veranstaltungen und Terminen, die die Redaktion bei Radio Korax in Halle für uns zusammengestellt hat. Vielen Dank nochmal an dieser Stelle schon mal an die ganzen Kolleginnen, die das auch möglich machen, dass es hier das Morgenmagazin gibt, ja, sei es die Leute von der Technik, aber auch die Leute aus der Redaktion, die ja dafür sorgen, dass man hier von früh um 7 bis um 10 immer montags bis freitags all die Termine und Veranstaltungen so gut aufbereitet hier vorgetragen kriegt. Ich versuch's mal auf meine Art heute. Genau, da wir schon gerade von Halle und Radio Korax gesprochen wenn ihr euch heute gerade so richtig planlos oder vielleicht sogar desorientiert durch die Woche bewegt, und wenn euch die ganze Zeit im Kopf kreist, wie geht's eigentlich weiter mit mir? Dann könnt heute vielleicht morgen am Freitag, der könnte vielleicht genau das Richtige für euch sein. Ja, der findet nämlich in Halle statt und trägt den Titel "Wie klingt eigentlich Desorientierung?". Der beginnt morgen um 10 Uhr in den Frankischen Stiftungen. Und ja, gemeinsam soll dabei der Frage nachgegangen werden, wie sich Desorientierung anfühlen kann oder vielleicht auch anfühlt, ja, wenn man selber schon desorientiert ist, und wie das eigentlich klingt, ja. Der kostenlose Workshop soll die diesjährige Jahresausstellung der Frankischen Stiftung zum Thema Orientierung im Ungewissen mitgestalten. Und am Ende soll dafür eine Soundcollage entstehen, welche später im ersten Raum der Jahresausstellung zu hören sein wird. Es sind insgesamt 4 Termine, ja, wo das halt läuft. Wie gesagt, es hat schon angefangen. Morgen ist der zweite Termin und in der nächsten Woche sind nochmal 2 Termine, praktisch am 9. und am 10. Juli. Und eine Teilnahme an einzelnen Tagen ist möglich. Wie gesagt, morgen, wer Lust hat, sollte sich da melden. Findet man garantiert, wenn man es googelt. Okay, wir gucken nach Wurzen, denn seit Anfang diesen Jahres stehen dort 8 mutmaßliche Mitglieder der sächsischen Separatisten vor Gericht und ihnen wird laut Anklage vorgeworfen, ein am Nationalsozialismus ausgerichtetes Staats- und Gesellschaftswesen, so sagt die Bundesanwaltschaft, errichten zu wollen. Und vertreten werden die Angeklagten durch eine Riege von Szeneanwälten, also Nazi-Szeneanwälten, und mehrere der Beschuldigten weisen deutliche Verbindungen zur AfD auf. Diese politischen Zusammenhänge sollen heute Abend in Wurzen genauer beleuchtet und eingeordnet werden. Und dafür ist der Politikwissenschaftler Steven Hummel da und die ehemalige Landtagsabgeordnete und Linke Kerstin Köditz. Und die meinen, die Enttarnung der sächsischen Separatisten sollte kein Grund zur Entwarnung sein, denn es ist davon auszugehen, dass es auch andere Gruppen gibt, deren Existenz nur noch nicht bekannt ist. Ja, also wer Lust hat, sich das heute Abend im Wurzen anzusehen und anzuhören, los geht's um 19 Uhr am Domplatz 5 im Büro des Netzwerks für demokratische Kultur, dem NDK in Wurzen. Dann kommen wir jetzt zu Leipzig. Ja, in Leipzig, die heute sich trotz der nicht fahrenden Straßenbahn durch die Stadt bewegen wollen, also alle, die aus sich herauskommen wollen und Lust haben, gemeinsam mit anderen zu spielen, die lädt das Improvisationstheater Action und Drama zum wöchentlichen Impro-Kurs. Ja, bei so einem Impro-Kurs geht es um Spontanität, Unbeschwertheit und das über sich hinauswachsen in einer wertschätzenden Gruppe. Und der Kurs findet jeden Donnerstag um 18.30 Uhr im Raum Hoch 3 in Leipzig statt. Vorerfahrung ist nicht nötig und der Einstieg ist jederzeit möglich. Also wer Lust hat, heute da mal vorbeizuschauen, kann das gerne machen. Und wer sich jetzt fragt, wo dieser Raum Hoch 3 ist, den empfehle ich einfach mal Suchmaschine eurer Wahl. Da findet ihr das auch ratzfatz, wo ihr dahin müsst. Okay, kommen wir nach Berlin.
Dort erinnert seit 1987 eine Gedenkstätte im ehemaligen Amtsgefängnis in Köpenick an die Opfer der Köpenicker Blutswoche. Ja, also die Köpenicker Blutswoche, die war im Ende Juni 1930 und war so ein Wendepunkt im Übergang von einer Demokratie zur Diktatur, also man muss sagen von der Weimarer Republik zur Diktatur. Und innerhalb weniger Tage wurden hunderte Menschen entführt, politische GegnerInnen aus KPD, SPD, aber auch Jüdinnen und Gewerkschafterinnen gefoltert, erschossen und zu Tode geprügelt. Und durch Versäumnisse des Bezirksamtes und des Landes Berlin ist eine vollständige Anmietung des Gebäudes erst frühestens 2033 vorgesehen, also es sind noch mindestens 7-8 Jahre, und damit ist die Zukunft der Gedenkstätte an die Köpenicker Blutswoche völlig unsicher, und deswegen gibt es jetzt eine Petition für den Erhalt und Ausbau der Gedenkstätte, und die soll heute übergeben werden, ja. Also wer Lust hat, mit dabei zu sein, die Gedenkstätte dort auch zu unterstützen und die KollegInnen, es wird aufgerufen, sich zu einer Kundgebung 16 Uhr vor dem Treptower Rathaus anzuschließen. Treptower Rathaus, auf mal googeln, nicht so weit weg von ja der S-Bahn-Station Plenterwald. Aber da einfach mal suchen, findet man also das Treptower Rathaus. Okay, und zum Schluss kommen wir nach Dresden, für alle, die Lust haben, mal selber Radio zu machen, ja, so wie ich jetzt hier sitze, ins Mikrofon spreche und diese Sendung moderiere, oder gar selber so einen Beitrag vielleicht mal zu produzieren, wie wir ihn in der vorigen Stunde gehört haben, als es darum ging, in Leipzig darauf aufmerksam zu machen, was mit den Straßenbahngleisen noch passiert. Also wer Lust hat, selber was mal zu machen, ja, das ist keine Sorge, das ist kein Hexenwerk, ja. Da gibt's heute einen Einstiegsworkshop zu in Dresden, ja, und der richtet sich in erster Linie allerdings an queere Menschen, ja. Und dieser kostenlose Workshop ist niedrigschwellig und soll vor allem queeren Menschen queere Geschichten zu erzählen helfen, ja, und vor allem auch diese hörbar zu machen. Also wer Lust hat auf diesen Einstiegsworkshop, los geht's um 16.30 Uhr und man muss sich anmelden unter einer E-Mail-Adresse. Das ist immer schwierig, Radio, E-Mail-Adressen und Telefonnummern. Deswegen gebe ich Ihnen jetzt mal 10 Sekunden Zeit, 20 Sekunden Zeit. Suchen Sie sich, die jetzt Interesse haben, an dieser Veranstaltung, heute diesem Einstiegsworkshop in Dresden teilzunehmen. Suchen Sie sich in Ruhe mal einen Stift und einen Zettel. Ich mache der Redaktion, die diese Nachrichten geschrieben haben, mir gerne hingefallen und nenne jetzt diese E-Mail-Adresse. Ich hoffe, Sie haben einen Zettel und einen Stift gefunden. Es ist WS, ja, also Wilhelm Siegfried, dann ein Unterstrich, und dann folgt ein Q, ein U, ein E, ein E, ein R, ein D, ein D. Also ich wiederhole mal, WS, Unterstrich, Q, U, E, E, R, D, D, at, und dann riseup.net. Riseup wird geschrieben mit riseup.net. Also ich wiederhole mal, WS, Unterstrich, queert@riseup.net. Ja, also alle, die Lust gekriegt haben, da mal selber Radio zu machen, geht dorthin. Und auch in Dresden heute eine Political Art Night mit Rack, Bewegung und Spielen wird im Hof von Hall of Fame. Die laden heute dazu ein, da gibt's was, und darum geht's da, Gender neu zu denken, und auch in Dresden, wie gesagt, 19 Uhr geht's los und es gibt eine Mini-Küfer und es wird eingeladen, Klamotten, Kostüme und Accessoires mitzubringen. Ja, das erstmal in dieser Stunde. In der nächsten Stunde gibt's nochmal ein paar Termine, was alles so irgendwie gerade geht. Vielen Dank an die Redaktion bei Radio Korax, die es möglich gemacht hat oder möglich macht und immer diesen tollen Service hier bietet. Ja, Sie hören das Morgenmagazin der Freien Radios. Wir hören gleich noch ein bisschen Musik und dann geht's so in 10 Minuten weiter mit einem Gespräch mit Susanne Frank von Fairness United. Da geht's um Menschenrechte im Fußball und die haben eine tolle Kampagne gestartet. USA 2026 heißt die, und da geht's ja um Love Football Hate Fascism, wie sie es selber sagen, und um den Boykott der WM, den sie unbedingt anregen, nicht diese WM zu gucken.

die Lamborghini Girls with No Homo hier im Morgenmagazin der Freien Radios. Wenn Sie gerade erst reingeschaltet haben, Sie hören das Morgenmagazin der Freien Radios und hier geht's gleich weiter in ein paar Minuten mit einem Gespräch mit Susanne Franke von der Schalker Fan-Inni gegen Rassismus, die Teil so eines Netzwerks sind, was sich Fairness United nennt. Das ist für, ja, die stehen für Menschenrechte im Fußball und die haben einen Aufruf gestartet, die WM zu boykottieren unter dem Titel USA 2026. Love Football, Hate Fascism. Mit der werden wir dann gleich sprechen hier. Dann erwartungssicher, was Sie auch erwarten können, in ja circa knapp einer halben Stunde, also über einer halben Stunde, wie immer um 9, kommen dann hier auch die Antifa-Nachrichten im Morgenmagazin der Freien Radios. Ja, und ich hatte gerade Musik rausgesucht, jetzt finde ich sie nicht, das dauert einen kleinen Moment, geben Sie mir kurz einen Moment Geduld. Ansonsten hören wir halt irgendwas, würde ich mal sagen. Ich drucke einfach mal. Ja, wo ist es denn? Ach, hier oben, da hat sich's versteckt. Mit einer Band aus Dessau, die es auch nicht mehr gibt, leider. Genau.

0: mir war dieses HFC-Bashing gar nicht mehr so erinnerlich in diesem Lied. Also ich glaube, die HFC-Fans haben wir jetzt verloren. Es tut mir leid. Seht es ein bisschen mit Humor. Das sind die Tornados. Sollte man nicht so ernst nehmen, liebe HFC-Fans. Genau. Ich hatte auch keine Zeit, die Tornados im Vorfeld zu fragen, wie die jetzt auf die Fußball-WM gucken, ob die das gucken oder nicht. Ja, denn für die zumindest unter Ihnen oder euch, die Fußball affin oder begeistert sind, ist so eine WM ja sowas wie ein bisschen wie ein Ausnahmezustand. Ja, jeden Abend Fußball, gemeinsam schauen, mitfiebern, Bier trinken, diskutieren. Ja, was geht das? War das Elfmeter oder nicht? Wie gestern unter anderem auch. Ja, England. War es ein Elfmeter oder keiner? Kann man oder sollte man das nicht pfeifen? Gegen Kongo ist ja alles sehr knapp dann erst in der Verlängerung entschieden worden. Ja, genau. Doch für einige Fußballfans gehört diesmal vor allem eins dazu, bewusst abzuschalten. Ja, es gibt Fußballfans, die verweigern, sich dort zuzuschauen. Und unter anderem haben einige von diesen Fans sich auch zusammengetan und eine Kampagne gestartet. USA 2026, Love Football, Hate Fascism heißt die. Die ist von der Vereinigung Fairness United für Menschenrechte im Fußball ja initiiert worden. Und die rufen seit Monaten zum Boykott der Fußball-WM in den USA, Kanada und Mexiko auf. Ja, und Fairness United verbindet vor allem die Liebe zum Fußball und die verbinden das mit scharfer Kritik, vor allem an diesem Weltverband der FIFA und der Politik der FIFA. Ja. Und vor einigen Wochen folgte von Fairness United auch noch der Aufruf, die WM 2026 kann uns mal. Ja, aber kann so ein Boykott überhaupt was verändern? Und wie schwer ist es, auf ein Turnier zu verzichten? Gerade so ein WM-Turnier, wenn man als Fan ja das eigentlich gar nicht verpassen möchte. Darüber sprechen wir oder sprach ich vor der Sendung mit Susanne Franke von der Schalker Fan-Inni oder Fan-Initiative, die sich seit vielen Jahren gegen Rassismus und Diskriminierung im Fußball engagiert. Und Susanne Frank ist Teil des Kernteams von Fairness United. Und wie gesagt, das Gespräch habe ich vor einigen Tagen mit ihr schon bereits am Telefon geführt. Was ist denn eure Kritik an der jetzigen Weltmeisterschaft? Also was läuft und lief da aus eurer Sicht schief?
1: Geopolitisch haben wir ja eine Gastgeberkombination, in der das Land in der Mitte zu dem einen Land im Süden eine Mauer baut und das im Norden gerne als Bundesstaat hätte. Was aber natürlich viel schwerer wirkt, ist, dass der Blick auf Menschenrechte im Fußball, gerade bei den USA, deswegen fokussieren wir das Land sehr, vergessen die anderen nicht, aber wir fokussieren die USA, weil es eine äußerst brutale sogenannte Ausländerpolitik gibt. Wir haben alle das Wirken des ICI mitbekommen. Wir wissen, wie viele Menschen aus anderen Ländern unter schrecklichen Umständen zusammengefercht auf ein teilweise unbekanntes Schicksal warten. Wir wissen, wie mit den Rechten von Journalisten, LGBTQ+-Menschen, Transmenschen etc. derweil in den Vereinigten Staaten umgegangen wird. Und haben gesagt, nein, wir können uns nicht darauf freuen. Und das, was dann geschehen ist, seit diese WM läuft, also von Fans, die nicht einreisen dürfen, von Spielern, die ihre Hotels im Nachbarland buchen müssen und aber dann doch zum Spielen in die USA dürfen, kann man ja auch durchaus wettbewerbsverzerrend sehen.
0: Jetzt läuft ja die WM schon 2 Wochen, ja. Also eure Kampagne habt ihr schon letztes Jahr gestartet. Wenn du jetzt so Bilanz siehst, ja, nach 2 Wochen mal so drauf guckst, man hört recht viel um die WM, ja, und zur WM, aber ganz wenig kritische Töne. Würdest du sagen, fühlt ihr euch in eurer Kritik bestätigt?
1: Da sind wir gar nicht so egozentrisch. Also tatsächlich, wir finden das sehr spannend und haben natürlich auch darüber geredet, was unterscheidet die doch nennenswerte Protestwelle gegen die WM in Katar von dieser Situation. Und dafür gibt's mehrere nachvollziehbare Gründe. Das eine ist sicherlich, dass die USA wie auch Kanada und für einige sicherlich auch Mexiko sind ja Sehnsuchtsländer gewesen. Es gibt ja ganz viele Menschen, die die USA bereist haben, die von den großen Filmproduktionen aus den USA, von der Musik, die so viele von uns jahrzehntelang geprägt hat, da gibt es ja große alte Lieben. Und die dämmen natürlich so eine Proteststimmung ein Stück. Das ist das eine. Zudem hat ja gerade auch der Präsident einer USA, einer der ältesten Demokratien, Und die zerlegt gerade einen Mann, dessen Namen ich bei dem Wetter nicht mal gerne ausspreche. Und dieser Mann hat eine Medienpolitik gemacht, wo du einfach jeden Tag sagen musstest, was kommt jetzt? Das heißt, wir sind durch ein Sperrfeuer von Nachrichten, von Drohungen, von Handelsdrohungen, von kriegerischen Aktivitäten gegangen. Und ich vermute, das hat alle müde gemacht auch. Ne? Was regt dich denn jetzt noch so wirklich richtig fürchterlich zentral auf? Und das sind so flankierende Umstände, die diese Protestsituation sicherlich anders machen.
0: Ja, anders als Katar, wo ja auch, wenn man sich zurückerinnert, ja hunderte Menschen gestorben sind, auch beim Bau der Stadien und so gerade die Fragen der Sklaverei war ja sogar die Rede davon, also der Arbeitsbedingungen der Menschen davor,
1: genau,
0: war ja so ein
1: das
0: Thema.
1: Das Kafala-System war das große Thema.
0: Genau, ist in den USA jetzt im Vorfeld, gab es ja so viel Diskussion um ICE, du hast es ja schon gesagt, auch die Frage, wer darf da einreisen und wer nicht. Es gibt ja einige Länder, die dürfen keine Fans mitbringen, dann mit dem Iran selber auch ein Land, wo es den Spielern ganz schwer gemacht wird, in das Land einzureisen.
1: Schiedsrichter ja auch.
0: Schiedsrichter, der aus Äthiopien oder Somalia, der am Anfang nicht einreisen durfte. Also es ist ja eine ganze Menge, aber wenn man mal so guckt, und ich rede ja auch viel mit Menschen, die viel Fußball gucken gerade und die sagen, naja, was wollt ihr denn? Die Probleme in den USA gab es doch schon vor der WM und warum sollte jetzt ausgerechnet zum Fußballturnier der Anlass sein, Konsequenzen zu ziehen? Was würdest du denen sagen?
1: Dass sie gerne einfach insgesamt mit Blick auf den Fußball ihre Haltung und ihr Gewissen befragen dürfen. Also da würde ich weniger sagen, wie war denn gestern, heute Morgen dein Verhältnis zu den USA, sondern ich möchte fragen, wie war denn gestern, heute und morgen dein Verhältnis zum Fußball und seinen großen Verbänden? Also noch sind wir im bundesdeutschen Fußball das letzte 50+1 Land, aber auch um den bundesdeutschen Fußball und für, mit und gegen den DFB wird ja gerungen. Und da fällt mir das schöne Buch von Christoph Ruf ein, der ja gesagt hat, na eigentlich sind ja schon alle Fehler auch im bundesdeutschen Fußball gemacht worden, warum gehen wir immer noch hin? Also sprich, das ist ja jetzt keine Überraschung, dass wir auf einmal unsere Moral entdecken und auf einmal über Arbeitsrechte, über das schöne Thema Lieferketten, die Herstellung von Trikots, von Bällen, zu schauen, wie viel landet denn da bei den ArbeiterInnen, und wie viel landet bei den Marken? Das machen wir halt durchgängig. Das haben wir nicht jetzt spontan entdeckt und betreiben es als sommerliches Hobby. Das machen wir ja die ganze Zeit.
0: Vielleicht müssen wir kurz nochmal 50+1 erklären. Es hören ja auch viele Leute zu, die sich gar nicht für Fußball interessieren, sag ich mal. Also die 50+1 Regel besagt, dass sozusagen eine ursprüngliche, ich sag jetzt mal Mutterverein, ja, also die Vereinsmitglieder immer die absolute Stimmenmehrheit behalten müssen. Das heißt, selbst wenn ein Investor da einsteigt, darf der niemals die Mehrheit der Stimmen besitzen. Ja, das sagt diese 50+1 Regel und die gibt es in der Tat nur in Deutschland und es gibt viele, ja, sage ich mal, Investoren oder reiche Menschen, die da gerne dran schrauben würden, ja, und das gerne ändern würden, dass sich das ändert, ja, weil ja, dann das mit Kommerzialisierung des Fußballs zu tun hat und man möchte ja so einen kommerziellen Verein dann auch führen, ohne dass da viele Menschen mitsprechen, sage ich mal, oder der Verein mitsprechen kann.
1: Genau. Und die anderen Ligen, also warum haben andere Ligen viel mehr Geld und können diese Fantastillionen Gehälter zahlen. Das liegt natürlich an solchen Mechanismen. Und von daher die Frage, welchen Fußball willst du, welchen Fußball liebst du, die stellt sich nicht nur zur WM.
0: Wenn man so auf eure Kampagne schaut, ja, merkt man ja schon sehr stark, dass die Kritik von euch sich gerade besonders gegen die FIFA richtet. Ja? Also die FIFA, die jetzt zuhören, das ist der Weltverband, ja, und dann gibt es in Europa die UEFA, das ist der Verband für Europa, der Fußballverband. In Deutschland selber, der Nationalverband, der ist Deutscher Fußballbund, ja. Wenn du so drauf guckst, aus der Sicht, was da heute so bei der WM passiert, ja, wer trägt denn da die größte Verantwortung? Ist das die FIFA? Sind es die nationalen Verbände, wie unser DFB oder am Ende auch die Fans? Was denkst du?
1: Die FIFA. Weil diese wirklich bizarren Blitzlichter, die das jetzt wirft, das ist Herr Infantino, der die Einnahmezahlen der FIFA durch diese WM massiv hochgeschraubt hat. Man sieht Infantino auch auf Veranstaltungen, die gar nicht fußballerisch sind, sondern politisch. Und bei Trump kann er sich ja auch jederzeit ins Oval Office stellen. Also du siehst Infantino auch bei gar nicht nur Fußballveranstaltungen. Er hat also die Schraube hochgedreht, was die geopolitische Dimension der FIFA zur Gewinnmaximierung angeht. Und da hat er einen guten Freund. Und in beiden Fällen geht es um Macht und um Geld. So viel ist sicher. Die Frage der nationalen Verbände ist natürlich, gehst du mit? Weil dahinter stehen natürlich auch geopolitische wie auch geoökonomische Interessen. Oder, um es mal auf Deutsch zu sagen, der einzige deutsche Sponsor, der sich überhaupt noch gehalten hat, ist letztmalig Adidas. Die verzeichnen brillante Umsätze bei dieser WM. Also ein Unternehmen darf und soll ja auch gerne Umsätze machen. Und die USA ist einfach einer der größten Märkte, in denen du als europäischer Fußballverein noch richtig Geld machen kannst. Ne? In Europa ist der Markt sehr aufgeteilt. In den USA haben eben viele europäische Spitzenvereine schon Büros eröffnet und wollen auch dort Merch verkaufen, Trikots verkaufen und so weiter. Dahinter stehen pekuniäre, aber eben auch größere Interessen. Da wird eben nicht nur Fußball gespielt, das wäre wirklich albern zu behaupten, sondern da wird Politik wie eben auch Business gemacht. Und du siehst, ich bemühe mich um Höflichkeit, auch eine Last für den DFB und den DFB-Präsidenten. Aber Überraschung, warum kann denn eine skandinavische Präsidentin Lisa Klaveness den Kritik äußern? Und sie hat das alleine bei Katar getan und sie hat es alleine bei den USA getan. Warum kann sie das und andere Verbände können es nicht? Offene Frage, die sich jeder gerne beantworten darf. Wie gesagt, die Last ist eingestanden, das ist völlig klar. Aber wie viel man an Moral verkauft, ist die Frage. Und man könnte ja wenigstens so tun, als ob einen die eigenen Fans interessieren. Also, selbst wenn wir sagen, der DFB äußert keine Kritik an amerikanischer Politik, an Infantinos Gebaren, sondern schweigt. Und es wird geschwiegen, geschwiegen, geschwiegen. Also so toll, schweigen ist super. Aber die eigenen Fans, die sich nichts mehr wünschen als Tickets und die dann in diese Spirale des zum ersten Mal eingeführten Dynamic Pricing. Dynamic Pricing heißt, dass du nicht einen festen Preis für einen Sitz bezahlst und genau weißt, wo der ist und was der kann, sondern dass sich die Preise nachfrageorientiert in verschiedenen Verkaufszyklen verändern. Damit sind die Tickets sehr teuer geworden, die Preise auf den Fahrten mit den öffentlichen Verkehrsmitteln zu den Stadien, das sollten oder können alle aus der Presse kennen. Und wenigstens dazu hätte man ebenso wie für die Einreiserisiken sich äußern können und hat auch das nicht getan.
0: Ja, das sagt Susanna Franke vom Team von Fairness United, das sich für Menschenrechte im Fußball einsetzt. Wir hören kurz ein bisschen Musik und sprechen nach der Musik mit Susanne weiter dazu, warum sie der Meinung ist, diese jetzige Fußball-WM boykottieren zu müssen.

0: Ja, Sie hören das Morgenmagazin der Freien Radios. Gerade hier, das war Lily Allen mit einem kleinen Gruß an Infantino und Trump zur jetzigen Fußball-WM, falls Sie jetzt gerade erst eingeschaltet haben. Deswegen, weil wir in den letzten Minuten vor der Musik mit Susanne Franke vom Team Fairness United sprachen. Ja, und Fairness United setzt sich nämlich für Menschenrechte im Fußball ein. Und wir haben mit ihr über die jetzt zurzeit stattfindende Fußball-WM gesprochen und darüber, warum Fairness United, also dieser Zusammenschluss von mehreren Fangruppen und Verbänden, dazu aufruft, diese WM zu boykottieren. Und ja, das Gespräch hatte ich schon vor einigen Tagen mit ihr aufgezeichnet und hier geht's jetzt weiter mit dem Telefongespräch, ja, das ich vor einigen Tagen mit Susanne Franke führte. Du sagst schon gerade, es ist jetzt eine ganze Menge Themen, die gerade angerissen worden sind, diese Ticketpreise. Ich habe irgendwie mal im Vorfeld der WM gelesen, irgend so ein Berliner, der da hingefahren ist, der hat irgendwie alleine für die Vorrundenspiele sowas wie 12 oder 15.000 Euro ausgeben müssen, ja, mit Reisekosten, Unterkunft und ja? Ticketpreisen, also sowas wie knapp wie 12.000 oder 15.000 Euro alleine für die Vorrundenspiele, glaube ich, Deutschlands, die er nur gucken wollte. Schon komplett irre, muss ich mal sagen. Also auch die Ticketpreise für normale Menschen, du hast es gesagt, nicht bezahlbar. Und lieber Lisa Klaveness, die du gerade erwähnt hast, kurz zu erwähnen, das ist die Präsidentin vom norwegischen Fußballverband, die seit Jahren immer die Menschenrechtsverletzungen rund um diese WM sehr beklagt. Und sie ist die einzige, muss man sagen, Präsidentin der ganzen Fußballverbände weltweit. Das sind ja weit über 150, die das klar und deutlich ausspricht und sich damit auch, glaube ich, dem Chef der FIFA, dem Infantino, nicht zum Freund macht. Nun findet die WM ja nicht nur in den USA statt, sondern auch in Kanada und Mexiko. Ja. Wird das in der Debatte manchmal zu wenig berücksichtigt?
1: Das ist tatsächlich auffallend und deswegen freue ich mich auch, dass du es fragst, weil gerade bevor die WM angefangen hat, wir mit Blick auf Mexiko und Sicherheitsthemen schon uns viele, viele Gedanken gemacht haben, ne? Mexiko ist neben einer großen Begeisterungsfähigkeit ja auch ein Land, in dem gewalttätige Verbrechen und Morde im Kontext von freiem Journalismus und Drug Trafficking vorkommen. Da konnte man Sorge haben. Kanada ist nicht so negativ aufgefallen. Aber tatsächlich sind ja in beiden Fällen die Gastgeberländer nicht durch diese Beziehung mit Herrn Infantino so aufgefallen. Also dieser Fokus ist ja nicht durch eine Aversion gegen die USA und eine Vernachlässigung der anderen Gastgeberländer entstanden, sondern dadurch, dass sich einfach diese Beziehung dieser beiden Persönlichkeiten sich selber immer ins Licht gestellt hat. Anscheinend kann ja auch Infantino jederzeit ins Oval Office zu anderen Beratungen und auch zu Trumps Friedenskommission. Da war er auch bei, ja, als FIFA-Präsident. Was macht er da? Also diese Bilder kann man sich angucken. Sprich, das ist nicht, weil wir alle geschlafen haben, sondern weil einfach so viele Momente aus dieser einen Situation kommen, dass du kaum hinterherkommst. Also Frage grundsätzlich sehr berechtigt, aber das geht unter aus guten Gründen und sicherlich nicht, weil wir doof sind.
0: Nee, das davon gehe ich mal aus. aber wenn du mal guckst, trotzdem, die Stadien da, die sind voll. Ja, im Vorfeld, wo man mal dachten, bei den Ticketpreisen, das kann irgendwie nicht passieren. Aber trotzdem, wenn man sich das so anguckt, es sind sehr viele Menschen dort vor Ort, die dort auch hingehen. Glaubst du, so ein Boykottaufruf, den es im Vorfeld gab und die Befürchtungen, dass diese Stadien leer bleiben, bringt denn da so ein Boykott irgendwie was in der Art, wie ihr den macht?
1: Bringen tut er nichts. Das hat vermutlich auch keiner geglaubt, dass ein Boykottaufruf was bringt, außer einem kommunikativen Akt. Ne? Mhm. Und die Stadien, mit Verlaub, bekommst du ja im Notfall voll, indem sehr reiche Menschen ihren Freunden Tickets kaufen. Mhm. Das soll ja kein Problem sein. Ne? Und es gibt ja ganz viele Superreiche, die das wirklich auch so als gesellschaftliches Ereignis machen. Ne? Wie vielleicht hier in Spitzenvereinen auch so Logen, in denen dann auch mal der eine oder andere Geschäftsabschluss getätigt wird. Es waren am Anfang 1-2 Spiele, da hat man sehr viele leere Plätze gesehen. Da hat die FIFA dann sofort verkündet, dass die Fotos seien alle zu einer ungünstigen Zeit aufgenommen.
0: Na klar.
1: Aber es ist ja kein Problem, diese Plätze voll zu kriegen. Die Frage ist nur, sind die Menschen, die dort sitzen, Menschen, die vielleicht für einen Höchstpreis von $100 da reingehen? Also mehr so Kategorie wie du und ich? Oder welche Menschen sind das? Das ist ja die Frage. Voll kriegst du das immer und du kriegst auch immer deine Bilder. Also da handelt es sich ja gerade bei den Amerikanern um Profis. Also die Inszenierung von Sportveranstaltungen. Wer schon mal was vom Super Bowl gesehen hat, der weiß, dass sie das gut können und dass das auch immer schon eine Dimension hatte, wer singt was. Und einen kleinen Abklatsch davon werden wir auch beim Finale sehen. Da haben wir eine halbstündige Show in der Mitte statt einer Halbzeitpause mit Beyoncé, Shakira, Coldplay and whomever. Das heißt, da kann man sich das ein bisschen angucken, wie es dann aussehen wird. Steht übrigens auch in keiner Fußballregel, soweit ich mich erinnere.
0: Nee, es gibt ja einige neue Regeln, auch mit dieser Trinkpause. So ja, mal, dass das Spielviertel, das ist ein bisschen... Und jetzt mit dieser Halbzeitshow, das klingt schon ein bisschen, als würde es mehr so Football werden, ja, also so ein bisschen, wenn man so auf NFL guckt. Du hast gerade gesagt, du guckst ja gar nicht, ja, also du boykottierst. Ist das wirklich so oder erwischst du dich manchmal noch dabei, wenigstens Ergebnisse oder Spiele zu verfolgen, sage ich mal?
1: Also ich gestehe jetzt Folgendes, dadurch, dass ich eine überregionale Tageszeitung wirklich im Print abonniert habe, lese ich morgens den Sportteil. Das heißt, da kriege ich die Ergebnisse mit, habe das aber tatsächlich auch heute erst mitbekommen, was gestern Abend passiert ist. Mhm. Ich habe es nicht geguckt und wir haben einmal was gemacht, was zumindest die, die dabei waren, sehr schön fanden, nämlich beim ersten Deutschlandspiel hier auf einem lokalen Nachbarschaftsplatz amerikanische gute alte Protestsongs gesungen. Also richtig, als ob das alte Hippiehausen sich versammelt hätte und haben so Bob Dylan, Springsteen, Eddie Vedder solche Dinge gesungen und das war sehr schön. Es haben sich sogar nachher Menschen bedankt, die Fußball geguckt haben vor Lokalen an diesem Platz.
0: Vielleicht hören ja jetzt Leute zu und denken drüber nach, ja scheiße, eigentlich, wenn ich mal das so recht betrachte, macht das ja gar keinen Sinn, dass ich da zuschaue oder ich würde gerne was anderes machen. Dann stehen die manchmal so vor der Frage, okay, was mache ich denn stattdessen, ja? Was denkst du so als Frage, wenn man sich jetzt entscheidet, nicht mehr zu gucken, ja, wo kann man seine Begeisterung für Fußball, sage ich mal, vielleicht besser investieren, als da zuzuschauen?
1: Also ich kenne so viele, gerade im positiven Sinne, völlig verrückte Bundesliga-Nerds, ja. Ich bin für Quizzes in Kneipen oder draußen. Also bei dem Wetter würde man ja sagen, sucht euch einen schattigen Fleck. Es ist wahnsinnig leicht, sich auch selber

0: Aldo Kuhs immer noch gut, Trainer von Aljoscha Pause und solche Dinge. Es gibt Internetsender, auf denen die bizarrsten Spiele wirklich alle sich noch streamen lassen, legal. Also wo man sagt, wisst ihr, Kinders, ich erinnere mich, ich würde ja immer sagen, als Schalke den Rückstand gegen die Schwarz-Gelben aufgeholt hat, das 4:4, werde ich nie vergessen. Ich habe mich auch sehr würdelos benommen. Dieses Spiel würde ich immer wieder gerne gucken. Also all solche Dinge kann man ja tun.
1: Vielleicht noch zum Schluss, Susanne, ja. Die Frage, der Boykottaufruf ist da. Du sagst, der ist natürlich, das ist natürlich sehr viel Symbolpolitik, weil ihr damit natürlich auch die Öffentlichkeit erreichen wollt und euch auch klar ist, dass das nicht dazu führt, dass wirklich die Mehrheit sagt, wir wollen nicht mehr gucken. Aber trotzdem macht ihr das, ja. Und ihr habt das schon bei der letzten WM gemacht. Ihr prangert jetzt die Menschenrechtsumstände an, die in den USA passieren. Und was müsste denn aus deiner Sicht passieren, damit bei einer zukünftigen WM ihr nicht mehr zum Boykott aufruft?
0: Die Frage ist, ob man grundsätzlich die FIFA noch für reformfähig hält. Die Weltmeisterschaft an Saudi-Arabien ist ja schon vergeben mit 2034. Man sollte wissen, wie viele Menschen und wofür sie dorthin gerichtet werden. Dann hat sich die Frage nach dieser WM schon erübrigt. Vor allen Dingen aber würde es eine Menge helfen, wenn die FIFA ihre eigenen Regeln einhält. Es hat vor dieser WM, man kann vielleicht hoffen, dass es auch was mit den Protesten im Umfeld der Weltmeisterschaft in Katar zu tun hat. Ich hoffe ja, vielleicht nicht, wir wissen es nicht. Hat sich die FIFA neue Menschenrechtsstatuten gegeben? Es würde helfen, wenn man die selber einhält. Das sollte, genauso wie es die schönste, beste und größte aller WMs werden sollte, sollte es auch die gerechteste aller WMs werden, die fairste und die menschenrechtlichste. Mir fällt der Superlativ dazu gerade nicht ein. Und dieses hat man nicht getan. Eigene Regeln einhalten wäre ein erster Schritt. Und der Rest ist einfach die Frage, Infantino möchte ja durchaus wieder gewählt werden. Wenn das passiert, was soll sich denn dann ändern?
1: Ja, das sagt Susanne Franke vom Kernteam von Fairness United, einer Vereinigung, die sich für Menschenrechte im Fußball einsetzt. Ja, wir haben vor ein paar Tagen miteinander telefoniert und Susanne ist von der Schalker Fanini, die sich seit vielen Jahren gegen Rassismus und Diskriminierung im Fußball engagiert. Ja, ob man den Boykott der WM in den USA, Mexiko und Kanada nun teilt oder nicht, oder ob es einem auch völlig egal ist, aber die Frage, welche Werte der internationale Fußball vertreten soll, wird uns wohl noch lange über diese WM hinaus beschäftigen, sage ich mal. Und das wird auch, ja, für die interessant sein, die sich vielleicht gar nicht für Fußball interessieren. Okay, wir hören ein bisschen Musik, dann geht's hier gleich in wenigen Minuten schon weiter mit dem, was dann immer am Donnerstag um diese Uhrzeit kommt, die Antifa News. Und im zweiten Teil der nächsten Stunde reden wir mit Veronika Glasunova vom Schutzfonds der Amadeo-Antonio-Stiftung. Die haben in Berlin ein tolles, ja, neues Projekt, über das werden wir dann in der zweiten Hälfte sprechen. Aber erstmal ein bisschen Musik und dann kommt gleich im Anschluss die Antifa News.

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1: Herzlich willkommen zu den Antifa-Nachrichten für den 2. Juli 2026. Heute in Doppelmoderation.
2: Während das BSW sich weiter an die AfD rankuschelt, hält die Gesellschaft für Freiheitsrechte mit einem neuen Gutachten dagegen.
1: Außerdem schauen wir auf eine Korrekturaufforderung der Medienanstalt an Ben ungeskriptet.
2: Danach blicken wir auf Neuigkeiten im Antifa-Ostkomplex.
1: Wir behandeln einen neuen Bericht zu Extremismus vom Verfassungsschutz sowie eine Prüfung für ein mögliches Verbot des Indie-Media-Forums.
2: Zudem zeigt ein neues Gutachten, dass die Verfassung von Österreich einen antifaschistischen Auftrag beinhaltet.
1: Und zuletzt blicken wir auf die USA, wo die ICE-Einwanderungsbehörde ohne Rechtsgrundlage Handydaten von Demonstranten ausgelesen hat.
2: Danach hören wir einen kurzen Beitrag zu den Protesten zum kommenden AfD-Bundesparteitag in Erfurt.
1: Wie jede Woche gedenken wir den Opfern rechter Gewalt.
2: Und zum Abschluss gibt es noch ein paar antifaschistische Veranstaltungstipps.
1: Aber erstmal zu den Kurzmeldungen. Los geht's. Ein neues Gutachten hält den Erfolg eines AfD-Verbots für realistisch. Die Gesellschaft für Freiheitsrechte hat ein AfD-Gutachten auf 1500 Seiten veröffentlicht. Demnach sei die AfD nachweislich verfassungswidrig. 8 ExpertInnen für Verfassungsrecht, Rechtsextremismus und Recherche haben 13 Monate lang gearbeitet und öffentlich zugängliche Daten ausgewertet. Projektleiter Bijan Muini erklärt, ein AfD-Verbotsantrag habe nach ihrer Einschätzung wahrscheinlich Erfolg. Der Verein selbst fordert kein Verbot. Jedoch dürfte das Gutachten den Druck auf die Politik erhöhen, ein Verbot zumindest zu prüfen. Letztlich zeigt das Gutachten, dass ein Verbot eine politische Entscheidung wäre, keine juristische. Zum Gutachten sagt Politikwissenschaftler Professor Dr. Marcel Lewandowski:
3: Also ich glaube, insgesamt geht es gar nicht darum, dass das Gutachten der GFF etwas zutage fördert, was nicht irgendwo schon mal bekannt gewesen wäre. Das ist nicht das Bahnbrechende daran, sondern das, was dieses Gutachten macht, ist ja, es versucht zu zeigen, das, was wir oftmals an der AfD als besonders extrem wahrnehmen, was vielleicht auch von verschiedenen Beobachtern als verfassungsfeindlich eingestuft wird, das sind keine Einzelfälle, sondern es geht darum, dass das sozusagen das Bild der Partei systematisch prägt und dass es auch ein systematisches, planmäßiges Vorgehen gibt, die Ordnung in Deutschland zu verändern. Und diesen Nachweis versucht man durch die sehr, sehr vielen Datenpunkte, sehr vielen hinterlegten Nachweise zu erbringen. Und ich glaube, das ist das, was dieses Gutachten nochmal von anderen unterscheidet. Es zeigt, die AfD ist in Gänze so. Das ist das, was man dort nachweisen möchte und nicht in einzelnen Extremfällen allein.
1: Ein Parteiverbotsverfahren kann in Deutschland nur durch den Bundestag, den Bundesrat oder die Bundesregierung eingeleitet und mit einfacher Mehrheit beschlossen werden. Ohne die CDU gäbe es jedoch keine Mehrheit für ein Verbotsverfahren. Diese sieht ein solches nach wie vor äußerst kritisch.
2: Das BSW fordert ein Ende der Brandmauer und lädt die AfD zu gemeinsamen Wahlkampfveranstaltungen ein. Das geht aus einem Brief von den Parteivorsitzenden des BSW an die AfD-Spitze vom 26.06. hervor, der von Bild.de veröffentlicht wurde. Neben einer Einladung zu 2 Debatten im Rahmen von Wahlkampfveranstaltungen hofft das BSW auf eine Zusammenarbeit im Bundestag. Voraussetzung dafür sei natürlich eine erneute Auszählung der Stimmen von der Bundestagswahl und ein nachträglicher Einzug in den Bundestag. In diesem Falle bietet das BSW seine Unterstützung für eine erneute Öffnung der Nord Stream Pipelines, neue Untersuchungen zur Corona-Pandemie und dem Maskenskandal sowie bei der Migrationspolitik an.
1: Medienanstalt fordert Korrektur von Ben ungeskriptet. Die Landesmedienanstalt NRW fordert Podcaster Ben Bernd auf, seine Folge mit Björn Höcke in seinem Format ungeskriptet nachträglich zu überarbeiten. Die Behörde beanstandet Aussagen, die Höcke in dem Podcast zur SA-Lösung Alles für Deutschland getätigt hatte und verlangt von Bernd, sie nachträglich zu korrigieren oder einzuordnen. Bernd wehrt sich mit juristischer Unterstützung durch seinen Anwalt Joachim Steinhöfel, der die Landesmedienanstalt als Zensurbehörde bezeichnet und die Forderung zurückweist. Bernd selbst betont, er werde sich nicht vorschreiben lassen, was journalistische Sorgfalt sei und lehnt eine nachträgliche Bearbeitung ab.
2: Beugehaft gegen Antifaschistin Lina E. verhängt. Das berichtet unter anderem die Taz. Die Antifaschistin Lina E. wurde im Antifa-Ost-Prozess zu 5 Jahren Haft verurteilt und ist gerade erst im Mai auf Bewährung freigekommen. Nun wurde sie am Dienstag zu 6 Monaten Beugehaft verurteilt, nachdem sie als geladene Zeugin im Antifa-Ost-Prozess die Aussage verweigerte, um sich nicht selbst zu belasten. Laut VerteidigerInnen sei es nicht rechtens, dass Lina E. zu einer weiteren Beugehaft verurteilt wurde, denn sie wurde im selben Tatkomplex bereits zu einer Beugehaft verurteilt, die sie bisher aber noch nicht angetreten hat. Sie wurde direkt beim Verlassen des Gerichtssaals von Justizbediensteten festgenommen. Der Mitverurteilte Jannis R. sitzt außerdem bis heute seine 6-monatige Beugehaft ab, weil auch er als Zeuge die Aussage verweigerte.
1: Die Zahl extremistischer Personen ist so hoch wie nie. Das geht aus dem Verfassungsschutzbericht 2025 hervor. Generell gäbe es eine zunehmende Radikalisierung junger Menschen, die oftmals bereits eine ausgeprägte Gewaltbereitschaft erkennen ließen, heißt es in dem Bericht. Im Vergleich zum Vorjahr stieg die Zahl der Linksextremisten um 11% an, die der Rechtsextremisten um 17%. Der Rechtsextremismus bleibe die größte Bedrohung für die freiheitlich-demokratische Grundordnung, schreibt Innenminister Dobrindt. Die AfD wurde im vergangenen Jahr als gesichert rechtsextremistisch eingestuft. Dagegen ging die AfD juristisch vor und bekam im Eilverfahren vorerst Recht. Das Gerichtsverfahren läuft noch, der Verfassungsschutz führt sie aber weiter als Verdachtsfall. Auch das neue Gutachten der Gesellschaft für Freiheitsrechte wolle man prüfen, kündigt Dobrindt an.
2: Die Bundesländer wollen Indymedia verbieten und setzen auf Netz- und Reisesperren für Linksextreme. Auf Indymedia wird über die aktuellen Pläne der Innenministerkonferenz, kurz IMK, berichtet. Die IMK fordert ein vollständiges Verbot der Plattform indymedia.org und prüft rechtliche Möglichkeiten wie Beschlagnahmung der Webseiten, Löschungsaufforderungen an den Provider und Netzsperren. Die IMK begründet dies mit der Zunahme von Straftaten aus dem linksextremistischen Spektrum und will den Informationsaustausch zwischen Sicherheitsbehörden intensivieren.
1: Laut einem neuen Gutachten beinhaltet die österreichische Verfassung einen antifaschistischen Auftrag. Zu diesem Ergebnis kommt ein neues Gutachten des Mauthausen-Komitee Österreich, kurz MKÖ, das Dokumentationsarchiv des österreichischen Widerstandes, kurz DÖW, sowie das Oberösterreichische Netzwerk gegen Rassismus und Rechtsextremismus, kurz Antifa-Netzwerk. Demnach verpflichtet sich Österreich mit Artikel 9 der Verfassung, alle nationalsozialistischen Organisationen aufzulösen und aus der Gesellschaft alle Spuren des Nationalsozialismus zu entfernen, aber auch dazu, alle Organisationen faschistischen Charakters aufzulösen, sowie alle Organisationen, die bestrebt sind, der Bevölkerung ihre demokratischen Rechte zu nehmen. Laut dem MKÖ komme Österreich dieser Verpflichtung aber nur unzureichend nach. So kamen im Vorjahr auf fast 2000 rechtsextreme Tathandlungen nur 197 Verurteilungen nach Verbotsgesetz. Andere faschistische Aktivitäten, etwa von sogenannten neurechten Gruppen, die bewusst auf NS-Symbolik verzichten, werden als solche gar nicht zahlenmäßig erfasst und verfolgt.
2: ICE beschlagnahmt und infiltriert Mobiltelefone von Demonstrierenden. Die autonome Antifa berichtet über einen Vorfall aus den USA. Am 11. Juni beschlagnahmte die Polizei in Spokane die Mobiltelefone hunderter Protestierender gegen die Einwanderungspolizei ICE. 23 Handys wurden heimlich an das FBI weitergegeben, ohne Durchsuchungsbefehl und ohne die Betroffenen zu informieren. Erst durch eine Apple-Warnmeldung über einen iCloud-Einbruchsversuch aus Seattle, der Standort des FBI-Büros, erfuhren die Betroffenen von der Datenauslesung. Das FBI nutzte dabei Software der israelischen Firma Celebrit, um Daten zu extrahieren. Im Fall der Spokane 9 wurden 9 Personen wegen Verschwörung zur Behinderung von Polizeibeamten angeklagt, während Anklagen gegen andere fallen gelassen wurden.
4: Mit Verboten reagieren die Behörden auf die geplanten antifaschistischen Proteste gegen den Bundesparteitag der AfD in Erfurt. Gerade im Westen der Stadt, rund um das Tagungsgelände, gelten Demonstrationsverbote, die durch eine Allgemeinverfügung vom Landesverwaltungsamt erlassen wurden. Dabei referiert das Amt auf unfriedliche oder gar gewaltsame Proteste. Angekündigt sind allerdings vor allem normale Kundgebungen im Stadtgebiet sowie vom Aktionsbündnis Widersetzten friedliche Straßenblockaden als Mittel des zivilen Ungehorsams, mit denen die erfolgreiche Durchführung des Bundesparteitags der AfD verhindert werden soll. Der Allgemeinverfügung gegenüber steht das fundamentale Grundrecht der Versammlungsfreiheit. Wegen einer möglichen Aufhebung im üblichen rechtlichen Geplänkel vor Großprotesten ist also von sich kurzfristig ändernden Vorgaben auszugehen. Denn, so David Bilkrich, Mitarbeiter der Arbeitsstelle Rechtsextremismus bei Miteinander e.V. in Magdeburg.
5: Es ist ja legitim, auf die Straße zu gehen.
4: In der Berichterstattung im Vorfeld zu dem kommenden Protestwochenende sind sich wieder einige Medien aber nicht zu schade, von Gewaltaufrufen oder gar Chaoten zu sprechen. Dabei kommen die Aufrufe zum Protest von ganz vielfältigen Akteuren. Neben dem Aktionsbündnis Widersetzen ruft Zusammenstehen auch zu Protesten auf. Ein Bündnis aus der Erfurter Stadtgesellschaft, bei dem sich Gewerkschaften, Kirchen und Religionsgemeinschaften, Wohlfahrtsverbände, Initiativen, Vereine aus Kultur, Wissenschaft und auch Parteien und engagierte Einzelpersonen beteiligen. Auch bei den letzten Protesten in Gießen gegen die Neugründung der Jugendorganisation der AfD hat sich gezeigt, wer die Menschen sind, welche ihr Recht auf Versammlungsfreiheit nutzen.
6: Ja, ich glaube, gerade als schwarze Person habe ich dort nochmal andere Erfahrungen. Was auf jeden Fall spürbar ist, ist, dass die Gefahr und die Angst immer stärker wird. Man fühlt sich nicht mehr sicher. Rassismus, der Rechtsruck wird immer präsenter und man befürchtet es teilweise sogar auf die Straße zu gehen.
7: Weil es mir wichtig ist, dass wir uns auch in einer direkten Aktion widersetzen können und somit effektiv den AfD-Parteitag verhindern können.
8: Mir ist wichtig dabei, darauf aufmerksam zu machen, dass der Faschismus in diesem Land sich auf unterschiedliche Arten ausdrückt und die AfD davon die Speerspitze ist.
9: Ich habe selber jugendliche Kinder, die in ihrem Umfeld in der Schule merken, dass sich die Lager immer mehr radikalisieren und da müssen wir dagegen gehen. Im Faschismus gibt es nur Verlierer.
10: Eigentlich möchte man in Frieden sein Leben leben, aber es geht nicht, wenn es Parteien, Organisationen gibt, die Minderheiten angehen und die uns so ins Herz treffen von Verständnis von Demokratie und Rechtsstaat.
11: Ich bin Krankenpfleger und wir sind im Krankenhaus viele, viele, viele aus den unterschiedlichsten Nationen, aus den unterschiedlichsten Kulturen, sei es auf der Patientenseite, aber vor allen Dingen eben auch bei den Beschäftigten. Alles, wofür die AfD steht, widerspricht diesem Grundgedanken.
12: Weil sonst halt niemand anderes tut. Dafür stehe ich heute hier als Schüler, dafür stehe ich hier heute als, ich sag jetzt mal, Vertreter meiner Generation, um für eine offene, tolerante und sozialgerechte Zukunft meiner Generation zu kämpfen.
13: Ich kann mein Gesicht zeigen und sagen, so geht's nicht weiter. Das kann nicht die Lösung sein und das sollte nicht erlaubt sein.
14: Wir können diese faschistoiden Tendenzen in diesem Lande nicht einfach so stehen lassen. Wir müssen uns jetzt wehren, sonst ist es zu spät.
15: Weil der Staat es leider nicht hinkriegt und sogar noch nicht mal meint, uns unsere Demonstrationsfreiheit zu gönnen. Und das ist schon ein bisschen fatal.
4: So einige Gründe, warum Menschen gegen die AfD demonstrieren. Das wird auch jetzt am Wochenende in Erfurt passieren. Das Bündnis Zusammenstehen hat vom 3. bis 5. Juli über 70 Veranstaltungen organisiert. Von einem wissenschaftlichen Kongress am Freitag über Konzerte und Infopunkte bis hin zu einer Großdemonstration am Samstag in der Erfurter Innenstadt. Die vollständige Liste ist zu finden auf ihrer Webseite zusammenstehen.org. Ihr Ziel? Sie wollen nicht zulassen, dass Erfurt zur Bühne für die Normalisierung von menschenfeindlichen, ausgrenzenden und antidemokratischen Ideologien wird. Ihr Anliegen ist ein friedliches, respektvolles und solidarisches Miteinander, getragen von der Achtung der Menschenwürde und dem Einsatz für gleiche Rechte für alle. Das Aktionsbündnis Widersetzen wiederum mobilisiert zu Blockaden am 4.7., wofür auch Busanreisen aus verschiedenen Städten organisiert wurden. Ihr Ziel ist es, dass der Parteitag der AfD gar nicht erst stattfindet, da diese Björn Höcke an der Spitze habe, welcher für den offenen, faschistischen und NS-verherrlichenden Kurs in der Partei aus Menschenverachtung, Ausgrenzung, massenhaften Deportationen und Hass stehe. Im Vorfeld hat das Bündnis in Erfurt diverse Infoveranstaltungen organisiert und mit Haustürgesprächen die AnwohnerInnen in Erfurt zu Zielen und Formen des Protests informiert. Wer bei Widersetzen mitmachen will, kann sich auf der Webseite widersetzen.com anmelden. Wie kurzfristig noch Tickets für die Anreise verfügbar sind, ist aber unklar. Es handelt sich also um ein sehr vielfältiges Protestgeschehen, wofür ein breites Spektrum an Protestformen Raum zu finden ist. Die Polizei spricht davon, die Versammlungsfreiheit gewährleisten zu wollen, sowie auch die Durchführung des Parteitages der AfD sicherzustellen. Es ist also davon auszugehen, dass es dort zu polizeilichen Maßnahmen kommen wird, wo diese beiden Ziele der Einsatzleitung aus ihrer Sicht nicht gleichzeitig umsetzbar sind. Der Bundesparteitag der AfD selbst wird vor allem sich um Personalia drehen. Vor allem bei der Wahl des Parteivorstandes wird sich zeigen, welche inhaltlichen Positionen sich durchsetzen und ob die Partei noch weiter nach rechts rücken wird. Inhaltlich ist bemerkenswert, dass der Thüringer Landeschef Björn Höcke einen Antrag eingebracht hat, die Unvereinbarkeit der Parteimitgliedschaft mit neonazistischen und faschistischen Gruppen aufzuweichen, allen voran die identitäre Bewegung. Wenig Neues also und vielmehr eine Kontinuität des bisherigen Parteikurses, welcher in einem jüngst veröffentlichten, umfassenden Gutachten der Gesellschaft für Freiheitsrechte als nachweislich verfassungsfeindlich erklärt wurde. Was dabei wieder ganz klar wurde:
3: Die AfD wird nicht einfach aus Protest gewählt, sondern weil viele Menschen mit dem, was die AfD fordert, und im großen Teil übereinstimmen und das auch wollen, was die AfD dort möchte.
4: So der Politikwissenschaftler Professor Dr. Marcel Lewandowski im Gespräch über das Gutachten zur Verfassungsfeindlichkeit der AfD. So kommt dem antifaschistischen Protest jetzt am Wochenende in Erfurt auch eine zentrale Schlüsselfunktion zu, nämlich zu zeigen, wie groß der Widerspruch in der Gesellschaft ist. Und wer mitbekommen möchte, wie groß dieser Widerspruch tatsächlich ausfallen wird oder auch einfach am Samstag aktuell informiert sein möchte über das Protestgeschehen und die Hintergründe dazu, kann jederzeit auch das Radio einschalten.
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4: 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Zuletzt noch eine Kleinigkeit. In den vergangenen Tagen haben auch beliebte Figuren von Kika in Erfurt mit Schildern auf den Protest aufmerksam gemacht und damit für einiges an Aufmerksamkeit gesorgt. Neben den Berichten zur Lageeinschätzung der Polizei und dem Demonstrationsverboten. Dass gerade so Figuren wie Bernd das Brot hier aktiv werden, zeigt vielleicht, wie ernst die Lage eingeschätzt wird. Denn dieser, so der Erfinder des depressiven Kastenweißbrots, Tommy Krabbeweiß:
18: Also Bernd ist ja grundsätzlich mit einem funktionierenden, wenngleich sehr teigigen Gehirn gesegnet. Und die natürliche Haltung jedes Wesens auf diesem oder jedem anderen Planeten sollte antifaschistisch sein. Das ist völlig klar.
1: An dieser Stelle erinnern wir an die Opfer rechter Gewalt. Diese Erinnerung führen wir auch in den kommenden Wochen weiter.
2: Über das ganze Jahr hinweg möchten wir an all jene Menschen erinnern, von denen man weiß, dass sie seit 1990 durch rechte Gewalt zu Tode gekommen sind.
1: Informationen übernehmen wir dazu unter anderem von der Amadeo-Antonio-Stiftung, dem Buch Rechte Kontinuitäten von Harry Weibel und von Opferberatungsstellen und weiteren antifaschistischen Gruppen und Initiativen.
19: Wir erinnern an Süleyman Taşköprü. Süleyman Taşköprü wurde am 27. Juni 2001 vom sogenannten NSU in Hamburg ermordet. An diesem Tag arbeitete er in dem Gemüseladen seines Vaters. Als dieser kurz weg war, betraten die Täter den Laden, schossen auf Süleyman Taşköprü und flohen. Erst 2011, mit der Selbstenttarnung des sogenannten NSU, wurde die Tat als rassistisch motiviert anerkannt. Davor hatte die Polizei nur in Richtung Rotlicht und Drogenmilieu ermittelt. Erst am 11. Juli 2018 verhängte das Oberlandesgericht München eine lebenslange Haftstrafe für Beate Zschäpe. Die Helfer des NSU wurden zu Haftstrafen von 2, 2,5, 3 und 10 Jahren verurteilt. Süleyman Taşköprü ist als Opfer rechter Gewalt staatlich anerkannt. Wir erinnern an Christa G. In Wurzen erstach ein stadtbekannter Neonazi in der Nacht auf den 30. Juni 2002 Christa G. In einem verfallenen Haus, das Obdachlosen und Jugendlichen als Treffpunkt diente, kam es gegen 3.45 Uhr zu einem Streit. Ein Rechter mit SS-Runentattoos auf seinem Genick ging mit einem Beil auf einen Jugendlichen los und verletzte dabei auch Christa G., die offenbar dem Jugendlichen helfen wollte. Schließlich stach der Täter mit einem Messer in das Herz von Christa G., die nach wenigen Minuten starb. In den Wochen vor der Tat hatte der Täter in Wurzen mehrere polnische Frauen angegriffen und beschimpft. Der Neonazi wurde im Mai 2003 vom Leipziger Landgericht wegen Totschlags zu 7,5 Jahren Jugendhaft verurteilt. Wir erinnern an Emil Wendland. Emil Wendland wurde am 1. Juli 1992 in Neuruppin erstochen. Der alkoholkranke Mann hatte im Neuruppiner Rosengarten auf einer Parkbank geschlafen. Dort wurde er von 3 Skinheads getreten und geschlagen. Als sich die 3 Täter von der Bank entfernten, kehrte einer von ihnen zum schwerverletzten Opfer zurück und erstach Emil Wendland mit einem Messer. Das Landgericht Potsdam verurteilte den Täter im Oktober 1993 zu 7 Jahren Jugendstrafe wegen Totschlags. Einer der Mittäter erhielt wegen schwerer Körperverletzung eine Jugendstrafe von 2 Jahren Gefängnis. Erst im Rahmen einer Überprüfung alter Verdachtsfälle rechter Gewalt in Brandenburg durch das Moses-Mendelssohn-Zentrum wurde der Mord an Emil Wendland nachträglich als Opfer rechter Gewalt staatlich anerkannt. Wir erinnern an Marwa El-Sherbini. Marwa El-Sherbini wurde am 1. Juli 2009 in einem Gerichtssaal vom Amtsgericht Dresden von einem Neonazi erstochen. Sie hatte sich gegen ihn juristisch zur Wehr gesetzt, nachdem der Täter sie und ihren Sohn 1 Jahr zuvor auf einem Spielplatz rassistisch behandelt hatte. Der Täter hatte sie auf dem Spielplatz unter anderem als Islamistin und Terroristin beleidigt. Marwa El-Sherbini stellte aufgrund der massiven rassistischen Beleidigungen und Bedrohungen einen Strafantrag gegen den Täter. Dieser legte gegen beide Urteile Berufung ein. Eine erneute Verhandlung wurde für den 1. Juli 2009 angesetzt. An diesem Tag schaffte es der Täter, ein Messer in den Verhandlungssaal mitzunehmen. Als Marwa El-Sherbini den Verhandlungssaal betrat, stach der Täter mehrfach auf sie ein. Als BundespolizistInnen den Saal erreichten, sahen sie, wie Marwa El-Sherbinis Ehemann mit dem Täter um das Messer rang. Sie gaben einen Schuss ab und trafen den Ehemann. Der Ehemann überlebte, Marwa El-Sherbini starb noch im Gerichtssaal. Das Landgericht Dresden verurteilte den Täter zu einer lebenslänglichen Haftstrafe. Marwa El-Sherbini ist als Opfer rechter Gewalt staatlich anerkannt. Der 1. Juli wurde infolge der Tat zum Tag gegen antimuslimischen Rassismus ernannt. Wir erinnern an eine 44-jährige unbekannte Person. Der 44 Jahre alte Mann wurde am 1. Juli 2005 in Essen von 2 jugendlichen Neonazis zusammengeschlagen. 2 Tage später wurde der Mann in einem Männerwohnheim tot aufgefunden. Zu Beginn gingen die Behörden von einem Drogentod aus, da das Opfer ein polizeibekannter Drogenabhängiger war. Erst durch eine Obduktion wurde festgestellt, dass der Mann wegen der Schläge der Neonazis starb. In dem nicht öffentlichen Prozess warf die Staatsanwaltschaft Essen den beiden Tätern Körperverletzung mit Todesfolge vor. Mit Verweis auf das angewendete Jugendstrafrecht verweigerte das Amtsgericht Essen Aussagen zum Ausgang des Prozesses. Es ist also nicht bekannt, wann, mit welcher Begründung und zu welcher Strafe die Täter verurteilt wurden.
2: Zum Abschluss der Antifa-Nachrichten hier noch ein paar Veranstaltungshinweise.
1: Wem der Gegenprotest in Erfurt nicht reicht, findet hier vielleicht Inspiration.
20: In Berlin findet heute ab 16 Uhr eine Kundgebung zur Rettung der Gedenkstätte Köpenicker Blutwoche vor dem Rathaus Treptow Neue Kuhallee 2-6 statt. Seit 1987 erinnert die Gedenkstätte im ehemaligen Amtsgefängnis an die NS-Verbrechen und ab 2013 wurde eine neue Dauerausstellung vor Ort eröffnet. Um den Fortbestand der antifaschistischen Bildungsarbeit zu sichern, wurde eine Petition ins Leben gerufen, die das Team der Gedenkstätte am 2. Juli 2026 um 17 Uhr an die Bezirksverordnetenversammlung BVV übergeben will. In Wurzen könnt ihr heute ab 19 Uhr im Netzwerk für demokratische Kultur NDK Wurzen am Domplatz 5 lernen, wie die sächsischen Separatisten als rechtsterroristisches Netzwerk aufgebaut waren. ReferentInnen sind Politikwissenschaftler Steven Hummel und Vorsitzende der Vereinigung der Verfolgten des Naziregimes Bund der AntifaschistInnen und Antifaschisten Sachsen e.V. Kerstin Köditz. Die Veranstaltung ist kostenfrei. Am kommenden Samstag, den 4. Juli, wird es ab 17 Uhr im Roter Box in der Kolonnadenstraße 5-7 in Leipzig eine Lesung im Rahmen des Gedenkortes gegen Femizide geben. Unter dem Titel Zurück ins Leben, Betroffenheit von Gewalt und danach lesen Barbara Peveling und Marlene Pellny aus ihren Büchern zu Gewalt im Haus und warum wir noch hier sind. Beide Bücher verbinden die Narration zur geschlechtsspezifischen Gewalt mit einer unterschiedlichen betroffenen Perspektive. Ebenfalls am 4. Juli wird sich ab 18 Uhr im Horte in der Peter-Göring-Straße 25 in Berlin auf ein Gespräch mit Nanook getroffen. Nanook saß im Rahmen des zweiten Antifa-Ost-Verfahrens 554 Tage in Untersuchungshaft und berichtet über seine Erfahrungen in deutschen Gefängnissen, bringt Fragen mit und kommt ins Gespräch über Repression gegen AntifaschistInnen. Am kommenden Montag, den 6.7., findet in Bitterfeld-Wolfen die Montagszusammenkunft unter dem Motto Bitterfeld-Wolfen zeigt Haltung. Montagsbund statt Braun, im Vorfeld der Landtagswahl statt. An diesem Montag laden die Veranstaltenden ab 18 Uhr auf den Robert-Schmidt-Platz ein und fordern auf, komm mit, zeig Haltung. Nächste Woche Dienstag, am 7. Juli, ab 19 Uhr, könnt ihr in dem Vortrag Zivile Seenotrettung, is not a crime, mit Sea-Watch FAQ Infoladen in der Johannesstraße 40 in Berlin lauschen. Die zivile Seenotrettung sieht sich konfrontiert mit stetiger Repression und Kriminalisierung gegen Geflüchtete. potenzielle Repressionen gegen CrewmitgliederInnen, Schiffsbesetzungen und immer konkreter werdende Pläne Italiens helfen, unanfahrbar für Rettungsschiffe zu machen. Eine Person von Sea-Watch erklärt diese neuen Entwicklungen und deren Auswirkungen auf die zivile Seenotrettung. Was bedeutet diese politische Entscheidung für Rettungseinsätze und für Menschen auf der Flucht? Welche Gegenstrategien gibt es, um weiter zivile Seenotrettung zu ermöglichen? Am kommenden Dienstag, den 7.7. ab 19 Uhr im FAQ-Infoladen in Berlin.
2: Das waren die Antifa-Nachrichten für den 2. Juli 2026. 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

15 Riffer, ja, das Morgenmagazin der Freien Radios. Und Sie hört ihr hier gerade. Genau. Hier in der nächsten halben Stunde läuft noch das Morgenmagazin. Nach der nächsten Musik werden wir ja mit dem Schutzfonds der Amadeo-Antonio-Stiftung sprechen. Der Schutzfonds gilt nur für Berlin, sage ich schon mal, aber vielleicht auch für alle, die außerhalb Berlins zuhören. Also Berlin kommt heute das Morgenmagazin. Vielleicht interessant, was da irgendwie alles gerade in Berlin immer noch möglich ist.

0: Ja, Jilted John hier im Morgenmagazin der Freien Radios. War ja jetzt auch schon Thema vorhin bei den Antwerpen News und auch immer Thema bei vielen freien Radios. Man kriegt es mit. Bedrohungen, Einschüchterungen und Angriffe gerade auf demokratisch Engagierte nehmen vielerorts wirklich zu. Ja, massiv. Aber da stellt sich natürlich die Frage, welche Unterstützung gibt es denn dann für Vereine, Initiativen oder auch Einzelpersonen, die davon betroffen sind, ja, von diesen Angriffen und Bedrohungen. In Berlin, interessanterweise, gibt es dafür seit letztem Jahr den Schutzfonds der Amadeo-Antonio-Stiftung und dieser Schutzfonds unterstützt Betroffene und Initiativen mit bis zu 20.000 Euro, ja, für Schutzmaßnahmen. Und dazu, warum der Fonds gerade jetzt gebraucht wird und welche Bedrohungslagen sich Betroffene an ihn wenden können, ja, und wie Gelder beantragt werden können, dazu habe ich mit Veronika Glasunova vom Schutzfonds gesprochen und das Gespräch wurde vor der Sendung aufgezeichnet. Als erstes habe ich Veronika Glasunova gefragt, was der Schutzfonds der Amadeo-Antonio-Stiftung überhaupt ist und warum er ins Leben gerufen wurde.
1: Also den Schutzfonds gibt es bei der Amadeo-Antonio-Stiftung seit Beginn 2025. Früher war er bei der Landeskommission Berlin gegen Gewalt beheimatet und wurde dann sozusagen an unsere Stiftung übergeben. Wir schützen betroffene Organisationen, meistens Vereine, Initiativen oder auch Privatpersonen, die bedroht werden. Es kann sich um Vandalismus drehen. Es kann sein, dass sie online bedroht werden. Also Hass-E-Mails, Drohbriefe, Schmierereien, eingeschlagene Fensterscheiben. Und der Schutzfonds ermöglicht dann bauliche und technische Sicherheitsmaßnahmen, die wir dann auch bezahlen. Also wir übernehmen die Kosten bis zu 20.000 Euro pro Antrag für Sicherheitsschlösser, Brandschutztüren, Sichtschutzfolien für die Fenster etc. Also auch Kamerasysteme, Alarmanlagen, solche Dinge. Was genau gebraucht wird, das wird natürlich abgesprochen mit den Betroffenen und mit einer Sicherheitsexpertin, die wir dann zu Beratungszwecken hinzuziehen, eine externe Sicherheitsberaterin.
0: Du hast gerade gesagt, 20.000 Euro, ja, stehen ja da pro Einzelfall im Fall des Falles zur Verfügung. Bei welchen konkreten Vorfällen und Sicherheitsbedarfen wenden sich denn so die Betroffenen an euch, damit auch so klar wird, was denn so aus eurer Sicht möglich zu machen an Sicherheitsbedarf und für Sicherheit zu sorgen, sage ich mal?
1: Also wir hatten schon ein paar Fälle, in denen konkret versucht wurde, in die Wohnung der Privatperson einzudringen, ja, die Tür aufzubrechen. Dann geht es natürlich um Sicherheitstüren, Sicherheitsschlösser, um auch Alarmsysteme zum Beispiel. Wir hatten auch Fälle, wo eine Organisation einfach die Wände ständig beschmiert wurden mit Drohsymbolen. Wie gesagt, Fensterscheiben eingeschlagen, auch ein Brandanschlag, ein versuchter Brandanschlag. Gott sei Dank konnte noch verhindert werden. Ja, sie wurden auch nach der Sicherheitsexpertise von der Beraterin und der Rücksprache mit dem LKA mit dem Nötigen ausgestattet. Dazu muss ich sagen, dass Einschalten der Polizei überhaupt nicht zwingend notwendig ist. Das überlassen wir den Betroffenen. Also manche wollen sich ans LKA wenden, andere nicht. Das ist für uns egal für unsere Arbeit. Wir brauchen nur das Protokoll der Sicherheitsexpertise. Und die kann, wie gesagt, unsere Expertin übernehmen.
0: Das kann ja recht niedrigschwellig sein, gerade wenn Leute, sag ich mal, Sorgen davor haben, sich damit an die Polizei zu wenden. Ist es trotzdem möglich, sich an euch zu wenden und ihr guckt dann gemeinsam, wie dieser Schutz aussehen kann, wenn ich das richtig verstehe?
1: Ja. Genau, klar. Ja, ja, die Polizei muss nicht eingeschaltet werden. Das liegt ganz im Ermessen der Betroffenen. Also wir sagen dazu nichts. Wir haben sogar schon Fälle gehabt, wo die betroffene Organisation sich an die Polizei wendete und sie bekam ein Protokoll von der Polizei, also eine Sicherheitsberatung fand statt seitens der Polizei. Und dann wollte aber die betroffene Einrichtung nochmal die Sicherheitsexpertise von unserer Expertin haben. Dann hat die Organisation sozusagen zwei Protokolle nebeneinander gelegt und sich entschieden, was sie für sich denn als sinnvoller erachten. Es muss halt in die Gesamtsumme von 20.000 Euro passen.
0: Wenn du mal so guckst auf die letzten Jahre, gibt es da eine Entwicklung, die ihr beobachten könnt? Also ganz speziell bei Bedrohungen und Angriffen auf demokratisch engagierte Vereine und Initiativen. Hat sich da was in den letzten Jahren verändert? Und falls ja, wie?
1: Es hat sich einiges verändert, ja, und das sehen wir an unserer Arbeit konkret. Also prozentual richten sich viele Anträge an den Schutzfonds derzeit auf den Schutz jüdischer Einrichtungen und von Organisationen, die Antisemitismus kritisch arbeiten. Also nach dem 7. Oktober hat sich ihre Sicherheitslage drastisch verschärft. Es geht um Bedrohungen, Angriffe, Einschüchterung, Sachbeschädigung. Und ja, und oft ist es einfach so, dass öffentliche Sichtbarkeit nur noch unter erhöhten Schutzvorkehrungen gewährleistet werden kann. Ein weiterer Schwerpunkt, der jetzt neulich dazugekommen ist, sind iranische Oppositionelle und ihre Organisationen, die teils massiven Bedrohungen durch islamistische und regimenahe Akteure ausgesetzt sind. Und an dritter Stelle kommen dann queere Vereine und Räume, die sowohl von Rechtsextremen als auch von Islamisten bedroht werden.
0: Ihr seid jetzt dafür da, zu überlegen, wie schafft man es, diejenigen, die dort engagiert sind, die etwas machen, zu schützen, praktisch vor Übergriffen, Angriffen, allem Möglichen. Erzählen die euch manchmal auch so, welche Auswirkungen das hat, also wie die Bedrohungen ihre Arbeit und ihren Alltag verändern?
1: Ja, natürlich. Es ist in einigen Organisationen haben sich schon Menschen überlegt, sich gänzlich zurückzuziehen. Konkret ging es um einen Verein, der antisemitismuskritische Arbeit leistet. Und sie waren massivsten Bedrohungen ausgesetzt, auch mit Klarnamen auf Flyer etc. Und da war die Angst natürlich und die Verunsicherung auch groß. Ich muss sagen, nach Überlegen und ja schwieriger Phase ist niemand aus diesem Personenkreis sozusagen zurückgetreten. Also sie setzen ihre Arbeit fort. Aber sie sind jetzt durch uns geschützt, durch den Schutzfonds und zusätzlich haben sie Polizeischutz. So sieht es aus. Aber genau, es gab eine Phase der Verunsicherung natürlich, bevor die Schutzmaßnahmen alle realisiert wurden. Ja, also sie waren quasi absolut schutzlos und sichtbar und mussten sich jeden Tag aufs Neue überlegen, gehe ich jetzt zur Arbeit? Ja? So, jetzt fühlen sie sich, hoffe ich doch, ein bisschen besser.
0: Ja, die Gefahren, die du gerade beschreibst, ist ja das, wenn es Bedrohungen gibt, dass Leute sich zurückziehen, ja, aus ihrem Engagement, politischen Engagement oder gesellschaftlichen Engagement. Welche Schutzmaßnahmen werden denn eigentlich so am häufigsten beantragt und von euch finanziert, wenn man da so drauf guckt?
1: Am häufigsten tatsächlich Sicherheitsschlösser, Sicherheitstüren und Sichtschutzfolien für große Schaufenster, also Vitrinenfenster. Ne? Viele Vereine sitzen im Erdgeschoss. Und verstärkende Folien, die zum Beispiel bei einem Steinwurf auch das Glas schützen, die Scheibe schützen. Das sind so, glaube ich, die häufigsten Maßnahmen, die wir durchführen, wie auch Alarmanlagen und Kamerasysteme, das auch.
0: Du hast ja gesagt, Schutzfonds bietet die Möglichkeit bis 20.000 Euro, dass ihr dort unterstützt, genau diese Dinge ja zu bezahlen, die ja normalerweise mit der Förderung, die die meisten kriegen oder den Spenden ja überhaupt nicht zahlbar sind. Umso schöner ist es ja, dass es euch gibt. Was denkst du, was vor allem Kommunen, sage ich mal, ja, aber auch andere Menschen aus der Zivilgesellschaft tun könnten, um Betroffene besser zu schützen?
1: Ich glaube, zumindest erstmal überhaupt sich selbst bewusst werden, wie die Lage aussieht. Viele wissen es nämlich nicht. Also wenn wir über unsere Arbeit erzählen, höre ich immer, aha, und diesen verwunderten Blick auch von durchaus von Menschen, die in Entscheidungspositionen in Kommunen, in Bezirken sitzen. Ich glaube, es muss auf jeden Fall klarer kommuniziert werden, was Sache ist. Und der Austausch muss gegeben sein und die Sichtbarkeit von bedrohten Organisationen muss erhöht werden mit allen ihren Belangen. Ja, es kommt, glaube ich, zu einer großen Verzögerung. Also der Gesetzgeber beziehungsweise die Verantwortlichen in den Kommunen, in den Bezirken sind zu langsam, ja, was Reaktionsvermögen angeht. Deswegen ist es gut, dass es den Schutzfonds gibt, denn da greifen wir ein.
0: Was würdest du den Menschen raten, die jetzt gerade betroffen sind, so zuhören und denken, oh wow, hier gibt es ja auch jemand, der mir helfen könnte. Ja, wir werden ja gerade bedroht oder auch eingeschüchtert. Was würdest du den Menschen raten? Welchen Schritte sollten die als erstes gehen oder überhaupt gehen jetzt?
1: Also als erstes bitte in der Suchmaschine Schutzfonds Amadeo Antonio Stiftung eingeben Und dann landet ihr auf unserer Schutzfondsseite und dort seht ihr das Erstkontaktformular. Es ist sehr niedrigschwellig, sehr einfach konzipiert. Auch falls ihr Zweifel habt und nicht genau wisst, passen wir zu diesem Profil, haben wir Anspruch darauf. Einfach am besten ausfüllen und wir setzen uns dann ziemlich sofort am nächsten Tag mit euch in Verbindung und besprechen alles. Oder da steht auf der Seite auch unsere E-Mail-Adresse, unsere Telefonnummer, einfach Kontakt aufnehmen. Wir besprechen alle weiteren Schritte. Nach dem Erstkontaktformular gibt es ein Gespräch und dann vereinbaren wir die Sicherheitsexpertise mit unserer Expertin. Und danach kann es zum eigentlichen Antrag gehen, der auch sehr einfach und niedrigschwellig konzipiert ist. Und wir begleiten bei all diesen Schritten, auch bei der Kommunikation mit Baufirmen, die dann die tatsächlichen Arbeiten übernehmen.
0: Wie geht's denn dann weiter, wenn ihr meinetwegen jetzt der Antrag gestellt worden ist und ihr sagt, ja, okay, wir bezahlen das. Wie kann man sich das vorstellen? Wie geht das dann weiter?
1: Genau, der Antrag ist gestellt. Dann müssen die Betroffenen sich jeweils für jede Position, zum Beispiel sie wollen ein Sicherheitsschloss und die Sichtschutzfolie. Also für jede Position müssen sie 3 Angebote einholen bei 3 verschiedenen Baufirmen. Das ist so vorgeschrieben gesetzlich. Und dann entscheiden sie sich für das beste Angebot. Das ist meistens finanziell das günstigste, damit sie im Rahmen von diesen 20.000 Euro bleiben. Oder auch das, was am schnellsten tatsächlich verbaut werden kann, wenn man nicht jetzt 4 Monate warten möchte. Ja, weil Baufirmen kommen ja nicht direkt am nächsten Tag. Das braucht ja alles seine Zeit. Auf jeden Fall dann wählen Sie das Angebot aus, was Ihnen besser zusagt, stellen den Hauptantrag. Wir begleiten bei all diesen Schritten, falls nötig, gar kein Problem. Und die Baufirmen schicken die Rechnung direkt an die Amadeo-Antonio-Stiftung. Also damit haben die Betroffenen gar nichts zu tun. Das macht unsere Buchhaltung.
0: Okay, das ist wirklich sehr niedrigschwellig. Also ich kann jedem nur empfehlen, die jetzt so zuhören und selber betroffen sind, sich einfach erstmal an euch zu wenden, ja, damit man das sozusagen miteinander klären kann, ob das möglich ist. Und auch hier, man hört es, keine Sorge bei der Umsetzung. Es ist recht niedrigschwellig und auch gut und einfach zu machen. Ja, es sind nicht Zehntausende Anträge und Zehntausende Abrechnungen, sondern ganz punktuell gucken, wie kann schnell Hilfe gewährleistet werden, sage ich mal. Veronika, zum Schluss vielleicht noch eine Frage, so aufs große Ganze. Ihr habt ja nur viel mit Menschen zu tun. Du hast schon gesagt, gerade Berlin, gerade sehr viele Menschen, die von Antisemitismus betroffen sind, aber auch die iranische Community, aber auch besonders queere AktivistInnen, die ja aufgrund ihres Daseins einfach nur angegriffen werden, sage ich mal. Wenn du so auf die aktuelle Situation blickst, ja, was macht denn euch so die größten Sorgen, aber auch die Frage, was gibt denn euch Hoffnung?
1: Das ist eine gute und eine sehr schwierige Frage. Also die größte Sorge ist ja die politische Landschaft. Es ist nicht klar, wie sich alles entwickelt. Wir schweben alle im Ungewissen. Ich glaube, das betrifft alle. Wir wissen nicht, wo wir demnächst sein werden, politisch gesehen. Und was uns Hoffnung gibt, es gibt uns Hoffnung, dass mehr über Gefahren gesprochen wird, über, wie gesagt, Gefahren aus allen extremistischen Spektren. Hoffnung gibt es für uns, dass wir ständig sehr aktiven Aktivisten, Aktivistinnen begegnen, die trotz täglicher Bedrohung in den unterschiedlichsten Bereichen ihrer Arbeit nachgehen. Also wir haben noch niemanden erlebt, der tatsächlich aufgegeben hat. Und also wir treffen jeden Tag sehr mutige und sehr optimistische Menschen, die tatsächlich etwas bewegen wollen und auch etwas bewegen. Ja, und wir versuchen es zu gewährleisten, dass sie auch weiterhin ihrer Arbeit nachgehen können. Ja, das bringt uns Hoffnung, dass es diese Menschen immer noch gibt.
0: Ja, das sagt Veronika Glasunova vom Schutzfonds der Amadeo-Antonio-Stiftung. Dieser Schutzfonds für alle, die jetzt, weil die Sendung läuft ja hier bundesweit zu hören, dieser Schutzfonds, der gilt nur für Berlin leider, ja. Aber alle, die in Berlin vielleicht zugehört haben und vielleicht betroffen sind, dieser Schutzfonds unterstützt betroffene Vereine und Initiativen, die angegriffen, eingeschüchtert und bedroht werden, mit Schutzmaßnahmen bis zu 20.000 Euro. Ja, Sie hören das Morgenmagazin. Hier kommt gleich noch ein kleiner Ausblick auf Veranstaltungen und Termine.

Ja, das Morgenmagazin der Freien Radios. Wir hörten gerade hier Ait Meslayena. Erschienen ist das Ganze auf Habibi Funk. Tolles Label. Kann man gerne mal reinhören. Genau. Es ist 7:07. Das heißt, das Morgenmagazin neigt sich dem Ende. Deswegen hier kurz noch ein paar Veranstaltungstipps und Hinweise für heute. Wer Bock auf Jura hat, ja, der kann heute in Halle in der Saale was Schönes erleben. Da spricht nämlich heute Abend die Professorin Susanne Beer über Gleichberechtigung im Recht. Die ist ehemalige Richterin des Bundesverfassungsgerichts und hat viele Erfahrungen mit der Funktions- und Arbeitsweise des Gerichts gesammelt, welches sie im Buch Rote Linien zusammengetragen hat. Und rechtssoziologisch und historisch richtet sie heute Abend den Blick auf die Bedeutung von Geschlecht im Recht und die Frage nach Objektivität von Recht und dessen emanzipatorischer Funktion. Und zu konkreten Kontroversen unserer Zeit, wie beispielsweise reproduktive Gerechtigkeit, Recht gegen sexualisierte Gewalt und Lohngleichheit, wird sie heute beide Perspektiven einbringen. Wer Lust hat, 18.15 Uhr geht's los in Halle im Hallischen Saal. Ja, Wurzen, heute schon mehrmals Thema in der Sendung gewesen. Für Sie, die jetzt später reingeschaltet haben, heute Abend eine Veranstaltung im NDK in Wurzen um 9.

Neustadt, der wurde 2001 von Polizisten erschossen bei den Anti-G7-Protesten. Ja, wer Lust hat, da ein bisschen mehr reinzublicken und sich ein bisschen mehr damit zu interessieren, worum es da irgendwie ging. Ja, da gibt's heute Abend auch den Film Genua G8-Gipfel 2001 und los geht's um 19 Uhr im Stadtteil dann Zielona Góra oder wie man in Polen sagen würde, Zielona Góra. Genau, und in Dresden für alle, die Lust haben, selber mal Radio zu machen, ja, und Audioinhalte zu produzieren, also so wie ich jetzt hier sitze und moderiere, das könnten Sie genauso, ja. Da gibt's einen Einstiegsworkshop in Dresden, der richtet sich vordergründig erstmal an queere Menschen, ist sehr niedrigschwellig, also die Hürden sind nicht sehr hoch und soll ja vor allem darum gehen, dass queere Menschen auch ihre queeren Geschichten erzählen und hörbar machen können, auch im Radio. Ja, vielleicht für den einen oder anderen interessant, der gerade in Sachsen zuhört. Heute um 16.30 Uhr geht's los. Da müsstet ihr mal bitte googeln, da gibt's eine Kontakt- und eine Mailadresse, das findet ihr alles im Netz. Und heute auch noch ein letzter Veranstaltungshinweis für Dresden. Da gibt's die Politiker Art Night, da mit Dreck, Bewegung und Spielen, wird bei Hall of Fame im Hof eingeladen, vor allem Gender neu zu denken. Da geht's auch um 19 Uhr los. Es gibt eine kleine Küfer, also ein bisschen was zu essen und es wird eingeladen, Klamotten, also Sachen, Kostüme und Accessoires mitzubringen. Ja, das waren die Service-Hinweise hier von der Redaktion Radio Korax in Halle zusammengestellt. Vielen Dank nochmal an die Redaktion und vor allem auch die ganzen Leute, die das hier möglich machen, dass dieses Programm läuft. Ja, das war's jetzt schon fast mit dem Morgenmagazin für heute. Weiter geht's jetzt hier, falls Sie gerade zuhören, falls Sie in Stuttgart da zuhören, in Stuttgart, ja, beim Freien Radio, da gibt's jetzt gleich Surprise. Da wird ein Hörspiel auf Basis des Buchs Gedichte einer Ausstellung von Olga Mann hier zu hören sein. Hier in Berlin, von wo heute das Morgenmagazin kommt, geht's weiter mit Kolha Campus, ja, also Ziflot, der schon viele Jahre bei Pi Radio eine Sendung macht, wird wieder, ja, vieles Neues an Musik vorstellen, besonders aus Israel. Beim Funk, Rundfunk, so geht's weiter, so heißt die Sendung, die gleich in Marburg zu hören werden sein, falls Sie in Marburg zu hören. Bei Radio Blau kommt jetzt gleich, also in Leipzig, falls Sie in Leipzig zu hören, eine Sendungsübernahme von dem Freien Radio in Weimar von Radio Lotte. Die Sendung heißt Der Rost brennt. Und hier bei Korax geht's gleich nach der Sendung weiter mit der Sendung Indire. Ja, das war's mit dem Morgenmagazin für heute. Ich wünsche Ihnen einen guten Tag. Kommen Sie noch gut durch die restliche Woche. Ja, bis bald mal wieder.

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geringere Außenwelt zu finden. Bereits Johann Sebastian von Krebs schwört auf diese Form der Ernährungspyramide. Entsprechend der Nordhalbkugel, auf der du dich befindest, gilt es, die Zahnbürste in die jeweils angebrachte Richtung zu

5 am Tag. Du hast genug Hygiene in deinem Mob. Gegen Viren helfen Antibiotika.

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0: Ich habe das fünfmal geschrubbt. 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
1: Abfahrt.

0: es manifestiert sich die Regel. Die Regel des Abstandes. Um ein Manifest zu manifestieren, muss es sich eskalieren, denn die Hälfte unseres Lebens warten wir vergebens. Vergebens. Was?
1: Hä?
0: Wohin?

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5: Ja, herzlich willkommen zur Mittagspause bei Radio Blau am Donnerstag, den 2. Juli. Und wir haben schon Juli. Also, ja. Herzlich willkommen, ja. Wir haben heute einen spannenden Beitrag für euch, der auch gestern schon lief. Es ist quasi eine Wiederholung des Beitrags, aber ist ja nicht so schlimm. Und falls ihr gestern quasi nicht dabei wart. Und ja, sonst werden wir uns noch einen Jingle gleich, ich würde sagen, zu Beginn anhören. Und zwar geht es um ein Studio-Inklusiv-Fest. Und ich denke mal, dieser Jingle wird da auf jeden Fall noch ein bisschen mehr zu verraten. Und da hören wir jetzt erstmal rein.
6: Das Studio Inklusiv lädt ein. Zum Sommerfest am Freitag, den 3.7. in der Galerie für zeitgenössische Kunst, kurz GFZK.
7: Die GFZK ist ein Museum im Zentrum von Leipzig, direkt am Johannapark.
8: Im Studio Inklusiv treffen sich Menschen

0: die Lust haben, zusammen kreativ tief zu sein. Samstags finden regelmäßig Kurse statt.
1: Das Fest startet am 3.7. um 15 Uhr. Es geht bis 24 Uhr.
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4: Ja, vielen Dank. Und wir hören jetzt ein Lied und das stellst du uns kurz vor.
5: Ja, wir hören jetzt gleich von Nancy Sinatra Another Gay Sunshine Day, um diesen schönen sonnigen Tag wieder zu feiern.

0: Ja, das war das Lied Another Gay Sunshine Day von Nancy Sinatra. Und wir hören jetzt einen Beitrag von Himmer, wo es um ein anstehendes Till Lindemann-Fest geht und eine Demonstration gegen Till Lindemann. Und zwar würde ich kurz vorwegnehmen, dass innerhalb dieses Beitrags geht es auch ganz kurz um die Unschuldsvermutung und dass sie in gewissen Punkten eventuell kritisiert werden könnte. Das würde ich nur kurz wegnehmen und ja, dass ihr euch da am besten selber noch mal intensiver mit auseinandersetzt und das quasi mit als Meinung, als eine Meinung seht von einer Person und da selber noch mal guckt, wo da vielleicht Kritikpunkte sind und dass unter anderem die Unschuldsvermutung als Instrument zum Schutz vor staatlicher Willkür, als auch Willkür von einer Privatperson zur anderen geht und zur Bewahrung der Menschenwürde. Genau, aber so viel vorweg. Vielleicht werdet ihr das auch gar nicht so direkt wahrnehmen. Es ist dann Minute 6, aber ich habe wahrscheinlich keinen Timer so selber dabei. Genau, also dann spielen wir jetzt erstmal den Beitrag und ja.
1: Jetzt unterhalte ich mich mit Anni und es geht um ein Festival mit 11 Bands und mit dem Musiker und Sänger der Band Rammstein, Till Lindemann, am Freitag, dem 3. und am 4. Juli 2026 am Völkerschlachtdenkmal, das sogenannte Tillfest. Am Donnerstag, nämlich am morgigen, dem 2. Juli, da findet ab 18.30 Uhr auf dem Leuschnerplatz eine Demonstration unter dem Motto Frauen wehrt euch gegen Patriarchat und seine Täter. Kein Applaus für Till Lindemann statt. Till Lindemann ist ja gebürtiger Leipziger. Kritik gab es vorab sowohl am Ort, eben Völkerschlachtdenkmal, aber auch natürlich an der Person Till Lindemann. Was ist denn eure Kritik an der Person?
2: Die Vorwürfe gegen Till Lindemann, die erhoben wurden, sind echt so zahlreich und lang, dass man das hier gar nicht direkt auflisten kann, so lang wäre die Liste. Aber heruntergebrochen haben sich 2023 mehrere Frauen geäußert gegen Till Lindemann, dass es eben Vorwürfe schwerer sexualisierter Gewalt gibt, die sie erfahren haben durch ihn. Und diese Beschreibungen, die ähnelten sich sehr untereinander. Sie haben erzählt, dass auf Konzerten sie mit K.O.-Tropfen oder Drogen betäubt worden sind von Lindemann und dann missbraucht oder vergewaltigt worden seien. Aber die Ermittlungen gegen Lindemann wurden immer schnell wieder eingestellt. Einige derjenigen haben bei Medienberichten übrigens auch eidesstattlich ausgesagt. Also genau, es gibt viele Quellen, die eben Ähnliches berichten und auch ja sehr glaubhafte Quellen. Und ja, viel von dem ganzen Ausdruck um diese Band Rammstein herum ist, wenn man mich fragt, ehrlich gesagt auch fragwürdig. Also, dass was als Kunst und Kunstfreiheit verkauft wird, eigentlich ja tief frauenfeindlich und vergewaltigungsverherrlichend ist. Und jetzt eben, wie du meintest, das Tillfest in Leipzig stattfindet und die Stadt Leipzig das genehmigt hat und so Lindemann eine weitere Welttournee ermöglicht. Aber unsere Kritik bezieht sich jetzt nicht nur auf Till Lindemann als eine einzelne Person, sondern eben auf das gesamte System, was solche Männer duldet, wo eben solche Männer frei auftreten dürfen und am Ende ja eben diese Taten oder Vorwürfe, dass das nicht aufgebrochen wird, dass Männer nicht belangt werden. Und das ist ja auch nur die Spitze des Eisbergs. Kürzlich gab es ja auch die Epstein-Files, wo ein Riesennetzwerk ans Tageslicht kam, wo Frauen und minderjährige Mädchen vergewaltigt werden, verschleppt und missbraucht oder auch Fälle von Giselle Pellicot, Claudia Wuttke, Colleen Fernandes. Das sind nur die, die aktuell öffentlich sind. Auch hier in Leipzig spielt Gewalt gegen Frauen eine große Rolle, was wir an in der schärfsten Konsequenz an den zwei Femiziden in den letzten Jahren sehen, an Jessica aus Paunsdorf und Susanne aus Reutnitz. Und ja, gegen all das richtet sich unser Protest morgen.
1: Die Missbrauchsvorwürfe gegen Till Lindemann haben vor Gericht ja nicht zu einer Verurteilung geführt. Zugleich spielt Rammstein und Till Lindemann, das hast du jetzt auch schon kurz erläutert, mit so einem Image, in dem Grenzüberschreitung und Gewalt auch eine gewisse Rolle spielen. Ist das für dich beängstigend, dass diese Art von Ästhetik dann auch so viel Publikum nach Leipzig vor das Völkerschlachtdenkmal zieht? Also es wird so damit gerechnet, dass so an jedem Tag da so über 10.000 Menschen dahin kommen?
2: Das stimmt auf jeden Fall, dass so das Milieu, das Rammstein anzieht, auf jeden Fall rechts ist und Rammstein eben diese Nazi-Ästhetik auch bedient. Und vielleicht auch noch mal einmal zum Hintergrund für die Zuhörer. Es wurde durch Lindemann beispielsweise auch ein Gedichteband rausgebracht, der eigentlich Vergewaltigungsfantasien so in Gedichte gegossen hat. Also dass das auch Teil der Kunst ist oder dessen, was da als Kunst herausgegeben wird. Oder es wohl auch ein Musikvideo gegeben haben muss, was eben so gewalttätige Inhalte und so sexualisierende Inhalte gehabt haben muss, dass es gar nicht auf herkömmlichen Anbietern wie YouTube veröffentlicht werden konnte, sondern nur auf Pornoplattformen. Jetzt mal die Kritik an solchen auch hinten angestellt. Genau, diese Art von Gewalt ist für uns aber auch nichts Neues. Er ist jetzt jemand, der auf der Bühne steht, ne, auch mit seiner Fanschaft quasi. Aber die meiste Gewalt erfahren Frauen auch zu Hause. Also diese Gewalt ist uns nicht neu als Frauen. Natürlich sind solche Szenen, in denen die Gewalt ästhetisiert und auch so dargestellt wird, sind für uns beängstigend. Aber vor allem macht es mich auch krass wütend. Und ich sehe darin auch jetzt einen Moment, wenn wir auf die Straße gehen, in dem man vielleicht auch merkt, dass die Angst, dass wir der Angst was entgegensetzen können und dass wir eigentlich mega viele Frauen sind, die sowas nicht dastehen lassen wollen. Vielleicht wir es auch schaffen, so einen Moment der Stärke und der Solidarität von Frauen zu kreieren. Weil ja, es ist beängstigend, aber so soll es auch auf uns wirken, um Frauen auch immer wieder irgendwie fügig zu machen, nicht laut werden zu lassen, nicht aufsprechen zu lassen und eben auch damit so die gesellschaftliche Rolle zu festigen, die vorgesehen ist für Frauen. Dass man letztlich den Männern zur Verfügung steht oder der Reproduktion am Ende bereitsteht. Und deswegen haben wir uns auch entschlossen, eben aus der Angst heraus, also nicht nur bei der Angst stehen zu bleiben, sondern dass wir eben zusammenkommen wollen, einen gemeinsamen Moment kreieren wollen und aus so einer Zuschauerposition heraustreten wollen und eben auch zeigen, dass wir stark sind, dass wir mutig sind und eben auch aktiv dagegen sein wollen.
1: Jetzt hatte ich schon kurz erwähnt, es gab noch keine Verurteilungen da auch und erhofft ihr euch vielleicht auch Änderungen im Strafrecht bei Sexualdelikten, um in Fällen von Gewalt gegen Frauen vielleicht auch juristisch besser vorgehen zu können?
2: Es gab tatsächlich nicht nur keine Verurteilung, sondern stattdessen die sich ausgesprochen wurden und über die sexuelle Gewalt berichtet haben, seien es jetzt Betroffene selber oder Medien, die wurden teilweise sogar noch mit Repressionen überzogen und dann eben das gegen sie ermittelt wurde wegen möglichen falschen Verdächtigungen etc. Und einige Betroffene sogar Morddrohungen erhalten haben. Was auch nochmal krasser ist, also wir sehen, dass das Problem auch sehr grundlegend ist, hier in dem System, wo eben so auf dieser Art juristisch vorgegangen wird, dass erstmal die Unschuldsvermutung gilt, wo wir schon das Problem sehen. Vergewaltigungen sind kaum beweisbar eigentlich. Und mit dieser Grundlage können wir keine Frauengerechtigkeit schaffen. Deswegen würden wir uns durchaus Änderungen wünschen. Willst du anfangen? Genau, diese Prozesse sind für Frauen oft auch traumatisierend und dieser Kampf für Gerechtigkeit wird dann ganz schnell innerhalb dieses Rechtssystems zu einem, der retraumatisieren kann. Gleichzeitig denken wir auch, dass nur innerhalb dieses Systems das Problem noch tiefer liegt. Dass alleine Reformen das auch quasi nicht gerade rücken können. Aber an sich ist die Situation in Deutschland schon besonders bescheiden für Frauen. In Spanien beispielsweise gilt das Recht Only Yes Means Yes, weswegen andere Betroffene in anderen Fällen wie Colleen Fernandes, wo es jetzt auch einen großen öffentlichen Prozess gab, die Verhandlungen zum Beispiel auch nach Spanien gelegt hat. Also dass Deutschland besonders rückschrittlich auch ist. Das heißt, vielleicht so zusammengefasst zu deiner Frage, würden wir uns natürlich erstmal für alles aussprechen, was Frauen mehr schützt. Aber am Ende ist innerhalb dieses Systems eine tatsächliche Frauengerechtigkeit für uns aus unserer Perspektive auch schwer zu schaffen, weil eben die patriarchalen Strukturen so tief verankert sind, dass diese bloßen Gesetzesreformen nicht reichen, um das Problem ganz aus der Welt zu schaffen. Ein positives Beispiel, auf das wir uns auch viel beziehen, wie es stattdessen aussehen könnte, eine Frauengerechtigkeit auf Justizebene zu organisieren, ist, wenn man mal nach Nordostsyrien blickt, wo es eben eine Revolution gegeben hat, die Rojava-Revolution, die auch eine Frauenrevolution war, wo genau es eigene Frauengerichte gibt, wo Frauen eben solche Fälle verhandeln und darüber Recht sprechen, das auch kontrollieren und es spezifische Anlaufstellen erstmal gibt, wo ein anderes Rechtssystem quasi damit geschaffen wurde und eben die Aussage der Frau auch ernst genommen wird und maßgeblich auch in den Urteilen berücksichtigt wird. Solche Beispiele dienen uns auch als eine Grundlage.
1: Ist es für euch auch ein Problem, dass hier sexistische Einstellungen popularisiert werden? Also dass so antifeministische Milieus, die ja eh schon stark genug sind, auch nochmal gestärkt werden und dass sich ein Teil der Gesellschaft immer auf dieses, das wird man ja noch sagen dürfen, dann zurückzieht?
2: Ja, definitiv. Also immer wieder sehen wir, dass wenn Frauen sich wehren und wenn sie mal dann eben was sagen und sich aussprechen, dass sie gleich als nervig abgestempelt werden oder dass man dann als die gilt, die immer Stress macht. Aber wenn wir uns mal angucken, was dahinter steckt, was für Besitzansprüche, was für Entmündigung und körperliche Gewalt, was da alles auch gesagt wird, dann spiegelt das halt die patriarchale Realität wieder. Und das ist nicht nur irgendwas Dahergesagtes, sondern eben ja ein Ausdruck davon, wie eben auch unsere Realität funktioniert. Und in Bezug auf Lindemann wird ja auch immer wieder so eine riesige Welle dann gemacht, dass man eben die Kunst und den Künstler trennen müsste, wo ich da eben auch schon drauf eingegangen bin, was eben diese Kunst auch am Ende ist, also was da auch mit dem Gedichteband beispielsweise veröffentlicht wurde. Und ich denke, das wird man ja noch sagen dürfen, Kunst und Medien sind oder sollten meiner Meinung nach nicht neutral sein oder sind es auch nicht. In diesem patriarchalen System sind sie letztlich auch ein Ort, wo eben die Gewalt ja sich zeigt und sind selber ein Gewaltort. Und ich denke, wir müssen uns dann auf die Seite der Frauen stellen, weil eben die strukturelle Gewaltseite eben gegen sie gerichtet ist. Und als Frauen dürfen wir uns von so einer Windmache nicht verunsichern lassen, dass man irgendwie in eine nervige Ecke gestellt wird, sondern dass wir eben gemeinsam das ernst nehmen, die Realität auch kennen und uns eher gegenseitig bestärken.
1: Ja, am morgigen Donnerstag ist dann diese Demo angesagt unter dem Motto Frauen wehrt euch gegen Patriarchat und seine Täter. Kein Applaus für Till Lindemann. Vielleicht kannst du nochmal alle Details dazu durchsagen.
2: Wie du gesagt hast, haben wir uns entschieden, eine Demo zu machen, um eben auch in Leipzig an alle Leipzigerinnen das Thema bekannter zu machen, die Frauen auch möglichst mitzunehmen und eben auch unsere Wut auf die Straße zu tragen und auch nicht nur online oder im medialen Bereich das Thema zu bespielen, sondern eben auch aktiv auf der Straße, um eben da unseren Widerspruch mit Till Lindemann zu zeigen. Um 18.30 Uhr findet die Demo statt. Es geht los am Wilhelm-Leuschner-Platz. Wir werden schon etwas eher da sein und auch durch eine Kundgebung PassantInnen informieren, um eben auch möglichst Frauen auf der Straße eben in dem Thema mitzunehmen, was passiert. Und wir werden vorne im Block der Demonstration vor allem mit Frauen in den ersten Reihen stehen, was uns besonders wichtig ist, um auch zu zeigen, dass wir eine Lösung sein können in diesem Kampf gegen patriarchale Gewalt und dass wir eben mutig und solidarisch dort miteinander sein wollen, um 18.30 Uhr beim Wilhelm-Leuschner-Platz.
0: Okay, wir machen jetzt wieder weiter mit etwas Musik und zwar dem nächsten Song, den du für uns rausgesucht hast.
3: Genau, das nächste Lied ist ein traditionelles irisches Volkslied mit dem Namen Dulaman, was Seegras bedeutet, und es ist eigentlich ein Liebeslied zwischen einem Mann und einer Frau, aber der Mann wird als Seegras personifiziert.
0: Oh, echt ein bisschen süß.
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0: Der Leipziger Straßenbahnverkehr ist weiterhin stark eingeschränkt. Die Reparaturen dauern an. In den kommenden Wochen sollen aber wieder Linien in alle Stadtteile unterwegs sein. In der gestrigen Stadtratssitzung teilte Baubürgermeister Thomas Dienberg mit, die FVB habe inzwischen Gutachten in Auftrag gegeben, die klären sollen, wie es zu einer Panne dieses Ausmaßes kommen konnte und ob das verwendete Material überhaupt den Anforderungen entsprechenden Ausschreibungen entsprach. Das ganze Ausmaß der am Samstag bei 40 Grad Lufttemperatur aufgetretenen Hitzeschäden in Leipzigs Gleisnetz wird weiterhin untersucht. Laut LVB-Chef Ulf Mittelberg hätte die Kombination aus tagelangen Höchsttemperaturen und starker Sonneneinstrahlung zu den Schäden geführt. Da sowohl alte Streckenabschnitte als auch sanierte betroffen seien, könne er zu den Hintergründen noch nichts sagen.
1: Der Bundesgerichtshof BGH hat einen neuen Strafsenat in Leipzig. Der neue Senat sei für Revisionen in Strafsachen aus den Bezirken der Oberlandesgerichte Bamberg, Bremen, Koblenz, Oldenburg, Schleswig und Stuttgart zuständig, teilte der BGH weiter mit. Dem siebten Strafsenat gehören demnach 6 weitere Richterinnen und Richter an, sodass nun insgesamt 21 Richterinnen und Richter des BGH ihren Dienst in Leipzig ausüben. Die Strafsenate des BGH entscheiden zu Revisionen, mit denen sich Angeklagte oder Staatsanwaltschaften gegen erstinstanzliche Urteile von Landgerichten und Oberlandgerichten wehren. Der BGH prüft dann, ob in der Vorinstanz Rechtsfehler passiert sind. Er nimmt aber keine neuen Beweise auf oder verhört Zeugen. Der BGH entscheidet als sogenannte letzte Instanz. Sein Urteil kann in aller Regel also nicht mehr angefochten werden.
0: Weil Straßen, Fußwege und Gleise verschlissen sind, soll die Georg-Schumann-Straße zwischen Böhmestraße und Schauseehaus umfassend erneuert werden. Kalkuliert wird mit dem Kosten von rund 9,5 Millionen Euro bei einem städtischen Anteil von 6,5 Millionen Euro. Der Stadtrat soll noch abschließend darüber entscheiden. Als Hauptachse verbindet die Georg-Schumann-Straße den Nordwesten Leipzigs mit dem Zentrum und wird von den Straßenbahnlinien 10 und 11 befahren. Doch der Bauzustand der Gleise ist schlecht, die Fahrbahn beschädigt und die Gehwege sind nicht einheitlich befestigt. Um die Aufenthaltsqualität zu erhöhen und das Quartier resilienter gegen Hitze zu machen, werden insgesamt 46 Bäume gepflanzt und Grünflächen neu angeordnet.
1: Wegen der vielen zu behandelnden Themen geht die Ratsversammlung am heutigen Donnerstag weiter. Heute geht es unter anderem um die Frage des richtigen Ortes eines Gedenkorts für Opfer von Femiziden. Ein Grundsatzbeschluss dazu stammt aus dem Jahr 2022. Die Finanzierung wurde später über den Haushalt 2025-2026 abgesichert. 40.000 Euro für 2025 und 100.000 Euro für 2026. Die Ratsversammlung kann heute ab 14 Uhr im neuen Rathaus oder im Livestream verfolgt werden.
0: Die durchschnittliche Zahl der Kinder, die Frauen im gebärfähigen Alter in Sachsen zur Welt bringen, ist erneut gesunken. Der als Geburtenrate bezeichnete Wert betrug im vergangenen Jahr 1,16 Kinder je Frau, wie das Städtische Bundesamt mitteilte. Damit erreicht Sachsen den niedrigsten Wert seit 1989. Bundesweit lag die Geburtenrate 2025 bei durchschnittlich 1,32 Kindern je Frau und sank damit das dritte Jahr in Folge. Nach Angaben der Statistiker ist die Zahl der Geburten deutschlandweit auf den niedrigsten Stand der Nachkriegszeit gefallen. Als Grund nennen sie unter anderem vergleichsweise kleine Generation der heute potenziellen Eltern.
1: Im Zeitgeschichtlichen Forum Leipzig wird heute Abend die Galerieausstellung Platte – Leben in der Großwohnsiedlung eröffnet. Die Vernissage im Saal des Hauses steht im Zeichen des 50-jährigen Jubiläums von Leipzig-Grünau und widmet sich dem DDR-Plattenbau als sozialem und kulturellem Lebensraum. Im Mittelpunkt stehen Themen wie Alltag, Nachbarschaft, Ankommen und gesellschaftlicher Wandel. An der Eröffnungsveranstaltung wirken die Illustratorin und Grafikerin Halina Kirschner, der Fotograf Harald Kirschner und der Autor und Musiker Dimitri Kapitelmann mit.
0: Das waren die Kurznachrichten bei Radio Blau. Und wir haben nun noch einen dritten Song für euch.
1: Ja. Nachdem wir gerade eben ein irisches Lied gehört haben, geht es jetzt mit einem Lied der sowjetischen Kultband Kino weiter. Das Lied heißt Leto, also Sommer auf Deutsch.

0: Ja, das war Kino, richtig? Mhm. Habe ich mir richtig gemerkt. Es steht nämlich hier auf, ich schätze mal auf Russisch.
1: Ja, es steht da nur in kyrillischen Buchstaben, genau, gerade der deswegen. Name von der Band. Deswegen, wenn man kein Kyrillisch lesen kann, ist es ein bisschen schwierig. Aber
0: und,
1: genau,
0: und ich muss zugeben, ich kann kein Kyrillisch lesen.
1: Es ist gar nicht so schwierig. Man kann das recht schnell lernen, wenn man möchte.
0: Ja, ich würde sagen, wir kommen zu unserem nächsten Beitrag. Und zwar unser, naja, Freunde, weiß nicht, vielleicht, die das LoRa im Radio in München, das hat einen Beitrag gemacht. Und zwar geht es um Bäume, also es geht erstmal um Umweltschutz und es gab eine Debatte. Ich würde einfach mal kurz den Text, den sie uns geschrieben haben, für uns vorlesen. Die Landeshauptstadt München hatte tatsächlich einen radikalen Kahlschlag genehmigt. Alle Bäume aus dem Innenhof in Untersendling sollten weg. Stattdessen sollen 3 Townhäuser entstehen. Wir berichteten mehrfach darüber. Der Bayerische Verwaltungsgerichtshof hat am 17. November 2025 die mit der Baugenehmigung vorgesehene Baumfällung gestoppt. Die von LIN25 maßgeblich unterstützte Klage des Naturschutzverbandes Wildes Bayern e.V. war erfolgreich. Die Entscheidung des Senats ist unanfechtbar und hat zur Folge, dass von der Baugenehmigung bis zu einer Entscheidung in der Hauptsachklage kein Gebrauch gemacht werden darf. Insbesondere also auch die Bäume nicht gefällt werden dürfen. Und wir hören jetzt in den Beitrag rein und erfahren da bestimmt noch einiges mehr über diese Situation.
2: Wir sitzen hier im Biergarten, im wunderschönen Sendlinger Tannengarten. Anlass ist ein Jahr LIN25, Kampf um 5 Bäume. Hm?
3: So ist es.
2: Und, wie geht's euch?
3: Ja, uns geht's jeden Tag sehr gut, solange die Bäume stehen. Also wir gucken an diesen heißen Tagen in den Hof und freuen uns über den Schatten, den die Bäume spenden. Und es macht wirklich einen Unterschied, ob wir da Bäume haben oder nicht.
4: Amseln und die Spechten.
3: Es sammeln sich im Hinterhof eben auch eine ganze Reihe eben auch von Vögeln aller Art. Und es ist schön. Also wir freuen uns wirklich sehr, dass wir diese Bäume so lange jetzt erhalten konnten und hoffen natürlich, dass das Gericht demnächst ein Urteil auch in unserem Sinne dann formulieren wird.
2: Dürft ihr denn jetzt wieder in den Hof?
3: Nein, also es ist weit gefehlt. Es ist im Prinzip so, wir können da nur reinschauen. Wenn man über den Bauzaun rüberschauen kann, es können auch alle.
2: Ist der echt immer noch da?
3: Selbstverständlich. Und deswegen nutzen wir jetzt die Chance über Radio LoRa, ähnlich wie damals das Ronald Reagan zu Gorbatschow gesagt hat, ja. Mr. Meyer-Ullner, tear down this wall, sagen wir jetzt. Ja. Wir wollen wieder rüber zu unserer Linde.
2: Da dürft ihr da nicht in den Garten. Gibt es nicht jemanden, wo ein Mietvertrag hat, wo Gartennutzung drinsteht?
3: Ja, wir hatten eine Person, eine Mietpartei, die hatten das und die sind unglücklicherweise ausgezogen. Deswegen ist es leider kein Hebel mehr, an dem wir ansetzen können.
2: Ja, ihr habt mich auch schon gewundert, dass wir im Biergarten sind und nicht im Hof. Aber okay, das ist der Grund. Okay, und jetzt geht's weiter, der Prozess läuft.
3: Ja, das ist so, dass alle, auch die Münchner Kommunalpolitik, alle warten ab. Ja, und warten ab auf das Gerichtsurteil, was durch die rechtlichen Vorgaben des Bayerischen Verwaltungsgerichtshofs wahrscheinlich jetzt sehr schwierig wird. Ja, also da waren ja weitestgehende Anerkennungen unserer Rechtspositionen oder auch der Rechtsposition eigentlich von Wildes Bayern, also dem Verband. Das war ja gegeben, deswegen macht es das jetzt auch so schwierig für die Justiz, da ja relativ schnell wahrscheinlich zu einem Urteil zu kommen. Und wir sind auch froh, wenn es gründlich dann letztlich ist. Und also ich denke mal, dass die letztlich auch die Chancen, die sie jetzt eigentlich in der Stadt hätten, die Baugenehmigung zurückzunehmen, als sachlich eigentlich falsch und rechtswidrig, dass sie die nicht nutzen wollen, weil sie damit auch zugeben würden, dass sie einen Fehler gemacht haben. Das will man natürlich nicht. Und der noch größere Zusammenhang, den ich sehe, ist, dass wenn das passieren würde, ja, dass eine Stadtverwaltung eine Baugenehmigung zurückzieht ohne Gerichtsurteil, dass dann natürlich eine ganze Folge von weiteren Fällen auf den Tisch käme. Also das ist, glaube ich, die eigentliche Angst, die in der Stadtverwaltung vorherrscht. Und das, muss man sagen, hat sich jetzt mit dem Wechsel im Rathaus auch nicht geändert.
2: Obwohl wir doch im Verlauf letztes Jahr eben einmal der OB diese Aussage gemacht hat, noch der OB Reiter, dass die LBK eine eklatante Fehlentscheidung getroffen hat. Und er sei ziemlich sauer auf seine Behörde, aber daraus ist auch keine Veränderung erwachsen.
5: Jetzt war vorhin, die Frau Schemens war da und die ist Mitglied im Bezirksausschuss und die hat gesagt, auf der nächsten Bezirksausschusssitzung wird es wieder einen Antrag geben. Stellt ihr den oder
3: nein,
5: wer macht das?
3: Die Fraktionen der ÖDP, der Grünen und der SPD machen eine gemeinsame Initiative, wo genau das, was ich gerade jetzt auch nochmal gesagt habe, nämlich die Forderung, dass die Stadtverwaltung die Baugenehmigung für unseren Investor zurückziehen soll, das wird dann nochmal beantragt. Ja, gut, es ist total wichtig, dass das Thema weiterhin in der Öffentlichkeit auch behandelt wird. Vor allen Dingen, dass wir auch weiterhin diesen politischen Druck von Sendling aus in die Gesamtstadt und darüber hinaus entfalten.
5: Was macht denn eure Petition? Ihr hattet ja schon genügend Unterschriften und wir haben die ja gemeinsam übergeben.
3: Genau, die Petition ist immer noch heiß geschaltet. Und zwar ist es so, dass wir momentan noch beim Bayerischen Landtag im Petitionsausschuss diese Petition auch eingereicht haben. Und der Bayerische Landtag, der Ausschuss hat jetzt entschieden, solange kein Gerichtsurteil vorgeht, wird auch die Stellungnahme des Petitionsausschusses jetzt zurückgestellt. Solange läuft aber die Petitionsfrist natürlich noch. Und das bedeutet, dass Leute, die uns jetzt zuhören und dieses Anliegen, das wir haben, nämlich den Erhalt unseres Hinterhofs mit dem wirklich wunderbaren Baumbestand eben auch unterstützen wollen, dass sie das auch tun können. Ja, openpetition.de/lin25, dann ist man dabei. Und wir sind kurz vor den 10.000 Unterschriften. Wir würden gerne auch aus rein symbolischen Gründen natürlich nur die Fünfstelligkeit erreichen. Wir liegen jetzt bei heute Abend 9.804. Uns fehlen noch 196 Radio Lora.
5: Hörerinnen.
3: 196.
5: Ja, dann hoffen wir mal, dass eine gute Entscheidung kommt, aber das kann jetzt ein bisschen dauern, oder? Immer noch.
3: Das ist relativ unklar. Also es ist im Prinzip möglich, dass es auch nächste Woche ist, aber es ist unwahrscheinlich. Es ist eher unwahrscheinlich. Man steckt halt nicht drin. Ich glaube, dass nach all dem, was ich angesprochen habe, nämlich insbesondere auch dem politischen Druck, der aufgebaut wurde, dass das Urteil halt, dass das damalige Verwaltungsgericht, also der Verwaltungsgerichtshof gefällt hat, eben auch große Auswirkungen auf Immobiliengeschäfte in München hat.
5: Das wäre ja quasi Baumrecht vor Baurecht,
3: zumindest
5: was bislang umgekehrt war.
3: Zumindest würde sich die Begründungslogik schon deutlich ändern. Ja? Also das wäre nicht mehr so leicht. Und es wäre auch eine Anerkennung eben auch, sagen wir mal, der Bedingungen, die jetzt auch in diesen Tagen in aller Munde sind. Nämlich, dass wir zu einem lebenswerten Leben in städtischen Gebieten halt Bäume, alte Bäume auch brauchen. Und das wäre extrem wichtig.
2: Ich glaube, wichtig ist vielleicht doch nochmal zu erwähnen, vielleicht manche wissen das nicht, dass die Bäume gefällt würden, um ein Bauprojekt zu ermöglichen, das ja gar nicht Münchner Familien oder Mietsuchenden zu einer Wohnung verhilft, sondern dass eigentlich ziemlich deutlich ist, dass es ein Wohnen auf Zeit sein soll. So wie die Planung aussieht. Und das heißt ja dann nicht, dass es Mietwohnungen für Mietsuchende sein werden. Und
5: dafür, nee, sondern schneller genau. Profit für den Immobilienmenschen.
2: Genau.
0: Ja, vielen Dank, Laura, für diese Einblicke. Und ich würde sagen, wir machen weiter mit dem nächsten Lied. Seid ihr vorhin ein kleines Lied schon angefangen? Ich würde einfach das nehmen, oder?
1: Ich glaube, das ist das Gleiche, was wir vor uns schon hatten.
0: Ach ja, es ist eine andere Version davon.
1: Ja, ja.
0: Ja, dann nehmen wir den nächsten Beitrag, würde ich sagen. Und zwar Es ist eine Frage, die ihr euch vielleicht auch schon gestellt habt, je nachdem, wie eng ihr da die Beziehung zum Beispiel jetzt zum Fußball habt, ob man sowas wie die WM boykottieren sollte. Also die Debatte gab es ja auch ganz groß schon bei der letzten WM in Katar. Und die gibt es halt wahrscheinlich bei, ich würde was sagen, jeder EM. Je nachdem, WM, wann sie stattfindet, wo sie stattfindet, vor allem wo und unter welchen Voraussetzungen. Und Radio Korax hat sich ja diese Frage auch gestellt und ist da in einem Gespräch mit Susanne Franke von Fairness United gegangen und haben darüber diskutiert. Und wir hören dieses Gespräch nun rein und ja, sind gespannt.
6: Was ist denn eure Kritik an der jetzigen Weltmeisterschaft? Also was läuft und lief da aus eurer Sicht schief?
7: Geopolitisch haben wir ja eine Gastgeberkombination, in der das Land in der Mitte zu dem einen Land im Süden eine Mauer baut und das im Norden gerne als Bundesstaat hätte. Was aber natürlich viel schwerer wirkt, ist, dass der Blick auf Menschenrechte im Fußball, gerade bei den USA, deswegen fokussieren wir das Land sehr, vergessen die anderen nicht, aber wir fokussieren die USA, weil es eine äußerst brutale sogenannte Ausländerpolitik gibt. Wir haben alle das Wirken des ICI mitbekommen. Wir wissen, wie viele Menschen aus anderen Ländern unter schrecklichen Umständen zusammengepfercht auf ein teilweise unbekanntes Schicksal warten. Wir wissen, wie mit den Rechten von Journalisten, LGBTQ+-Menschen, Transmenschen etc. derweil in den Vereinigten Staaten umgegangen wird. Und haben gesagt, nein, wir können uns nicht darauf freuen. Und das, was dann geschehen ist, seit diese WM läuft, also von Fans, die nicht einreisen dürfen, von Spielern, die ihre Hotels im Nachbarland buchen müssen und aber dann doch zum Spielen in die USA dürfen, kann man ja auch durchaus wettbewerbsverzerrend sehen.
6: Jetzt läuft ja die WM schon 2 Wochen, ja. Also eure Kampagne habt ihr schon letztes Jahr gestartet. Wenn du jetzt so Bilanz ziehst, ja, nach 2 Wochen mal so drauf guckst, man hört recht viel um die WM, ja, und zur WM, aber ganz wenig kritische Töne. Würdest du sagen, fühlt ihr euch in eurer Kritik bestätigt?
7: Da sind wir gar nicht so egozentrisch. Also tatsächlich, wir finden das sehr spannend und haben natürlich auch darüber geredet, was unterscheidet die doch nennenswerte Protestwelle gegen die WM in Katar von dieser Situation. Und dafür gibt es mehrere nachvollziehbare Gründe. Das eine ist sicherlich, dass die USA wie auch Kanada und für einige sicherlich auch Mexiko sind ja Sehnsuchtsländer gewesen. Es gibt ja ganz viele Menschen, die die USA bereist haben, die von den großen Filmproduktionen aus den USA, von der Musik, die so viele von uns jahrzehntelang geprägt hat, da gibt es ja große alte Lieben. Und die dämmen natürlich so eine Proteststimmung ein Stück. Das ist das eine. Zudem hat ja gerade auch der Präsident einer USA, einer der ältesten Demokratien, und die zerlegt gerade einen Mann, dessen Namen ich bei dem Wetter nicht mal gerne ausspreche. Und dieser Mann hat eine Medienpolitik gemacht, wo du einfach jeden Tag sagen musstest, was kommt jetzt? Das heißt, wir sind durch ein Sperrfeuer von Nachrichten, von Drohungen, von Handelsdrohungen, von kriegerischen Aktivitäten gegangen. Und ich vermute, das hat alle müde gemacht auch. Was regt dich denn jetzt noch so wirklich richtig fürchterlich zentral auf? Und das sind so flankierende Umstände, die diese Protestsituation sicherlich anders machen.
6: Ja, anders als Katar, wo ja auch, wenn man sich zurückerinnert, ja hunderte Menschen gestorben sind, auch beim Bau der Stadien und so gerade die Fragen der Sklaverei war ja sogar die Rede davon, also der Arbeitsbedingungen der Menschen da vor Ort,
7: genau,
6: war ja so ein
7: das
6: Thema.
7: Das Kafala-System war das große Thema.
6: Genau, ist in den USA jetzt im Vorfeld, gab es ja so viel Diskussion um Eis, du hast es ja schon gesagt, auch die Frage, wer darf da einreisen, wer nicht. Es gibt ja einige Länder, die dürfen keine Fans mitbringen, dann mit dem Iran selber auch ein Land, wo es den Spielern ganz schwer gemacht wird, in das Land einzureisen.
7: Schiedsrichter ja auch.
6: Schiedsrichter, der aus Äthiopien oder Somalia, der am Anfang nicht einreisen durfte. Also es ist ja eine ganze Menge, aber wenn man mal so guckt, und ich rede ja auch viel mit Menschen, die viel Fußball gucken gerade, und die sagen, naja, was wollt ihr denn? Die Probleme in den USA gab es doch schon vor der WM und warum sollte jetzt ausgerechnet zum Fußballturnier der Anlass sein, Konsequenzen zu ziehen? Was würdest du denen sagen?
7: Dass sie gerne einfach insgesamt mit Blick auf den Fußball ihre Haltung und ihr Gewissen befragen dürfen. Also da würde ich weniger sagen, wie war denn gestern, heute Morgen dein Verhältnis zu den USA, sondern ich möchte fragen, wie war denn gestern, heute und morgen dein Verhältnis zum Fußball und seinen großen Verbänden? Also noch sind wir im bundesdeutschen Fußball das letzte 50+1 Land, aber auch um den bundesdeutschen Fußball und für, mit und gegen den DFB wird ja gerungen. Und da fällt mir das schöne Buch von Christoph Ruf ein, der ja gesagt hat, na eigentlich sind ja schon alle Fehler auch im bundesdeutschen Fußball gemacht worden, warum gehen wir immer noch hin? Also sprich, das ist ja jetzt keine Überraschung, dass wir auf einmal unsere Moral entdecken und auf einmal über Arbeitsrechte, über das schöne Thema Lieferketten, die Herstellung von Trikots, von Bällen, zu schauen, wie viel landet denn da bei den ArbeiterInnen, und wie viel landet bei den Marken? Das machen wir halt durchgängig. Das haben wir nicht jetzt spontan entdeckt und betreiben es als sommerliches Hobby. Das machen wir ja die ganze Zeit.
6: Vielleicht müssen wir kurz nochmal 50+1 erklären. Es hören ja auch viele Leute zu, die sich gar nicht für Fußball interessieren, sag ich mal. Also die 50+1-Regel besagt, dass sozusagen eine ursprüngliche, ich sag jetzt mal Mutterverein, ja, also die Vereinsmitglieder immer die absolute Stimmenmehrheit behalten müssen. Das heißt, selbst wenn ein Investor da einsteigt, darf der niemals die Mehrheit der Stimmen besitzen. Ja, das sagt diese 50+1-Regel und die gibt es in der Tat nur in Deutschland und es gibt viele, ja, sage ich mal, Investoren oder reiche Menschen, die da gerne dran schrauben würden, ja, und das gerne ändern würden, dass sich das ändert, ja, weil ja, dann das mit Kommerzialisierung des Fußballs zu tun hat und man möchte ja so einen kommerziellen Verein dann auch führen, ohne dass da viele Menschen mitsprechen, sage ich mal, oder der Verein mitsprechen kann.
7: Genau. Und die anderen Ligen, also warum haben andere Ligen viel mehr Geld und können diese Fantastillionen Gehälter zahlen? Das liegt natürlich an solchen Mechanismen. Und von daher die Frage, welchen Fußball willst du, welchen Fußball liebst du, die stellt sich nicht nur zur WM.
6: Wenn man so auf eure Kampagne schaut, ja, merkt man ja schon sehr stark, dass die Kritik von euch sich gerade besonders gegen die FIFA richtet. Ja? Also die FIFA, die jetzt zuhören, das ist der Weltverband, ja, und dann gibt es in Europa die UEFA, das ist der Verband für Europa, der Fußballverband. In Deutschland selber, der Nationalverband, der ist Deutscher Fußballbund. Ja, wenn du so drauf guckst, aus der Sicht, was da heute so bei der WM passiert, ja, wer trägt denn da die größte Verantwortung? Ist das die FIFA? Sind es die nationalen Verbände, wie unser DFB oder am Ende auch die Fans? Was denkst denn du?
7: Die FIFA. Weil diese wirklich bizarren Blitzlichter, die das jetzt wirft, das ist Herr Infantino, der die Einnahmezahlen der FIFA durch diese WM massiv hochgeschraubt hat. Man sieht Infantino auch auf Veranstaltungen, die gar nicht fußballerisch sind, sondern politisch. Und bei Trump kann er sich ja auch jederzeit ins Oval Office stellen. Also du siehst Infantino auch bei gar nicht nur Fußballveranstaltungen. Er hat also die Schraube hochgedreht, was die geopolitische Dimension der FIFA zur Gewinnmaximierung angeht. Und da hat er einen guten Freund. Und in beiden Fällen geht es um Macht und um Geld. So viel ist sicher. Die Frage der nationalen Verbände ist natürlich, gehst du mit? Weil dahinter stehen natürlich auch geopolitische wie auch geoökonomische Interessen. Oder, um es mal auf Deutsch zu sagen, der einzige deutsche Sponsor, der sich überhaupt noch gehalten hat, ist letztmalig Adidas. Die verzeichnen brillante Umsätze bei dieser WM. Also ein Unternehmen darf und soll ja auch gerne Umsätze machen. Und die USA ist einfach einer der größten Märkte, in denen du als europäischer Fußballverein noch richtig Geld machen kannst. Ne? In Europa ist der Markt sehr aufgeteilt. In den USA haben eben viele europäische Spitzenvereine schon Büros eröffnet und wollen auch dort Merch verkaufen, Trikots verkaufen und so weiter. Dahinter stehen pekuniäre, aber eben auch größere Interessen. Da wird eben nicht nur Fußball gespielt, das wäre wirklich albern zu behaupten, sondern da wird Politik wie eben auch Business gemacht. Und du siehst, ich bemühe mich um Höflichkeit, auch eine Last für den DFB und den DFB-Präsidenten. Aber Überraschung, warum kann denn eine skandinavische Präsidentin Lisa Klaveness den Kritik äußern? Und sie hat das alleine bei Katar getan und sie hat es alleine bei den USA getan. Warum kann sie das und andere Verbände können es nicht? Offene Frage, die sich jeder gerne beantworten darf. Wie gesagt, die Last ist eingestanden, das ist völlig klar. Aber wie viel man an Moral verkauft, ist die Frage. Und man könnte ja wenigstens so tun, als ob einen die eigenen Fans interessieren. Also, selbst wenn wir sagen, der DFB äußert keine Kritik an amerikanischer Politik, an Infantinos Gebaren, sondern schweigt. Und es wird geschwiegen, geschwiegen, geschwiegen. Also so toll, schweigen ist super. Aber die eigenen Fans, die sich nichts mehr wünschen als Tickets und die dann in diese Spirale des zum ersten Mal eingeführten Dynamic Pricing. Dynamic Pricing heißt, dass du nicht einen festen Preis für einen Sitz bezahlst und genau weißt, wo der ist und was der kann.

0: ausgeben müssen, ja, mit Reisekosten, Unterkunft und Ticketpreisen, also sowas wie knapp wie 12.000 oder 15.000 Euro alleine für die Vorrundenspiele, glaube ich, Deutschlands, die er nur gucken wollte, schon komplett irre, muss ich mal sagen. Also auch die Ticketpreise für normale Menschen, du hast es gesagt, nicht bezahlbar. Und lieber Lisa Klaveness, die du gerade erwähnt hast, kurz zu erwähnen, das ist die Präsidentin vom norwegischen Fußballverband, die seit Jahren immer die Menschenrechtsverletzungen rund um diese WM sehr beklagt. Und sie ist die einzige, muss man sagen, Präsidentin der ganzen Fußballverbände weltweit. Das sind ja weit über 150, die das klar und deutlich ausspricht und sich damit auch, glaube ich, dem Chef der FIFA, dem Infantino, nicht zum Freund macht. Nun findet die WM ja nicht nur in den USA statt, sondern auch in Kanada und Mexiko. Wird das in der Debatte manchmal zu wenig berücksichtigt?
1: Das ist tatsächlich auffallend und deswegen freue ich mich auch, dass du es fragst, weil gerade bevor die WM angefangen hat, wir mit Blick auf Mexiko und Sicherheitsthemen schon uns viele, viele Gedanken gemacht haben, ne? Mexiko ist neben einer großen Begeisterungsfähigkeit ja auch ein Land, in dem gewalttätige Verbrechen und Morde im Kontext von freiem Journalismus und Drug Trafficking vorkommen. Da konnte man Sorge haben. Kanada ist nicht so negativ aufgefallen. Aber tatsächlich sind ja in beiden Fällen die Gastgeberländer nicht durch diese Beziehung mit Herrn Infantino so aufgefallen. Also dieser Fokus ist ja nicht durch eine Aversion gegen die USA und eine Vernachlässigung der anderen Gastgeberländer entstanden, sondern dadurch, dass sich einfach diese Beziehung dieser beiden Persönlichkeiten sich selber immer ins Licht gestellt hat. Anscheinend kann ja auch Infantino jederzeit ins Oval Office zu anderen Beratungen und auch zu Trumps Friedenskommission. Da war er auch bei, ja, als FIFA-Präsident. Was macht er da? Also diese Bilder kann man sich angucken. Sprich, das ist nicht, weil wir alle geschlafen haben, sondern weil einfach so viele Momente aus dieser einen Situation kommen, dass du kaum hinterherkommst. Also Frage grundsätzlich sehr berechtigt, aber das geht unter aus guten Gründen und sicherlich nicht, weil wir doof sind.
0: Nee, das, davon gehe ich mal aus. aber wenn du mal guckst, trotzdem die Stadien da...
2: Ja, also wir können den Beitrag leider nicht fertig hören, weil unsere Sendung jetzt gleich endet. Wenn ihr ihn selber fertig hören wollt, dann könnt ihr das gerne tun bei freie-radios.net. Da findet ihr den Beitrag, der heißt Fußball-WM 2026 boykottieren? Fragezeichen. Gespräch mit Susanne Franke von Fairness United. Genau, auf Wiederhören.
3: Auf Wiederhören.

Die lebendigen Farben, die Farben des Lebens. Ein Spaziergang voller Bewegung, Vielfalt, Lebensfreude. Das raue, ungezähmte Timbre von Sass hat sie in diese Sendung begleitet, de Couleur Vive. Ich begrüße Sie sehr herzlich, liebe Hörerinnen und Hörer. Willkommen bei Frequenz Femina. Ich bin Barbara Schröder und Sie treffen sich mit mir auf Radio Proton, dem freien Radio Vorarlberg. Es ist Dienstag, der 23. Juni 2026, 20 Uhr, Zeit für Frauenradio, Frequenz Femina, weil selbst Rosa politisch ist.

Ibadet Ramadanis Stimme schwebt durch die Musik und durch den Wald, Forest, das dunkle Grün des Waldes, das Braun feuchter Erde, das Gold eines Sonnenstrahls zwischen Ästen. Farben sind Teil des sinnlichen Erlebens. Jahreszeiten, Tag und Nacht, Morgen und Abend, Himmel und Hügel, Sand und Stein, Wasser und Wolken begleiten, schwingen und klingen in Licht und Farbe. Wir verlieben uns in Farben, tragen sie auf der Haut, richten Wohnungen ein, malen mit ihnen, wir essen sie und wir erinnern uns über sie. Das Leben ist voller Farbspiele. Stellen Sie sich vor, Sie erwachen morgen früh und die Welt hat über Nacht ihre Farben verloren. Sie sind einfach weg, verschluckt, verschwunden. Nicht nur ein paar Farben fehlen, nein, alle. Die Erdbeeren auf dem Porzellanteller leuchten nicht mehr verführerisch, nein. Alles ist grau. Menschen erkennen einander noch. Ja, doch. Alles wirkt so fremd. Die Gesichter wären grün, grau in grau. Es gäbe keine geröteten Wangen vor Freude, kein Erblassen vor Schreck. Statt leuchtender Augen nur traurige Höhlen. Vielleicht merken wir erst im Verlust, wie sehr Farben unsere Erinnerungen tragen. Farbe. Das ist ja wie ein kostbares Elixier. Um Purpur wurden Vermögen bewegt, mit Blau wurde Macht inszeniert und Rosa wechselte mehrfach die Seite der Geschlechter. Farben erzählen Geschichte und manchmal erzählen sie auch davon, welche Frauen aus ihr verschwanden. Der bunte, farbintensive Hut von Marianne von Werefkin auf dem gleichnamigen Porträt der Malerin Gabriele Münter hätte seine Farben verloren und die sprühende Vielfalt wäre ausradiert. Moorrand, Violett und Schieferregenblau, Meeresrauschengrün, Falkenschnabelgelb, Petersiliengrün und Kakadugelb, Kokosnussbraun und Krokuslila. Morgenfrostrosa und Polarlichtgrün rebellieren gegen Gleichförmigkeit, Pedanterie, Uniformen und die Vorschriften patriarchaler Systeme. Mhm.

Wie schön. Danke, Lotte. Farben. Die Farben kommen alle zurück. Die Spuren, die Menschen im Leben hinterlassen haben. Die Intensität. Farben tauchen oft nach Jahrzehnten wieder auf und lösen viele Gefühle aus. Heute Abend, die Moderne trägt Farbe. Seilschaften reichen bis in die Farbtöpfe oder die Kunst des Verschwindens. Schön, dass Sie da sind. Bekennen Sie doch mit mir heute Farbe. Farbe ist Symbol, Kommunikation, Illusion, Kultur, Emotion, Ästhetik, Heilung, Sehnsucht, Zuflucht, Stärke, Sicherheit, Liebe, Ausdruck, Ordnung und immer Zauber. Umgeben Sie sich mit starken, klaren und leuchtenden Farben oder liebäugeln Sie mit gedeckten, zurückhaltenden Nuancen? Suchen Sie eher nach reizvollen Schattierungen und besänftigenden Einfärbungen? Das sind die Farben, bei denen Sie vorsichtig, abwartend, ein wenig passiv, oft sogar ablehnend sind. Bei anderen wiederum handeln und entscheiden Sie spontan. Und wieder bei anderen spüren Sie ein Faible, eine leidenschaftliche Schwäche, eine Lust, eine echte Vorliebe. Farben erzählen Geschichten. Sie sind ein Ereignis und Utopie. Sie verraten Herkunft und Macht. Sie trösten, locken, warnen und verführen. Sie beeinflussen Stimmungen und Gefühle. Können Farben Macht, Status und Bedeutung präsentieren? Farben sind Kultur. Erinnerung, Zugehörigkeit und Widerstand. Sie begleiten Herrscherinnen und Kaiser, Priester und Künstlerinnen, Kinder und alte Menschen auf der ganzen Welt. Farben sind Privileg, Zeichen, Anspruch und Botschaft. Welche Farbe würde Ihnen am meisten fehlen? Das saftige Almwiesengrün nach einem Sommerregen? Das Mohnblumenrot frühmorgens, wenn sich das Köpfchen noch geschlossen hält? Jenes versinkende Licht eines Sommerabends, das in Erinnerungen schwelgt? Was passiert, wenn erst die Farben verschwunden sind? Was bemerken wir? Wie fühlen wir uns?

Die französische Trompeterin und Komponistin Herelle Besson hat eine wunderbare Blüte ins musikalische Geschehen gebracht. Blossom. Ja, Blossom erzählt von Schönheit, von Entfaltung, von Farben, die Ausdruck von Kreativität, Natur und Wandel sind. Blossom, eine Blüte, die sich nicht um gesellschaftliche Regeln kümmert, sondern einfach blüht. Der gelbe Fluss Huang Ho ist nach dem Yangtze der zweitlängste Fluss in China, der Mutterstrom im Reich der Mitte. Er führt einen unglaublich hohen Anteil an gelbem und außergewöhnlich fruchtbarem Schlamm mit sich und gab ihm seinen Namen. Und gelb, die Farbe der Mitte, der fünften Himmelsrichtung, ist auch der Ausdruck von Glückseligkeit, Ruhm und Weisheit. Schon 3 Jahrtausende vor unserer Zeitrechnung waren im Reich der Mitte safrangelbe Gewänder nur dem Kaiser und buddhistischen Mönchen vorbehalten. Purpur, ja, das war natürlich niemals nur so eine ganz einfache Farbe. Purpur war ein Privileg. Purpur war die Farbe der Macht und so kostbar, dass ihn sich nur die höchsten gesellschaftlichen Würdenträger geleistet haben und leisten konnten. Purpur ist das Symbol für Herrschaft, Reichtum und göttliche Autorität. Purpur war und ist ein politisches Statement. Beeindruckend und unvorstellbar kostbar ist der Krönungsmantel der Kaiser des Heiligen Römischen Reiches, der mit echtem Purpur gefärbt wurde. Und wenn Sie mal nach Wien kommen, der Krönungsmantel der Kaiser des Heiligen Römischen Reiches leuchtet noch heute sehr ehrfurchtsvoll in der Wiener Schatzkammer. Purpur, Jahrhunderte alt. Und eins so kostbar, dass die Macht selbst darin eingehüllt wurde. Jahrtausende alte Hüllenmalereien beherbergen ein großartiges Farbuniversum. Hochkünstlerisch wurden die feinen, prächtigen Federn der Vögel, die mondschillernden Schuppen der Fische, die edlen Härchen der Pelztiere, das Blau des Himmels und das Grün der Wiesen, die Szenen des menschlichen Daseins als historische, ästhetische und kulturelle Lebenswelt für uns hinterlassen. Farbe ist seit Anbeginn Licht, Schwingung und Energie. Farbe bereichert und verschönt unser Leben. Farben spielen mit uns, verändern uns, sprechen zu uns, rufen Stimmungen hervor, strahlen Temperament aus und stärken die Vitalität. Farben können Blockaden aufbrechen, Freundlichkeit und Harmonie fördern und das ganzheitliche Empfinden liebkosen und sensibilisieren.

Farben sind für alle da, so der Titel dieses Songs, den es auch mit Lyrics gibt. Einst für Kinder geschrieben. Einst ist gar nicht so lange her. Es ist also tatsächlich Musik für Kinder, die die Welt, wie ich finde, aufs Beste erklärt. Es geht nicht darum, wer darf was tragen, wer bekommt rosa, wer blau, wer bekommt das Holzschwert und wer den Glitzeraufkleber. Dieser federnde Rhythmus und diese klare Melodie bleibt sofort im Kopf von Kindern und Erwachsenen. Denn das Lied entstand im Kontext von genderneutraler Kindheit und Vielfalt. Und es vermittelt Kindern, dass Farben keine Besitzurkunden des Patriarchats sind. Rosa hat keinen Vormund und Blau ist kein Türsteher. Farben sind da. Sie sind für alle da. Ich weiß, so mancher würde gerne weiterhin die Menschen vorsortieren. Aber vorsortieren tun wir nur die Wäsche. In jeder Farbe steckt eine Erzählung. Wer bestimmt, welche Farbe angesehen ist, welche Farbe Reinheit symbolisiert, welche Farbe Herrschaft oder Anstand verkörpert. Wer bestimmt die Regeln? Designermode einer exklusiven Männerwelt war gleichsam das Modediktat des europäischen Adels im 17. und 18. Jahrhundert. Rosa Seide, Blumenstickereien, exquisite Spitze, Samtschleifen mit Diamanten, hohe, bunt bemalte Absätze, gepuderte Gesichter und kunstvolle Perücken galten keineswegs als unmännlich. Im Gegenteil. Das alles und noch viel mehr signalisierte Rang, Vermögen und gesellschaftliche Bedeutung. Der Hof des französischen Königs Ludwig des 14. war ein regelrechtes Theater der Farben und Stoffe. Die filigrane Spitze, hauptsächlich von Frauen in Italien entwickelt, war eine Technik, die die Mode der europäischen Eliten eroberte. Die Natur hatte nie beschlossen, rosa gehöre Mädchen und blau gehöre Jungen. Nein, nein, tatsächlich sind es kulturelle Launen, die sich immer wieder mal verändert haben und sicher auch wieder verändern werden. Noch vor etwa 100 Jahren empfahlen manche Kaufhäuser rosa ausdrücklich für Jungen. Rosa, die kleine Schwester von Rot. Denn Rot stand für Kraft, Energie und Durchsetzungsvermögen. Blau dagegen wurde häufig mit der Jungfrau Maria mit Sanftheit und Reinheit verbunden und Mädchen zugeschrieben. Ja, Farben markieren Zugehörigkeit, Unterschiede und Grenzen. Sie können einladen oder ausschließen. Sie können Freiheit bedeuten oder Erwartungen transportieren. Wenn schon Farben ihre Bedeutung wechseln können, wie viele andere Vorstellungen über Frauen und Männer halten wir dann für naturgegeben, obwohl sie in Wahrheit kulturelle Erfindungen sind?

White Flag. Dido, die britische Singer-Songwriterin, hatte damit einen ihrer größten Hits. Ein bisschen Melancholie in den sanften Beats und der akustischen Gitarre, ein bisschen Klavier. Und ihre Stimme im Zentrum, so klar und verletzlich. Ja, White Flag bedeutet ja genau genommen Aufgabe, Kapitulation. Doch nein, sie sieht das anders. Sie gibt nicht auf. Sie ist beharrlich. Es ist ein bisschen ein Liebeslied mit ein bisschen gebrochenem Herzen. Weiß, wir wissen es, ist ein politisches Zeichen, eine Fahne, eine Geste. Ein Symbol, das gezeigt werden kann, für Frieden oder eben verweigert wird. Wer legt eigentlich fest, welche Farbe welche Bedeutung hat? Weiß für Unschuld, Rot für Verführung, Schwarz für Trauer, Blau für Treue, Violett für Geheimnis? Farben tragen Geschichten. Manchmal schleppen sie auch uralte Vorschriften mit sich. Ich stelle mir vor, dass Empress Wu Zetian, 624 wird sie geboren, Gold über alles liebte. Sie war die einzige Kaiserin in der Geschichte Chinas und damit durchbrach sie natürlich im 7. Jahrhundert eine quasi gottgegebene Ordnung. Denn für Frauen war ja kein Thron vorgesehen, keine eigene Herrschaft. Das Leben von Wu Zetian ist noch immer im Dunklen vergraben. Es wird immer wieder geforscht, ob etwas Neues zutage kommt. Aber ob wir je mehr erfahren werden, es bleibt spannend. Sie stammte jedenfalls aus einer Adelsfamilie und wurde an den Kaiserpalast gebracht, um eine der vielen Konkubinen zu werden. Sie war intelligent, strategisch, zielstrebig und machthungrig. Gekonnt spielte sie mit allen Mitteln der Macht, die auch damals naserümpfend als unweiblich galten. Sie beherrschte die komplizierten Regeln, die es galt zu kennen, um sie zu brechen, und es gelang ihr, die Gunst einflussreicher Männer und schließlich des Kaisers zu gewinnen. Ihre Herrschaft war brillant gefürchtet und, wie erwähnt, bis heute Gegenstand heftiger Debatten.

Die Musikerin Wu Fei schlägt Brücken zwischen Kontinenten und Jahrhunderten. Summer Palace. Wu Fei ist eine Virtuosin auf der Guseng der 21-seitigen chinesischen Zither. Und sie zeigt, spielt vor, dass Tradition kein Museum ist, sondern lebendige Bewegung. Summer Palace. Das ist ein Klang wie flüssiges Gold, fließend wie Seide, wunderbar wie Kalligraphie und so weit wie das Reich der Mitte. Ich stelle mir vor, dass Hilma af Klint, 1862 wird sie geboren, die schwedische Malerin, Blau über alles liebte, jenes geheimnisvolle Blau zwischen Wissenschaft und Spiritualität, Sichtbarem und Unsichtbaren. Hilma af Klint ist eine Künstlerin, deren Werke in den letzten Jahren wieder neu interpretiert und betrachtet werden, und die Kunstgeschichte musste irgendwann beginnen, ihre Meinung über sie neu zu ordnen. Namen wie Wassily Kandinsky wurden zu Gründerfedern der abstrakten Moderne verklärt. Künstlerinnen wurden an den Rand gedrängt, übersehen oder absichtlich vergessen. Hilma malte bereits Jahre vor Kandinsky vollkommen abstrakt. Die künstlerische Originalität genügte allerdings nicht, um ihr das wirklich zuzugestehen, und sie wurde einfach nicht anerkannt. Gemeinsam mit 4 Frauen gründete Hilma damals die Gruppe Die Fünf. Ihre Bildsprache setzte sich aus Spiralen, Kreisen und geometrischen Formen zusammen. Sie hinterließ mehr als 1000 Werke. Sie war übrigens überzeugt, dass ihre Zeit diese Kunst noch nicht verstehen würde. Sie verschnürte also ihre Bilder und verfügte, dass sie erst 20 Jahre nach ihrem Tod gezeigt werden sollten. Sie starb 1944. Doch erst 2013 erhielt Hilma af Klint im Stockholter Moderna Museet ihre Anerkennung. Quasi mit 100 Jahren Verspätung. Einer der bedeutendsten Pionierinnen der Moderne ist wieder mal ein eindrucksvolles Beispiel für den Matilda-Effekt gelungen.

Blue. Zu Hilma af Klint habe ich die Musikerin Joni Mitchell ausgewählt. Die Sängerin, Komponistin ist unter anderem auch Malerin. Und ja, mit ihren poetischen Texten und ihrer kompromisslosen Eigenständigkeit veränderte sie die Popmusik doch sehr nachhaltig. Das Album Blue ist 1971 entstanden und ist, denke ich, eines der bedeutendsten der Popgeschichte. Akustische Gitarre, Klavier, ihre unverwechselbare Stimme und ihre Themen natürlich. Liebe, Verlust, Suche nach dem eigenen Platz. Ja, das musikalische Blau schimmert sozusagen durch. Sie sieht sich selbst als Blue, melancholisch, verletzlich, aber auch offen und ehrlich. Ich bin sicher, Joni Mitchell liebt Blau als Weite und als Freiheit. Und vielleicht hätte Hilma af Klint dieses musikalische Blau auch verstanden und geliebt. Ich stelle mir vor, dass Rachel Carson, 1907 wird sie geboren, das tiefe Grün der Wälder und Küsten liebte, das verletzliche Grün von Moosen, Farnen, Seegras, Uferpflanzen und stillen Wasserläufen, das große Grün mit dieser großen Palette einer bedrohten Mitwelt. Die Meeresbiologin und Schriftstellerin war eine der wichtigsten Wegbereiterinnen der modernen Umweltbewegung. Und als ihr Buch Silent Spring Anfang der 1960er Jahre erschien und sie belegen konnte, dass verheerende Folgen, Pestizide für Vögel, Insekten, Wasser, Böden und natürlich die menschliche Gesundheit haben, schrieb sie gegen die industrielle Arroganz an. Die glaubte, alles Lebendige chemisch behandeln zu müssen. Die mächtigen Männer der Chemiekonzerne bedrohten und diskreditierten sie massiv. Sie sei eine hysterische und sentimentale Frau, habe keine Ahnung. Wenn eine Frau exakt denkt, erklärt man sie plötzlich zur Gefühlsfrau. Irgendein Beleg für irgendetwas, was nicht anerkannt wird, muss es ja geben.

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Die Komponistin Olga Wojciechowska hat hier eine wunderbare Atmosphäre geschaffen. Für mich passt es wunderbar zu Rachel Carson, denn diese Musik lässt sich Zeit, sie ist langsam, tastend, schweben und sie entfaltet sich, als wären Jahreszeiten eben zu hören. Klingt die Musik nicht nach Nebel über Wasser, nach Blättern, die sich kaum merklich bewegen, nach einem Lebenskreislauf, der atmet und Kreise zieht? Die Natur ist unsere Lebensgrundlage und das wollte Rachel Carson damals beweisen. Wenn sie verstummt, verstummen wir und dann verschwinden alle Farben. Ich stelle mir vor, dass Agnes Martin, 1912 wird sie geboren, die Malerin der stillen, rasterartigen Kompositionen weiß besonders liebte. Die kanadisch-amerikanische Malerin liebt Weiß über alles, denn Weiß ist für sie nicht Leere. Weiß ist Raum, Atem und Konzentration. Die Kunstgeschichte feiert ja sehr gerne irgendwelche Spektakel, aber Agnes Martin malte Stille und sie verbreitet einfach eine ganz besondere Aufmerksamkeit. Das Schneeweiß im Licht, Weiß als Möglichkeit, Weiß als Gegenwelt zum Lärm. Die Malerin war eine absolut bedeutende Künstlerin. Aber ihre Anerkennung hat gedauert. Ihre Bilder bestehen aus feinen Linien, Gittern und beinahe unsichtbaren Farbfeldern. Wer rasch schaut, übersieht das alles. Und ist es nicht eine kleine Rebellion gegen eine Kunstgeschichte, die das Laute immer höher bewertet als Feinheit und Aufmerksamkeit? Agnes Martins Werke besitzen eine außergewöhnliche Kraft.

Hania Rani. Class scheint, wie für Agnes Martin, komponiert zu sein. Die Musik ist so transparent, jeder Ton besitzt den Raum und füllt den Raum, aber nichts drängt sich auf und über dem Klavier scheint sich das Licht zu verändern. Vielleicht hätte Agnes Martin diese Musik gemocht. Klingt sie nicht wie weiß? Ich stelle mir vor, dass Louise Bourgeois, 1911 wird sie geboren, Schwarz liebte. Nicht das Schwarz der Trauer allein, sondern das Schwarz der verborgenen Geschichten. Ihre Werke erkunden Sexualität, Kindheitstrauma, psychische Verletzlichkeit und weibliche Erfahrung. In der Kunstgeschichte erschienen Frauen darin oft nur als Musen, Modelle oder Geliebte. Louise Bourgeois weigerte sich, diese Rolle überhaupt je zu akzeptieren. Sie machte das Innere sichtbar, Gefühle, Widersprüche und Erfahrungen, die zuvor allzu oft verschwiegen wurden. 8 lange, bronzene Beine stehen im Raum und werfen Schatten. Und unter dem riesigen Körper wirkt alles so klein. Louise Bourgeois nannte diese Skulptur Maman. Mutter als Schutz, als Erinnerung, Mutter als Macht und Bedrohung. Wer unter Maman der Skulptur steht, wird klein und vielleicht wieder Kind. Ihre monumentale Spinne wurde zu einer Ikone.

einzigartigen Skulpturen und feministischen Performances Orange ganz besonders liebte. Ihre üppigen Nanas wurden zu Gegenbildern einer Welt, die Frauen über Jahrhunderte schmal angepasst und dekorativ sehen wollte. Ihre Nanas tanzen, lachen, nehmen Platz ein und besitzen Gewicht, im wörtlichen wie im übertragenen Sinn. Niki de Saint-Phalle war eine Kämpferin, die alte Ordnung mit Farbe, Humor und Wucht farbig sprengte und bespritzte. Passt Orange nicht ganz hervorragend zu Lebensfreude, Explosion und Widerstand?

Through the Window. Maria Vadis, die Pianistin, hat hier eine wunderbare Klanglandschaft mit ihrer Etude Nummer 8 komponiert. Die Luft ist so erfüllt, alles fließt, Fenster trennen und verbinden sich mit dem Innen und Außen, Gegenwart und Sehnsucht, Wirklichkeit und Möglichkeit. Through the Window ist eine musikalische Erzählung über Blickwechsel jenseits des Sichtbaren. Und vielleicht hätte Niki de Saint-Phalle dieses musikalische Fenster weit aufgestoßen und geliebt. Orange ist so wunderbar auffällig, genau wie Niki de Saint-Phalle. Ich stelle mir vor, dass Artemisia Gentileschi, 1593 wird die italienische Barockmalerin geboren, Rot einen besonderen Vorzug gegeben hat. Für ihre Gemälde wählte sie biblische Stoffe, in denen die weibliche Rolle heroisiert wurde. Im Mittelpunkt standen Judith, Lucretia, Bathsheba und Lots Schwestern als Ideale, als echte Frauen aus Fleisch und Blut. Sie malte realistisch mit starken Farbaufträgen und dramatischer psychologischer Intensität.

Misia war Skandalum wittert, nicht nur, weil sie ein Vergewaltigungsopfer war, auch weil sie sich nicht sanftmütig gab und nicht malte, wie von einer Frau verlangt wurde. Ihr berühmtes Gemälde, Judith enthauptet Holofernes, ist auch nichts für schwache Nerven. Vor etwa 40 Jahren, 1986 im November, wurde ihr Gemälde Maria Magdalena etwa von 1613 datiert. Ganz lange galt es als verschollen, in London versteigert. Sie musste lange auf diese Ehrerbietung warten, aber sie ist gekommen.

Diese Stimme ist phänomenal, für mich zumindest. Tief, rauchig und so unglaublich spannend, intim und sehr emotional. Isse, Rouge, so heißt ihr Song. Verlust, Sehnsucht, ja, Beziehungen, Schmerzen. Denn oft sind Gefühle so ungleich verteilt. Und sie spricht davon, jemanden zu vermissen, Umarmungen nachzutrauern und dennoch weiterzulieben. Rouge, rot. Ist es die Farbe der Liebe, des Schmerzes und der Leidenschaft? Ich stelle mir vor, dass Paula Modersohn-Becker, 1876 wird sie geboren. Als Frau konnte sie leider an keiner Kunstakademie der damaligen Zeit studieren. Warme Erdtöne besonders liebte, Ocker, Lehmbraun, Moosgrün und jenes sanfte Gold, das an Sommerabenden über Felder gleitet. Ihre Bilder tragen die Farben der Erde. Paula war ihrer Zeit weit, weit, weit voraus als Künstlerin und als Frau und schuf ein Werk, das heute wegbereitend für die Moderne ist. Sie malte Mütter, Kinder und Selbstbildnisse mit einer Radikalität, die damals so unerhört war und auch heute noch teilweise verstört. Ihre Selbstporträts gehören zu den ersten Akt-Selbstdarstellungen einer Frau in der Kunstgeschichte. Paula musste sie ihren Platz gegen gesellschaftliche und künstlerische Widerstände erarbeiten. Erst lange nach ihrem frühen Tod mit nur 31 Jahren erhielt sie jene Anerkennung, die ihr zu Lebzeiten weitgehend versagt blieb.

Zu Paula Modersohn Becker habe ich die französische Sängerin und Komponistin Camille ausgewählt. Camille, ebenso eigenwillig und widerspenstig wie Paula Modersohn Becker war. Und Camille arbeitet mit Stimme, Atem, Körperklängen und für mich immer wieder mit so ungewöhnlichen Rhythmen. La Terre, die Erde, eine Liebeserklärung an das lebendige Wesen Erde, an den Ursprung. Und ja, die Musik besitzt so etwas Zartes und Ursprüngliches und Kräftiges zugleich. Hätte Paula Modersohn Becker diese Musik gemocht? Ich glaube. Diese Musik ist eine Rückkehr zur Schönheit und Verletzlichkeit, auch von Paula Modersohn Becker. Ich stelle mir vor, dass Leonora Carrington, 1917 wird sie geboren, Violett liebte, das geheimnisvolle Violett der Dämmerung zwischen Traum und Wirklichkeit. Die britisch-mexikanische Künstlerin rebellierte. Sie rebellierte gegen die Erwartungen ihrer wohlhabenden Familie, floh vor Krieg und Verfolgung. Und Leonora Carrington erschuf neue Welten mit ihrer einzigartigen Bildsprache voller Tiere, Mythen und Verwandlungen. Ihre Gemälde sind bevölkert von Frauen, Tieren, Verwandlungen. Ihre Farben erzählen unglaubliche Geschichten, verstörende auch, und wirken wie Träume kurz vor dem Erwachen. Sie war dem mexikanischen Schamanismus ebenso zugetan wie den keltischen Sagen, die ihre Nanny ihr in ihrer Kindheit erzählte. Aber sie blickte auch und beschäftigte sich mit dem tibetischen Buddhismus. Auf der Website des Musée du Luxembourg in Paris ist zu lesen: Künstlerin, Avantgarde-Feministin und Umweltschützerin, Frau, Mutter, Migrantin, von psychischen Erkrankungen betroffen und spirituell auf der Suche nach immer neuen Wegen. Sie hinterließ ein außergewöhnliches und radikales Vermächtnis. Die Ausstellung in Paris stellt eine rastlos Reisende vor. Und falls Sie unbedingt im Sommer noch nach Paris reisen wollen, nur zu, packen Sie schon mal, denn die Ausstellung ist noch bis 19. Juli 2026 zu sehen.

Marie Boehn, die Samin, ist eine der bedeutendsten Stimmen im hohen Norden und sie verbindet den traditionellen Joik der Samin mit Jazz, Folk und sehr modernen Klangschaften und dazu natürlich ihre unglaubliche Stimme, so kraftvoll und so archaisch auch. Crowded Streets of Blue. Ja, das klingt wie eine Reise durch Geschichten und Landschaften. Ich glaube, Leonora Carrington hätte die Farbe der Schwelle zwischen Bekanntem und Unbekannten und Marie Boehn gemocht. Ich bin hingerissen von der blauen Inspiration, der ich auf der Website vom Lehnbachhaus in München begegnet bin und gleichzeitig schockiert. Das Haus widmet sich erstmals umfassend den Künstlerinnen des Blauen Reiter und drücken deren bedeutenden Beitrag zur Avantgarde des frühen 20. Jahrhunderts in den Fokus. Die Ausstellung beginnt natürlich erst im nächsten Jahr und die Ausstellung heißt Die Blauen Reiterinnen. Am 12. Oktober 2027 beginnt sie. Ja, es ist anlässlich des 150. Geburtstages von Gabriele Münter und auch endlich, muss ich sagen, richtet die UNESCO 2027 ein Gedenkjahr zu Ehren der Künstlerin aus. Die Gruppe der Blaue Reiter gab sich sogar einen farbintensiven Namen. Wer waren aber die Blauen Reiter? Warum wählten sie diesen Namen? Welche Ideen hatten sie? Wer fällt ihnen ein, wenn sie heute an den Blauen Reiter denken? Männer? Wahrscheinlich. Dann tauchen wahrscheinlich auch Namen wie Wassily Kandinsky und Franz Marc auf. Ich darf verraten, der Blaue Reiter ritt selten allein. Das Märchen vom männlichen Genie wird ausradiert, auch wenn die Schatten des Patriarchats sehr lange sind. Der Blaue Reiter entstand nicht mit einem Fingerschnipsen, auch nicht in einer Kunstakademie oder einem lauten Kellerlokal, sondern nach vielen hitzigen Diskussionen, vielleicht im schwelenden Zigarettenqualm, im Salon der Malerin Marianne von Werefkin in der Münchner Gislerstraße. Hier trafen sich Künstlerinnen und Künstler, stritten über Kunst und suchten, manchmal sogar verbissen und auf jeden Fall leidenschaftlich, neue Wege der Moderne in eine neue Zeit. Und das mittlerweile berühmte Gabriele Münterhaus in Murnau am Staffelsee spielte dabei auch eine sehr große Rolle. Sie hatte es 1909 aus ihrem eigenen Vermögen gekauft und schon zwei Jahre später, 1911, trafen sich hier unter anderem Maria und Franz Marc, Elisabeth und August Macke, um am Almanach des Blauen Reiters zu arbeiten. Das Haus am Staffelsee wurde zu dem Ort der Begegnung und der künstlerischen Experimente. Und ich bin sicher, ohne dieses Haus hätte die Geschichte der Moderne keinen, aber zumindest einen völlig anderen Verlauf genommen. Als Gabriele Münter, Wassily Kandinsky, Franz Marc, Elisabeth Epstein und andere vom Dezember 1911 bis Januar 1912 ihre Werke in München in der Galerie Tannhauser das erste Mal ausstellten, ja, da war die Aufmerksamkeit und die Empörung riesig. Der Aufbruch der Moderne kam ins Gespräch. Wer also schuf den Blauen Reiter? Sicher auch die Sprachkünstlerin, die avantgardistische und äußerst moderne, absolut unkonventionelle Else Lasker-Schüler, die 1913 an ihre Freundin Marianne von Werefkin schrieb: Hochverehrte Prinzessin, viel adeliger, wilder Junge, süße Malerin, wann darf ich kommen? Ich träume von der Süßigkeit ihrer Bilder. Die Grüße kommen von der Prinz von Theben, wie sie sich selbst gern bezeichnete, und ging an der Blauen Reiterin Freundin. Viele der Blauen Reiterinnen wurden später von der kunsthistorischen Erzählung überdeckt, sag ich's ganz deutlich, regelrecht weggesperrt. Sie waren so wagemutig, so lebendig und schritten weit ausholend, energisch und kreativ über gesellschaftliche und künstlerische Grenzen hinweg. Sie waren ungeduldig, auf dem Sprung, wild entschlossen. Sie wollten Farbe, Form, Konturen. Sie wollten alles haben und alles neu. Diese Frauen wollten ihre Leben selbst gestalten und behaupten. Sie sehnten sich nach Emanzipation und vom herkömmlichen und künstlerischen Aufbruch wollten sie nicht nur träumen, sie wollten ihn aktiv gestalten. Als Erste dabei sein, eine Rolle spielen mit Farbe und Kunst.

Ja, ihre Stimme ist so warm, so hauchig, so elegant. Melody Gardot, sie flüstert und sie haucht. Sunset in the Blue. Ja, ihre wiedererkennbare Stimme denkt die Zerbrechlichkeit des Lebens immer mit. Blau, immer wieder taucht Blau auf. Und nun dieses Sunset in the Blue. Blau zwischen Tag und Nacht, Erinnerung und Zukunft. Dass eine Frau ein ursprüngliches, echtes Talent haben, ein schöpferischer Mensch sein kann, das wird gern vergessen. Das ist ein Zitat von Gabriele Münter, das sie vor 100 Jahren, tatsächlich 1926, in ihr Tagebuch schrieb. Wer war sie, diese kosmopolitische, eigenwillige Gabriele Münter, 1877 in Berlin geboren und 1962 in Murnau starb? Irgendeine Begleiterin von Künstlern? Gar nur eine Muse, ein Begriff, der wahnsinnig gern verwendet wird, um abzulenken, den Status des männlichen Genies noch deutlicher herauszustellen, zu erhöhen. Gabriele Münter war Künstlerin durch und durch und Pionierin einer neuartigen Kunst. Sie bewegte die europäische Moderne, die behütete kleinbürgerliche Lebensformen, wurde aufgebrochen und natürlich auch traditionelle Geschlechterrollen. Sie war vielfach motiviert und interessiert, ambitioniert, geradezu hungrig und beschäftigte sich mit Fotografie, Hinterglasmalerei, Zeichenkunst, Malerei und Druckgrafik. Sie fotografierte, sammelte, organisierte, sie entwickelte die Bildsprache des Expressionismus mit. Sie war Mitgestalterin und bewahrte übrigens später sehr viele Werke des Blauen Reiters vor der Vernichtung. In den frühen Jahren des 20. Jahrhunderts führte Gabriele Münter ein ungewöhnlich freies und ungewöhnlich unangepasstes selbstständiges Leben als Frau und Künstlerin. Dabei waren die Hindernisse überall gegeben. Das weibliche Geschlecht war zu keiner Kunstakademie zugelassen und von diesem Ausschluss profitierten Männer natürlich gleich mehrfach. Sie kontrollierten einerseits diese Institutionen und verdienten anschließend daran, dass eine Frau Privatunterricht nehmen musste. Frauen bezahlten Männer für eine Ausbildung, die ihnen öffentliche Institutionen verweigerten. Und ja, diese patriarchale Ausgrenzung war Ideologie und ein profitables Geschäftsmodell. Gabriele Münter ist die Malerin der leuchtenden Farben, der klaren, dicken, dunklen Konturen. Ihre kräftigen Blautöne, ihre satten Gelbflächen und expressiven Kontraste verleihen Landschaften und Porträts unglaublich viel Spannung und so viel Gefühl. Alles das, was sie erschaffen hat, das sind Reisen mit den Augen. Aber es geht ganz tief und es ist total faszinierend. Gabriele wird als junge Frau zunächst reisen. Der Vater ist leider schon lange tot. Er starb schon 1886, als sie noch ein Mädchen war. Und ihre Mutter Wilhelmine starb 1897. Jetzt sind zwei Schwestern, die ihr Erbe nutzen und ein Schiff nach New York besteigen. Es ist das Jahr 1898. Gabriele und ihre Schwester werden mehr als 2 Jahre durch die USA unterwegs sein. Sie bereisen unter anderem Texas, Arkansas und Missouri, besuchten Verwandte und führten für die damalige Zeit ein erstaunliches Leben. Gabriele zeichnete, fotografierte und beobachtete die Welt mit großer Aufmerksamkeit. Diese Reise prägte ihre spätere Kunst sicher ausgesprochen nachhaltig. Emmy, die Schwester, hatte Gabriele zu ihrem Geburtstag eine Kodak Bullseye Boxkamera geschenkt. Ja, vielleicht lässt sich sagen, dass damit das künstlerische Leben von Gabriele Münter überhaupt begann.

Wallis Bird, The Ocean, da ist viel Bewegung in der Stimme, in der Musik. Das ist der Puls des Lebens. Da beginnt der Druck der Wellen, da ist die Gischt. Und alles wird nach vorne geschoben von dieser Musik, als trüge jedes Wort Salz und Wind und Trotz unter der Haut. Das Meer trennt und verbindet, nimmt auf, trägt weiter. Das eine geht unter, das andere wird weitergespült. Nach Ausbruch des Ersten Weltkrieges verlässt Gabriele Münter Deutschland. Zunächst geht sie in die Schweiz, übrigens gemeinsam mit Wassily Kandinsky, und reist dann nach Schweden. In Schweden ist sie sehr bekannt und sehr geschätzt. In ihrem Stockholmer Salon ist sie Gastgeberin für neue Gespräche anderer Menschen, für Künstlerinnen und Künstler, für die Weite in einer schrecklichen Zeit. Aber die Probleme beginnen nicht zu schmelzen, im Gegenteil. Ihre Finanzen sind sehr eingeschrumpft. Die Kunstpreise auf dem schwedischen Markt sanken ebenfalls. Und sie muss ihren Lebensunterhalt nun mit dem Verkauf von Bildern bestreiten. Sie nimmt auch Aufträge an und malt Porträts. 1917 geht sie dann nach Kopenhagen, nach Dänemark, wo sie auch sehr erfolgreich ist. Und dort erhofft sie, Wassily Kandinsky zu treffen, der jedoch schon länger den Kontakt zu ihr abgebrochen hatte und verheiratet war. Nur zu diesem Zeitpunkt wusste Gabriele Münter nichts davon. 3 Jahre später, es ist 1920, ging sie dann zurück nach Deutschland. Sie reiste von Berlin quer durch das Land und musste sich völlig neu orientieren, ja, vielleicht ist der Ausdruck sich neu erfinden genau das Richtige für sie. Sie war unglaublich aktiv, bemühte sich sehr um Ausstellungs- und Verkaufsmöglichkeiten, doch es war alles wahnsinnig schwierig. So sehr sie sich auch bemühte, sie konnte einfach nicht an ihre früheren Erfolge anknüpfen. In den 1920er Jahren nun bewohnte Gabriele die Villa in Murnau alleine oder, was sie auch tat, um Geld zu verdienen, sie vermietete sie an Feriengäste. Der Erste Weltkrieg und, ja, wir haben wieder das Thema Finanzen um Frauen. Das Vermögen, was die Eltern hinterlassen haben, wurde durch ihren Bruder Karl verwaltet. Allerdings war seine Verwaltung miserabel. Vom elterlichen Vermögen war, ja, auch die Inflation kam dazu, aber durch das schlechte Wirtschaften ihres Bruders war das Vermögen so gut wie aufgebraucht. 1922 schrieb sie in ihr Tagebuch: Mit meiner Kunst geht es mir als alleinstehende Frau auch dreckig. Ich bin aus allem heraus, eine von tausenden malenden Frauen, die nirgends zur Ausstellung kommt. Gabriele Münter kann in Erfahrung bringen, dass Kandinsky noch lebt, dass er verheiratet war und nun will er das, was ihm in Murnau gehörte, was sein Eigentum war oder was er als seines bezeichnete, zurückhaben. Zutiefst verletzt widersetzt sie sich seinem Wunsch nach einer, aus seiner Sicht, gütlichen Einigung. Gütlich ist das überhaupt nicht und es ist eine sehr, sehr schwere Zeit für sie. Sie forderte das bei Kriegsausbruch in Bayern zurückgelassene Werk von ihm, angeblich Eigentum des Malers, als Wiedergutmachung für sein gebrochenes Eheversprechen. Am Ende der sehr langwierigen, mit zunehmender Härte geführten Auseinandersetzung unterschrieb Kandinsky letzten Endes im April 1926 eine Erklärung, in der er Frau Münter Kandinsky volles bedingungsloses Eigentumsrecht an den bei ihr zurückgelassenen Arbeiten einräumte. Der bedeutendste Kandinsky-Bestand aus der Münchner Zeit blieb nun tatsächlich und endlich in ihrem Besitz. Im Gegenzug dazu schickte ihm 26 Kisten mit persönlichen Gegenständen. Ja, und dann kommt irgendwann das Jahr 1938 und die Nationalsozialisten beschlagnahmten die sogenannte entartete Kunst. Und was macht Gabriele Münter? In ihrem Haus in Murnau versteckte sie Gemälde, Briefe und Skizzenbücher hinter Regalen und Kellerwänden. Kunstgeschichte verdankt ihr nicht nur Bilder, sondern das Überleben der Moderne.

Little Paradise, die elegante Stimme zwischen Jazz, Bossa Nova und Samba, ist die brasilianische Pianistin, Sängerin und Komponistin Eliane Elias. Es perlt, es ist geschmeidig. Geht nicht auch die Sonne auf und legt sich warm auf die Schultern, wenn das Klavier so tanzt und der Rhythmus federt? Nach der Geschichte von Gabriele Münter, nach Verlust, Streit, Rettung und Kunstgeschichte ist dieses kleine Paradies ein farbiger Garten, ein Gemälde, in dem die Farben blühen. Farben leuchten, doch nicht alles, was leuchtet, wird erinnert. Die Kunstgeschichte besitzt ihre eigenen Farbpaletten. Manche Bilder hängen im Museum, andere schlummern in Depots, Dachböden oder sind in irgendwelchen Nachlässen verschwunden. Auf den kleinen Schildern neben oder unter den Gemälden stehen ja ganz oft Männernamen. Denn Verschwinden beginnt mit Weglassen. Hinter wie vielen berühmten Bildern stehen Frauen, die noch immer nicht auf dem Schild im Museum genannt werden? Dass Wassily Kandinsky als Begründer der Abstraktion gefeiert wurde, während Künstlerinnen später viel weniger Beachtung fanden, verweist auf ein bekanntes Muster. Männer wurden zu Genies erklärt, Frauen zu Begleiterinnen, Gefährtinnen, Musen, Mäzeninnen. Das kulturelle Gedächtnis ist unglaublich vergesslich, wenn es um Frauen geht. Und andere auch, Sammler, Kunsthändler und der Kunstmarkt, haben ganz stark mitentschieden, wer top gehandelt, top vermarktet, top gefeiert und top teuer verkauft wurde. Die Seilschaften der Männer reichten bis in die Farbtöpfe. Die Kunstgeschichte liebt den Mann, das einsame, männliche Genie. Aber das Genie steht auf einem Podest und unter dem Podest ist das Fundament. Ist es nicht äußerst merkwürdig, dass in diesem Fundament die Frauen stehen, die das Banale des Alltags erledigen, die Briefe sortieren, Verkäufe organisieren, die Ausstellungen vorbereiten, Beziehungen pflegen, ja und überhaupt Karrieren ermöglichen und das Leben organisieren, zusammenhalten oder anders gestalten. So sehe ich das. Unsterblichkeit passiert ja selten von allein. Was würde geschehen, wenn, bleiben wir jetzt nur bei dieser Vereinigung der Moderne, also beim Blauen Reiter, den Blauen Reiterinnen, die Frauen als Künstlerinnen, die Beziehung, die Infrastruktur, die Netzwerke auch sichtbar gemacht und mitgerechnet wird? Unfassbar für mich, dass Gabriele Münter als Epigonin mit gefühlsorientiert naiven Bildern dargestellt wurde und sie als eigenständige Künstlerin irgendwann völlig zum Verschwinden gebracht und erst seit kurzem neu entdeckt wird. Musik.

Immer wieder geht die Sonne auf. Die Sängerin Claudia Korek covert hier Udo Jürgens. Immer wieder geht die Sonne auf. Ich finde ihre Fassung unglaublich erdig, so nah. Es ist nicht die große Geste. Es ist irgendwie ein Trost mit Klavierstimme und einem Arrangement, das eine doch sehr bekannte Melodie wieder ganz anders leuchten ließ. Nach Schatten, Verdeckung, Abwertung und männlicher Selbstvergrößerung geht die Sonne wieder auf. Farben und Namen kehren zurück. Meine blaue Inspiration für diese Sendung war ein Gemälde von Marianne von Werefkin. Tatsächlich und nicht von Gabriele Münter. Der Tänzer Alexander Sacharow entstand 1909 und trägt genau jene Kraft in sich, von der diese Sendung erzählt. Farbe, Farbe als Widerstand gegen das Verblassen. Und das Bild des Tänzers vibriert in ganz tiefen Blau-, Violett- und Grüntönen. Nichts ist zurückhaltend, nichts nur dekorativ. Der Tänzer scheint die Leinwand zu durchschreiten wie eine Erscheinung aus Licht und Bewegung. Und wie Gabriele Münter gehörte natürlich auch Marianne von Werefkin zu den bedeutendsten Künstlerinnen der Moderne. Und während viele der männlichen Zeitgenossen bis heute in jedem Kunstlexikon präsent sind, musste ihre eigene Bedeutung über Jahrzehnte hinweg immer wieder neu entdeckt werden. Ich finde, das Bild passt zu dieser Sendung ganz besonders gut. Farben verschwinden nicht. Sie können überdeckt, vergessen oder an den Rand gedrängt werden, übermalt, überpinselt. Doch irgendwann brechen sie wieder hervor, so wie die Werke vieler Künstlerinnen, deren Namen heute Schritt für Schritt endlich in die Kunstgeschichte einkehren. Das Original übrigens von Marianne von Werefkin befindet sich heute in der Fondazione Marianne Werefkin in Ascona. Ein Ort, an dem die Farben noch immer erzählen, was lange übersehen wurde. Else Lasker-Schüler war damals eine der bedeutendsten Künstlerinnen der Avantgarde. Nicht in der Kunst, aber in der Sprache. Sie erfand Figuren, Namen, Fantasie und Königreiche und unglaublich viele poetische Identitäten. Ihre sprachschöpferische Kraft war ohne Vergleich. Sie war mit Franz Marc eng befreundet, bewunderte seine Kunst und sie schrieben einander berühmte und sehr berührende und auch lustige Briefe. Else Lasker-Schüler nannte Franz Marc oft den blauen Reiter, während er sie als blaues Pferd ansprach. Ich kann es nicht beweisen, aber ich will glauben, dass in ihrem Sprachkosmos der Name der Gruppe entstanden ist. Else Lasker-Schüler war eine Erfinderung von Anderswelten und sie selbst eine Farbendichterin. Ihre Texte leuchten in Sternengold, Purpurmond, orientalisch blau. Fast so, als hätte sie mit Wörtern und Lauten gemalt. Wer war Gabriele Münter? Für Gabriele Münter war Farbe, Sprache, Erinnerung und Gefühl. Ihre Bilder leuchten in tiefem Blau, satten Gelb und kraftvollen Kontrasten. Sie malte Landschaften, Häuser, Blumen und Menschen so, wie sie gefühlt hat, wie sie sich anfühlten. Sie schuf eine Bildsprache, die das Innere sichtbar macht. Empfindungen, Stimmungen, Erfahrungen. Und Gabriele Münter fand sich nicht mit den engen Grenzen ihrer Zeit ab. Ihre leuchtenden Farben und dunklen Konturen verleihen ihren Bildern bis heute eine erstaunliche Gegenwärtigkeit. Häuser scheinen zu atmen, Landschaften tragen Gefühle in sich und ihre Gesichter erzählen die unglaublichsten Geschichten. Gabriele Münter, Malerin, Fotografin, Bewahrerin der Avantgarde und vor allem Schöpferin. Ich danke Ihnen, liebe Hörerinnen und Hörer, fürs Lauschen, fürs Mitdenken, fürs Mitfühlen. Ich bin Barbara Schröder und freue mich, Sie wieder bei Frequenz Femina am Dienstagabend zu begrüßen. Bis dahin, denken Sie daran, das Patriarchat schläft nicht. Es reicht bis in Museen, Lehrbücher und sogar bis in die Farbtöpfe der Geschichte. Lassen Sie sich niemals aus dem Bild drängen und bekennen Sie Farbe für Ihr eigenes Leben.

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1: 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Benannt nach einem Vogel, der auch dort zu hören ist, wo man selten hinhört. 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Und doch gibt es viele wichtige Stimmen und Erfahrungen, die geteilt gehören. Genau deshalb wird der Podcast an unterschiedlichen Orten in Sachsen und live mit Publikum aufgenommen. 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Jede Folge bringt neue Perspektiven zusammen. Die erste Folge führt nach Döbeln. Dort spreche ich mit zwei GästInnen darüber, wie Klasse und soziale Herkunft queere Identität prägen. Und welche Auswirkungen Klasse überhaupt auf das eigene Leben hat. 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Und damit nochmal hallo, schön, dass ihr da seid. Wir zeichnen diesen Podcast ja gerade live in Döbeln im Treibhaus auf. Ich bin Milo, benutze keine Pronomen, bin heute Host von dem Podcast, bin trans und queer und bin nicht von Klassismus betroffen, was ich wichtig finde zu erwähnen. Und ich bin heute hier mit...
2: Ich bin Mika. Ich bin 18, ich bin ein Transmann, also unser Pronomen er, ihm. Ich bin tatsächlich von Klassismus betroffen und ich bin auch queer, genau.
3: Okay, ich bin Solly, 27, benutze auch keine Pronomen, bin auch queer und würde mich auch dem Trans-Spektrum zuordnen. Bin auch von Klassismus betroffen, bin im ländlichen Raum aufgewachsen in Ostdeutschland. Ja, ich weiß nicht.
1: Perfekt. Das reicht erstmal für den Einstieg. Ich freue mich sehr, dass ihr hier seid. Ich freue mich sehr, dass hier auch Live-Publikum da ist. Genau, also in der ersten Folge, ihr habt es gerade schon gehört, geht es um Klasse und soziale Herkunft und wie das sozusagen mit Queerness interagiert. Queer sein ist ja erstmal kostenlos, aber wie man sich halt mit der eigenen Queerness auseinandersetzen kann, braucht halt Zeit und Ressourcen und die haben eben nicht alle. Das ist eines der Punkte, über den wir heute reden wollen. Aber auch, was für Hürden ergeben sich zum Beispiel im Gesundheitswesen oder wenn man nicht queere Codes bedienen kann, weil man vielleicht nicht das Geld für die Kleidung hat. Aber genau, vielleicht kann man sich auch gar nicht leisten, Teil der queeren Community zu sein, viel auf Veranstaltungen zu sein, weil man schlichtweg einfach arbeiten muss. Genau. Und deswegen sind wir heute hier, aber auch, weil zu wenig Aktivismus und Strukturen diese Art der Diskriminierung von Queers mitdenken. Also, dass Queers aufgrund von Klasse diskriminieren.

0: nominiert werden. Und zusätzlich ist es so, dass Gespräche und Vorträge immer noch sehr akademisch geführt werden. Und der Versuch heute ist, dass diese theoretischen Ansatz so ein bisschen aufzubrechen und über Erfahrungen sich dem Thema anzunähern. Genau, vorab möchte ich einmal erwähnen, dass Klasse sich auf fast alle Lebensbereiche auswirkt und sehr vielschichtig ist. Und wie stark Klasse und soziale Herkunft nachteiligend wirken, auch davon verstärkt wird, wenn Menschen zum Beispiel von Rassismus, Ableismus oder Queerfeindlichkeit betroffen sind. Das heißt, dieser Podcast kann gar nicht alles irgendwie abbilden. Uns ist klar, dass es nur ein ganz kleines Fenster in die Thematik ist. Aber wir versuchen heute über die zwei Perspektiven die abstrakte Diskussion so ein bisschen näher zu bringen. Und apropos näher bringen, das haben sich auch schon andere Menschen gedacht. Vielleicht kennen Leute von euch schon diesen Sammelband, der heißt Klassenfahrt. Genau, das ist ein Sammelband zum Thema Klassismus. Und daraus würde ich zum Einstieg gerne einen kleinen Text vorlesen von Julian Knopp mit dem Titel Ich 29 Single Suche. Ich öffne Grindr. Normschöne Torsos strahlen mich an. Ich klicke Gesichter an, der eine gefällt mir. In seinem Profil lese ich, ein gewisses Maß an universitärer Bildung ist mir wichtig. Lass uns zusammen Foucault und Adorno genießen. Da bin ich wohl raus. Ich öffne Planet Romeo. Ich mag die schöne Fetischkleidung und klicke auf ein Ledertwink. In seinem Profil lese ich, aber bitte keine Verrückten oder psychisch Kranken. Da bin ich wohl raus. Ich öffne Tinder. Wische links, wische rechts. Ich bleibe an einem Mitte-20er mit Natur- und Partyfotos hängen. In seinem Profil lese ich, ich mache gerade meinen Abschluss in Wirtschaftspsychologie und du solltest klare Vorstellungen haben und wissen, was du willst. Da bin ich wohl raus. Ich öffne OkCupid. Ein queerer Aktivist mit süßem Lächeln und 95% Übereinstimmung. In seinem Profil klicke ich mich durch die Fragen. Ich lese, würdest du jemals mit jemandem ausgehen, der Schulden hat? Seine Antwort, nein. Da bin ich wohl raus. Ich gehe in einen Club tanzen. Tanze wild, lache und sehe mich um. Der schöne Mensch mit Locken und Brille und Grinsen kommt zu mir. Wir reden. Irgendwann sagt er, du wohnst am Cottbusser Tor? Das ist aber ganz schön asozialer, oder? Schon hart mit den ganzen Obdachlosen. Lass doch zu mir gehen. Da bin ich wohl raus. Ich, 29, Single, in einem Plattenbau wohnt, ohne Uniabschluss, mit Schulden und viel Lohnarbeit, mit psychischer Krankheit und unklaren Zukunftsperspektiven, suche immer noch. Was sind eure ersten Gedanken oder Gefühle, wenn ihr diesen Text hört?
1: Ich glaube, ich kann schon so zu einigen Sachen relaten, würde ich sagen. Also ich glaube, ich merke das schon auch immer in so romantischen Beziehungen, dass ich so, was so Klassismus betrifft, irgendwie mir eine gewisse Zugehörigkeit wünsche oder so ein Verständnis dafür. Und ja, also ich finde so das, was so thematisiert wurde, ist es halt irgendwie nicht so sichtbar, dass das halt so Klassismus ist oder so, ja.
2: Ich höre von dem Buch das erste Mal tatsächlich und ich bin auch sehr überrascht, wie relatable es ist. Auch wenn ich mit der Dating-Szene jetzt vielleicht nicht so viel zu tun habe, da ich ja 18 bin. Aber ich finde, viele denken nicht wirklich darüber nach, dass Dating, das Daten nicht so einfach ist, dass es so viele Teile von sozialen Bereichen betrifft eigentlich. Genau, also auf jeden Fall macht schon sympathischen Eindruck das Buch auf mich.
0: Ja, und das Beispiel zeigt eben auch nochmal deutlich, auf wie vielen Ebenen sozusagen Klasse dann auch wirkt.
3: Was ist Klasse? Klasse beschreibt die gesellschaftliche Stellung von Menschen, zum Beispiel im Hinblick auf Einkommen, Bildung, Besitz, Beruf und soziale Herkunft. Was ist Klassismus? Klassismus ist die Diskriminierung oder Abwertung von Menschen aufgrund ihrer Klasse oder sozialen Herkunft. Er ähnelt damit Sexismus oder Rassismus. Es geht um strukturelle Ungleichheit und darum, nicht den gleichen Zugang zu Ressourcen, Teilhabe und Anerkennung zu haben. Betroffen sein können zum Beispiel ArbeiterInnenkinder, arme oder einkommensarme Menschen, Wohnungslose, Erwerbslose, Menschen ohne akademischen Abschluss oder Menschen, die keinen Schulabschluss haben. Dabei geht es nicht nur um die Herkunft. Klasse kann sich im Laufe des Lebens verändern. Menschen können etwa durch Arbeitslosigkeit, Armut oder Wohnungslosigkeit in eine andere Klassenposition geraten. Klassismus wirkt auf mehreren Ebenen zusammen. Zum einen geht es um ökonomisches Kapital, also darum, wie viel Geld jemand hat, ob Eigentum vorhanden ist oder ob es ein Erbe gibt. Zum anderen geht es um kulturelles Kapital, also um Bildung, Geschmack, Wissen und Dinge, die in einer Gesellschaft als Zeichen von Status gelten, etwa Bücher, Instrumente oder bestimmte Lebensstile. Dazu kommt das verkörperte Kapital, also wie man spricht, sich bewegt und in bestimmten Räumen auftritt. Auch institutionelles Kapital spielt eine Rolle, zum Beispiel Schul- und Hochschulabschlüsse. Hier zeigt sich auch die Verschränkung mit Rassismus, etwa wenn Abschlüsse aus anderen Ländern nicht anerkannt werden. Wichtig ist dabei, die Kultur von armutsbetroffenen Menschen ist nicht weniger wert. Es geht darum, wie eine Gesellschaft bestimmte Formen von Wissen, Auftreten und Lebensweise bewertet. Ein weiterer wichtiger Bereich ist soziales Kapital, also Netzwerke, Kontakte und Zugänge. Wer kennt wen? Wer hat Unterstützung? Wer hat Zugang zu Jobs, Räumen oder wichtigen Informationen? All diese Formen von Kapital können sich ineinander umwandeln. Zum Beispiel, wenn Menschen sich mit Geld an einer Privatuniversität einen Abschluss leisten können. Klassismus zeigt sich in vielen Bereichen. Auf dem Wohnungsmarkt, in Behörden, in Bildungseinrichtungen, in kulturellen Institutionen und im Arbeitsleben. Oft entscheiden soziale Herkunft und Klasse mit darüber, wer Zugang bekommt, wer mitgedacht wird und wer ausgeschlossen bleibt. Wichtig zu wissen: Klasse ist im deutschen Antidiskriminierungsgesetz nicht geschützt, anders als Geschlecht, ethnische Herkunft oder Behinderung. Man kann deshalb bis auf eine Ausnahme nicht vor Gericht ziehen, wenn man aufgrund von Klasse benachteiligt wird. Aktuell gibt es diese Möglichkeit nur in Berlin.
0: Das so ein bisschen als Einordnung. Ich weiß nicht, wie es euch geht. Ich habe früher ganz viel so Selbsttests im Internet gemacht, wo ich dann so geguckt habe, also zum Beispiel so bin ich queer oder auch, ich weiß nicht, welche Wings Club-Figur passt am besten zu mir. Heute mache ich dann halt mal so einen Klassismustest. In der Vorbereitung habe ich einen online gefunden und war so toll. Ich habe mich mit dem Thema natürlich schon beschäftigt, aber war so, ich will auch mal sowas so durchgehen und fand es irgendwie, ja, so eine ansprechende Form, um mich damit auseinanderzusetzen und auch so zu gucken, genau, wie privilegiert ist man so selber. Und bin darauf auf eine Gruppe gestoßen, die heißen Resource Transformation, also Ressourcen transformieren und rückverteilen. Das sind alles sehr privilegierte Leute, die halt genau sich zur Aufgabe gemacht haben, so Klassenprivilegien aufzuzeigen und so umzuverteilen. Lange Rede, kurzer Sinn. Sie haben diesen Klassenprivilegientest online gestellt. Man findet hier auch im Raum so QR-Codes. Das könnt ihr dann im Anschluss auch nochmal ausführlich selber machen, wenn ihr wollt. Aber ich habe auch für alle ZuhörerInnen und für das Publikum hier vor Ort ein paar Fragen mitgebracht, die ich jetzt genau nacheinander so stellen würde. Und ihr könnt vielleicht in euer Handy oder ja einfach, also hier liegen auch so Stifte rum, könnt ihr so eine kleine Strichliste machen, wie oft ihr Ja und Nein antwortet und einfach mal so ein bisschen, ja, vielleicht das Thema auch näher an euch selbst ranzuholen. Genau, also man kann nur mit Ja oder Nein antworten. Du heizt, bis dir warm genug ist und denkst nicht daran, wie viel es kostet. Du kannst Skifahren. Deine Eltern haben ein oder mehrere akademische Titel. Du hast selbstverständlich eine Zahnspange bekommen. Du weißt nicht aus dem Kopf, was die genauen Preise für Grundnahrungsmittel sind. Du musst dich nie mit einem Antrag auf staatliche Unterstützung fürs Studium, die Ausbildung oder mit einem Studienkredit herumschlagen. Du hast schon Geld geerbt oder wirst erben. Du musst keinen Überblick behalten, wie viel du monatlich ausgibst. Du hast ein Instrument gelernt. Du musst deine Eltern nicht finanziell unterstützen. Du konntest sorglos ein unbezahltes Praktikum machen. Du musstest noch nie einen Antrag auf Sozialleistungen und/oder Arbeitslosengeld stellen. Und die letzte Frage: Du hast mehrere Krankenzusatzversicherungen. Genau, ich hoffe, ihr seid mitgekommen. Ansonsten könnt ihr das natürlich dann im Anschluss nochmal machen. Für die vor Ort, genau, hier hängt der QR-Code aus. Und für alle Zuhörenden, die den Podcast nachher hören, packen wir den Link in die Beschreibung. Es ist natürlich jetzt damit nicht gesagt, so, ihr seid jetzt privilegiert, ihr seid nicht privilegiert. Aber es könnte ein Indiz dafür sein, wenn ihr sehr oft Ja angegeben habt, dass ihr eher privilegiert seid in Bezug auf Klasse. Wie ging das euch gerade, als ich die Fragen so durchgegangen bin? Und vielleicht mögt ihr auch so ein bisschen erzählen, wie ihr so aufgewachsen seid.
1: Also ich glaube, ich konnte hinter jede Frage fast ein Nein setzen. Ich glaube, mir macht es dann halt schon nochmal mehr so bewusst, dass, ja, also mein Zugang zu Bildung und vor allem auch so zu anderen Ressourcen einfach irgendwie viel, viel weniger ist als so bei anderen Leuten. Und ich auch das Gefühl habe, einfach vor allem in Leipzig leben ja überwiegend Studierende oder auch mein Umkreis, in dem ich mich so aufhalte, dass so die meisten Leute einfach schon so krass privilegierter sind und ich auch so in Bezug auf so, ja, wenn ich so älter werde, was das so für mich auch so heißen kann, halt so diese Privilegien nicht zu haben und auch kein Vermögen zu erben oder ja, so eigentlich finanziell nur von mir selbst abhängig sein zu können.
2: Ja, also auf die meisten Fragen konnte ich auch nur mit Nein antworten. Was ich mit Ja antworten kann, ist zum Beispiel Zahnspange oder Instrument spielen, aber das ist auch nur davon abhängig, weil ich aus Polen komme ursprünglich und wir sind nach Deutschland gekommen wegen dem Geld, damit es uns besser geht. Also würde ich in Polen bleiben, wäre es bestimmt auch Nein. Ich muss sagen, ich lebe seit 6 Jahren jetzt in Deutschland und um das kurz zusammenzufassen, wir konnten uns auf jeden Fall deutlich mehr leisten als in Polen. Allerdings ist es jetzt auch nicht super toll gewesen und ich bin auf jeden Fall nicht wirklich privilegiert, dass ich sowas wie Skifahren machen kann. Ja, genau.
1: Was ich so dazu anschließend sagen kann, dass so meine Art von Bildung, die ich als Kind erlebt habe, also 90% der Zeit habe ich halt vorm Fernseher gehockt und irgendwie ja eigentlich nichts anderes gemacht. Also ich bin von der Schule nach Hause gekommen, meistens war dann eh keiner zu Hause und dann habe ich halt den ganzen Tag Fernsehen geguckt und ja, ich glaube, so in Bezug auch auf so Instrumente spielen oder irgendwie ein bestimmtes Wissen haben oder Wissen, was so vorausgesetzt, vor allem auch in so queeren Szenen oder allgemein so in der linken Szene, das war, ja, es ist schon irgendwie so eine Hürde gewesen für mich, da so reinzukommen. Also ich musste auch so richtig viele Sachen immer googeln, wenn ich so irgendwie das erste Mal in der linken Szene war. Ich war so, was heißt, also das klingt jetzt richtig lost, aber so, was heißt Antisemitismus zum Beispiel oder antifaschistisch sein, keine Ahnung, sowas, da fängt es irgendwie so an.
2: Ja, so war bei mir tatsächlich genauso. Ja. Ja, allgemein ist Bildung theoretisch kostenlos. Allerdings, ich mache mein Abitur auf dem 2. Bildungsweg. Und da merke ich auch, wenn ich in der Klasse sitze, ich habe extrem keine Ahnung von manchen Begriffen, weil ich nie was nach der Schule wirklich gemacht habe, weil ich nie die Möglichkeit dazu hatte. Also, ja.
0: Ja, danke schon mal für den kleinen Einblick. Ich habe auf jeden Fall, was mir auch so bei der Recherche für den Podcast, aber auch auf der Suche nach GästInnen, die ich hier einladen wollte, aufgefallen ist, dass, also zum einen bin ich irgendwie so Scham begegnet, dass Menschen nicht so darüber reden wollen, was für Klassenprivilegien sie haben, aber vor allen Dingen halt nicht haben. Und aber auch, dass Menschen dazu neigen, dann so zu untertreiben und zu sagen, so, ich weiß nicht, ob ich jetzt wirklich stark genug von Klassismus betroffen bin, um jetzt hier auf einer Bühne zu sitzen. Und währenddessen haben sie mir dann erzählt, dass sie, seit sie 14 sind, halt arbeiten, um Geld für ihre Familie beiseite zu legen. Was ja auch nochmal so verdeutlicht, dass wenn man in diesem Rad drin ist und dass man von Klassismus betroffen ist, ist ja auch, also es muss nicht immer zutreffen, aber auch wie in so einem Hamsterrad sein kann und da überhaupt keine Zeit bleibt, um da irgendwie viel zu reflektieren. Was ich dann interessant fand in einem Podcast, der auch mit den HerausgeberInnen von diesem Klassenfahrtbuch so besprochen wurde, dass die beiden sind auch queer und von Klassismus betroffen. Und sie meinten so, dass es für sie sehr ähnlich war, dass sie wie so auch so ein Klassismus-Coming-out hatten. Also dass sie auch sich erst halt so für sich selber mit dem Thema angefangen haben, auseinanderzusetzen und dann sind sie irgendwann damit mehr ins Gespräch gekommen mit anderen Menschen. Und ich habe mich gefragt, wie das bei euch war. Also wie war der Prozess, dass ihr euch ja mit euren Erfahrungen auseinandergesetzt habt oder genau das so reflektiert habt oder gesehen habt, so dass auch ein strukturelles Ding, was hier gerade los ist.
1: Mein Mitbewohni ist, glaube ich, so die einzige Person, die ich kenne, die auch so stark von Klassismus betroffen ist. Und ich würde auch sagen, also natürlich in der Kindheit ist es schon irgendwie so, vielleicht so unterschwellig da gewesen. Einfach so, wenn man zu Friends nach Hause gegangen ist und man so gesehen hat, ach so, so wohnen, so kann man auch wohnen. Oder das sind so diese, ich weiß nicht, so Geschenke, die man zu Weihnachten bekommt oder so. Aber ich glaube so aktiv, dass ich so mich mit so Klassismus und meiner Klassenherkunft auseinandersetze, ist, glaube ich, auch erst so in den letzten 2 Jahren passiert. Ja.
2: Also bei mir, das habe ich auch als Kind schon gemerkt, dass irgendwo das Geld fehlt, dass ich mir weniger leisten kann als die anderen Kinder. Genau, wenn man einfach eingeladen wurde von Freunden nach Hause und dann hat man auch gesehen, die Wohnung sieht komplett anders aus als bei uns. Es gibt immer Essen zu Hause oder sowas. Das waren solche Sachen, die mir auf jeden Fall aufgefallen sind. Und aktiv habe ich mich vielleicht auch so vor 2-3 Jahren damit auseinandergesetzt. Ungefähr als die Oberschule zu Ende ging, finde ich. Weil mein erster Gedanke war, okay, ich muss irgendwas machen, was mir Geld bringt. Also mein erster Gedanke war tatsächlich, irgendeine Ausbildung anzufangen, damit ich mehr Geld habe.
0: Wie würdet ihr sagen, ist das heute so? Also wie viel sprecht ihr vielleicht auch? Also Solly, du hast es gerade schon erwähnt, aber genau, wie sehr nimmt das auch irgendwie Raum ein in Beziehungen, die ihr führt, dass ihr auch so darüber sprecht? Also am Anfang gab es ja auch das Beispiel mit dem Dating, aber genau, wie sehr ist das so aktiv Thema oder dass vielleicht auch Leute das halt irgendwie zum Thema mit euch machen und ihr einfach so merkt, so okay, darüber wird geredet.
2: Für mich, ich versuche schon offen mit dem Thema zu sein, weil ich finde, es gibt keinen Grund, sich zu schämen. Auf jeden Fall hat das länger gedauert, bis ich mich geöffnet habe, bis ich zum Beispiel, als ich mit meinen Freunden draußen war, dann gesagt habe, hey Leute, ich kann mir gerade das nicht leisten. Ich kann nicht mit euch nach Chemnitz, Leipzig fahren, weil ich das Geld nicht habe. Also da muss ich zugeben, ich bin sehr froh, dass ich so eine offene und tolerante Freundesgruppe habe. Die haben mich immer an meiner Seite unterstützt und es gab auch Freundinnen, die gesagt haben, hey, alles gut, ich gebe es dir einfach aus. Beim nächsten Mal, wenn du das Geld hast, kannst du mir ausgeben. Also ich glaube, die Reaktion war schon sehr positiv und sehr offen.
1: Bei mir ist es irgendwie eher so, also ich habe das Gefühl, das kommt vor allem in so romantischen Beziehungen oft hoch, aber jetzt auch vermehrt in so meinem Freundinnenkreis. Und ich habe immer das Gefühl, das ist so extrem schambehaftet. Also so, ich glaube, es ist ein bisschen so, wie wenn jemand einen jetzt so misgendert, dann ist man so die Person, die das auf einmal so auffängt und dann ist man so, will dieser anderen Person ein gutes Gefühl geben, obwohl man eigentlich gerade so selbst die betroffene Person ist. Und ich habe das auch richtig viel so, dass meine Friends dann über so Brokenness reden und ich mir so denke, ihr macht halt so einen Call bei euren Eltern und habt halt so direkt so Geld auf dem Konto. Und ich glaube, mir fehlt da schon manchmal irgendwie mehr so diese Sensibilität, aber jetzt auch zum Beispiel in Sportverein oder wenn man irgendwie ausgehen möchte oder so, dass es irgendwie immer eine Voraussetzung ist, dass man halt Geld ausgeben muss. So.
0: Danke schon mal für den Einblick. Ich würde jetzt so ein bisschen den Schlenker zur der Verschränkung machen von Klasse und Queerness. Ich meine, Dating und so zählt da jetzt auch schon rein, aber ich würde gerne noch mehr auf sozusagen, wie ist queere Identität und das Ausleben von queerer Identität auch von Klassismus beeinflusst. Vielleicht kleiner Fun Fact am Rande. Klassismus ist sehr eng verbunden mit feministischen und auch rassismuskritischen und lesbischen Bewegungen. Also die ersten Aufzeichnungen zum Beispiel über Klassismus sind in Lesbengruppen von ArbeiterInnen entstanden. Was ich irgendwie, ja, es hat mich irgendwie gefreut, als ich das so gelesen habe und war so cool. Aber das ist ja das eine irgendwie, wie man darüber spricht, wie das irgendwie aufgearbeitet wird. Aber dass Klassismus unzählige Bereiche beeinflusst und wie man sich auch mit sich selber auseinandersetzen kann, haben wir jetzt auch schon immer wieder angeteasert. Aber mich würde jetzt interessieren, wie eure soziale Herkunft sich sozusagen darauf ausgewirkt hat, wann und wie ihr euch mit eurer eigenen Identität so auseinandersetzen konntet.
2: Zu meiner Sexualität habe ich mir wenige Gedanken gemacht tatsächlich, weil es hat mich eigentlich nicht gestört, beziehungsweise es hat sich nicht viel verändert, ob ich bisexuell oder hetero bin. Aber zu meiner Identität, zu meinem Geschlecht, naja, ich sag mal, ich hatte das Gefühl am Anfang, ich habe schlimmere Probleme, mit denen ich mich auseinandersetzen muss, als erstmal, wer bin ich? Sprich, erstmal nachdenken, okay, dass ich mit meinem Taschengeld irgendwie rumkomme, dass ich mir irgendwie die Klassenfahrt leisten kann. Und als es besser geworden ist in unserer Familie, habe ich dann langsam angefangen nachzudenken, okay, irgendwie, ich fühle mich anders, ich fühle mich nicht wie eine Frau. Und da ich 13 war, wusste ich auch nicht so wirklich, wie Transition aussieht. Aber je älter ich wurde, desto mehr habe ich auch gemerkt, okay, es braucht Geld auf jeden Fall, dass ich mir die OPs leisten kann, damit ich mir die Hormontherapie leisten kann. Und das hat schon, sage ich mal, länger gedauert als bei anderen Transpersonen, habe ich das Gefühl. Also ich war ziemlich spät dran, irgendeinen Therapieplatz zu bekommen, weil es eben kostenspielig war.
1: Ich glaube, dazu müsste ich auch sagen, dass so meine Mutter auf jeden Fall so krank ist. Und ich dachte so einfach als Kind, so gab es keinen Raum dafür, also dafür war kein Platz. Also auch so bei meinem Vater, also es wurde nie darüber gesprochen, was so die Identität ist oder ja vielleicht auch wer man so ist. Und das hat sich dann irgendwie auch erst so entwickelt, als ich dann irgendwie ausgezogen bin mit 18. Also ich glaube schon, ich weiß auf jeden Fall auch schon, seitdem ich kleiner bin, dass ich so auf jeden Fall trans bin. Und ich habe schon das Gefühl, dass wenn ich jetzt in einem anderen Haushalt groß geworden wäre, wäre ich jetzt vielleicht auch an einem anderen Schritt so oder an einem anderen Punkt und hätte vielleicht schon meine Mastek oder so, keine Ahnung. Aber ja, auf jeden Fall, so Geld spielt da natürlich auch so voll mit rein. Also ich wäre vielleicht auch gerne einfach schon an einem anderen Punkt, als dem ich jetzt gerade so bin, aber es ist halt finanziell nicht möglich.
0: Wir sprechen dann auch nochmal zu einem späteren Zeitpunkt so über Gesundheit auch. Jetzt erstmal, weil du auch gerade angesprochen hast, also Klassismus, es geht ja auch nicht nur um Geld sozusagen, sondern auch zum Beispiel, wie selbstverständlich man sich halt in bestimmten Räumen bewegt, wie man spricht, welche Codes man kennt, welche Netzwerke man hat. Könnt ihr euch an Situationen erinnern, wo ihr gemerkt habt, dass sozusagen eure soziale Herkunft halt mitentscheidet, so wie wohl ihr euch jetzt gerade in diesem queeren Raum fühlen könnt. Also genau, wie ihr euch teilgeführt habt oder auch eher ausgeschlossen gefühlt habt.
1: Ich habe das auf jeden Fall schon so gemerkt. Ich würde sagen, als ich nach Leipzig gezogen bin, war mein Anspruch an so mich auf so queer-feministischer Ebene zu politisieren auf jeden Fall stärker. Und ich habe das schon so gemerkt, dass ich einfach so ein bestimmtes Wording nicht habe oder dass vorausgesetzt wird, dass ich mich mit bestimmten Themen einfach schon auseinandergesetzt habe oder mit bestimmten KünstlerInnen oder AktivistInnen aus so den früheren Zeiten oder mich historisch auch einfach irgendwie mit so Sachen stärker auseinandergesetzt habe. Und ich glaube, das ist auch so einfach einer krass studentischen Bubble verschuldet, so, weil ja, die Sprache ist schon so sehr einfach akademisiert und auch irgendwie elitär. Und ich merke das dann schon, dass ich so irgendwie das Gefühl habe, jetzt was Falsches zu sagen. Oder es ist komisch, dass ich das dann nicht verstehe, weil das irgendwie so eine Voraussetzung ist, weil ich ja queer bin. Und ja, da muss ich ja wissen, was bestimmte Begriffe heißen.
0: Wie war das bei dir, Mika?
2: Ich glaube auch, dass die Sprache eine große Rolle spielt. Als ich zu den ersten Veranstaltungen gekommen bin, hatte ich auch nicht so wirklich Ahnung, wovon wirklich geredet wird, weil ich nicht wirklich Zugang zu bestimmten Büchern oder einfach zu dem Wissen hatte. Ich musste wirklich auch viel recherchieren, viel nachlesen, was die Sachen heißen, damit ich erstmal mich zugehörig fühle und weiß, wovon ich selber spreche.
0: Ich würde jetzt gerne auch noch so ein bisschen über Codes, also so Erkennungszeichen und bestimmte Stile sprechen. In der queeren Szene ist es ja auch einfach ein Ding. Menschen mögen es auch, sich irgendwie bestimmt zu kleiden, bestimmte Frisuren zu haben, Piercings zu haben, Tattoos zu haben, aber sich auch halt auf eine bestimmte Art irgendwie zu bewegen. Das kann Zugehörigkeit schaffen, aber auch ausschließen. Wie waren eure Erfahrungen so damit?
1: Ich habe auch das Gefühl, seitdem ich so in Leipzig wohne, dass es viel, viel präsenter, dass ich so mich so voll in so queeren Spaces aufhalten möchte. Und als ich davor in Berlin gewohnt habe, hatte ich schon auf jeden Fall auch so stark das Gefühl, dass es so ein bestimmtes Aussehen vorausgesetzt ist, aber es war auch irgendwie nochmal ein bisschen eine andere Szene. Es war eher so eine Skate-Queer-Szene. Ich glaube, ich habe einfach das Glück, dass ich mich dann irgendwie, oder ich habe mich einfach früh äußerlich verändert und ich glaube, mittlerweile habe ich da nicht mehr so krasse so Schwierigkeiten, weil ich einfach, glaube ich, schon so aussehe, wie ich aussehen möchte und ja, auch vielleicht so bestimmte Codes, auch vielleicht nicht alle Codes erfüllen möchte, ja.
0: Aber habt ihr am Anfang so einen Druck gespürt, dass es irgendwie, ich muss das jetzt alles hier erfüllen, ich brauche die ganzen Piercings und was weiß ich, dass ich jetzt irgendwie Teil bin oder eher nicht?
2: Also irgendwo schon, denke ich. Als ich andere queere Leute kennengelernt habe, das Erste, was mir aufgefallen ist, waren Piercings, waren Tattoos, gefärbte Haare. Und okay, mit den gefärbten Haaren habe ich auch zeitig angefangen, aber mit den Piercings oder Tattoos konnte ich nicht wirklich. Einmal, weil ich minderjährig war und zweitens, weil das Geld gefehlt hat. Und da fühlte ich mich schon ein bisschen out of place, sage ich mal, mit meinem, sage ich jetzt mal, basic Aussehen. So ausgeschlossen wurde ich, glaube ich, nicht, aber sagen wir, es gab schon einen Unterschied zwischen mir und anderen Leuten, auf jeden Fall.
0: Und Teil von der queeren Ästhetik ist ja teilweise auch, dass Menschen halt gerne Secondhand-Klamotten tragen, bewusst ausgewaschene Klamotten oder so geflickte oder vermeintlich so trashy Looks tragen, wobei der Begriff trashy auch schon extrem problematisch ist und halt etwas abwertet. Und ja auch zum Beispiel es viele Leute gibt, die irgendwie jetzt mehr Reality-TV schauen, was vorher halt eher auch abgewertet wurde. Und mich würde interessieren, ja, was macht das mit euch, wenn so Dinge, die erst halt irgendwie so als peinlich, billig oder anders abgewertet wurden, bei zum Beispiel armutsbetroffenen Menschen jetzt als so stilvoll oder so wie Reality-TV so ironisch gefeiert werden?
2: Auf die Frage kann ich sehr gut beantworten. Und zwar als Kind habe ich mich immer geschämt, dass meine Mutti zum Beispiel immer ab und zu einem Secondhand-Laden gegangen ist und irgendwelche Klamotten für mich gekauft hat. Und mittlerweile finde ich das einfach sehr spannend zu sehen, wie viele dieses Secondhand-Klamotten kaufen so feiern und so tun, als wäre es sogar ein Hobby und richtig cool. Woran die Leute nicht denken ist, dass Leute, also manche Leute sich nicht mehr als Secondhand leisten können und das eigentlich kein Trend ist. Also das macht mich schon irgendwo ein bisschen sauer, daraus einfach so einen Spaß zu machen. Aber gleichzeitig, ich beende das erstmal so.
1: Ich wollte sagen, ich habe irgendwie gerade das Gefühl eher, dass es so eine die Ästhetik eher davon gerade so Abstand nimmt und ich eher das Gefühl habe, dass so, es geht jetzt wieder in sowas so Schickeres, Klamotten müssen so neuer aussehen und ich hatte auch das Gefühl, als ich so letztens, oder das war so vor so ein paar Monaten, dass ich so eine meiner Lieblingshosen so Löcher hatte und ich habe so richtig eine Krise bekommen, weil ich war so, oh mein Gott, die Ästhetik geht gerade voll in sowas so, wir tragen alle wieder irgendwie perfekte Klamotten und alles ist neu und ich habe so hier meine löchrigen Klamotten und habe so in meinen Schrank geguckt und war so, boah, ich habe halt einfach gerade kein Geld, um mir neue Klamotten zu holen und ich will auch nichts, was so Secondhand-mäßig aussieht, weil halt keiner irgendwie oder weil es so wieder so zurückgeht mehr, habe ich das Gefühl. Und das halt so ist eigentlich so voll unnötig, weil es am Ende juckt es ja auch niemanden, ob du jetzt so ein Loch in deiner Hose hast, aber irgendwie jetzt so voll die Krise mir ausgelöst.
0: Ich finde es richtig spannend, dass ihr gerade so, zwei Pole da so irgendwie so gut repräsentiert habt. Danke erstmal dafür. Aber also das ist ja, es ist das eine, dass es die, also dass es auch einfach ein Fakt ist. Vielleicht in manchen Kreisen ist es auch eine Ästhetik noch von diesen Klamotten, wo wir auch drüber geredet haben, und den Secondhand-Ding. Auf der anderen Seite gibt es eben halt auch den Trend, dass sich jetzt schon wieder die Mode verändert, und diesen Trends muss man ja auch erstmal mitgehen können und das Kapital und die Ressourcen dafür haben. Und etwas anderes, was mit Queersein auf jeden Fall sehr eng vernetzt ist, ist ja auch sozusagen für die Gemeinschaft da sein, für die Community da sein, aktivistisch sich zu engagieren. Dabei wird aber, finde ich, häufig außen vor gelassen, dass Aktivismus ja auch oft Ehrenamt bedeutet und dass das halt Privilegien braucht wie Zeit, Energie und Zugänge zu Gruppen. Ich weiß von euch beiden, dass ihr auch mehr oder weniger mal aktiv seid oder wart. Welche Rolle hat da eure soziale Herkunft oder auch eure Klasse gespielt, wie ihr euch so engagieren konntet und könnt?
2: Für mich, ich bin vor einem Jahr ausgezogen, was eine Rolle spielt. Und ich habe dann erstmal nach neuen Communities gesucht, damit ich so ein bisschen mehr machen kann, aktivistisch gesehen jetzt. Und schnell habe ich gemerkt, okay, das überfordert mich in dem Moment, weil ich jedes Wochenende arbeiten muss, dass ich vielleicht auch nach der Schule arbeiten muss. Ich habe einfach keine Zeit dafür, was mich richtig gestört hat, weil ich möchte politisch aktiv sein und ich möchte mehr Arbeit leisten und ich möchte auch ehrenamtlich für Leute da sein. Das ist für mich eigentlich mein Ziel im Leben, andere Leute zu unterstützen, die es brauchen. Und es macht mich einfach sehr traurig, dass ich mir zu dem Zeitpunkt so wenig, also von der Zeit gesehen, einfach leisten kann, dass ich so wenig für die anderen Leute da bin. Und alles hängt nur davon ab, weil ich eben meine Miete bezahlen muss irgendwie, weil ich keine andere Leistungen bekomme vom Staat zum Beispiel. Also ja, die Zeit spielt eine sehr, sehr wichtige Rolle.
0: Wie ist es bei dir, Solly?
1: Ich war auf jeden Fall mal stärker aktiv, aber war ich auch arbeitslos, habe Bürgergeld bekommen. Und jetzt gerade arbeite ich und bezuschusse dann auch noch Bürgergeld, weil ich einfach nicht mehr arbeiten gehen kann, weil ich es einfach nicht schaffe. Und ich auch so merke, dass so ich jetzt auch schon mal wieder bei ein paar Plena war und irgendwie auch eigentlich so Lust habe, wieder so anzufangen. Aber ich auch so merke, dass so vor allem in Bezug auf Klasse und Klassenherkunft so ich einfach merke, mir fehlt so manchmal so einfach so ein Zugehörigkeitsgefühl. Oder ich habe dann das Gefühl, ja, okay, ich sitze jetzt halt hier in einem queeren Kreis und so, das ist auch ein Teil meiner Identität, aber das bin nicht nur ich und irgendwie fehlt mir das halt voll oft. Und ja, ich merke einfach auch so, dass so ich gerade tendenziell auch irgendwie vielleicht auch eher weg davon möchte, so nur in diesen Kreisen so aktiv zu sein und mich auch irgendwie anderweitig so zu politisieren. Und ich glaube, ja, ich wünschte irgendwie auch, dass so natürlich meine Teilhabe daran irgendwie anders wäre, aber ich merke auch einfach, dass so meine Kapazitäten sehr begrenzt sind, auch mit so ADHD, dass es einfach so nicht so einfach ist, so einem Plenum zu folgen, nachdem man irgendwie gearbeitet hat oder den ganzen Tag schon unterwegs war oder sich konzentrieren musste und dann am Abend nochmal 2 Stunden Plenum ballern, das funktioniert nicht so gut bei mir.
0: Und wenn wir jetzt so auf den aktuellen Zustand sozusagen von queerem Aktivismus oder Veranstaltungen, die ihr auch so mitbekommt, schauen, wie würdet ihr sagen, fühlt ihr da, dass Klasse auch in dieser Arbeit von Aktivismus und Veranstaltungen so mitgedacht wird?
1: Boah, ich habe eigentlich gar nicht so krass das Gefühl, dass das so mitgedacht wird, ehrlich gesagt.
2: Was mir gerade einfällt, ist eben die Sprache. Also viele Veranstaltungen werden eben so gestaltet, wie du schon gesagt hast, so sehr studentenmäßig, das auf diesem akademischen Level halt. Und da wird natürlich nicht daran gedacht, dass viele sich keinen höheren Bildungsabschluss leisten können, das einfach nicht machen können und dass auch die ganzen Begriffe und Nachrichten nicht wirklich nachvollziehen können.
1: Ja, oder vielleicht so die Art und Weise, was es für Veranstaltungen gibt vielleicht auch. Also dass so, ich weiß nicht, jetzt eine Veranstaltung oder ein Trans Day of Visibility, das fand ich eigentlich voll cute, aber es war trotzdem so eine, am Ende so eine Lesung. Und ich finde auch, dass das so voll was so Cooles sein kann, aber ich finde so Lesungen im Allgemeinen auch irgendwie was so sehr Akademisches oder ja schon, es wird eigentlich most, glaube ich, wirklich fast nur so Leute ab, so Studis ab, also keine Ahnung. Ich würde mir manchmal wünschen, dass es so Veranstaltungen sind, die vielleicht auch kostenlos sind oder bei ihrer AMA oder ja.
2: Ja, auf jeden Fall, dass die Veranstaltungen auch entweder sehr günstig vom Preis her sind oder sogar kostenlos. Und zudem, dass sie vielleicht nicht nur in Großstädten stattfinden. Weil wenn man die Preise bedenkt, wenn man zum Beispiel nach Leipzig fahren möchte mit einem Zug und man kein Deutschlandticket hat, kostet das mittlerweile, ich weiß leider nicht wie viel, aber ich glaube, das waren schon so 12, 13 Euro hin und nochmal zurück. Das ist schon sehr, sehr teuer. Und ich bin sehr froh, dass dieser Podcast zum Beispiel in Döbeln stattfinden kann. Aber es gibt zu wenige Veranstaltungen im ländlichen Raum und das spielt auch eine Rolle, weil viele sich Fahrten zum Großstadt von der Zeit her und vom Preis her nicht wirklich nochmal leisten können.
0: Mhm, absolut. Wir sind jetzt schon fast am letzten Punkt, bevor wir dann nochmal einen Blick in die Zukunft wagen so und über Wünsche und Träume reden. Aber genau, wir haben vorhin schon mal kurz, also Solly, du hast es auch kurz angesprochen, zum Beispiel den Gesundheitszustand deiner Mutter und aber auch insgesamt ist Gesundheit ein Thema, was extrem stark mit Klasse in Verbindung steht. Und statistisch ist auch belegt, dass Menschen mit geringem Einkommen oder Armutserfahrung eben häufiger krank werden, also psychisch wie auch physisch. Und zusätzlich kommt ja dann noch, dass die Gesundheitsversorgung von queeren Menschen und vor allen Dingen von Transmenschen, das habt ihr auch beide schon angesprochen, als es darum ging, wie ihr eure queere Identität, vor allen Dingen euer Geschlecht halt irgendwie ausleben konntet, das extrem in Verbindung steht und sich miteinander bedingt. Wo würdet ihr sagen, habt ihr so erlebt, dass Gesundheit sozusagen halt nicht nur so eine medizinische Frage ist von, kriege ich jetzt hier Hilfe oder nicht, sondern auch eine soziale Frage ist?
1: Also ich würde sagen, ich habe es ja schon früh bei meiner Mutter gemerkt. Also so, ich finde, die ist auf jeden Fall komplett durchs System durchgefallen, was mich auch voll traurig macht, weil ich mir für sie auch ein anderes Leben gewünscht hätte so. Aber ich glaube also, vor allem auch als so Transpersonen, die richtigen Ärztinnen zu finden, die auch sensibel sind, ist fast unmöglich, vor allem in Leipzig. Also ja.
2: Also ich würde nochmal den Punkt aufmachen mit Mastektomie und mit Hormonen. Erstmal die richtige medizinische Versorgung zu finden, ist nicht so einfach, weil zurzeit es auch einfach zu wenige Ärztinnen gibt, die das gesetzlich machen. In meinem Fall musste ich für mein Gutachten für Testosteron 300 Euro bezahlen. Und als Arbeiterkind ist es schon schwierig, sich sowas zu leisten. Also das hat mich auf jeden Fall beeinflusst, dass ich keine richtigen Praxen gefunden habe. Und zweitens, dass ich auch sehr weit suchen musste, dass ich von zum Beispiel Döbeln nach Leipzig jedes Mal fahren musste, das kostet auch Geld. Ja.
1: Ja, ich glaube, ich merke das so vor allem in Bezug auf so Hausärztinnen so finden. Also ich habe das Gefühl, ich bin jetzt bei 3 verschiedenen Hausärztinnen gewesen und habe auch, weil ich ja meine Mastek auch plane, den einen Hausarzt mal gefragt, ob er sich vorstellen könnte, vielleicht so mal über so die Narbenheilung so drüber zu schauen, einfach so im Worst Case, und er hat das einfach so verneint. Und bei meiner anderen Hausärztin davor habe ich halt so angesprochen, dass ich halt eine Mastek plane, und sie hat es halt gar nicht, also sie hat gar nicht gefragt, warum. Also es war so, es wurde so richtig unsichtbar gemacht, und ich habe schon das Gefühl, so als Transperson, ja, allgemein nicht zu misgender zu werden, wenn man aufgerufen wird in der Praxis oder so. Also ich merke das schon. Das hat jetzt nicht explizit was mit so Klasse zu tun, aber es ist einfach extrem nervig, weil man überhaupt nicht ernst genommen wird mit einer Identität.
0: Absolut. Danke für alles, was ihr bis hier schon geteilt habt. Jetzt für die Menschen vor Ort würde ich nur schon mal sagen, dass wir jetzt hier gleich noch ein paar abschließende Fragen beantworten werden, so mit Blick auf die Zukunft. Genau, aber wenn euch schon Gedanken, also wenn ihr irgendwie Gedanken habt, die euch jetzt schon eingefallen sind über den Zeitraum von der Aufzeichnung jetzt von dem Podcast, könnt ihr die gerne auch aufschreiben und dann nach vorne geben. Oder ihr könnt dann auch gerne, wenn ihr Gedanken habt oder eine Frage habt, euch die schon mal überlegen und dann, wenn es soweit ist, die dann dort vorne in dieses Mikrofon sprechen. Aber weil die Hürde ja so ein bisschen hoch sein kann, könnt ihr das sonst auch gerne einfach aufschreiben. Ja, jetzt wieder zu euch beiden. Mit Blick, also ich meine, gerade haben wir auch schon so ein bisschen darüber gesprochen, auf die bestehenden queeren Strukturen und Communities, was ihr euch da so wünschen würdet. Vielleicht nochmal, dass wir es so zusammenbringen und für alle, die diesen Podcast jetzt hören, dass sie nochmal mitschreiben können. Was wünscht ihr euch? Was muss sich verändern, damit queere Menschen, die von Klassismus betroffen sind, halt auch mehr in queeren Räumen mitgedacht werden?
1: Ich finde irgendwie wichtig, so mal über Geld zu reden einfach. Also ich habe das Gefühl, dass so ein schambehaftetes Thema ist, auch für Leute, die halt finanziell jetzt nicht so instabil sind oder genug Geld haben oder auch einen Puffer haben, ja, dass das so sichtbar gemacht wird, dass man vielleicht auch über mehr so ein Solidaritätsprinzip spricht oder dass man ja Veranstaltungen macht, die wirklich so alle Menschen betreffen und nicht irgendwie ein bestimmter akademischer Abschluss oder dass du studierst irgendwie so eine Voraussetzung sein muss, sondern dass es halt so dass voll wichtig ist, dass so alle Menschen mit so einbezogen werden und dass man halt so die Räume irgendwie so mehr öffnet, wie du auch schon meintest, so mehr in ländliche Räume oder halt mal mit so der Nachbarschaft reden oder so und nicht nur so in seiner kleinen Bubble bleiben.
0: Kurze Nachfrage, was meinst du mit Solidaritätsprinzip?
1: Naja, es gibt ja zum Beispiel so in Cafés, ja zum Beispiel kann man ja so Geld manchmal einwerfen und wenn eine Person kein Geld hat, um einen Kaffee zu trinken, kann man sich das Geld rausnehmen und dann davon sich einen Kaffee holen. Und ich denke mir so, wenn man jetzt eine queere Gruppe ist, dass man vielleicht, dass einfach Leute, die finanziell stabiler sind, dass es so einen Pott gibt, wo man so Geld reinwirft und wenn man so jetzt plant, irgendwie mal zusammen irgendwo hinzugehen oder ja, genau, dass man dann, dass eine Person das einfach so rausnehmen kann, ohne dass es so visible gemacht werden muss. Also weil es ja auch irgendwie unangenehm ist. Ich hatte auch schon so oft die Situation, dass ich mir so dachte, okay, ich habe jetzt gerade wirklich kein Geld, irgendwie jetzt mit Essen zu kommen und muss das dann so auspointen und dann wird das erst so sichtbar und das ist irgendwie auch einfach unangenehm, ja.
2: Ja, eigentlich hat Soli schon alles gesagt, aber für mich wäre es auch wichtig, dass queere Leute vielleicht auch besser eingeleitet werden. Vielleicht würde das dazu führen, dass sich Leute, die von Klassismus betroffen sind, wohler fühlen. Nochmal in Bezug auf Sprache meine ich das jetzt, dass sie nicht so überfordert mit den ganzen Begriffen sind, mit den ganzen Veranstaltungen, sondern dass erstmal jemand sie an die Hand nimmt und sagt, hey, das ist völlig fein, dass man erstmal die Leute langsam einleitet, dass sie dann trotzdem sich zugehörig fühlen und dass sie an diesen Veranstaltungen teilnehmen, an verschiedenen Lesungen oder sowas halt in der Art, finde ich. Und dass man auch nochmal über Geld redet, dass vieles vielleicht offener wird, dass diese Veranstaltungen oder Räume eben entweder wenig kosten oder gar nichts und dass sie auf jeden Fall im ländlichen Raum stattfinden, weil sich viele nicht die Fahrt leisten können. Ich finde das super, super wichtig. Es wird immer vergessen, dass es auch queere Leute im ländlichen Raum gibt, dass sie auch was mit Aktivismus anfangen möchten, dass sie auch eine politische Arbeit leisten möchten und einfach nicht im Zentrum von Leipzig oder Dresden ankommen können und dort was machen können.
1: Ja, was ich mir auch noch so gedacht habe, so jetzt in Bezug darauf, dass man ja auch irgendwie vielleicht mal auch wie so eine Box hat, wie wenn man zum Beispiel wie sich unwohl gefühlt hat oder so, eine Box hat mit einem Thema, über das man so reden will und als Gruppe das so gemeinsam aufarbeitet oder dass es eine Person gibt, die dann irgendwie darüber spricht und man so voll viele Fragen stellen kann oder dass man einfach auch zum Beispiel Klassismus, dass Leute sollten sich auf jeden Fall mal belesen und mal sich damit auseinandersetzen, aber auch natürlich bei vielen anderen Themen auch und dass man vielleicht auch gemeinsam Sachen ausarbeitet und darüber spricht.
0: Danke. Mich würde auch interessieren, wie es euch jetzt, bevor wir dann noch kurz zum Publikum kommen, wie es euch jetzt gerade nach dem Gespräch geht, so wo ihr erstmal wisst, okay, ihr habt es erstmal geschafft, das ist jetzt die letzte Frage, die ich euch stelle. Genau.
2: Also auf jeden Fall, ich war sehr aufgeregt, aber irgendwie habe ich es geschafft. Ich dachte, dass ich viel mehr reden werde, aber irgendwie musste ich nicht so sehr. Soli hat sehr viel beantwortet und auch sehr gut. Fast die Antwort aus meinem Mund genommen, okay. Merke ich mir. Also ich freue mich, dass ich teilnehmen konnte und es war auf jeden Fall sehr, ja, es hat Spaß gemacht auf jeden Fall.
1: Ich ärgere mich ein bisschen über mich selbst. Ich hätte irgendwie vielleicht doch ein bisschen mehr die Fragen nochmal so durchgehen müssen, weil ich habe das Gefühl, ich hätte auch mehr sagen können. Aber ich finde, wenn man dann so aufgeregt ist, dann, ich merke das so, dass es dann so, ich verschluck dann so die Worte und dann will ich mich irgendwie eher kurz halten. Ja, und ich habe irgendwie das Gefühl, man hätte noch mehr sagen können einfach. Ja, ich danke dir auf jeden Fall fürs Hosten und auch wichtig, dass wir in Döbeln sind, im ländlichen Raum, ne?
0: Ja, aber ich meine, wir haben hier keinen Vollständigkeitsanspruch und es geht darum auch einfach, dass wir halt hier ein Gespräch führen und so, dass es ein kleiner Einblick ist. Und ich finde, den habe ich zumindest von euch bekommen und bin sehr, sehr dankbar, genau, dass ihr hier wart und das mit uns geteilt habt. Genau, abschließende Worte finde ich aber gleich. Ich gucke jetzt einfach mal ins Publikum und mich würde auf jeden Fall interessieren, was ihr aus dem Gespräch mitnehmt oder ob es was gab, was euch berührt habt oder ob ihr Gedanken habt, die ihr gerade teilen wollt oder vielleicht auch Fragen an unsere zwei GästInnen auf der Bühne. Wenn ja, dann könntet ihr zu dem Mikro gehen oder, falls ihr was aufgeschrieben habt, es hier vorbringen. Okay, also aus dem Publikum gab es ein bisschen was Aufgeschriebenes und ich werde jetzt versuchen, aus diesen Stichworten jetzt was zu machen. Also zum Thema Gesundheit und Klasse, dass ein großer Punkt auch noch ist, der Faktor Zeit. Also wir haben jetzt auch gesprochen über die Zugänge, aber halt auch die Zeit zu haben, Fachärztin zu finden. Man muss lange warten in einer Zeit, in der man vielleicht halt arbeiten könnte. Und wenn man aber zum Beispiel halt auch nicht die Zeit hat, sich in Behandlung zu geben, dann hat man auch keine Diagnose und man schleppt sich halt krank dann auf die Arbeit und alles wird irgendwie schlimmer. Und auf der zweiten Karte steht noch das Thema Schuldgefühl und Verharren im Hamsterrad. Also auch das Gefühl zu haben, irgendwie das Geld nicht zum Beispiel verdient zu haben, dass wenn man finanziell stabil ist, dass es eigentlich einem nicht zusteht und dass, obwohl man vielleicht in einer anderen ökonomischen Situation ist, trotzdem diese Verhaltensmuster, die man vielleicht früher erlernt hat, noch so bestehen bleiben und man diese Panik nicht verliert, dass es jederzeit wieder so weit kommen könnte. Habe ich das so richtig? Okay, ich kriege ein Nicken aus dem Publikum. Solly, du wolltest dazu was sagen?
1: Ja, ich glaube, ich würde dazu noch ergänzen, auch so, man sich was leisten zu wollen oder zu können oder sich so zu denken, oh mein Gott, ich fühle mich jetzt schlecht, weil ich mir das jetzt kaufe, weil eigentlich habe ich ja, oder so, ist es irgendwie verboten oder ich muss mich dann so rechtfertigen, weil so, ich habe es irgendwie auch manchmal so in meiner WG, wenn ich mir was kaufe, dass ich bin so, oh mein Gott, die denken jetzt, ich bin hier financially stable oder so. Oder was ich auch denke, dass ich so, ich denke mir so, ich habe jetzt gerade irgendwie ein Einkommen und bin deswegen nicht mehr von Armut betroffen, was halt nicht stimmt, weil ich halt auch Schulden habe und halt Bürgergeld beziehe. Aber dass es halt so verschoben ist, dass man eigentlich so das Minimum an Geld hat, so unter der Armutsgrenze lebt, so von so wie viel man verdienen sollte und trotzdem sich denkt, ja, okay, geil, ich habe es jetzt eigentlich geschafft, ich bin jetzt raus, ich hab jetzt Geld, obwohl es halt nicht so ist. So.
0: Absolut. Da gibt es noch eine zweite Karte und auf dieser Karte steht, es ist super schwer, wenn man nicht weiß, wovon man betroffen ist, weil es möglicherweise nie Thema war. Darüber haben wir ja also auch immer wieder jetzt gesprochen und dass es ja auch einfach so viel voraussetzt, dass man so viel Zeit hat, so viel Ressourcen hat, dass man sich überhaupt erstmal damit auseinandersetzen kann, was ist eigentlich mein Leben und was ist bei anderen Menschen vielleicht nicht so, aber ich denke, dass das irgendwie Normalität ist. Dafür muss man ja auch einfach Zeit haben, um sich damit auseinanderzusetzen und können wir auf jeden Fall was damit anfangen. Gibt es sonst noch Dinge? Es sieht nicht so aus. Dann genau, ich habe mich gerade schon bedankt bei euch beiden, Mika und Solly. Vielen, vielen Dank, dass ihr da wart und dass ihr genau so mit mir gesprochen habt, auch vor Publikum und so vulnerable Dinge auch geteilt habt. Das Projekt soll weiterhin stattfinden. Ich habe das eingangs schon mal gesagt, es soll immer mehr Podcasts zu Themen geben, über die halt sonst nicht so gesprochen wird in queeren Communities. Und ich würde euch einfach nur noch mal ermutigen, wenn ihr so denkt, oh, ich habe irgendwie Bock, auch mal so einen Podcast mit vorzubereiten, mir ein Thema zu überlegen oder mir zu überlegen, wer soll als nächstes hier auf einer Couch sitzen, wenn nicht Mika und Solly wieder hier sitzen, würden wir uns sehr, sehr freuen, wenn ihr Teil von der Redaktion werdet. Wir treffen uns online, damit man von überall teilnehmen kann, alle 2 Wochen. Schickt einfach eine Mail an milo@rundfunkkombinat.de und dann kriegt ihr einen Link von mir. Ansonsten würde ich mich gerne bedanken bei allen Menschen, die im Hintergrund hierfür gearbeitet haben. Einmal Siska für den Social Media Content, der jetzt auch schon im Vorhinein war. Susan, danke für die Technik und dass du auch diesen tollen Antrag für das Projekt erstmal mit mir geschrieben hast. Dann Hans für die Awareness, also das Konzept auch und die Ausführung. Lutz für das wunderbare Intro, Jasmin fürs Videofilm und Leo hat unser tolles Podcast-Cover entworfen, was ihr noch sehen werdet. Und auch Spektrum 3000 für die technische Unterstützung und Paus fürs Einlesen. Die nächste Folge kommt aus Pirna, live vom Marktplatz zum CSD am 11. Juli. Vielen Dank fürs Zuhören und danke an euch beide.
1: Danke dir.
2: Dankeschön.
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0: Ja, liebe Hörerinnen und Hörer von Radio Z, dem Radio im Dreiländereck, dem Bürgerradio im Dreiländereck, ich begrüße Sie und euch zu einer weiteren Folge der Reportagereihe Wege nach Görlitz, Migrantinnen und Migranten in Görlitz und ihr Leben hier. Das ist Titel und Inhalt dieser Sendereihe. Sie wird unterstützt vom Programm Partnerschaft für Demokratie in Görlitz. Ja, ich sitze heute, natürlich nicht nur ich, aber in der Galerie Alena in Görlitz. Und das trifft sich gut. Man muss sich ja nicht so viele Dinge merken, dass die Besitzerin auch Alena heißt. Da muss man sich dann nur einen Namen merken.
1: Guten Tag.
0: Ja, und da wir uns schon lange kennen, werde ich Sie auch duzen, was nicht unbedingt üblich ist. Aber das würde viel Kraft kosten, wenn ich mir das die ganze Zeit merken müsste, Sie jetzt zu siezen. Das habe ich vor vielen Jahren das letzte Mal gemacht. Ja, also, wir sitzen hier bei Alena und Alena, so viel will ich jetzt schon sagen, kommt aus der Tschechischen Republik oder der Tschechei oder Tschechien. Also da haben wir uns auch schon mal drüber unterhalten, wie man das nun sagt, aber eigentlich ist es alles gleichwertig. Ja, also hallo.
1: Noch einmal guten Tag, ja.
0: Ja, liebe Alena, meine erste Frage ist immer, wie bist du nach Deutschland gekommen und wie bist du nach Görlitz gekommen?
1: Also ich fange damit an, ich komme zwar aus Tschechien, aber sozusagen ich bin eine gebürtige Oberlausitzerin, weil ich wirklich, ich bin, weil ich an der Quelle von Mandau geboren zur Welt gekommen bin. So, und ja, mein Leben war immer so sehr, sehr bunt. Und zuerst mal bin ich nach Spanien gekommen, damit ich es nach Görlitz nicht so einfach habe. Und dann kam ich nach Nordrhein-Westfalen, weil in Spanien diese riesige Krise war, da konnte man nicht leben. Und dann kam wieder ein großer Sprung in meinem Leben und ich wollte in der Nähe von meiner Tochter leben. Sprich, ich wollte irgendwo in die Nähe von tschechischen Grenzen und dann wurde ich krank und habe einen Arzt gesucht. Und ja, den habe ich hier in Görlitz gefunden. Das ist der Herr Dr. Tietz und das ist jetzt der Eigentümer des Hauses, wo sich meine Galerie befindet. Also hat mich alles eigentlich dazu geführt, hier in der Langstraße, auf der Kreuzung mit Verrätergasse, zu dieser Galerie. Das war Schicksal.
0: Ja, aber die meisten Menschen bleiben ja da zu Hause. Also, warum bist du dann überhaupt schon nach Spanien gegangen? Also, du wolltest nicht
1: Also
0: bei dir auf dem Dorf
1: Entschuldigung,
0: bleiben.
1: nee, das ist dermaßen persönlich, dass es, ich glaube,
0: Ach
1: für
0: so,
1: diese
0: gut.
1: Sendung nicht geeignet ist.
0: Ja, oh, dann, Entschuldigung. Aber es hätte ja sein können, dass es auch eine
1: Nee,
0: spannende
1: das war die
0: Geschichte
1: Liebe.
0: ist.
1: Ja, das war eine sehr spannende
0: Ja,
1: Geschichte, aber sehr
0: aber
1: privat, ja.
0: zu privat. Okay, dann lassen wir das. Also, dann wissen wir jetzt, warum du hier in Görlitz bist. Aber eine Sache weiß ich ja, du hast ja nicht nur die Galerie, sondern du machst ja auch verschiedene andere Sachen. Zu der Galerie kommen wir noch, aber so, das war jetzt dein breites Betätigungsfeld auch noch im
1: Naja,
0: Kennen.
1: eine Kunstgalerie, eine private Kunstgalerie, ist eigentlich ein Luxus, den sich jemand leisten kann, der auch es irgendwie bezahlen kann. Weil ich, Gott sei Dank, habe ich ja sehr vernünftige Miete, weil der Eigentümer mich und auch unterstützt und die Galerie unterstützt. Aber auch die muss man bezahlen. Also, wenn ich Galerie haben möchte, muss ich für die Miete und alles drum und dran auch Geld verdienen. Also das mache ich damit, dass ich Stadtführerin geworden bin, weil diese Stadt so schön ist. Die Stadt hat mich dazu gebracht, sich überhaupt mit der Geschichte zu beschäftigen. Und die ganze Geschichte hier in Görlitz, die war so bunt. Naja, aber das war jetzt nicht die Frage. Auf jeden Fall arbeite ich auch als Stadtführerin. Ich mache Übersetzungen. Ich bin auch als Übersetzerin bei dem Neiße Film Festival. Ja, und in der Galerie, da organisiere ich Treffpunkt, zum Beispiel für Neukörlitzer. Und ab Januar werde ich internationale Donnerstage machen. Sprich, alle gerade Wochen wird hier Französisch gesprochen und alle ungerade Wochen wird hier wieder Spanisch geredet. Also zum Beispiel da haben mich sogar die Spanier, die hier in Görlitz wohnen, die haben gesagt, wissen Sie was, wir kommen mit der deutschen Kultur nicht so ganz klar und wir würden uns sehr gerne mit Deutschen treffen, die Spanisch sprechen können, die uns die Sitten und überhaupt das, wie ein Deutscher tickt, erklären können, weil wir wollen das verstehen. Ja, weil wenn in Südamerika eine Frau kommt und deutet ein Küsschen an die Wange an, der deutsche Mann erklärt er sich so, dass er sie sofort an die Lippen küssen kann. Und die Spanierin oder die ist dann erschrocken, was passiert denn jetzt? Und der Deutsche ist wieder mit der Situation. Also das war natürlich der ganz harte Beispiel und davon gibt es viel. Davon gibt es viel, wo es zu Missverständnissen kommt, obwohl man die Sprache kennt, weil die Kultur anders ist. Also das soll hier in Görlitz oder in meiner Galerie soll die Möglichkeit sein, dass man sich gegenseitig diese Sachen erklärt. So, also das ist die nächste Sache. Und auf jeden Fall, derjenige, der bei mir in der Galerie jetzt Käffchen oder Glas Wein trinkt, der unterstützt die Galerie selbst, das ist halt so. Also jeder, der bei mir dann, wie gesagt, ein Gläschen trinkt, ist sozusagen ein kleiner oder ein größerer Kunstmäzen.
0: Ja, eine andere Variante, die es häufig in den alten Bundesländern gibt, ist ja die, dass die Frau dann einen reichen Mann heiratet und sich dann die Galerie leisten kann. Das ist dir offensichtlich nicht so gelungen.
1: Ich habe danach auch nicht gesucht. Und eine Sache, ja, mein Stolz würde es mir nicht erlauben, Entschuldigung.
0: Ja, was ich aber weiß, ist, dass die Stadtführungen ja manchmal auch ganz besondere Stadtführungen sind.
1: Was meinst du damit jetzt?
0: Ja,
1: Sagenführungen. Ja, dazu hast du mich auch gebracht. Naja, in Görlitz, da kann man bei einer Stadtführung nie alles erklären. Und wenn die Leute dann mit dem Bus nach Görlitz kommen, ich habe das ist so ein Beschnüffeln. Und da kann man denen ein bisschen andeuten, wie besonders diese Stadt im Mittelalter war, wie besondere Rolle es auch in der Zeit, den Karl IV. Gespielt hat. Dass es diese Schnittstelle einfach ganz europäische Schnittstelle ist, so, das versuche ich das erste Mal zu erklären. Und dann die meisten Menschen, die wirklich an Geschichte oder Kultur interessiert sind, die sagen, ja, nach Görlitz muss ich wiederkommen. Und dann gibt es natürlich dann andere Führungen wie Görliwood-Führung. Da bin ich nicht gut genug. Das machen Kollegen, die viel mehr erfahren sind und die es viel besser können. Aber natürlich in so einer Stadt wie Görlitz gibt es viele Sagen. Und da hast du mich damals gebeten, ob ich es mit dir machen kann. Und ich war dir unendlich dankbar, weil das ist eine wunderschöne Führung. Danke dir noch einmal.
0: Danke. Ja. Aber ich kann die ja leider jetzt nicht mehr machen, aber dann gibt es ja jemanden, der da das sehr gut weitermachen kann.
1: Dankeschön.
0: Ja, kommen wir zurück in die Galerie. Wenn man hier reinkommt in die Galerie, dann dominiert ja offensichtlich ein Künstler oder eine Künstlerin, das weiß man ja am Anfang gar nicht so genau, denn ganz viele Bilder haben offensichtlich also sozusagen denselben Ursprung. Und das sind, finde ich, sehr schöne Bilder mit sehr schönen Menschen und schönem Urwald. Und Da bin ich jetzt mal ganz neugierig, weil ich will ja auch was dazulernen, denn von diesem Künstler oder dieser Künstlerin weiß ich gar nichts.
1: Ja, also da ist Folgendes passiert, wo ich schon wusste, dass ich eine Kunstgalerie haben möchte. Meine ursprüngliche Idee war, ich kannte sehr gute Künstler in meiner Umgebung, besonders in Tschechien, die sich unglaublich unter Wert verkauft haben. Aber das ist hier zum Beispiel in Deutschland dasselbe. Und da habe ich gesagt, Leute, ich möchte euer Kunst für Geld verkaufen oder für so einen Preis verkaufen, dass es euer Arbeit einfach auch wert ist. Weil in einem Bild ist lange nicht nur Öl und Leinwand, da ist auch sehr ein großer Stück Seele. Natürlich nicht in jedem Kunst. Und da habe ich gesagt, naja, wenn ich so etwas erreichen will, dann muss ich jemanden finden, der schon sozusagen irgendeinen Ruhm hat, der etwas kann. Und ich habe diesen Maler unglaublich bewundert. Das ist ein mystischer Surrealistiker. Der hat ganzes Leben lang in Bretagne, in Frankreich gearbeitet. Aber er ist ursprünglich ein Tscheche. Und dann habe ich mich eines Tages getraut, ihn anzusprechen. So, gelandet ist es so, dass ich von ihm für den Anfang, ich wollte ein Bild von ihm ausstellen. Und er überließ mir, weil den musste ich auch zeigen, wo die Bilder ausgestellt werden sollen. Und ich habe ihn Görlitz gezeigt. Und so wie Künstler sozusagen ein bisschen nachdenken als normale Menschen, der hat gesagt, ach, weißt du was? Wir können bei dir dann die ganze Sammlung ausstellen, die ich in Schweiz bei in Gruyère ausgestellt habe. Da konnte ich nicht mal atmen, weil in Gruyère, das ist eine Galerie, die Hans-Rüdi Giger erbaut hat. Hans-Rüdi Giger, das ist derjenige und keiner kleinerer als der, der die Figur von Alien gestaltet hat. Das ist dieser Hollywood-Film. Und die waren mit, das waren Freunde mit Reon, und Reon hat bei ihm ausgestellt. Hans-Rüdi Giger ist, ja, das sind jetzt, glaube ich, 6 Jahre gestorben. Und die Bilder waren dann in Prag, und ja, da hat Reon gesagt, naja, die gehören zusammen, also können wir sie bei dir ausstellen. Diese Bilder brauchen aber besondere Beleuchtung, weil wenn sie nicht die richtige Beleuchtung haben, wirken sie ein bisschen düster. Weil Reon selbst, der hat Lichtmigräne, das ist die Krankheit, die Frau Kohl gehabt hat. Ja. Und bei der kann wirklich kein Licht ertragen, der kriegt schreckliche Kopfschmerzen. Also arbeitet er unter Kunstlicht und arbeitet immer auf dunkles Hintergrund. Und das macht gefühlmäßig die Bilder düster. Ja. Aber es gibt dann 2 Sorten von Personen. A, die diese dunkle Farben nicht mögen und die sagen, oh, das ist düster, ich habe Angst. Und dann kommt die andere Sorte. Oh, ist das schön. Der Mensch malt Licht in die Dunkelheit. Und dazwischen gibt es keinen Unterschied. Also entweder oder. Ja. Und es ist auch wahr, ich bin ganz, ganz stolz. Von Reon habe ich, glaube ich, 2 Bilder verkauft, weil die sind auch auf einem Preisniveau, das ja nicht jeder sich nach Hause holt. Aber mein Ziel ist mir jetzt gelungen, und wir verkaufen hier auch, ich bin einer der wenigen Galerien, die überhaupt Kunst verkauft. Und jetzt letzte Woche haben wir zum Beispiel dieses wunderschöne Bild von Christine Burbaum verkauft an eine Sammlerin. Und alle sind glücklich, alle sind zufrieden. Und so ungefähr jede 2 Monate langsam verkaufe ich ein Bild von Künstlern, die hier sozusagen in der Umgebung leben. Hm. So, und das ist mein großes Stolz, ja.
0: Ja, und man muss eben ein bisschen Geduld haben manchmal.
1: Ja, man braucht sehr, sehr langen Atem, genau. Bis die Leute überhaupt kommen, die sich dafür interessieren. Mhm. Ja, weil natürlich, wir haben in den Supermärkten haben wir sehr schöne Sachen, weil die Repliken oder so, die sind von den besten Meistern. Und in der Wohnung sieht es dann gut aus, ob es 100 Euro kostet oder 10.000, ja. Gefühlmäßig ist es für die Menschen sehr ähnlich, ja. Aber es gibt solche, die etwas haben wollen, was keiner sonst zu Hause hat. Und die greifen dann zu einem Original natürlich.
0: Ja. So. Und ich habe gesehen in einem Raum auch Schmuck.
1: Ja, wie gesagt, ich muss die Galerie irgendwie bezahlen und, oh Wunder, dich die Welt, ich muss auch von etwas leben. Ja.
0: Oh ja.
1: Nun, und das war damals mein zweiter Standbein, weil für große Kunstwerke habe ich leider Gottes keine Zeit mehr, etwas zu malen oder gravieren. Da habe ich gesagt, ja, da werde ich ein bisschen Schmuck herstellen. Mittlerweile habe ich nicht mal dazu Zeit. Aber jetzt habe ich eine sehr nette Dame getroffen, weil meine nächste Sache, die mich sehr interessiert, das ist ja, Kräuter und Heilmethoden, Naturheilmethoden. Damit beschäftige ich mich seit, ja, naja, es ist schon über 40 Jahre. Aber ich habe keine Ausbildung gemacht und ich traue mich auch nicht, als Heilerin zu arbeiten, weil es gibt so viele Krankheiten und so gut bin ich in der Biologie nicht oder sowas. Aber diese Dame ist eine gelehrte Kräuterfrau und die wird dann in der Eingangshalle ihre Kräuterchen verkaufen. Es sollte ab März laufen und ich glaube, das wird auch eine sehr interessante Sache, weil sie hat ein eigenes Stil und ja, ich liebe das, wie sie die ganze Sache angeht und deswegen habe ich ihr Zusammenarbeit angeboten und wieder muss ich den Herrn Dr. Tietz hier nennen, weil der hat gesagt, ja, natürlich, das gefällt mir. Also da bin ich auch nicht dagegen und ich werde diesen Laden nicht vernichten, sofort mit irgendwelcher horrenden Miete, weil ich brauche, dass das Haus lebt. Also ja, jetzt bin ich gespannt, wie es weiterlaufen wird.
0: Ja, manchmal ersetzt dann ein freundlicher Vermieter zumindest zum Teil den nicht vorhandenen reichen Ehemann.
1: Das ist so. Warum denkst du immer am reichen Ehemann?
0: Naja, weil das ist ja so ein Klischee, wenn man
1: ja, das ist wirklich nur
0: eine Frau trifft, die eine Galerie hat. Dann, das ist mir eben,
1: nee, da muss ich,
0: ist
1: da
0: mir
1: muss,
0: schon manchmal passiert.
1: Also ich wollte es nicht so, aber mir hat nicht so direkt die Stadt geholfen, aber am Start hat mir wirklich auch, habe ich diese Starthilfe für Existenzgründer hier bekommen. Und also ohne diese Hilfe wäre es nicht möglich natürlich. Ich habe sehr hart gearbeitet, das muss ich sagen. Ich habe wirklich sehr hart gearbeitet. Aber weil ich die Arbeit die ganze Zeit geliebt habe, kam es mir nicht so vor, weil ich die Räumlichkeiten hier restauriert habe. Aber es war wunderschön, weil ich habe das ganze Leben lang gelernt und gelernt und gelernt. Und dann sage ich mir, wozu kann ich das und wozu kann ich jenes und wozu habe ich dies gelernt? Ist doch schade drum. Und dann kam ich hierher und ich durfte alles machen. Ich habe mit Stein gearbeitet. Ich konnte die Fliesen legen. Ich konnte die Wasserleitung an. Und ich habe es wirklich so empfunden, hier, ich darf es tun. Ja, also ich habe es nicht so gesehen, dass ich, oh, ich arme, ich muss schuften. Nein, ich darf das. Und keiner bremst mich. Und da hat mich auch der Eigentümer unterstützt und da hat mich auch der Baumeister unterstützt und ja, es waren die, und dann kommen die Leute und fragen mich, ja, warum steckst du so viel Arbeit und so viel Geld da rein? Es gehört dir doch nicht. Ich habe gesagt, Leute, was gehört uns schon im Leben? Du gehst heute zu einer Begräbnis. Ja, also, was gehört uns? Wir gehen sowieso einmal weg. Auch das, was uns gehört, gehört uns nicht wirklich. Und was mir gehört, es ist jetzt mein Leben, jetzt und hier. Und jetzt und hier bin ich glücklich. Und die ganze Zeit, die ich es aufbaue, Leute etwas zu kreieren, das ist ein großes Glück. Das ist wirklich ein großes Glück. Und kein Geld der Welt kann mir dieses Glück ersetzen. Das geht einfach nicht. Natürlich brauche ich zu essen. So ist das nicht. Ich brauche schon mein gewissen Obolus, um unglücklich zu sein. Aber wenn ich das habe, und dann darf ich kreativ sein. Ich habe sogar meine Anerkennung hier erreicht. Ich habe auch den Mann getroffen, den ich jetzt lieben darf, lieben kann und mit dem es mir gut geht. Aber ich habe ihn nicht, und es durfte die Liebe entscheiden. Wieder mal, nicht das Geld. Ja,
0: ja,
1: also soweit zum Geld.
0: Dazu kommt übrigens, glaube ich, auch noch, dass es nicht so viele Menschen auf der Welt gibt, die dich bremsen könnten, selbst wenn sie es wollen.
1: Das höre ich oft und ich verstehe das nicht.
0: Ja, das ist so der Eindruck, den man so hat, dass wenn du irgendeine Sache machen willst und dafür brennst, dass du dann mit so viel Energie da reingehst, dass nicht viele Menschen sich dagegen stellen könnten und es schaffen würden, dich dann wieder...
1: Nee, die versuchen es auch nicht. Ja. Meistens schaffe ich es auch, die Leute in meiner Umgebung dazu irgendwie, ja, dass sie dann mitmachen und sind genauso glücklich wie ich. Ja. Warum sollten sie mich bremsen?
0: Ja.
1: Ja, mit Neid. Neid habe ich ja schon damit, das habe ich einmal so getroffen, dass es mir große Probleme gemacht hat. Aber das ist schon auch vorbei, weil das ist eine Sache, die nicht überall so in der Welt so läufig ist. Da muss ich jetzt sagen, hier in Deutschland ist die Ehrlichkeit, ich habe das Gefühl, dass es hier am Ende immer gewinnt. Es ist nicht überall so. Also wenn mich jemand fragt, warum ich in Deutschland bin, natürlich ist es nicht, es war bei mir nicht so, ich habe mich entschieden, ja, ich gehe nach Deutschland und da wird es mir gut gehen. Also so war es bei mir wirklich nicht. Und ja, also ein paar Jährchen in Spanien gelebt und in Nordrhein-Westfalen. Und das war auch eine Sache, warum ich nach Görlitz gegangen bin, weil in NRW gibt es eins, das hat mir einer gesagt, ach, du bist jetzt in Nordrhein-Westfalen? Ja, da leben die besten Deutschen aus dem gesamten Deutschland. Mhm. Weißt du, wieso? Ich habe gesagt, nee, woher soll ich das wissen? Weil da so viele Polen sind. Das war kein Witz, der Mensch hat es ernst gemeint. Und da zum Beispiel in die Nähe von tschechischen Grenze, also irgendwo im Dreiländereck, da könnte ich von, sagen wir mal, von Löbau, von Bautzen bis Görlitz, das ist alles in der Nähe von tschechischen Grenze, da gehörte ich jetzt zu meiner Tochter, die wäre die gleiche Entfernung. Aber gerade wegen diesem Spruch habe ich mich für Görlitz entschieden. Und da ist wirklich was dran. Mhm. Und meine Erfahrung jetzt mittlerweile ist, wenn ich einen Deutschen und einen Polen nehme, die zusammenmische, dann, und dann, wenn wir nicht zwei Persönlichkeiten da rausziehe, dann sind es zwei Tschechen. Ja, weil es ist so, in Deutschland ist diese, ja, am besten, wenn alles gerade läuft, alles, ja, die Präzision und Genauigkeit. Und auf der polnischen oder auf der slawischen Seite, da ist so etwas, was man Seele nennt. Ich kann das überhaupt nicht definieren. Das kann man nur empfinden oder fühlen. Mhm. Und wenn man diese zwei Sachen zusammensetzt, auch eine gewisse Gelassenheit, ja, die auf der polnischen Seite manchmal zu hoch ist. Wenn das dazu kommt, also diese Verklemmtheit, was würden die Nachbarn sagen, wenn du das da tust oder so etwas, wo man sich nicht traut, etwas so zu machen, wie man das will, ja, das kommt dann von der polnischen Seite. Und ja, ich werde das jetzt abkürzen. Ich bin hier glücklich. Ich fühle mich hier zu Hause, hier darf ich so sein, wie ich bin. Ich brauche mich nirgendwo verstellen. Die eine Seite versteht manchen Teil von meiner Persönlichkeit nicht, die andere Seite auch nicht. Aber hier wird es irgendwie akzeptiert. Und ich habe um mich herum die besten Menschen, die ich in meinem Leben, egal wo ich gewohnt habe, in welchem Teil von Tschechien, in welchem Teil von Deutschland oder Spanien, ich habe viele Freunde in Bordeaux, in Bretagne habe ich Freunde. Wie gesagt, ich bin glücklich, dass ich Görlitz gefunden habe. Und Oberlausitz. Oberlausitz ist märchenhaft. Ja. Und was komisch ist, in Tschechien weiß man nichts davon, dass man in der Nachbarschaft so etwas Wunderbares hat. Ich habe das Gefühl, dass die Sprachgrenze wirklich viel Böses angetan hat. Weil Tschechisch und Deutsch, die stehen so weit voneinander, man versteht sich nicht. Aber sprachmäßig, menschenmäßig, ist der Unterschied wirklich gering. Ich bin hier noch einmal, ich bin eigentlich eine Oberlausitzerin, das habe ich am Anfang gesagt. Ja, ich bin hier glücklich.
0: Das war ja ein richtiger Werbeblock für Görlitz und die Region. Das
1: naja, schön. Siehst du, was ich tue, ohne es zu wissen.
0: Naja, und die Oberlausitz geht ja auch noch eigentlich als Landschaft und
1: bis geologisch
0: ein bisschen über die Grenze, aber auch nach Süden noch ein bisschen hinter der Grenze. Da
1: das ist Wahrheit, das ist wahr, das ist eigentlich geologisch ist es so, aber die Grenze zwischen derzeitigen Deutschland und Tschechien, das ist eine der ältesten Grenzen in Europa, die bis heute im Prinzip so erhalten ist, wie es immer war. Ja. Also das ist eine der wenigen Grenzen, die sich nie geändert hat. Egal, wer in der Herrscher in Oberlausitz war. Wir haben doch sogar doch ungarischen Teil in Bautzen gehabt. Und hier 600 Jahre war es Böhmen mit kurzer Unterstützung, dann war es Sachsen. Dann war es Preußen, unter Preußen war es auf einmal Niederschlesien und so. Es ist egal, aber die Grenze ist immer geblieben.
0: Ja.
1: Und die Menschen auch, das ist das Allerschönste.
0: Ja, das stimmt. Also könnte man eigentlich denken, die Leute hatten lange genug Zeit, Tschechisch bzw. auf der anderen Seite Deutsch zu lernen, aber naja.
1: Da war die Politik ganz, ganz, ganz, ganz doof. Also ich kann sagen, meine Oma, die kam aus Chemnitz, aber die kam in der Zeit vom Zweiten Weltkrieg, damals nach Aussig, nach Ustjenadlabem. Und meine Oma hatte Schwester, also meine Oma hat einen Stiefvater gehabt, der in KZ war. Und ihre Schwester hat einen SS-Offizier geheiratet. Also sozusagen, ich habe was diese Sachen, diesen blöden Teil der Geschichte betrifft, ich habe beides in meinem Blut. Und meine Oma, die hat sich dafür geschämt. Weil der Schwager hat sozusagen ihrem Stiefvater in KZ gesteckt. Also deswegen hat meine Oma nie Deutsch gesprochen.
0: Ja.
1: Aber trotzdem, die Erziehung geht von Mutter an Tochter. So, also habe ich am Ende sozusagen die sächsische Erziehung bekommen von meiner Mutter. Ja? Aber die deutsche Sprache, da musste ich mich sehr stark bemühen, dass ich auf der Grundschule dann Deutsch lernen durfte. Ja, ich habe es nicht von Oma. Ich musste dann erst in der Grundschule Deutsch lernen und das war nicht gängig.
0: Ja.
1: Wir должны были все по-русски говорить. Wir sollten alle doch Russisch lernen. Und Deutsch war gerade in diesem ehemaligen Sudetenland nicht erwünscht. Ja, deswegen kommen wir jetzt nicht aufeinander. Und nach der Wende, da wollte er da Englisch sprechen.
0: Ja.
1: So, eigentlich schade.
0: Also so ähnlich ist es ja auch sozusagen an der polnischen Grenze. Die Gebiete hinter der Grenze,
1: da durfte
0: die ehemalig
1: man
0: Deutschen,
1: nicht sprechen, genau.
0: Da ist also auch, das ist jetzt natürlich nicht mehr so, aber da war das also vor Jahrzehnten noch auch eher schwierig, in der Schule Deutsch zu lernen, Während das in Polen, in Großpolen und überhaupt in Zentralpolen eben schon etwas einfacher war, weil und Deutsch für, natürlich trotzdem eine wichtige Sprache ist.
1: Und für die Angelsachsen dann eine slawische Sprache zu lernen, ist viel komplizierter.
0: Ja, das stimmt.
1: Weil, ja, das sind viel komplizierter. Obwohl, ich habe zum Beispiel eine wunderbare Freundin, die hier aus Oberlausitz kam, die spricht so ein wunderschönes Tschechisch. Ich habe hier Freunde, die sehr gut Polnisch sprechen, als Fremdsprache. Es gibt solche. Ja. Aber, und dann habe ich viele Freunde, die wollen das. Aber wenn die ersten Deklinationen kommen, dann kriegen sie Panik natürlich. Das kann ich doch nie schaffen.
0: Ja.
1: Ja, diese Frau Petra Neumann, die spricht wunderbares Tschechisch zum Beispiel. Hier in Görlitz.
0: Ja. Ja.
1: Und, oder Frau Dr. Hausmann, die spricht wunderschönes Polnisch. Herr Dr. Dietz spricht Polnisch. Mhm. Ja, also es gibt Leute, die sich wirklich bemühen. Jetzt habe ich eine Freundin, die hat sich auf der Hochschule eingeschrieben für internationale Kommunikation, dafür sie Polnisch lernen kann. Also manchmal, weil auf der polnischen Seite habe ich manchmal Vorwürfe gehört, ja, wir müssen alle Deutsch und Polnisch lernt keiner. Es ist nicht wahr. Es ist nicht wahr. Es gibt viele, die sich bemühen und die sagen, weißt du, wie doof ich mich fühle? Ich komme nach Polen und ich kann nicht mal richtig guten Tag sagen.
0: Ja.
1: Also man darf nie die Menschen in einen Beutel alles schmeißen. Die Deutschen sind so, die Polen sind so. Blödsinn. Sowas existiert eigentlich nicht. Aber daran kann man die Menschen so schön teilen und dann, wenn die gestritten sind, dann kann man die besser herrschen oder beherrschen.
0: Ja. Na, ich kenne also auch Leute, die eben so ein bisschen Tschechisch können, weil sie im Frühjahr immer zum Skifahren über die Grenze gefahren sind, zu DDR-Zeiten schon. Und naja, wenn man da regelmäßig eben ins Gebirge fährt und auch mal übernachtet und mal in die Kneipe geht, das tschechische Bier trinken und so.
1: Ja, jedno pivo prosím, das ist das öfteste. Dobrý den, können Sie sagen, jedno pivo prosím.
0: Ja.
1: Also, ja.
0: Und manchmal kommen dann eben noch ein paar Worte dazu.
1: Ja, und das ist immer sehr willkommen. Und in Tschechien, ja, natürlich gibt es Idioten, wie überall. Ja. Aber ein ganz normaler Mensch, der erwartet von den Deutschen nicht, dass er dann fließend Tschechisch spricht. Weil, ja, wenn er da ein paar Jährchen lebt, das empfindet man dann als Missachtung vom Lande. Das ist ja, und das ist auch in Polen so. Wenn ein Amerikaner, es ist egal, ob es Deutscher ist, also da ist immer dieser Schmerz, weil wird immer gesagt, ja, wir haben etwas Böses getan, was hat die derzeitige Generation zum Beispiel mit Zweiten Weltkrieg zu tun. Also dieses Blödsinn erwartet man gar nicht. Aber betrifft es lange nicht nur die Deutschen. In Tschechien, da leben Spanier, da leben Amerikaner, da leben Deutschen, Holländer, so. Und nach gewisser Zeit ist es für dieses kleines Völkchen, wenn die Leute dort leben und die Sprache nicht lernen, nicht mal ein bisschen, das wird dann als Beleidigung gesehen. Das ist schon so, ja. Das ist genauso wie in Deutschland. Wenn ich in Tschechien bin und treffe jemanden aus Deutschland, der mich zum Beispiel nach Weg fragt und ich beantworte ihn mit meinem Deutsch, dann ist er glücklich. Aber wenn ich in Deutschland bin, die allererste Frage sehr oft, die ich bekomme, und wo kommen Sie überhaupt her, weil ich Akzent habe? Und genauso ist es in Tschechien, genauso ist es in Polen, in allen anderen Ländern auch. Man erwartet nicht, wenn ein Tourist in dieses Land kommt, dass er sofort die Sprache beherrscht. Aber wenn er da lebt, ist es schon was anderes. Ja.
0: Wobei ich diese Frage, da wird ja oft gesagt, die ist schrecklich, diese Frage. Ich finde die eigentlich nicht schrecklich, weil sie ja auch einfach Interesse zeigt.
1: Richtig.
0: Also wenn ich höre, dass jemand einen Dialekt hat, den ich jetzt nicht zuordnen kann, dann interessiert mich ja vielleicht die Lebensgeschichte oder die Kultur in dem Ursprungsland. Also ich finde von daher diese Frage, wo kommen Sie eigentlich her, nicht schlimm. Ich kann mir aber vorstellen, dass jemand auch genervt ist, wenn er die so oft hört.
1: Nein, ich bin nicht mal genervt. Manchmal werde ich überrascht. Manchmal, weil da das merken sie, manchmal ist Empörung in dieser Frage. Manchmal ist die Empörung da, aber meistens ist es die Interesse, wie du sagst, ja. Und ja, naja, wie wir groß geworden sind, wie gesagt, das ist überall dasselbe. Und jetzt muss ich mich sehr, sehr entschuldigen, dass ich das Handy nicht ausgeschaltet habe.
0: So.
1: Sie haben,
0: Okay.
1: Entschuldigung.
0: Ja, naja.
1: Ja.
0: Das ist im jetzt Leben steht, und ja. Live. Dann, ja. Gut, also nach dem Lob für Görlitz brauche ich eigentlich die nächste Frage nicht stellen, aber da ich die eigentlich immer stelle, stelle ich sie auch diesmal. Die Frage nach eventuell schlechten Erfahrungen hier, die mit dem
1: die gibt es natürlich, ja.
0: Mit dem sozusagen ursprünglich nicht deutschen Ursprung.
1: Habe ich natürlich getroffen, ist mir passiert. In diesen 12 Jahren, die ich hier lebe, vielleicht zweimal, ja.
0: Ja.
1: Und da mache ich mir natürlich nichts draus, weil ich habe es schon gesagt, das Wort sollte ich wahrscheinlich jetzt nicht nutzen, aber Idioten gibt es überall.
0: Ja.
1: Selten. Sehr, sehr selten. Weil die Görlitzer, jetzt muss ich noch etwas sagen, die Görlitzer, die haben mich natürlich am Anfang beobachtet. Ich wurde natürlich nicht sofort mit offenen Armen hier begrüßt oder so. Aber die Leute, die haben mich einfach beobachtet. Dann haben sie gesehen, dass ich arbeite, dass ich nicht schlecht arbeite und so. Und dann haben sie sich langsam geöffnet. Ja, und ja, ich habe es schon gesagt, ich bin hier glücklich.
0: Ja. Und wenn ich in den schönen Innenhof komme manchmal und einen Kaffee trinke, dann merke ich das ja auch, dass da ganz unterschiedliche Leute da sitzen und mit mir oder eben zur selben Zeit auch einen Kaffee trinken oder eben ein Glas Wein oder so. Und das ein sehr schöner auch Kommunikationsort ist. Nur ist dieser kleine Innenhof ist auch sehr schön und ja, das lädt ja dazu ein.
1: Es ist mir hier auch passiert, dass Leute gekommen sind, die irgendwie nationalistisch angehaucht gewesen sind. Und das kam nicht nur aus Deutschen, das kam auch aus polnischen Seite zum Beispiel. Und so, aber die haben sich bei uns nicht lange aufgehalten, denn denen hat es hier nicht gut gefallen. Ja. Weil, ja, es ist uns ganz egal. Aber die Kulturen, wenn sie sich treffen, schon gesagt, wo kommen Sie denn her? Ah, erzähl mir etwas über dein Land oder über deine Gewohnheiten. Ja.
0: Oder Klischee über dein Bier.
1: Naja, in Görlitz gibt es besseres Bier, als ich anbiete. Also in Bierblume, da gibt es wirklich ein Bier, das hohe Qualität hat. Das kann ich mit meinem Flaschenbier überhaupt nicht hinbringen.
0: Ja. Aber das tschechische Bier hat ja einen sehr guten Ruf.
1: Ja. Ist nicht schlecht.
0: Das verbinden sich ja auch viele. Zuerst mal die böhmischen Knödel und den Gulasch und das Bier.
1: Ja, genau.
0: Und die Burgen, viele Burgen gibt es ja noch. In der Oberlausitz gibt es ja keine.

0: irgendwie so etwas Neues uns überraschen willst oder so?
1: Naja, was überraschend. Jetzt habe ich endlich mal nach diesem Corona-Desaster und ähnlichen Sachen bereite ich endlich wieder eine neue Vernissage. Das wird ein Kunstverein hier aus dem.
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0: ist die Kinderredaktion von Colorado. Heute wollen wir eine Reportage über die Neustadt machen.
1: Weil wir in der Neustadt leben. Und weil die Neustadt ist in Dresden und Colorado ist in Dresden und Dresden ist kann Neustadt sein und... vergessen.
2: Los geht's.
0: Anna, Manneking und Elisabeth kommen mit.
3: Quatsch, hier ist Nadja,
4: Benjamin,
5: Caroline
0: und Lisa. Und Julia kommt auch mit. Und was es mit der auf sich hat, das finden wir heute raus.
4: Hallo.
0: Aufbruch ins Ungewisse. Also wir sind jetzt rausgegangen und wir sehen hier eine Schule. Ich weiß aber nicht, was das für eine Schule ist. Viele Fahrräder und ein Spielplatz. Gibt es hier auch Menschen?
5: Wollen wir vielleicht reingehen?
0: Okay.
6: Bitte achten Sie darauf, dass die Haustür geschlossen wird.
0: Das sieht übelst cool aus, finde ich. Also besser als in der Schule von meinem Bruder. Hallo, wer sind Sie und was machen Sie eigentlich hier?
7: Na, ich bin Andreas Rech und arbeiten tue ich nichts. Ich mache eine Ausbildung als gestaltungstechnischer Assistent. Ja, und gerade eben versuche ich Strukturen zu finden für meine Arbeit.
0: Was ist das hier überhaupt, wo wir hier drin sind?
7: Das ist eine Schule, da kann man die Ausbildung eben zum gestaltungstechnischen Assistenten machen oder zum Mediengrafiker.
0: Aha, und was ist das?
7: Zum Beispiel kann man mit einem Mediengrafik dann Webseiten gestalten oder eben auch Filme machen. Also das weiß ich nicht so genau, weil ich eben mache eben Grafik.
0: Aha, und finden Sie, diese Schule, sag ich mal, hat was mit der Neustadt zu tun?
7: Ich würde sagen ja, weil doch viele Schüler aus der Schule eben aus der Neustadt kommen und dieses Neustadt-Flair vielleicht auch hierher tragen.
0: Was ist das, Neustadt-Flair?
7: Ja, das Alternative, was halt in der Neustadt so herrscht, was allerdings auch langsam wieder verloren geht.
0: Okay, dann würde ich Ihnen für das Interview danken. Wir gehen jetzt wieder aus dieser Studiumsschule raus. Mal schauen, wer uns als nächstes über den Weg läuft. Was ist eigentlich Neustadt-Flair?
8: Keine Parkplätze. Keine Parkplätze und ganz viele Hunde.
0: So, das heißt, das ist das eigentliche Dasein der Neustadt?
8: Oh Gott. Ja.
0: Aha, dann haben sie uns wieder weitergeholfen. Spielplatz, Spielplatz. Wir wollen jetzt auf den Spielplatz gucken, was Kinder so von der Neustadt halten und was sie finden. Was würden Sie sagen, ist die Neustadt?
9: Die Neustadt ist das sehnigste Viertel in Dresden, definitiv.
0: Und was bedeutet das?
9: Dass hier alle multikulturellen Traditionen und Kulturen vertreten werden und der Lifestyle ist hier am größten in Dresden.
0: Aha, und was machen Sie eigentlich auf dem Spielplatz?
9: Ich habe gerade gezeichnet.
0: Und was zeichnen Sie?
9: Kann ich dir ja gerne zeigen. Das kann zwar niemand sehen, aber ich habe im Prinzip Frottagen halt erstellt von verschiedenen naturellen Sachen, die aus Holz bestehen oder aus Pflanzen.
0: Aha, gehören Sie auch zu dieser Schule da?
9: Ich gehe aufs Mädchen College Dresden.
0: Aha, dann danke ich Ihnen für das Interview.

0: Jetzt, ich bin gleich oben. Jetzt musst du drehen.
1: Nö, ich bin oben.
0: Was musst du jetzt drehen?
2: Nee, ich halte uns an auf der Schaukel. Das ist schrecklich.
0: Das ist eine
2: Spielmethode für Kinder. Für Kinder und Jugendliche.
0: Ich frage mich nur, wie die das Graffiti da hinten gemacht haben. Die müssen ja ganz schön groß gewesen sein. Naja, ich finde, das sieht eigentlich ziemlich gut aus. In meiner Schule haben wir auch Graffiti. Naja, ein paar Löwen. Und ich sehe da nicht besonders viel, weil ich gerade vor einem Baum stehe. Naja.
3: Und so ein komischer Außerirdischer. Und so ein komisches Ding vom Computer oder so.
4: Achtung, Mutter mit ganz kleinem Kind, Reportage in Sicht.
5: Wir sind Zeit für ein kleines Interview.
6: Ja, klar.
5: Ja, also, was finden Sie, ist die Neustadt?
6: Die Neustadt, ein Stadtviertel mit vielen bunten Leuten.
5: Und was können Sie ein bisschen genauer beschreiben?
6: Ich kann ja sagen, was mir an der Neustadt so sehr gefällt, dass hier so viele Sachen aufeinandertreffen und dass alles viel lockerer ist und das, gut.
5: Okay, das reicht uns. Okay, na dann.
7: Bitte. Was findest du ist an der Neustadt so schön?
6: Meiner Meinung nach die Leute, die alle so extrem tolerant sind und einfach nur nett und die ganzen Möglichkeiten, hier mal wegzugehen abends.
7: Und gibt es ja auch besondere Gebäude oder sowas? Oder ist einfach hier alles schön und gut?
6: Ich finde die Kunsthofpassage halt total schön. Martin Luther Kirche finde ich schön. Ansonsten gefällt es mir eigentlich auch so ganz gut.
7: Das Mädchen hat ja gesagt, hier gibt es auch schöne Häuser. Und das gucken wir uns jetzt mal an. Weiter geht's.

0: Oh, hier ist die Feuerwehr. Da würde ich gerne hin. Mal gucken, ob da jemand aufmacht.
1: Ich will dahin, wenn sie da sind.
2: Na, klingeln mal.
3: Krank- und Katastrophenschutz. Wer klingelt denn jetzt?
1: Du.
4: Aber nein, dann denken die, es ist was passiert.
3: Genau. Ja, guten Tag. Wir sind Kinderradio Colorado und wir würden gerne mal ein Interview mit Ihnen machen.
5: So, Conny, man doch.
3: Sie?
5: Ich bin da, ja.
3: Mhm.
5: Und was soll das denn gehen?
3: Um die Neustadt eigentlich. Um die Neustadt. Übrigens, ich bin auch bei der Jugendfeuerwehr Wilsburg. Und wir sprechen jetzt mit Herrn Lemke. Was finden Sie an der Feuerwehr, an der Neustadt schön?
5: An der Neustadt, ja. Neustadt ist ein wertvolles Altbaugebiet. Das finde ich eigentlich schön. Hat somit ein bisschen Historie, also hat Historie und ein eigenes Flair gegenüber den anderen Stadtteilen, die noch nicht ganz so alt sind. Ja, das ist eigentlich die Begründung.
3: Und da wir gerade von alten Gebäuden in der Neustadt reden, wie alt ist denn die Feuerwehr jetzt schon?
5: Die Feuerwache ist 1916 eröffnet worden. Erbaut ist es, glaube ich, 1908, 1910, so in der Dreh. Also sie wird bald 100 Jahre.
3: Schon ganz schön alt. Ja. Und war das schon von Anfang an eine Feuerwehr?
5: Ist als Feuerwache gebaut worden und hat auch bis jetzt noch nie einen anderen Zweck erfüllt. Also schon immer Feuerwehr.
3: Und wie sind Sie jetzt zur Feuerwehr gekommen?
5: Ich bin mit 23 Jahren, zu Zeiten der DDR noch, nach der Armee zur Feuerwehr gegangen, um anderen Leuten helfen zu können, die in Not geraten sind.
3: Finden Sie das schön, wenn Sie anderen Leuten helfen können?
5: Ja, das ist, finde ich, schön.
3: Können wir uns die Feuerwehrwache nochmal angucken?
5: Können wir machen, ist aber momentan nicht viel Technik da, da werden wir nicht viel sehen. Aber wir können trotzdem gerne mal einen Blick reinwerfen.
3: Okay, das war schon das Interview und dann jetzt gucken wir uns mal die Feuerwehr an.
5: Genau, so machen wir das.
3: Wir gehen jetzt ins Feuerwehrgebäude und gucken mal die riesen Autos, wie ich gerade hier einen sehe, an.
5: Wie ich schon gesagt habe, sind momentan nicht viele Fahrzeuge da. Wir sind jetzt in der großen Fahrzeughalle und sehen vor uns hier ein Tanklöschfahrzeug. Hat ein Fassungsvermögen von 8000 Liter Wasser, 500 Liter Schaum und ist für Großbrände und Waldbrand und so geeignet oder vorgesehen.
3: Ne? Und wie funktioniert das, wenn jetzt mal ein Alarm ausbricht?
5: Ein Alarm wird telefonisch ins Haus eingemeldet, oben bei der Leitstelle. Die sitzt in der dritten Etage. Die Kollegen der Leitstelle tun hier über die Hausalarmanlage Alarm für die entsprechenden Fahrzeuge auslösen. Da geht überall Licht an im Haus, dann geht eine Klingel los, dann gehen hier vorne die entsprechenden Tore auf. Zu den Fahrzeugen, die Kollegen kommen hier über die Seitentüren im schnellen Schritt zu den Autos und unser Bemühen ist es, von der Alarmierung bis zum Ausrücken nie länger wie eine Minute zu brauchen.
6: Wo wir gerade dabei sind beim Ausrücken, könnte es passieren, dass gerade jetzt ein Alarm ausgelöst wird?
5: Kann passieren. So ein Alarm ist jede Minute möglich. Ja. Denn die Hilfe ersuchen der Bürger, die gehen ja nicht direkt bei uns hier unten ein, sondern wie ich schon sagte, oben in der Leitstelle. Und der Weg über die Hausalarmierung, der geht auch nochmal eine Minute. Also bis wir dann letztendlich ausrücken mit dem Telefonat, da sind mitunter schon 3-4 Minuten vergangen, wo der Bürger eigentlich schon Hilfe braucht. Aber das ist technisch nicht anders möglich. Das ist eine ganz normale Zeit, das ist auf anderen Wachen auch so.
6: Aha, und jetzt übergebe ich wieder.
3: Und können wir mal die Schiebetüren von den Feuerwehren mal angucken?
5: Wir können so ein Gerätefach aufmachen, mal reingucken, ne?
0: Also, ich sehe sowas wie Reflektoren oder so in Orange ganz hinten. Ganz oben sind sowas wie Schubladen.
5: Ja, hier vorne sehen wir die Atemschutztechnik für die Besatzung, die gebraucht wird hier bei Bränden in Gebäuden oder überhaupt in geschlossenen Räumen, um die Feuerwehrleute vor den Brandgasen und vor dem Rauch zu schützen. Und ansonsten haben wir hier drinnen bloß ein paar Handscheinwerfer.
6: Hier fuhr gerade ein Rettungsdienst ein, das sah auch ziemlich spektakulär aus.
5: Verbandskasten haben wir hier oben drin und Fanglein. Natürlich das, was ihr mit der Feuerwehr so verbindet, das sind unsere Schläuche, mit denen wir üblicherweise löschen. Das ist die Größe C.
3: Warum gibt es denn die verschiedenen Schlauchgrößen?
5: Ja, weil der Wasserbedarf bei den verschiedenen Bränden unterschiedlich ist. Da, wo ich viel Wasser brauche, brauche ich ein großes, dickes Rohr, um viel Wasser vorzufüttern. Und dort, wo ich wenig Wasser brauche, da kann ich natürlich mit einem kleinen Rohr arbeiten. Und dann brauche ich natürlich auch nicht so einen dicken, schweren Schlauch. Das ist dann nämlich auch alles gewischt.
6: Und weil die Neustadt ja leider nicht nur Feuerwehr ist, darum müssen wir es leider auch aufhören. Und dann würden wir noch woanders lang gehen.
5: Da wünsche ich euch noch viel Spaß in der Neustadt und viel Erfolg bei eurem Vorhaben.
6: Dann danke. Ja, bitte. Wiedersehen. Tschüss.

0: jetzt hier vor der Feuerwehr und da haben wir Caroline und meine Lehrerin getroffen und die würden wir jetzt interviewen. Also Frau Schulzer, was würden Sie sagen, ist die Neustadt?
1: Das beste Viertel, in dem ich je gelebt habe, seit 52 Jahren.
0: Und was? Und wir haben jetzt immer gehört, Neustadt Flief oder wie das heißt? Neustadt Flair. Und was würden Sie sagen, ist das?
1: Dass die Menschen miteinander wunderbar leben, sich grüßen, sich anlächeln, miteinander feiern können. Was noch? Was gibt's alles noch, was Flair ausmacht? Sich treffen, obwohl man sich gar nicht kennt. Ich denke, das ist Neustadt Flair.
0: Aha, dann danken wir Ihnen. Und was ist Flair überhaupt?
1: Ja, Flair ist irgend sowas wie Duft. Flair ist eigentlich was ganz Schönes.
0: Okay. Also, wir sind jetzt hier in der besagten Neustadt. Wir sind kurz vor der Luise und sind ganz viele Menschen. Das ist das Haus, wo viele Kinder zusammenkommen.
2: Okay.
0: Und hier sieht man ganz viele Leute, lange Haare, kurze Haare, schwarze Haare, blonde Haare, zu Fahrrad oder zu Fuß, mit Rucksack oder ohne. Wir sehen ganz viele Leute und das, denke ich mal, ist Neustadt.
2: Wir gehen jetzt in den Bücherladen und gucken, was da so abläuft.
3: Oh, süß.
2: Ich sehe gerade eine Katze. Eine rote, oh, du bist ja eine Süße.
3: Sag mal Miau.
2: Hat nichts gesagt. Hallo, meine Frage. Was finden Sie, ist Neustadt Flair?
4: Na, die ganze Neustadt überhaupt. Alles, die Häuser, die Leute.
2: Und wie bist du froh, dass du in der Neustadt geboren bist oder einfach nur lebst oder eben hier arbeitest?
4: Ja, ich bin ziemlich froh, dass ich gerade hier wohne und arbeiten darf, weil das einfach der beste Platz in Dresden ist.
2: Und wer ist die Katze hier?
4: Das ist Musashi, der heimliche Herrscher des Landes.
2: So, das war's schon mit Annette. So.
5: Oh, jetzt wird's aber windig hier.
2: Wir sprechen jetzt mit Vincent. Warum findest du die Neustadt schön?
6: Ich finde eigentlich gar nichts an der Neustadt schön. Weil da einfach Hunde hinkacken und das war's.
0: Dann würdest du lieber in einer anderen Stadt wohnen? Oder in einem anderen Viertel?
6: Nö.
0: Ja, also gefällt sie dir doch?
6: Nein.
0: Okay, klare Antwort. Naja, nicht so klar.
2: Jetzt sind wir auf der Lohnstraße und wo bringen wir jetzt ein? Naja, klar. Naja, an der
0: An der Lohnstraße.
2: Oh.
0: Was finden Sie Schönes an der Neustadt?
7: Die tollen Läden und die vielen Möglichkeiten, die man machen kann.
0: Was meinen Sie für Läden zum Beispiel?
7: Sachenläden und die Möglichkeiten, dass man halt überall Party machen kann. Das ist so das klassische Bild von der Neustadt. Naja, ich bin halt Kleinstädter.
0: Aha, ich übergebe.
2: Und wir sind ja gerade auf der Launstraße und hier sind ja besonders viele Häuser. Besonders schöne Häuser. Weißt du, warum gerade hier auf der Launstraße so schöne Häuser sind?
7: Nee.
2: Ist irgendwas Besonderes an der Launstraße?
7: Da scheint irgendwie so ein bisschen das Zentrum der Neustadt zu sein, finde ich.
8: Also wir sind ja hier auf der Luisenstraße und vorne ist gleich die Luise und jetzt wollen wir da hingehen und versuchen rauszukriegen,

0: Also hier ist jetzt ein großes Haus. Darauf steht Luise. Und an den Wänden sind Graffiti-Bilder.
1: So, die Luise ist ein Kinder- und Jugendhaus, lese ich gerade.
0: Also jetzt gehen wir hier rein.
2: Zwei Treppen, eine nach rechts, eine nach links.
0: Ja. Ich würde die nach rechts nehmen. Dann würde ich doch lieber die nach links nehmen. So, jetzt sind hier ganz viele Türen. Und da steht auch Büro an einem Schild. Klopfen wir mal an.
3: Hallo.
0: Wir sind vom Kollerradio Kinderradio. Wir würden gerne wissen, was die Luise ist, sozusagen auch. Und was sie mit der Neustadt auf sich hat.
3: Die Luise ist ein Kinder- und Jugendhaus mitten in der Neustadt. Unsere Hauptzielgruppe sind Kinder von 6 Jahren bis hin zu Jugendlichen mit 18 Jahren etwa. Aber wir haben auch darüber hinaus Eltern-Kind-Angebote. Wir haben auch Angebote für ältere Jugendliche, die dann in selbstverwalteter Arbeit praktisch die Möglichkeiten und Räume des Hauses nutzen. Hauptzielgruppe sind, wie gesagt, Kinder und Jugendliche, die hier unmittelbar im Umfeld in der äußeren Neustadt leben.
0: Was ist für Sie die Neustadt?
3: Die Neustadt ist für mich ein ganz interessantes, sehr vielfältiges, kulturelles Viertel, in dem unterschiedlichste Jugendliche aus dem ganzen Stadtgebiet eigentlich Möglichkeiten zur Betätigung oder zur Entspannung, Erholung und bis hin zum Feiern bieten.
0: Dankeschön und tschüss.

0: ist ein Gymnasium.
1: Ihr packt erstens gerade ein Auto aus und zweitens über diesem Gymnasium hängt, da gibt es zwei Eingänge. Über dem einen Eingang steht Knaben und über den anderen steht, glaube ich, Mädchen oder irgendwas anderes. Hier riecht's gut. Hier riecht nach Bratwurst oder Feuer oder irgendwas.
0: Bei der Schnacki-Auto.
1: Also nein, ein Nacken.
0: Hier ist ein Projekttheater.
1: Und kurz Zeit für ein Interview? Okay. Also, es wird in der Neustadt sehr viel Musik gemacht, dass es ausgerechnet hier einen Musikladen gibt?
2: Ja, ich denke mal schon. Ich komme nicht von hier.
1: Oh, na, das ist etwas schade. Was ist Ihnen an der Neustadt aufgefallen?
2: Was mir aufgefallen ist, viele lustige Leute. Nette Leute halt.
1: Okay, dann, ja, danke, tschüss.
3: Da wir gerade vor einem Musikladen stehen und eine Musikantin mit dabei haben, wollen wir gleich mal wissen, was das für ein komischer Kasten hinten auf ihrem Rücken ist.
4: Das ist mein Geigenkasten, da ist meine Geige drin.
3: Und du bist ja Straßenmusikantin, kannst du uns da jetzt mal was vorspielen?
4: Jetzt gleich hier vor dem Musikladen. Na, ich dachte, wir gehen noch ein Stückchen weiter.
3: Okay. Aber gespannt sind wir schon. Ein Absperrschild. Ist ja Wahnsinn, der vierte Dönerladen.
1: Das war meine Schule, das war meine Schule. Ganz alt, alt, alt, alt, ganz, ganz alt.
3: Also hier sind sehr viele Restaurants. Und in einem Restaurant gibt es natürlich auch Musik. Das nehmen wir mal kurz auf und dann fragen wir mal hier jemanden über die Neustadt. Oh, hier riecht's gut. Oh, lecker. Was finden Sie ist so schön an der Neustadt?
5: Na, zum Beispiel, dass Jung und Alt zusammenkommen, viele verschiedene Menschen. Es gibt viele Möglichkeiten auszugehen abends in Kneipen oder für Kinder gibt es viele Spielplätze. Es werden viele Veranstaltungen gemacht. Es gibt Kinos, ganz verschiedene, auch so irgendwo in Hinterhöfen und ein bisschen versteckt. Ja, das Carte Blanche gibt es hier, das ist mehr was für Erwachsene, aber auch sehr beliebt. Ja, das ist eigentlich schon schön an der Neustadt. Ist immer was los.
3: Findest du, dass die Neustadt, also wir haben es jetzt schon von vielen gehört, findest du, dass die Neustadt das schönste Viertel Dresdens ist?
5: Also ich persönlich finde, dass es mit das schönste Viertel ist. Und ja, aber es ist natürlich eine Geschmackssache. Es ist mehr für Jugendliche und für bewegte Ältere, die eben halt immer noch was erleben möchten.
3: Na, das war's dann schon.
5: Ja, bitte.
3: Was findest du so besonders an der Neustadt?
6: Naja, es ist viel Leben hier. Sie entwickelt sich ständig neu, so kann man das so sehen. Ich bin noch nicht lange hier, leider. Aber es gefällt mir sehr gut.
7: Mir gefallen die Häuser sehr gut, die alten Gebäude und ja, einfach das Flair. Es ist sehr gemütlich hier.

0: Name. Was ist denn das eigentlich? Sieht ja echt cool hier aus. Komm, wir gehen mal rein.
1: Tiere nicht füttern.
0: Oh, guck mal, der sieht komisch aus. Das ist ungefähr ein Totenkopf mit Ohren und herausstehenden Augen und eine Mütze als Verkehrskegel. Eine Ziege, komm, wir gehen zu der Ziege. Das ist eine Ziege. Ein Ziegenbock? Meckerkasten steht auf dem Schild. Möchtest du auch was sagen, Ziege? Nee, möchte nicht so viel sagen. So, das sieht ja hier wie ein cooler Spielplatz aus. Echt cooler, ist fast alles nur aus Holz gebaut. Komm, Lene, wir gehen mal herunter. Oh, ihr grinst mich schon. Ein blaues Monster an und hier wird es immer dunkler. Und plötzlich geht's hoch.
2: So, und ich klettere jetzt hier hoch. Oh, das ist gar nicht so einfach mit den vielen Fäden hier.
0: Also ich sehe hier, wie die Lisa an Stricken hochklettert. An Ketten hochklettert.
2: Und gleich oben angekommen ist.
0: Hier ist ein, ich nenne es jetzt mal Ski-Trio-Fahrmobil. Und da sind drei Skier und damit könnte man fahren im Winter. Ist viel besser als normale Ski, weil ich es nicht kann. Hier ist auch ein altes Boot. Die Santa Panamera. Ja. Guck mal, da hinten sind Pferde. Wollen wir da mal hingehen? Ich sehe hier Hühner. Und ein paar Schafe. Müssen wir mal gucken, ob es blökt. Hier sind zwei Hühner. Das eine hat eine lustige, also zwei haben eine lustige Haube auf. Ach, geh mal hier hin. Besser mir. Also, ich sehe hier eine, wie nennt man das bei Pferden? Eine Pferderennbahn, sage ich jetzt einfach mal so. Dann sind hier verschiedene Pferde. Und ja, da hinten sind noch Kaninchen, da gehen wir jetzt einfach mal hin. Ja, mal sehen, ob sie was sagen, die Kaninchen. Habt ihr gehört? Das Pferd hat gewehrt. Liebe Besucher, bitte füttert unsere Tiere nicht. Sie sind allzu dick. Die Kinder kommen 17 Uhr mit uns gemeinsam füttern. Sagt doch mal was, ihr Hasenkaninchen. Hier putzt sich gerade ein braunes Kaninchen. Oh, wir gucken mal zu den Schafen. Na komm. Der ist wahrscheinlich ein bisschen schüchtern, das Schaf, ne? Ist schüchtern. Sollen wir dich jetzt am besten in Ruhe lassen? Wenn du mir nie antwortest, wirst du nie berühmt. Mist abzugeben in Panama, der Görlitzer Straße 12. Hier wird gerade noch was gebaut, wie man sieht. So, also ich würde jetzt das erste langweilige Rumgelaufen lassen. Und ich würde sagen, ab auf den Spielplatz. Also, hier ist ein großes Klettergerüst. Und das probiere ich jetzt am besten mal aus. Ja. Manchmal kann man sich hier gerade wehtun, wie ich gerade. Ich gehe gerade über eine schiefe Brücke aus Eisenstängen. Ja, und ich bin bald am Ziel angekommen, nämlich an einem großen Holzturm. So. Oh. Und jetzt bin ich der König. Und ich gehe jetzt über einen gefährlichen Baustein und stehe unter dem Ozean. Ja, und wenn ich hinabfalle, ertrinke ich. Nein, sie ist es in Wirklichkeit nicht. Mich fängt ein weicher Holzboden auf, der ungefähr sich so anhört. Ja. Und außer über Brücken laufen, kann man hier auch prima klettern. Oh, hier kann man mal cool rumtoben.

0: Was machen Sie hier?
1: Ich mache heilpädagogisches Reiten. Mit Kindern, die mir eine heilpädagogische Ambulanz schickt.
0: Und was ist das?
1: Heilpädagogisches Reiten? Heilpädagogisches Reiten ist ein Zweig des therapeutischen Reitens und das hilft den Kindern, sich schneller und besser zu entwickeln und manchmal auch einfach nur Spaß zu haben. Das geht mit behinderten Kindern, es geht aber auch mit seelisch behinderten Kindern. Also es ist ganz vielfältig.
0: Und warum sind Sie denn gerade hier in Panama?
1: Weil das zentral liegt und das ist ganz selten, dass Pferde in der Stadt gehalten werden können und deswegen kann ich das nutzen.
0: Ja, das war's schon. Das war Barbara mit ihrer heilpädagogischen Pferde-irgendwas. Jetzt sprechen wir mit Anja und ihrem Sohn Julius. Warum kommen Sie hier ins Panama?
2: Ja, weil es hier viele Tiere gibt, was für den Julius ganz schön ist. Der guckt sich gerne die Kaninchen an und die Schafe und die Ziegen und die Pferde natürlich, insbesondere. Ja, und außerdem kann man hier auch ein bisschen klettern. Ja, macht Spaß.
0: Und wie sind Sie zum Panama gekommen?
2: Na, ich wohne hier in der Gegend und das spricht sich rum.
0: Und seit wann gehen Sie hierher?
2: Seitdem der Julius da ist, also seit zwei Jahren ungefähr.
0: Und was würden Sie unsere Zuhörer, was würden Sie sagen?
2: Ob ich das empfehlen kann zum Beispiel? Ja, na klar. Vor allen Dingen, also noch besser ist natürlich im Sommer, im Frühling und so, wenn es hier noch ein bisschen grüner ist.
3: Vogelhaus.
2: Na? Da ist ein Vogel. Wo ist ein Vogelhaus?
3: Da.
2: Ach ja.
0: Nur der Julius hat gerade ein Vogelhaus entdeckt. Wir sprechen jetzt mit Bertram. Was ist Panama eigentlich?
4: Ja, das Panama ist ein Abenteuerspielplatz mitten in der Neustadt. Eine kleine Oase für Kinder und jung gebliebene Erwachsene. Wir haben hier Pferde und Ziegen, Schafe, Hühner, Kaninchen. Ja, und die Kinder können hier ihre Freizeit verbringen, können hier basteln, mit den Pferden arbeiten, zusammen spielen, können ihre eigenen Buden bauen und ja, ein bisschen Abstand vom Schulalltag nehmen.
0: Was weißt du eigentlich so über die Entstehung Panamas?
4: Ja, das Panama, das hat eine ganz verrückte Entstehungsgeschichte. Es fing damit an, dass ein Mann namens Jens Kalanke einen alten Schulgarten, einen total verfallenen Schulgarten besetzt hat und hat dort dann nach und nach seine ganzen Tiere mitgebracht. Es fing mit einer Ziege an, dann kam das erste Pferd und am Schluss waren es dann so rund 14 Pferde auf dem kleinen Platz und viel zu viele Ziegen und viel zu viele Schafe und die umliegenden Unternehmen und auch Anwohner, die haben dann geklagt, weil das war zu laut und das war so viel Dreck. Und sie konnten nicht ungestört hier leben, wie sie das halt so dachten. Und deswegen gab es dann Einschränkungen. Ach ja, in der Zwischenzeit wurde dieser besetzte Platz dann auch legal. Es wurde öffentlich, es wurde ein richtiger Spielplatz. Die Kinder kamen dann her und kümmerten sich zum Großteil alleine um die gesamten Tiere, weil der Jens Kalanke so recht alternativ war und der Meinung war, dass wenn die Kinder mit den Tieren spielen wollen, sie selbst für die Tiere verantwortlich sind oder sein müssen. Ja, und dann krempelte sich das aber langsam um, indem dann Jana kam, eine Sozialpädagogin, die dafür sorgte, dass der Platz ein bisschen ordentlicher wird. Und der Jens, der ging dann auch irgendwann. Ja, und das Panama entwickelte sich in dieser Zeit dann immer weiter fort, sodass wir jetzt an diesem Stand angekommen sind, den wir momentan hier haben. Also ein vollkommen neu saniertes Gebäude, was mal eine alte Turnhalle der 15. Grundschule war und auch Mittelschule. Und ein komplett saniertes Stallgebäude und einen schön gepflasterten Weg. Und es ist eben sehr relativ modern und hat überhaupt nicht mehr das alte Aussehen, wie es früher mal ausgesehen hat. Das war auch ein bisschen verfallen. Und ja, wie gesagt, es gab dann auch Einschränkungen, dass man nur vier Pferde halten durfte und drei Ziegen und drei Schafe und nicht mehr so viele wie vorher, damit die Ordnung im Platz gewährleistet ist. Ja, 1893 fing es an mit der Platzbesetzung.
0: Das war es eigentlich schon, das Interview mit Bertram.

0: Und das war's mit Panama und kommt einfach mal hierher. Ihr findet das Panama in der Görlitzer Straße 12. Viel Spaß. Wünschen euch Lisa und
1: Lena.

0: hier ist ein Umsonstladen und frag mal, also guck mal, was hier steht. Also, Umsonstladen, Selbsthilfe und Nachbarschaftsstelle. Brauchbare Dinge kostenlos hinbringen und oder mitnehmen. Egal, dann nehme ich mir was mit. Umsonstladen, das ist doch komisch. Warum habt ihr oder sie oder was weiß ich gegründet?
1: Weil wir dachten, dass es einfach noch so viele Sachen gibt, die einfach sinnlos weggeworfen werden und die einfach noch Wert haben. Und ja, hier können halt die Leute aussuchen, was sie noch brauchen. Und ja, die Sachen, die wir halt noch hier haben, sind halt auch noch gebrauchbar einfach.
0: Wie macht man das, wenn man was mitnimmt? Darf man das einfach nehmen und tschüss oder wie?
1: Ja, ihr könnt es einfach mitnehmen. Also es ist kein Tausch. Es ist, wenn jemand ohne Sachen kommt, nimmt einfach was mit und dann ist halt einfach nur auf Spendenbasis.
0: Und was findest du so schön an der Neustadt?
1: An der Neustadt. Es muss nicht unbedingt Neustadt sein, aber es ist einfach, das Publikum oder die Leute, die hier sind, sind einfach sehr gemischt. Also es ist mehr Zulauf, sage ich einfach mal so.
0: Okay, das war's schon.
2: Okay.
0: Guck mal, hier steht eine Rikscha. Ich hab mir das mitgenommen. Einen Bären mit irgendeinem komischen Schwanz.

0: los weg jetzt. Naja, wir sind hier auf einer Kreuzung. An der einen Ecke ist ein Kindergarten oder sowas ähnliches.
1: Der von den Alone Kids.
0: Und ja, hier ist ein Biergarten. Ja, und das war's.
1: Hier geht jetzt der Alone Park los, kurz nach dem Alone Kindergarten. Und das ist ein sehr, sehr, der gehört auch zur Neustadt. Das ist, ich sag mal, ein Wahrzeichen der Neustadt. Das wird sehr oft gegrillt. Und gegenüber vom Alone Park ist der Softie, so wie wir ihn nennen. Das ist ein total leckeres Softeis.
2: Ein kleines Schokovanille.
3: Ingo.
1: Inge, hat sie denn großes?
3: Inge gibt es einen Wald.
2: Echt? Wo hast du schon eine Caroline gefunden?
1: Hast du schon eine Caroline gefunden? Ein Schokovanille. Nur Vanille.
4: Ich gucke mir dafür an, wo Namen draufstehen. Gelb und rot. Und lila.
5: Ein Schokovanille.
2: Das ist richtig.
4: Was ist das Besondere an dem Softeisladen?
6: An dem Eis, das sind original DDR-Maschinen und nach alter Rezeptur wird das Eis gemacht. Und der Platz, so der Park und dass man sich wohlfühlen kann.
4: Das Eis schmeckt gut.
3: Nur Schoko?
4: Und ich finde es erstaunlich, dass aus solchen kleinen Automaten so viele verschiedene Eissorten kommen. Das schmeckt gut.
7: Mehr oder weniger nach Heidelbeeren.

0: Moment, wir sind bei der Kunsthofpassage und da ist ein Schild und da ist eine fliegende Kuh drauf. Und jetzt gehen wir einfach mal da rein und ich sehe schon, hier ist es ziemlich bunt. Und wir sehen jetzt aus dem Tor ein großes Haus. Jetzt kommen wir in den Hof der Elemente. Ein Wasserspiel, das pinkelt, ja. Und an dem Haus sind jetzt wie goldene Zettel aus Stahl und auf dem einen sind ganz viele Spiralen.
1: Goldene Zettel aus Stahl, das ist das Element Feuer. Und dieses Wasserspiel ist das Wasser. Und kein Mensch weiß, wo das Wasser herkommt. Ob das nur das Regenwasser ist oder ob man das auftrinken kann, keiner weiß es.
0: Das ist meine Mama. Die müssen wir interviewen.
1: Vielleicht darf ich dich nun nennen, Mama?
2: Ja.
1: Okay. Also, was findest du, ist an der Neustadt so Schönes?
2: Ja, der Alaunpark, das ist das Schönste eigentlich an der ganzen Neustadt. Da kann man wunderschön grillen, sportliche Aktivitäten nachgehen. Was kann man da noch machen? Eine Hängematte hinhängen kann man da auch, ne? Hunde beobachten kann man, wunderschön. Man kann den Hundebesitzern sagen, dass sie die Hundetoiletten benutzen sollen. Man hat es nicht weit zur Elbe. Schöne Geschäfte in der Neustadt. Man kann überall Eis essen. Das leckerste Softeis gibt's auf dem Bischofsweg. Und wo habt ihr euer Eis gegessen?
1: Ja. Am Softie.
2: Ah, Softie, siehst du, sag ich doch.
1: Weiter geht's.

0: Also hier ist ja jetzt der Blumenladen und da wollen wir doch mal fragen, ob ich jetzt hier mal Straßenmusik machen kann. Kann ich da draußen schnell kurz Geige spielen? Gut, dankeschön.
1: Also, wer bist du? Und wo kommst du her?
0: Ich bin die Julia und ich komme aus Augsburg. Und ich mache jetzt hier gerade eine Deutschland-Rundreise.
1: Und warum?
0: Weil ich mir mal die ganzen schönen Städte von Deutschland angucken will, in denen ich noch gar nie war.
1: Und der Kasten, der hier steht, was ist denn das für ein Kasten?
0: Das ist ein Instrumentenkasten, das ist mein Geigenkoffer, da ist mein Instrument drin.
1: Was ist das?
0: Eine Geige.
1: Und wirst du jetzt für uns auf der Geige Violine spielen?
0: Ja, ich werde jetzt für euch hier in der Kunsthofpassage ein Geigenstück vorspielen.
1: Applaus!

0: Und tschüss, bis bald. Und mit dieser Musik tanzen wir jetzt raus in die Neustadt, wieder nach Hause. Ja, bis bald.
1: Und hoffentlich kommt ihr bald mal vorbei.
0: Am Mikrofon waren für euch Lisa,
2: Caroline,
3: Nadja
4: und Benjamin.
5: Tschüss!

Herzlich willkommen im Regio Express, dem Regionalmagazin für Südwestsachsen hier bei Radio T. In der heutigen Ausgabe wird es ausnahmsweise einmal nicht um das Geschehen in Chemnitz und Südwestsachsen gehen, sondern um das Sendeformat Regio Express selbst. Wir werden euch in dieser Stunde unser Regionalmagazin etwas genauer vorstellen. Das heißt, wir werden über Entstehungshintergrund und Konzept der Sendung sprechen und nicht zuletzt darüber, wie ihr dieses Magazin bei Interesse mitgestalten könnt. Zum Einstieg aber erstmal ein Stück Musik. Hier sind Sounds of Amarula mit Sea Songs.

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Seit 1. März

2023 senden wir ganztags lokal in Chemnitz auf dem DAB Plus Kanal 5b und seit dem 1. August 2023 zusätzlich über den regionalen Kanal 8a. Mit dem Beginn der Ausstrahlung unseres Programms über diesen regionalen Kanal hat sich das Empfangsgebiet von Radio T auf ganz Südwestsachsen ausgeweitet und umfasst seitdem neben Chemnitz die Landkreise Mittelsachsen, Erzgebirge, Vogtland und Zwickau. Damit hat sich natürlich das Blickfeld unserer Redaktion geweitet und wir widmen uns seither weit mehr als früher dem Geschehen in Südwestsachsen jenseits von Chemnitz. Mittlerweile laufen pro Woche mehrere Stunden Regionalradio in unserem Programm. Es gibt verschiedene neue Sendeformate, unter anderem den Regio Express, unser wöchentliches Regionalmagazin, immer donnerstags von 18 bis 19 Uhr. In diesem Magazin geht es darum, kurz und bündig über aktuelle kulturelle, politische und soziale Ereignisse in der Region zu berichten. Es erwarten euch hier also jede Woche Veranstaltungstipps, Interviews und Kurzreportagen zu verschiedensten Themen. Zum kulturellen Geschehen gehört natürlich auch Musik, die in dieser Region entsteht. Es werden in dieser Sendung daher vor allem Titel von Musikern aus Chemnitz und der Region zu hören sein. Dazu gehörte schon das eingangs gespielte Stück von Sounds of Amarula und auch der nächste Titel zählt dazu. Hier kommt Alina D'Alsenio mit Walls.

Wir sind zurück im Regio Express, dem Regionalmagazin bei Radio T. Nachdem wir bisher schon den Entstehungshintergrund und das Konzept des Regio Express beleuchtet haben, soll es jetzt noch darum gehen, wie ihr diese Sendung bei Interesse mitgestalten könnt. Wie einige sicherlich wissen, ist Radio T ein sogenanntes freies Radio, das heißt ein nicht kommerzieller, gemeinnütziger Sender, dessen Programm im Grunde jeder mitgestalten kann. Das gilt folglich auch für unser Regionalmagazin. Wenn ihr also Ideen, Anmerkungen oder Kritik zu dieser Sendung habt, dann lasst uns das gerne wissen. Den Regio Express mitgestalten könnt ihr aber auch ganz direkt, indem ihr euch an der Produktion der Sendung beteiligt. Beispielsweise dadurch, dass ihr selbst Beiträge erstellt oder die Moderation einer Ausgabe übernehmt. Wer sich dafür interessiert, aber noch keine Radioerfahrung hat, kann bei uns auch erst einen Einsteigerkurs zum Radiomachen besuchen. Kontaktieren könnt ihr unsere Regionalredaktion per E-Mail unter regioexpress@radiot.de, dabei alles klein und zusammengeschrieben, oder telefonisch unter 0371 350235. 35. Hier nochmal E-Mail-Adresse und Telefonnummer regioexpress@radiot.de und 0371 350235. Damit sind wir am Ende dieser Ausgabe des Regio Express. Ihr könnt diese Sendung 7 Tage lang nachhören in unserer Mediathek unter www.radiot.de. Redaktionell verantwortlich für diese Ausgabe und am Mikrofon war Michael Siegel. Ich bedanke mich fürs Zuhören und verabschiede mich mit einer kleinen Auswahl lokaler und regionaler Musik. Der erste Titel in dieser Auswahl kommt von der Chemnitzer Band Iguana. Hier sind sie mit Josiah.

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Herzlich willkommen zum heutigen Radiospezial hier bei Radio T. In dieser Sendung wollen wir uns mit einer Ausstellung im Medizinhistorischen Museum am Universitätsklinikum Hamburg-Eppendorf befassen, die seit Mitte Februar letzten Jahres läuft und noch bis zum 17. Januar 2027 zu sehen ist. Diese Ausstellung trägt den Titel Lenin.

und sich andererseits dem Kult um die Person Lenins vor allem nach dessen Tod widmet. In der folgenden knappen Stunde hört ihr ein Gespräch über die Ausstellung Lenins Tod, das unsere Kollegen vom Freien Senderkombinat Hamburg letztes Jahr mit Philipp Osten, dem Direktor des Medizinhistorischen Museums am Universitätsklinikum Hamburg-Eppendorf, geführt haben.

Lenins Tod, eine Sektion. Psychiatrie, Pathologie und Propaganda. Unter diesen Schlagworten findet aktuell eine Ausstellung im Medizinisch-Historischen Museum in Hamburg auf dem Gelände des UKE statt. Die Ausstellung dreht sich, wie der Name schon sagt, natürlich um Lenin, aber eben nicht nur alleine um Lenin, sondern auch um einen ihn behandelnden Arzt, der während des Ersten Weltkrieges durch umstrittene Methoden traurige Berühmtheit erlangt hat und auch in der späteren Euthanasie der Nationalsozialisten eine bedeutende Rolle gespielt hat. In der heutigen Sendung ist Philipp Osten zu Gast. Er hat die Ausstellung konzipiert und wird heute hier in der nächsten Stunde über die Ausstellung berichten, über die Hintergründe berichten und den Lebenslauf des Hamburger Neurologen Max Nonne, der unter anderem auch Lenin behandelt hat, mit mir gemeinsam näher beleuchten.

0: Guten Abend, Herr Osten.
1: Schönen guten Tag.
0: Ich freue mich sehr, dass wir heute einmal über die Ausstellung Lenins Tod, eine Sektion Psychiatrie, Pathologie und Propaganda reden, die am Medizinhistorischen Museum in Hamburg stattfindet. Ich bin letzte Woche Mittwoch da gewesen und muss Ihnen ganz ehrlich sagen, ich habe zwischendurch so ein bisschen den Faden verloren, was nicht heißt, dass die Ausstellung nicht interessant ist, sondern eine ausdrückliche Empfehlung, werden wir im Laufe der Sendung noch zusprechen. Aber sie beinhaltet ja eine Menge Facetten, eine Menge Erzählstränge. Ich denke, das können wir heute in der Sendung auch nochmal ausklamüsern. Es geht um Lenin, es geht um Psychiatrie im Ersten Weltkrieg und auch um Lenin-Kult nach seinem Tod bis in die Neuzeit und auch noch ein Stück touchiert ist den Nationalsozialismus. Vielleicht können Sie mir helfen, gab es so einen roten Strang oder wollten Sie auch verschiedene Aspekte und verschiedene Stränge parallel erzählen?
1: Ja, die Ausstellung heißt ja Lenins Tod, eine Sektion. Und bei der Sektion zergliedert man. Man zergliedert viele unterschiedliche Aspekte. Und der Ausgangspunkt dieser Ausstellung ist, dass wir vor einiger Zeit die Krankenakte von Lenin in Eppendorf im Archiv gefunden haben. Das ist das Objekt, was die Leute in dieser Ausstellung locken soll. Und was wir ihnen aber erzählen, ist die Geschichte eines Neurologen, nämlich des Mannes, der diese Akte angelegt hat, in der Zeit des Ersten Weltkriegs und in der Zeit des Nationalsozialismus und die Nachwirkungen dessen auf der einen Seite. Und dann haben wir eine andere Person, deren Geschichte wir verfolgen. Das ist Abi Warburg, der sich die Trauerbriefmarke von Lenin anguckt und sagt, das ist ein Kunstwerk allerhöchsten Ranges. Und daran klamüsern wir aus, wie der Lenin-Kult aufgebaut ist, der viele unterschiedliche Facetten hat. Und das sind die beiden Aspekte dieser Ausstellung. Die Ausstellung hat zwei Räume. Im ersten Raum liegt diese Akte im Mittelpunkt. Da geht es um die Geschichte der Neurologie über das 20. Jahrhundert hinweg. Und in dem anderen Raum geht es um den Lenin.

0: Kult. Und wir haben ganz viele, die Gestalterin Barbara Duray hat ganz viele rote Striche auf den Boden gemacht, um deutlich zu machen, ah, da sind viele unterschiedliche Themen, in die sich diese Ausstellung zergliedert. Und das ist der Grund dafür, dass man sich da manchmal auch nicht so leicht zurechtfinden kann. Und es ist, das muss ich zugeben, eine Leseausstellung mit sehr, sehr viel Text. Man braucht so ungefähr eine Dreiviertelstunde, wenn man die Sachen sich angucken und alles lesen möchte, wenn man da durchläuft. Das ist nicht so lange, ist ungefähr so lange wie eine Schulstunde. Und ich kann mir schon vorstellen, dass einige Leute etwas verwirrter rausgehen, als sie reingehen. Aber das ist durchaus erwünscht.
1: Hat ja auch was Tolles. Ich habe nochmal gedacht, weil Sie sagten gerade, es ist eine Leseausstellung. Ich fand das sehr erfrischend, weil man jetzt sehr viel Multimedia-Ausstellung gewöhnt ist, wenn man mit bombastischem Ton und Sound und Bild bombardiert wird. Hier muss man in der Tat lesen, weil ich die Sendung gut vorbereiten wollte, war ich auch länger drin, und bis ich mir die Stränge dann erschlossen haben. Sie haben es schon erwähnt, es kreist, oder der zentrale Aufhänger ist diese Krankenakte Lenins, die auch zentral im ersten Raum liegt. Wann ist die denn aufgetaucht und war sie wirklich verschollen oder wusste man von der Existenz, oder ist es wirklich so ein Sensationsfund, wie man manchmal in Moskauer Archiven dann doch noch irgendwelche Mitschnitte findet, die lange verschollen galten?
0: Vielleicht noch mal ganz kurz zu dieser Ausstellung, zu dem Konzept mit dem vielen Text. Harald Seemann hat eine Ausstellung gemacht über den Monte Verita in den 70er Jahren. Das ist so eine Ausstellung, wo eben halt der Katalog aussieht wie 5 Habilitationsschriften, Fliegendreck, großer Text und so etwas. Es ist faszinierend, was man darin alles findet, aber nach den heutigen Sehgewohnheiten funktioniert das nicht mehr. Obwohl diese Ausstellung sehr, sehr schön auch am Ort Monte Verita rekonstruiert worden ist von einem Historiker. Aber das sozusagen nur, ja, man hat so seine Lieblingsausstellungen aus der Kunstgeschichte vielleicht auch. Deswegen dachte ich, das geht auch mal. Wir haben ja andere Räume, die groß sind, wo nur ein Objekt gezeigt wird und wo man eben halt durchgehen kann und sich nicht so vertiefen muss. Ja, diese Krankenakte von Lenin, das war so, dass der Neurologe Max Nonner eine Autobiografie geschrieben hat. Die hat sehr viele Lücken, gerade in der NS-Zeit. Und die ist so einer dieser Bestseller gewesen, nicht? Sehr bekannter Arzt, und 1971 ist die erschienen. Und dann war es so, dass in dieser Autobiografie eben steht, wird beschrieben, wie er diesen Patienten Lenin behandelt hat, wie er nach Moskau gekommen ist und so weiter. Nicht sehr, sehr detailliert, er hat mehr geschrieben darüber, wie er in die Theater in Moskau gegangen ist, als wie es sozusagen dem Patienten da ging. Aber ich habe dann die Idee gehabt, Mensch, vielleicht haben wir ja in dem Nachlass von Max Nonne, der bei uns liegt zum Teil, vielleicht ist die Akte ja da, weil es gab Akten von seinen Privatpatienten. Jedes Jahr ein großer Ordner. Und dann habe ich meinen Kollegen Ulrich Mechler, der auch unser Archiv betreut und bei uns unterrichtet, gefragt, guck doch mal im Keller nach, ob wir da nicht eine Akte haben. Und der kam kurze Zeit später wieder hoch und sagte, hier, da ist es.
1: Das sind ja wahrscheinlich so Momente, die dem Beruf richtig Spaß machen, kann ich mir vorstellen. Wenn man so ein Ding in der Hand hält, da ist ja vorher auch nicht viel veröffentlicht worden. Die Ausstellung sagt ja auch, dass eigentlich nicht Sensationsdinge da drin stehen. Es handelt sich aber um eine ziemlich fette Patientenakte, muss man ganz ehrlich sagen. Und wenn wir da jetzt schon mal einen Blick nach vorne wagen, war mir während der Ausstellung auch nicht so ganz klar. Sie sagen, dass Nonne hat über die Theater geschrieben, man konnte, als sie, kommen wir gleich mal genauer drauf, als sie nach Russland gereist sind, wahrscheinlich dem Patienten auch nicht mehr das Leben unendlich verlängern zu dem damaligen Zeitpunkt.
0: Ja, Lenin hat im Frühjahr 1923 einen schweren Schlaganfall erlitten, hatte wohl vorher auch schon Symptome in diese Richtung und hat dann noch mehrere Schlaganfälle bekommen, sodass es ihm also schlecht ging in dieser Zeit. Er hat sich aber ganz gut erholt in den Sommermonaten danach, sodass also im Prinzip dieser Arzt Nonne zusammen mit 5 anderen europäischen Koryphäen nach Moskau gerufen worden ist, um Diagnose zu machen. Und ein anderer Arzt, der viel berühmter war noch als Nonne, Ottfried Förster heißt der, der ist quasi von diesem Schlaganfall bis zu Lenins Tod die ganze Zeit bei ihm gewesen. Da haben wir auch Briefe in der Akte, wo er schreibt, dass er also in tiefster Einsamkeit bei hohem Schnee dann mittlerweile in Gorki dort ausharrt. Und Max Nonne, dieser Hamburger Neurologe, hat den Ottfried Foerster da mal vertreten für 3 Wochen. Nicht? Also er war mehrfach zweimal in Moskau und Gorki und hat eben halt Lenin dort betreut.
1: In der Ausstellung fällt, glaube ich, an einem Textblock auch die Aussage, dass man zur damaligen Zeit sehr gute Diagnosen stellen konnte, aber eigentlich wenig Möglichkeiten hatte, in Heilung einzugreifen, was nicht nur Schlaganfallbehandlungen betraf, sondern auch im Bereich der Psychiatrie, wenn ich das richtig verstanden habe.
0: Also generell kann man sagen, die Neurologen, da gab es den bösen Spruch, das sind Leute, die alles wissen, aber nichts können. Nicht? Also die ganzen Leitungsbahnen des Körpers sind ihnen bekannt. Sie wissen über Reflexprüfungen, über Untersuchungstechniken herauszufinden, wo der Schuh drückt. Also ist sozusagen ein Nerv in der Peripherie betroffen? Geht es sozusagen um Reflexbögen? Geht es gar um Rückenmark? Oder geht es um das Gehirn selber? Und wo dort? Das können die ziemlich genau eingrenzen. Aber es gibt wenig Therapien, die sie in dieser Zeit haben. Ottfried Foerster, der Lenin behandelt, ist einer der wenigen, die sozusagen krampfartige Lähmungen, spastische Lähmungen nannte man das, behandeln können. Das spielt bei Patienten mit Schlaganfall eine Rolle. Aber er hat diese Operation ist bei Lenin nicht angewendet worden. Und tatsächlich ist die Neurologie ein sehr, sehr spannendes Fach. Also es ist sozusagen das intellektuelle Fach, wo man sehr, sehr viel erfahren kann. Und Psychiatrie und Neurologie entwickeln sich gerade in dieser Zeit in unterschiedliche Richtungen. Und in der Psychiatrie wird immer stärker gesagt, auch da ist es ein organisches Leiden. Nicht die Seele, wie bei Freud, wird behandelt, sondern es wird als organisches Leiden angesehen. Und das ist sicherlich so ein Knackpunkt in der Psychiatriegeschichte.
1: Wenn wir noch mal kurz einen Blick auf die Geschichte werfen, weil Hörer und Hörerinnen kann man jetzt nicht alles voraussetzen, war 1917 Oktoberrevolution in Russland, Lenin der erste Staatsführer, er wird da als Staatspräsident in der Krankenakte, glaube ich, auch erster Staatspräsident aufgelistet, 1923 stark erkrankt, 1924 stirbt er. Das ist ja eine Reise auch in ein mittlerweile damals schon in ein völlig anderes Land nach dem Ersten Weltkrieg, Weimarer Republik, in ein erstes sozialistisches Land, kommen westeuropäische Ärzte. Konnten die einfach so einreisen? War man da noch nicht so stark verfeindet, sondern gab es noch diese Wege, dass sie in die junge Sowjetunion so reisen konnten?
0: Also es ist ja eine super spannende Zeit. 1923 ist das Jahr der Hyperinflation. Es gibt eine Hungerhilfe von Münzenberg organisiert aus Russland nach Deutschland. Das muss man sich mal vorstellen. Also es ist sozusagen wirtschaftliches Deutschland völlig am Boden in dieser Zeit. Wie war das mit der Reise? Das erste Schriftstück, das älteste Schriftstück in der Akte ist ein Telegramm, komme an 12 Uhr nachts, bitte in dringender Angelegenheit mich empfangen. Und das schreibt ein Arzt, der sowohl Russisch als auch Deutsch kann, der so ein Dolmetscher war und ein deutsch-russisches Medizinwörterbuch verfasst hat. Und der wird anscheinend von der russischen Botschaft, die hieß damals noch so, nach Hamburg geschickt und soll diesen Neurologen nach Moskau holen. Der wird dann am nächsten Morgen in den Zug gepackt, findet in Berlin unter den Linden in der Botschaft schon seine Papiere vor, die vorbereitet sind. Darüber ist er schon etwas erstaunt. Ja, und dann wird er in den Zug nach Moskau transferiert. Und derjenige, der es betreut, der auch die ganzen anderen Ärzte, die da zur Behandlung international hingefahren werden, betreut, da gibt es eine Visitenkarte und darauf steht Botschaftssekretär. Und der Mann ist gar nicht Botschaftssekretär und auch der Name auf der Visitenkarte stimmt gar nicht, sondern er ist dafür zuständig, für die Kommunistische Internationale eine Geheimdienstorganisation aufzubauen. Und er ist aber derjenige, der bei Foerster beispielsweise über Monate hinweg die Akten der Privatpatienten über die Diplomatenpost hin und her transferiert. Also die Mediziner loben diesen jungen Mann sehr. Leider die schreckliche Geschichte hat, dass er am Ende mit seiner Frau zusammen 37 dem stalinistischen Terror mit einem persönlichen Todesurteil Stalins zum Opfer fällt.
1: Man merkt jetzt schon, dass man wahrscheinlich nicht alle Erzählstränge hier erzählen kann, aber dafür ist die Ausstellung ja letztendlich auch da, wo man darauf hinweisen kann, dass man dorthin geht, wenn wir jetzt von dieser Krankenakte ausgehen, die wirklich erstaunlich dick ist, fand ich, ne? Und ein paar Telegramme sind ja auch da nochmal als Faksimile oder als Kopien liegen dort aus. Ist ja auch dann schon da nochmal eine Zeitreise, eine Zeit, wo Telekommunikation für junge Menschen gar nicht mehr nachvollziehbar aus 4 Wörtern bestand und man wusste, worum es ging, ne? Wo man zu erscheinen hatte. Jetzt müssen wir wahrscheinlich schon stärker, Sie sagen es ja auch, dass es eine wichtige Person, die Teil dieser Ausstellung ist der eine behandelnde Arzt Max Nonne, der aus Hamburg dann in die Sowjetunion reist, der eine ganz andere Geschichte hat, wo man 1918 vermuten würde, er ist bei den Bolschewiki oder Kommunistischen Internationale nicht besonders beliebt, weil er ja umstrittene Behandlungsmethoden von Weltkriegssoldaten auf deutscher Seite vorgenommen hat.
0: Ja, also es ist ganz spannend, dass wir eine Referentin haben, die uns den Max Nonne beschreibt 1918. Das ist Rahel Plaut, später Rahel Liebeschütz-Plaut. Die fängt im Oktober 1918 als Assistenzärztin in Eppendorf an und ist entsetzt darüber, dass die Pflegekräfte nicht gegrüßt werden, Frauen quasi Luft sind und ein starker Antisemitismus in einigen Abteilungen zu spüren ist. Und gerade bei Nonne merkt sie das. Und ist ja gerade mal 3-4 Wochen dort, und dann kommt die Revolution und dann kommen die Revolutionäre auf das Gelände des Eppendorfer Krankenhauses und sie schreibt am Ende, später in ihren Lebenserinnerungen, ja, die kamen auf das Gelände, um nach Nonne und seinen Assistenten zu suchen, um sie zu erschießen. Und sie amüsiert sich darüber, wie dieser Mann mit dem großen Habitus und dem großen Ego sich verstecken muss. Und das beschreibt sie aber eher amüsiert, weil sozusagen diese Revolutionäre zwar martialisch auftreten, aber dann doch natürlich nicht irgendjemanden umbringen wollen, sondern diskutieren. Und sodass also die Gefährdung eigentlich gar nicht so gegeben ist, aber man fragt sich natürlich schon, warum holen Trotzki federführend und andere ausgerechnet diesen Mann, der in kommunistischen Zeitungen vorher als jemand beschrieben wird, der Patienten schlecht behandelt, nach Moskau. Denn, und das muss man erklären, Nonne ist der Protagonist der Neurologie, der sagt, nein, die Kriegszitterer des Ersten Weltkriegs, die man in Deutschland als männliche Hysteriker disqualifiziert hat und die in England sehr viel würdiger als Shell-Shocked beschrieben wurden, dass Nonne gesagt hat, nee, die brauchen nicht Ruhe und Rente, sondern da gehe ich hin und hypnotisiere die, aber indem ich sie nackt ausziehen lasse und sie sich erniedrigt fühlen sollen. Und wenn das nicht spurt, dann werden sie mit Starkstrom traktiert. So dass wir da Krankenakten haben, wo drin steht, ist hypnotisiert worden bei Nonne 4-mal kein Erfolg und dann wird aufgezeichnet 4,5 Stunden lang mit Kaufmann, so heißt diese Starkstrommethode, behandelt. Seitdem habe er dieses Zucken. Das ist ein Zitat aus einer Akte, in vielen Akten, in denen das aufgezeichnet ist. Und diese martialische Therapie, an der auch viele sterben, die ist natürlich etwas, was verrufen gewesen ist. So verrufen, dass ein Zentrumsabgeordneter in der Kaiserzeit im Reichstag Zweifel äußert, ob die Leute je wieder Vertrauen in die Medizin haben werden und dann Briefe aus den Lazaretten in Baden verliest, wo diese Kaufmann-Methode auch angewandt wurde. Und Nonne steht wie kein Zweiter für diese Methode, weil er auf einem großen Kongress den altehrwürdigen Neurologen Oppenheim, der gesagt hat, die brauchen Ruhe und Rente, das ist eine traumatische Neurose, gesagt hat, nee, die sind Hysteriker, die sind konstitutionell schwach, die brauchen Autorität und Zwang. Und sich damit durchgesetzt hat. Also das ist die Geschichte von Max Nonne. Da fragt man sich natürlich, ob das denn so zu diesem sowjetischen Menschenbild dieser Zeit passt, was man ja eigentlich zeichnen wollte. Ne?

0: Bei mir ist heute Philipp Osten zu Gast und wir sprechen über eine Ausstellung, die aktuell am Universitätskrankenhaus Eppendorf in Hamburg stattfindet, zum Thema Lenins Tod, eine Sektion. Herr Osten, wir haben eben gerade schon angefangen, in die Biografie von Max Nonne reinzuschauen. Er hat mit umstrittenen Methoden traumatisierte Weltkriegssoldaten auf deutscher Seite behandelt. Erst mit Hypnose, dann mit Elektroschocktherapien. Um die 1600 Soldaten hat er mit diesen umstrittenen Methoden behandelt. Der Film ist in der Ausstellung auch zu sehen, den er hat anfertigen lassen. Sie sagten es eben, die wurden entwürdigend dargestellt. Sie stehen in Unterhose da, zittern, haben irgendwelche, man sieht, stottern. Er legt kurz Hand auf, Hypnotiseur, dann ist das weg. Er hat es ja auch mit dem Wunder von Lourdes verglichen, seiner Heilungsmethode. Wissenschaftlich ist es wahrscheinlich nicht ganz so haltbar, nehme ich an.
1: Ja, es ist natürlich damals aber etwas gewesen, also man muss sich vorstellen, diese traumatische Neurose war ein großes Thema in der Neurologie. Es gab einen großen Kongress, der in München stattfand 1916 und es wurde gefragt, wie gehen wir mit diesen Menschen um? In Österreich war die Politik ganz klar, sie wurden mit diesen Stromschlägen behandelt, und auch an die Front zurückgeschickt. Bei Nonne war das eher so, dass er sagte, die sind verwendungsfähig im Zivilleben. Aber diese Hypnose ist etwas gewesen, was in der Psychiatrie eine ganz große Rolle spielt und eine große Geschichte hat. Charcot, der im Prinzip die moderne Psychiatrie mitbegründet hat in Paris, hat Patientinnen mit Neurosen mit Hypnose behandelt. Das war immer so ein Spiel zwischen Psychiater und Patientin. Bei Nonne aber ist das eine ganz andere Form der Hypnose. Es ist einfach ein autoritäres Auftreten, sozusagen mit dem Habitus fest anfassen, in die Augen gucken. Und er sagt, er hätte eine so große Suggestionskraft gehabt, dass die Leute schon auf dem Weg zum Nervenpavillon in Eppendorf ihre Zuckungen verloren hätten. Wenn jetzt in die Krankenakten von denjenigen gucken, die dann weitergeleitet worden sind in die psychiatrische Universitätsklinik, die befand sich in Hamburg und Friedrichsberg, dann kritisieren dort die Psychiater diese Art der Behandlung und glauben nicht an diese Hypnosetherapie. Suggestionstherapie nannte er das. Das ist ein Überbegriff für alles, was ja im Prinzip keine richtige Therapie ist, die sich auf etwas Organisches richtet oder irgendeine Lehre dahinter hat, sondern die darauf ausgerichtet ist, den Kranken etwas vorzumachen, um es mal so zu sagen. Und der andere Aspekt der Suggestionstherapie war eben, dass sie unter Strom gesetzt wurden. Also richtig Strom, das waren Untersuchungsgeräte, die man vorrätig hatte und mit denen man Gleichstrom und Wechselstrom erzeugen konnte. Durchaus hohe Strom, Amperestärken generieren konnte und die Leute damit wirklich gequält hat. Und das sollte so lange gemacht werden, bis man dann eben aufgab, diese Zuckungen. Sigmund Freud hat das in einem Gutachten zu den Österreichern mal genannt, naja, wir waren wie Maschinengewehre hinter der Front. Also das Konzept einer solchen Therapie ist, den Aufenthalt im Lazarett unangenehmer zu machen als den an der Front und so die Leute an die Front zurückzuzwingen. Begrifflich ist nochmal ganz wichtig, es gibt ja die Elektrokrampftherapie, wo man epileptische Anfälle mit Strom auslöst, ab den 40er Jahren. Das ist eine Therapie, die es heute noch gibt für Depressionen und auch bei Schizophrenien, die in Betäubung stattfindet und so weiter. Auch das wird Elektroschock genannt. Aber das, was mit diesen Geräten gemacht wurde, das war, um Schmerz zuzuführen.
0: Gut, dass Sie das nochmal erwähnen, weil das ist ja wirklich, also wenn man medizinischer Laie ist, wie Sie sagen, gibt es ja Anwendungen von Strom in Reizstromtherapie oder ein Freund von mir war neulich mit dem Fuß bei einer Reizstromtherapie, das kann man ja nicht vergleichen mit dem, was Qualen auslöst. Ein Apparat steht ja auch dort, der dort angewendet wurde. Hat man sich da, um jetzt einen Blick vielleicht nochmal etwas zu weiten, da kommen wir beim späteren Verlauf der Sendung nochmal dazu, zu dem frühen Zeitpunkt dort, auch während des Ersten Weltkrieges, in der Medizin schon abgespalten von einer heilenden humanistischen Sichtweise, wenn man dann später in die 20er denkt, Binding und Hoche, wo wir nachher noch drauf eingehen, wo es ja eher immer mehr um die Definition ging, wer ist eigentlich noch therapiebar? Wir wissen alle, das endet auch heute die Sendung in der Euthanasie im NS-Faschismus. War das schon ein Aspekt, wenn man, oder es wurde wahrscheinlich nicht gesagt, wir quälen die, sondern es wurde wahrscheinlich wissenschaftlich, medizinisch verbrämt?
1: Ja, es gibt lange Artikel, die sich damit beschäftigen. Und dieser Kongress in München muss eben die große Niederlage von Oppenheim gewesen sein. Das war der Neurologe, bei dem alle ihre Habilitationsschriften publizieren wollten. Auch Sigmund Freud hat seine Arbeiten, seine letzten klinischen bei ihm publiziert. Und muss schon sagen, das ist natürlich eine Entwicklung hin zu einer Medizin, die die Konstitution des Menschen in den Blick nimmt. Sehr typisch deutsch, diese Konstitutionstypologien, die eine ganz große Rolle spielen, bis in die 1990er Jahre hinein, wo man eben halt sagt, ja, diese einen sind schwächlich und die anderen sind stark. Und nicht in dieser ganzen Auslese-Utopie will man eben halt die Schwachen nicht. Und die Starken möchte man züchten. Nicht? Das ist sozusagen das Konzept, wo sich die Medizin an den Methoden der Rinderzucht orientiert.
0: Wenn man jetzt mal zurück zu Max Nonne kommt, der Erste Weltkrieg geht zu Ende. Sind denn eigentlich von ihm in Anführungszeichen behandelte Soldaten auch wieder zurück zur Front gekommen? Ist darüber was nachgewiesen und wie hat die oberste Heeresleitung darauf reagiert? Wie gab es einen gesellschaftlichen Widerhall? Sie sagen, es gab auch Diskussionen bei diesen Medizinerkongressen oder im Reichstag auch. Wie hat die Öffentlichkeit sonst darauf reagiert? Gab es eine große Zahl an Männern, die zurück an die Front mussten oder sind doch viele in Friedrichsberg dann in Anschlusslazaretten gelandet?
1: Also mein Kollege Heinz-Peter Schmiedebach, der hat sich das mal genauer angeguckt. Wie ist das gewesen? Die meisten sind in Deutschland unberentet in ihre Zivilberufe entlassen worden. Also es ist sozusagen der Rentenanspruch, der vorher da war, bis 1916, der wurde nicht gewährleistet und sie kamen sozusagen nicht wieder an die Front, blieben sozusagen quasi zu Hause, weil es wäre sozusagen zu teuer, sie einzusetzen. In Österreich hat man wirklich die Leute zurück an die Front geschickt. Nicht? Also das ist sozusagen, die sind Kanonenfutter gewesen und wurden da sozusagen auf diese Art und Weise behandelt. Und da gibt es in Österreich auch eine Untersuchungskommission, in der eben Freud über von Economo einen ganz bekannten Neurologen gutachten soll, hackt ihm aber auch kein Auge aus. Also er kritisiert das zwar, aber verurteilt den Kollegen nicht.
0: Nonne, da waren wir eben schon, man springt so ein bisschen wie auch in der Ausstellung, aber es ist ja auch sehr komplex. Nonne ist dann 23, behandelnder Arzt für kurze Zeit von Lenin. Danach trennt sich ein bisschen sein Bezug zur Sowjetunion. Ich glaube, danach ist er nie wieder in die Sowjetunion gereist, taucht dann aber in der Ausstellung auch nochmal 1933 auf, beziehungsweise davor. Sie hatten es eben schon angedeutet, dass es darüber stichhaltige Aufzeichnungen gibt, dass er sich in diversen Äußerungen sehr antisemitisch positioniert hat, aber dann gleichzeitig scheinbar auch eine schillernde Person war oder eine, wie Menschen auch sind, sehr widersprüchliche Person. Er hat ja auch 33 dann nach der Machtübernahme der Nationalsozialisten Kollegen und Kolleginnen die Immigration ermöglicht, die Flucht ermöglicht und sie dabei unterstützt, jüdische Kollegen und Kolleginnen. Ist das dann dieser Gedanke, mein Hofjude ist in Ordnung, die anderen aber alle nicht? Oder wie muss man diesen Antisemitismus verstehen, den er ja davor diverse Male auch sehr öffentlich und auch in seinen Schriften publik gemacht hat?
1: Ja, im Prinzip danach. Nicht? Also es ist so, dass sich Nonne bei Machtergreifung der Nationalsozialisten, Machtübergabe an die Nationalsozialisten, auf einer Schiffsreise befindet, auf einem englischen Dampfer und da neutrale Zeitungen liest. Das könnte ein Das wird von Fritz Wohlwill, einer der bekannten Pathologen in Hamburg, als Begründung angeführt. Fritz Wohlwill beschreibt, Nonne sei ein sehr guter Diagnostiker gewesen. Wenn er was Neurologisches hätte, würde er zur Nonne gehen, sich diagnostizieren lassen, zur Behandlung, aber dann nach St. Georg, zu dem Kollegen Trömmner. Das ist sozusagen so ein Bild, was man da sieht. Und Nonne geht tatsächlich hin und ruft aktiv Kollegen an und sagt, hier gibt es eine Stelle in Südamerika, da könntest du dich bewerben. Nicht? Also das ist tatsächlich etwas, wo er von drei Leuten wissen wir, dass er die unterstützt hat. Das ist 1933 gewesen. 1937 schreibt er seine Lebenserinnerungen und in dem unveröffentlichten Teil, die sind ja erst 1971 von der Tochter publiziert worden, die hat natürlich die ganzen NS-Sachen nicht, die ist da sehr, ja, hat das redigiert, um es mal so zu sagen. Da schreibt er stolz, ich bin schon als Kind in der Schule Antisemit gewesen. Er schreibt über jüdische Armenärzte in Berlin, framed die mit widerlichem antisemitischem Vokabular. Und das sind sozusagen diese Aspekte, die man ganz klar sieht bei ihm. Das ist da später noch so gewesen. Nicht? Also es ist sozusagen etwas, was gleichzeitig war. Das, was in diesen Zitaten auch herauskommt, neben dem Antisemitismus, ist eben, dass er im Prinzip den Leuten den Tod wünscht, die schwächlich sind von ihrer Konstitution her. Und das wird so formuliert, dass ich es hier gerne nicht gerne so wiederholen möchte. Ja? Aber man kann es sich dort an der Wand dieses Zitat angucken, mit dem er seine Patienten bedenkt, die er zum Suizid auffordert.
0: Richtig, das kann man in der Ausstellung nochmal lesen. Das sind auch schockierende Zitate für einen Arzt, weil man da immer einen anderen Blick drauf hat, auf ärztliches Tun. Er ist aber natürlich in gewisser Weise sich selbst ja auch, so blöd es klingt, treu geblieben, weil er ja auch im Ersten Weltkrieg 1917, 1918 über die Soldaten auch sehr abfällig schreibt, was wir eben schon erwähnt haben, dass er sie bewusst nackt da auftreten lässt, dass er im weißen Kittel auftritt von oben herab und sie ja eigentlich als Simulanten tituliert, also oder auch als Ausschussware. Also insofern scheint das ja Teil seines Menschenbildes, vielleicht Zeit seines Lebens oder weite Strecken seines Lebens gewesen zu sein.
1: Ja, ich meine, sehr bekannt ist er geworden eben durch diesen Film, wo er bei der Hypnose gezeigt wird. Das ist 11 Minuten Film, muss man sich vorstellen, ist wahnsinnig teuer gewesen, so etwas zu produzieren. Und er hat das natürlich nicht selbst produziert, sondern es hat das Bild- und Filmamt, die staatlich Filmindustrie als Propagandafilm produziert. Das sollte gezeigt werden, den Menschen, um zu zeigen, ja, wir können dieses Kriegszittern behandeln, das ist dann weg. Also es war richtig als Wunderheilungsfilm gedacht für eine breite Öffentlichkeit.
0: Es wirkt ja auch, es ist ein Stummfilm, da sind ja diese klassischen Texttafeln, die dazwischen auftauchen dann nach der Behandlung. Ich weiß gar nicht, aber das kann ich schwer einschätzen, wie damals der Blick auf so einen Film gewesen ist. Jetzt haben wir natürlich einen längeren historischen Hintergrund, Erfahrungen mit medizinischer Erfahrung und so weiter. Es wirkt ja so ein bisschen auch wie auf dem Jahrmarkt, also dass man extrem zitternde Menschen hat, traumatisierte Menschen hat, Schnitt nach der Behandlung und dieser Mensch steht komplett ohne Symptome. Da ist das damals auch als Hokuspokus gesehen worden oder war das in einer Zeit, wo man dachte, okay, war ja auch eine andere Zeit, wie man Ärzte gesehen hat. Das waren ja Götter in Weiß, wurde immer diese Begrifflichkeiten in der deutschen Sprache dafür ja auch erfunden. War das dann anerkannt und war diese, was wir heute so ein bisschen als Hokuspokus empfinden würden, gar nicht so im Blick des Betrachters?
1: Wir gucken natürlich aus dieser heutigen Perspektive auf den Film, der interessanterweise benutzt wird bei dem Film Babylon Berlin. Da wird dieser Film zum Vorbild genommen und verfremdet. Dass er eigentlich vielen Leuten heute auch bekannt ist, also sozusagen Motive aus diesem Film. Nicht ganz eins zu eins, aber diese Texttafeln, genau die Art, das ist nachgemacht worden dafür. Ziemlich anspruchsvoll und gut auch. Das ist eine Zeit des Cinemas of Attraction, nicht? Also sozusagen das Kino fand im Jahrmarkt statt und in Deutschland ändert sich das im Prinzip erst mit Beginn der 20er Jahre. Nicht? Also das Lichtspielhaus ist ein Varieté gewesen in dieser Zeit und so muss man sich auch diese Aufführungen dieser Filme vorstellen. Und so waren sie auch gestrickt. Und dann gibt es diese ersten Spielfilme, Caligari und so, das ist 1919, aber dieses Bild- und Filmamt, das hat tatsächlich diese kleinen Kurzfilme gezeigt, die eher so funktioniert haben wie Jahrmarktsfilm. Das ist sehr richtig, dass Sie das daran erinnert. Ja.
0: Okay, dann habe ich mich da doch nicht so groß getäuscht irgendwie, ne? Und Max Nonne war dann, glaube ich, jetzt mit der Biografie war der 1941 schon 80, wenn ich richtig
1: informiert
0: habe. Der war eigentlich schon sehr alt und spielt dann ja eigentlich noch in diesem hohen Alter in der NS-Zeit noch eine entscheidende Rolle. Auch das ist in der Ausstellung nachzulesen. Ich habe es abfotografiert und dann zu Hause in Ruhe gelesen, nämlich seine Begründung, seine Stellungnahme für die Euthanasie, die die Nationalsozialisten mit dieser sogenannten T4-Aktion in Gang gesetzt haben, diese Diskussion um lebensunwertes Leben gab es aber natürlich auch schon vorher. Ich hatte es eben einmal erwähnt, Binding und Hoche und dieses Buch, was jetzt neulich erschienen ist, Eugenische Phantasmen, zeigt relativ toll, das fand ich ein unfassbar tolles Buch, auf wie diese Entwicklungslinien in Deutschland gelaufen sind. Das ist ja auch wie vieles andere keine Erfindung der Nationalsozialisten gewesen, lebensunwertes Leben freizugeben oder es überhaupt zu definieren, davon zu sprechen. Aber auch da spielt Nonne dann vielleicht jetzt nicht reichsweit eine entscheidende Bedeutung, aber sicherlich eine Bedeutung, indem er eine Fachexpertise abgibt.
1: Ja, Sie haben eben ein Buch angesprochen, was von meiner großartigen Kollegin Dagmar Herzog verfasst worden ist. Dagmar Herzog hat ein Buch gemacht, das heißt Eugenische Phantasmen, schreibt eigentlich die Geschichte der geistigen Behinderung in Deutschland, aber auch dann Ost und West und die Aufarbeitung. Ist sehr, sehr zu empfehlen. Und es wäre auch sicherlich eine spannende Interviewpartnerin mal, die ist oft in Deutschland. Man muss sich vorstellen, ist die Diskussion, Freigabe der Vernichtung lebensunwerten Lebens geistert durch die Köpfe im Prinzip schon während des Ersten Weltkriegs. Es gibt ein Hungersterben in der Psychiatrie, wo absichtlich Psychiatriepatienten nicht mehr genug Nahrung bekommen. An diesem Es sterben 70.000 Patientinnen und Patienten mehr in psychiatrischen Anstalten, als man statistisch erwarten würde in den Jahren zwischen 1917 und 1919. Selbst wenn man sozusagen das allgemeine Hungern herausrechnet. Dann ist es so, dass eben diese Schrift von Binding und Hocher, einem Psychiater und einem Juristen verfasst wird 1920, wo gefordert wird, dass man eben halt Menschen mit Behinderungen, psychiatrischen Krankheiten und so weiter, dass man sie töten solle, auch gegen ihren Willen. Das ist sozusagen das ist die Folie, vor der das passiert. Die Krankenmorde im Nationalsozialismus beginnen mit Kriegsbeginn. In Hamburg sind sie beginnen Shoah und Krankenmorde mit einem Ereignis, nämlich der Deportation von 136 jüdischen Patientinnen und Patienten über Langenhorn in die Tötungsanstalt Brandenburg. In dieser Aktion T4 gab es 6 zentrale Tötungsanstalten, in der insgesamt 70.000 Menschen umgebracht wurden. Und das hört auf. Das ist eine Entwicklung, die im Süden Deutschlands beginnt und die aufhört, als es ungefähr Münster erreicht hat, weil da ein katholischer Bischof dagegen gepredigt hat. Und Goebbels, der Katholik war, hörte da sehr genau zu und sagte, das können wir so nicht offiziell weitermachen. Und dann wird in Hamburg diskutiert, ob man denn hier im Geheimen auch diese Krankenmorde durchführen soll. Hier gibt es nämlich einen Kinderarzt, Deckwitz heißt der massiv dagegen ist. Und der ist also sozusagen, der leitet die Universitätspädiatrie und ist eine relativ einflussreiche Persönlichkeit, weil er die Masernimpfung erfunden hat. Und Max Nonne als sozusagen der berühmteste Hamburger Arzt, so titulieren ihn jedenfalls die Zeitungen bis in die 90er Jahre hinein, der schreibt ein Gutachten für Gesundheitssenator Ofterding, ja, für diese Menschen hätte ich mir also die Unterbrechung des Lebens sehr gewünscht und fordert vor allen Dingen für Kinder mit Krankheiten diese Tötung. Und es werden dann auch in Langenhorn und in Rothenburgsort Kinderfachabteilungen, es sind spezielle Tötungsstationen eingerichtet, beide mit Schülern von Nonne besetzt, die dort Kinder umbringen. Und die Krankenmorde in Hamburg betreffen ja insgesamt ungefähr 5.000 Personen.

0: Bei mir ist heute Philipp Osten zu Gast und wir sprechen über die Ausstellung Lenins Tod, eine Sektion, die am UKE, am Medizinhistorischen Museum in Hamburg zu sehen ist. Sehr sehenswert, ich glaube, das kommt schon im Laufe der Sendung durch, wer uns zugehört hat. Und eine zentrale Person, der Lenin auch in Moskau behandelt hat, dass er 1923 nach dem Schlaganfall schon nicht mehr so ganz auf der Höhe der Zeit war, war Max Nonnen, Hamburger Neurologe. Und Sie hatten es schon erzählt, wir haben jetzt schon sein Leben schon sehr weit angerissen, sage ich mal. Man muss natürlich, kann man immer tiefer einsteigen. Er hat natürlich neben dem Stellungnahme für die Euthanasie auch eine lange Nachkriegsgeschichte. Er wird ja, ich weiß nicht, wann er gestorben ist, müssen wir gleich nochmal klären. Er war 41, schon 80 und war dann eigentlich ein angesehener Mediziner in der Hansestadt mit eigener Straße, benannt nach ihm, Büste im UKE. Eigentlich eine typische deutsche Nachkriegsgeschichte auch, die dann Jahrzehnte überdauert hat, bis irgendwer auf dieses Gutachten zu der Euthanasie gestolpert ist. Und da, seitdem ist ja auch einiges in Bewegung geraten. In der Ausstellung steht ja auch nicht mehr senkrecht das Ölgemälde, sondern liegt waagerecht gebrochen am Boden. Also heile, aber der Bruch ist da, weil er nicht mehr aufrecht dort steht.
1: Ja, also wir haben in der Ausstellung, kann man sich scrollen durch die ganzen Zeitungsartikel, die Nonne als den größten Mediziner, den Nestor der Neurologie und so weiter beschreiben. Nicht? Also das geht bis in die 90er Jahre hinein, wo, ich glaube 1991 in Hamburg, der Ärztetag stattfindet, nicht? Bundesärztekammer, und sie denken sich einen Stempel aus, einen Sonderstempel für die Briefmarkensammler unter den Kollegen. Und da ist Max Nonne abgebildet als der größte Hamburger Arzt, nicht? Den nimmt man da, 91. Und wie gesagt, Max Nonne spielt eine ganz große Rolle bei den Krankenmorden im Nationalsozialismus, verteidigt 1946 die Krankenmorde noch vehement. Er spielt in der medizinischen Fakultät eine große Rolle, weil er bis er 97 ist, immer bei den Fakultätssitzungen, wo es um die Neuberufungen geht, die ihm genehmen Leute versucht durchzusetzen. Und das gelingt ihm an einigen Key Positions durchaus auch. Im Prinzip kommt diese Kritik an Nonne auf durch politische Gruppen, die sich also an der Straße orientieren. Das ist so ab 1996 liest man diese Texte zu den Kriegszitterern, die ja veröffentlicht sind und man dementsprechend weiß, welches Menschenbild er verkörpert hat oder welches Menschenbild er propagiert hat. Und dann stößt Marc Bourlon, das ist damals ein Assistenzarzt in der Psychiatrie im Rahmen der Recherche für seine Doktorarbeit auf die Gutachten zur Verteidigung dieser Leiter der Kinderfachabteilung Bayer und Knigge, in denen eben halt Nonne die Krankenmorde verteidigt. Und das wird publiziert. Und dann dauert es noch bis 2015/16, bis dann die Straße, die 1942 nach ihm natürlich noch zu Lebzeiten in Langenhorn benannt worden war, umbenannt wird und im UKE die Büste dann auch verschwindet, die wir natürlich in dieser Ausstellung auch zeigen, aber eben halt in einer Kiste verpackt und nicht aufgestellt.
0: Ja, also ist auch wieder eine typisch deutsche Geschichte ja im Prinzip auch, also wo man merkt, wie lange diese Nachwirkungen gebraucht haben. Wir haben eben dieses Buch Eugenische Phantasmen angesprochen, auch Medizingeschichte, muss man ja ganz ehrlich sagen, diese Krankenmorde sind mit 45 nicht aufgearbeitet und auch bis in die 80er Jahre nicht aufgearbeitet. Das Bild auf Behinderung basiert Jahrzehnte eigentlich noch auf den Ansichten aus der NS-Zeit. Und Sie haben die Verteidigung erwähnt. Aus heutiger Sicht, wenn man die Verteidigung von Nonne für seine beiden Kollegen liest, sind es ja eigentlich verbrecherische Aussagen in der Verteidigung nach dem Zweiten Weltkrieg, auch noch, die auch beide freigesprochen werden. Ne?
1: Ja, das wird einfach nicht weiter ermittelt. Nicht? Also es wird sozusagen nicht als Straftat angesehen. Die Staatsanwaltschaft schließt sich da sozusagen diesen Positionen an. Da gibt es dann natürlich nochmal später Ermittlungen zu den Krankenmorden durch Dietrich Kuhlbrot, der bekannte Filmkritiker, Oberstaatsanwalt in Hamburg und Mitglied der Schlingensief-Truppe, der sehr spannend auch noch darüber Auskunft geben kann. Der hat 1969 bis 1973 gegen den Pastor in den Alsterdorfer Anstalten und gegen einen Dr. Struve, damals noch Ministerialdirektor, in Hamburg ermittelt und denen wurde dann assistiert, sie seien verhandlungsunfähig. Also da ist es dann auch nicht zum Verfahren gekommen.
0: Ich würde gerne noch einmal, damit man das jetzt nicht außer Acht lässt, noch mal den Bogen spannen wieder zurück zu Lenin, weil das eigentlich müsste man ja fast Max Nonne eher auf das Cover der Ausstellung machen. Auf dem Cover des Flyers zu der Ausstellung ist aber diese Lenin-Briefmarke, die zu seinem Tod herausgegeben wurde. Und da kommt noch mal ein weiterer Aspekt in der Ausstellung rein, nämlich diesen Personenkult um Lenin. Also Nonne war behandelnder Arzt, da ist ein Faden, der zusammenläuft. Und dann ist Lenin ja zum einen zur Überperson, zum Übermenschen gemacht worden, unter anderem auch aus medizinischer Sicht, weil da ja auch dann sein Gehirn seziert wurde, in Scheiben geschnitten wurde und angebliche Pyramidenzellen nachgewiesen wurden. Die Frage ist vielleicht etwas provokant, weil Lenins Tod heißt die Ausstellung ja auch, die Briefmarke ist vorne drauf. Max Nonne hätte genauso gut, aber vielleicht auch Ausstellungsfoto sein können.
1: Ja, also die Ausstellung besteht eben aus zwei Teilen und der eine Teil beschäftigt sich mit der Medizingeschichte, darüber haben wir bisher gesprochen, und der andere Teil beschäftigt sich mit der Sektion des Lenin-Kults. Und diese Briefmarke sehen Sie natürlich jetzt im Radio nicht, aber Sie müssen sich vorstellen, Lenin ist da gezeigt im Halbprofil, schwarz-weiß, so ein bisschen so wie das Che Guevara-Plakat, was Sie kennen, so in der Manier. Aber eben halt 50 Jahre vorher und das war 1924 am Tag der Beerdigung rausgegeben, die erste Trauermarke der Postgeschichte. Und Abi Warburg, der Begründer, Mitbegründer der Kulturwissenschaften, der sah diese Marke und sagte, das ist ein Kunstwerk allerhöchsten Ranges, da muss ich wissen, wer das gestaltet hat. Und setzt alle Welt in Bewegung, um rauszufinden, wer denn der Gestalter dieser Lenin-Marke ist. Hält einen Vortrag darüber, über Briefmarken und hebt diese Lenin-Marke hervor. Und die ist tatsächlich sozusagen das Vorbild für die sozialistische Heiligen-Ikone. Das ist ein Aspekt des Lenin-Kults. Ein anderer Aspekt ist, dass man den Rolls-Royce von Lenin als Kinderspielzeug rausgebracht hat. Dann ist Lenin ja nun berühmt dafür, dass er einen Agrarstaat schwupps zu einem Industriestaat gemacht hat, weil ja nur da es ein Proletariat geben kann nach Marx. Und dementsprechend kriegt er auch keine Trauerkränze ans Grab, sondern aus den Gewehrfabriken bauen die Arbeiter Gestecke mit Gewehrkolben. Und das ist dokumentiert in dieser Ausstellung, diese Trauerkränze an Lenins Grab. Der Sarkophag wird so gestaltet wie ein Kristall. Das war ja damals in der Avantgarde so eine Strömung, dass man sagt, Kristall, da organisiert sich also kristallin das gesamte Sowjetreich nach dem Geist des Darunterliegenden. Hat nicht geklappt, man muss dann leider doch eine Pyramide nehmen. Das hat sich ja 1000 Jahre lang bewährt, aber wenn man eben halt diese Leiche ja konserviert hat, musste man den Sarg immer hoch und runter fahren, da war das andere praktischer. Naja, und das der Aspekt, den wir da eben medizinisch noch darstellen, der erste Aspekt ist natürlich, dass Stalin diesen Begriff Leninismus prägt, dass jede Rede, die der Mann je öffentlich gehalten hat, zwischen Buchdeckel gebunden wird und als Lenins Werke vermarktet wird. Und dann wird ein Institut für Elitegehirnforschung gegründet, 1930. Da wird der Mitdirektor des Kaiser-Wilhelm-Instituts für Hirnforschung, das ist also damals der Name der Max-Planck-Institute gewesen, der wird nach Moskau berufen als Leiter dieser Institution und der schneidet das Gehirn von Lenin in 31.000 Scheiben in Paraffinschnitte und guckt durchs Mikroskop und sagt, oh, der hat aber wunderbar große, eng beieinander liegende, ganz viele Pyramidenzellen. Und diese Pyramidenzellen sind sozusagen die Orte, wo die Nerveninformation zusammenläuft. Und er sagt, weil er die da so hat, ist wie bei den Muskeln des Athleten. Er ist ein Assoziationsathlet. Ja? Und da sind natürlich alle ganz froh, dass Oskar Vogt den Lenin da so lobt auf diese Art und Weise. Ein ganz fantastisches Buch, vor 20 Jahren geschrieben von Michael Hagner, Wissenschaftshistoriker in Zürich, der eben halt, ja, diesen pathologischen Materialismus beschreibt. Nicht? Also immer wieder den Versuch der Hirnforschung, den Geist morphologisch zu fassen. Und da war Lenins Gehirn eben auch ein Baustein drin. Also diese ganzen Aspekte dieses Lenin-Kults versuchen wir darzustellen.
0: Und es sind ja da auch so Faksimile von zeitgenössischen Zeitungen, erinnere ich mich gerade dran, wo auch zwei Gehirne eines gewöhnlichen Menschen, das neben Lenin abgebildet wird, um zu zeigen, dass das nun wirklich das Nonplusultra der Hirnentwicklung sein müsste. Ne? Und die Briefmarke ist, glaube ich, auch nicht im Original wahrscheinlich in der Ausstellung. Sie ist damals aber auch schon, da war ich erstaunt, 750.000 Mal, glaube ich, gedruckt worden in der Sowjetunion. Und man nochmal merkt, das ist ja schon, habe ich mich gewundert, 1924 eine Riesenauflage. Und sie ist auf dem Cover des Flyers ja auch zu sehen. Und Sie hatten es eben schon gesagt, sie ist ja wirklich für die damalige Zeit sehr reduziert und sehr einprägsam oder ja im Prinzip avantgardistisch, wie die frühe Sowjetunion hat ja in der Tat ja auch avantgardistische Strömung in der Kunst.
1: Durchaus. Also man denkt an Malevichs Schwarzes Quadrat. Es ist also Lenin gezeigt im Halbprofil, schwarz-weiß, nur der Schattenriss. Dann gibt es einen schwarzen Rahmen drumherum und einen roten Rahmen drumherum und darunter steht dann der Wert der Marke. Also es ist eigentlich eine quadratische Marke, die sozusagen nur durch den Wert dann rechteckig wird. Ich habe immer bei einem Händler bei eBay, immer wenn der für 1 Euro diese Marken eingestellt hat, die dann da gekauft, irgendwann war er genervt und hat mir dann 20 Stück auf einmal umsonst dazu geschickt. Die ist nicht teuer, diese Marke. Nicht? Es gibt natürlich Sonderformen davon, die vielleicht ein bisschen teurer sind oder auch sehr teuer sein können, Fehldrucke, gibt's alles. Aber wir zeigen eben eine solche Marke. Und das Schöne ist, dass bei der Eröffnung, da hatte ich auch sozusagen hier an die umliegenden Briefmarkenvereine geschrieben. Und die waren bei Warburgs Vortrag 1927, kamen eben auch die Briefmarkenfreunde. Und jetzt bei unserer Eröffnung waren auch einige da, wie ich aus dem Gästebuch entnommen habe. Das hat mich gefreut, weil ich die natürlich auch erreichen will mit dieser Ausstellung. Das Plakat ist vielleicht so ein bisschen martialisch für die. Da geht ein Skalpell hin und schneidet durch eine Briefmarke. Die ist unversehrt geblieben. Das hat die Grafikerin Barbara Durey sich so ausgedacht.
0: Jetzt kommen wir ganz zum Schluss einfach nochmal man könnte jetzt sehr lange noch, also man merkt, die Ausstellung ist sehr komplex. Ich sage nur, dass Putin auch noch im Originalinterview auftaucht und Lenin dann nochmal rund macht. Können wir jetzt gar nicht mehr alles vertiefen. Herr Osten, ich danke Ihnen ganz herzlich für die spannende und informative Sendung und wünsche viel Erfolg bei der Ausstellung, auch bei dem Begleitprogramm. Vielen Dank.
1: Ja, vielen herzlichen Dank for having me.
0: Ja, bis bald. Tschüss.

Soweit Philipp Osten, der Direktor des Medizinhistorischen Museums am Universitätsklinikum Hamburg-Eppendorf im Gespräch über die Ausstellung Lenins Tod, eine Sektion, die noch bis zum 17. Januar 2027 zu sehen ist. Geöffnet ist das Medizinhistorische Museum in Hamburg-Eppendorf regulär Mittwoch, Samstag und Sonntag von 13 bis 18 Uhr, wobei Gruppenführungen auch außerhalb dieser Zeiten möglich sind. Weitere Informationen finden sich auf den Webseiten des Museums unter www.uke.de. Damit geht dieses Radiospezial zu Ende. Redaktionell verantwortlich für diese Sendung und am Mikrofon war Michael Siegel. Vielen Dank für eure Aufmerksamkeit und vielleicht bis zum nächsten Mal.

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2: Und ich sage Hallo zu den Birthday Songs im Juli 2026. Ich wünsche euch eine Stunde gute Unterhaltung.

0: Das war zum Start gleich mal Missy Elliott mit dem Titel Little Miss und Melissa Arnett Elliott ist die Königin der Auszeichnungen. Sie ist die einzige Rapperin mit den meisten Platin-Alben unter weiblichen Rappern. Zusammen mit ihrem langjährigen Partner Timbaland entwickelte sie in den 90ern einen Sound, der treibende Beats, futuristische Texturen und verspielte Rap-Parts vereinte. Und 15 Jahre nach einem schweren gesundheitlichen Schock mit Einschränkungen kehrte sie im Januar dieses Jahres mit der eben gehörten Single zurück, gemeinsam mit der Band Girl Set.
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0: Marit Larsen aus Norwegen begann mit 5 Jahren Violine zu spielen und sang mit ihrer Freundin Marion Raven als M2M. Danach startete sie eine Solokarriere, war damals 23 Jahre alt und veröffentlichte in den darauffolgenden 10 Jahren 5 Alben. Dann war erstmal Schluss. Sie schrieb Kinderbücher, heiratete, bekam eine Tochter und nach 10-jähriger Abwesenheit, also auch wieder so eine lange Pause wie bei Missy Elliott, hat sie in diesem Jahr eine EP veröffentlicht, woraus der nächste Titel stammt, When All the Lights Go Out.

Nach Merritt Lawson war das eine, wie ich finde, sehr bekannte Stimme, und zwar Vince Clark. Er war frühes Mitglied bei Depeche Mode für 2 Jahre und sang auf dem Album Spark and Spell, bis Dave Gann, der spätere und jetzige Sänger, zur Band stieß. Vince Clark bildete danach mit Alison Moyet das Duo Yazoo, und Alison Moyet hatte ich ja auch in einer der letzten Sendungen. Und ab 1985 musizierte er gemeinsam mit Andy Bell als Erasure. Seine markante Stimme ist stets erkennbar, und der Titel, den wir eben hörten, der erinnerte mich doch sehr an Depeche Mode. In diesem Jahr erschien unter dem Projektnamen Double Speak ein Album, darauf war dieser Titel, und der hieß Back to Nature. Und damit bin ich schon beim jüngsten Geburtstagskind dieser Sendung. Gerade mal 26 Jahre alt wird Fawzia. Sie ist geboren in Marokko, Casablanca dort, und zog in jungen Jahren mit ihrer Familie nach Kanada. Während dieser Zeit dort lernte sie verschiedene Instrumente zu spielen und begann ihre ersten Lieder zu komponieren, fühlt sich im Rhythm and Blues und Pop zu Hause. Vielleicht entdeckt sie für künftige Werke noch ihre marokkanischen Wurzeln. Hier ist Fawzia mit Don't Ever Leave Me.

Unverkennbar, diese Stimme, oder? Naja, ich glaube, vielleicht nicht ganz so einfach. Auf jeden Fall, das war der Oldie dieser Sendung und er hat uns in diesem Jahr ein Album geschenkt. Ringo Starr mit Returning Without Tears vom Longplayer Long Long Road. Er wird 87 Jahre und er muss sich und uns nichts mehr beweisen, wie ich finde. Ich war nie ein ausgesprochener Fan von ihm, aber mittlerweile freue ich mich halt über die alten Herren, die einfach mal immer weiter kreativ bleiben und diese Kreativität der Welt mitteilen. Wie auch Paul McCartney, eben erst 85 geworden, sein Album The Boys from Dungeon Road veröffentlichte und Mick Jagger mit fast 84 Jahren gemeinsam mit Keith und Ron Fiuli das 25. Stones-Album ankündigte. Zu ihm komme ich später in der Sendung noch einmal zurück. Ein ganzes Stück jünger als Ringo Starr ist Susan Vega. Auch sie ist immer aktiv und beschert uns immer mal wieder neue Musik. Flying with Angels ist der Titelsong ihres letzten Albums. Und derzeit, und das als Hinweis an die geschätzte Hörerschaft, ist sie auf Tour mit diesem Album und bringt es in gut einer Woche nach der Erstausstrahlung dieser Sendung nach Dresden. Am 9. Juli spielt sie auf dem Konzertplatz auf dem Weißen Hirsch. Eine wunderschöne Konzertlocation. Hier ist Susan Vega mit Flying with Angels. 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

0: Und damit zurück wieder zu unseren älteren Semestern. Gerade 80 Jahre alt geworden ist Lenny Kaye und er bringt in diesem jungen Alter sein erstes Soloalbum heraus. Es ist eben nie zu spät im Leben.
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0: Das Album heißt Going Local und wird am 17. Juli erscheinen. Und bisher gab es 3 Singles. Die erste hieß Solstice, die habt ihr eben gehört. Lenny Kaye ist uns ja bekannt als Gitarrist und langjähriger treuer musikalischer Partner für Patti Smith. Sie begannen ihre Karriere gemeinsam in New York und auf den ersten Alben spielte Lenny Kaye dann auch schon mit. Ab 1979 hatte er dann mal für eine gewisse Zeit eine eigene Band, kehrte ab 1995 zu Patti Smith zurück und ist seither bei allen Alben und Touren dabei. Und nun, im jungen, zarten Alter von 80 Jahren, hat er sich also ein eigenes Album gegönnt. Und darauf können wir auch erstmals seine Stimme prominent hören, sowie im nächsten Titelsong des Albums Going Local.

0: Nach Lenny Kay war das Daniel Benjamin. Und der dürfte einigen von euch vielleicht bekannt sein aus der Zeit von C&R, als er gemeinsam das Duo bildete mit Eleni Safiriadou. Oder aber auch als Solist nachfolgend ab 2018. Da ist er nämlich wieder solistisch unterwegs, gerne aber auch begleitet von befreundeten Musikern. Und einige Alben hat er bisher veröffentlicht und vor wenigen Wochen sein aktuelles, das heißt Life After Music, auf dem er sich viele Gedanken um verschiedene Aspekte des Lebens macht, unter anderem eben auch über den Punkt, was kommt eigentlich nach der Musik, was kann da kommen. Es ist ein Doppelalbum mit Songs aus verschiedenen Schaffensphasen und thematisch sind die immer auf einer Plattenseite angeordnet. Und die erste Seite live, die gibt es auch digital und davon hörtet ihr eben die 2026er Version von Should I Care.
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0: Und so sind wir dann auch schon beim Klassiker des Monats 50 Jahre Punk mit den Frauen im Punk. Kurz wie in jeder guten Serie, was bisher geschah. Zuerst habe ich euch The Slits vorgestellt mit Ari Up. Übrigens ein kurioser Name und eine Frau, die aus Deutschland kommt. Deswegen und sicherlich nicht aus Versehen, war damals auch Nina Hagen in London und hat mit ihr, mit Ari Up, gemeinsam ihre ersten Punk-Songs geschrieben. Okay, die habe ich dann in der zweiten Folge vorgestellt, danach Patti Smith, danach CUC Sue und Lane Lovitch ist meine Punkfrau für heute. Sie ist amerikanisch-britische Sängerin und erregte erstmals 1979 mit der Veröffentlichung ihrer Hitsingle Lucky Number, die ihr gleich hört, Aufmerksamkeit. Sie wurde damit und mit den nachfolgenden Titeln und Alben zu einer führenden Figur der New Wave Musikszene, also Post-Punk, und ist ebenso bemerkenswert und bekannt für ihre exzentrische Frisur, Kleidung und ihren skurrilen Sinn für Humor, wenn sie auftritt. Mit 13 kam sie übrigens nach England aus den USA, lernte Les Chappell kennen, der später ihr langjähriger musikalischer Mitstreiter und Lebenspartner wurde. Wie gesagt, 1978 Lucky Number erschien auf ihrem ersten Album und diesen Titel hört ihr jetzt.

Ja, nach Lene Lovitch war das so ein Kapitel meiner Lieblingsplatten aus meiner Jugend, aus der DDR. Das war nämlich Reform mit dem Titel Das habe ich nicht so gern. Sänger war Stefan Trepte. Der wäre dieses Jahr, lass mich raten und überlegen, 76 Jahre alt geworden. Leider starb er aber bereits 2020. Als Kind lernte Stefan Trepke klassisches Klavier und Gitarre, gründete eine eigene Band und tingelte mit dieser durch die DDR und spielte internationale Titel nach. Laut Wikipedia wurde er bei einer solchen Gelegenheit im Erzgebirge von der Band Elektra angesprochen und sang dann auf deren Album Tritt ein in den Dom, auch ein bekannter Titel. 1977 bekam er dann das Angebot, bei Reform zu singen, und von dieser Band stammt das Album Der Löwenzahn von 82, aus dem der eben gehörte Titel lief. Für mich ein großes Album, tolle Musik und etwas, was es in der DDR für mich so bis dahin nicht gab, weil auch gut produziert, was ja nicht ganz so häufig war. Ich glaube, ich habe eine ganze Menge Quatsch erzählt. Deshalb kommen wir jetzt, wie angekündigt, zu Mick Jagger, zu dessen Geburtstag am 26. Juli, 83 Jahre. Ich spiele einen Titel des angekündigten Albums Foreign Tongues, welches am 10. Juli erscheinen wird, ihr 25. von den Stones. Im Spiegel gibt es ein Interview mit vielen charmanten Details zur Entstehung des neuen Albums. Rough and Twisted ist der Opener und eine typische Bluesnummer à la Exile on Main Street. Zumindest so mein Empfinden. Insgesamt soll es auf dem Album wieder einen umfangreichen Stilmix geben. Ich bin gespannt. Hier sind die Stones mit Rough and Twisted.

Nach den Stones hörtet ihr Alessia Cara. Sie wird 31 Jahre jung, kommt aus Kanada und hat mit 19 ihr erstes Album herausgebracht und bisher 4 Grammy-Nominierungen eingeheimst. Der Titel hieß In My Hands und der ist vorab erschienen für ihr mittlerweile angekündigtes 6. Album. Und damit komme ich zum letzten Geburtstagskind für diese Sendung. Das ist Luke Hemmings. Er wird 40 und ist australischer Sänger und Musiker, bekannt als Leadsänger, Gitarrist und Gründungsmitglied der Pop-Rock-Band 5 Seconds of Summer. Vor dem letzten Titel will ich mich verabschieden und darauf hinweisen, dass ihr diese und alle Folgen Birthday Songs jederzeit auf mixcloud.com/birthdaysongs am Computer oder auf euren Mobilgeräten in der Mixcloud-App nachhören könnt. Redaktion und Musikauswahl hatte Michael Reich und der verabschiedet sich für heute von euch. Wir hören uns wieder, wenn ihr mögt, am 6. August mit den nächsten Birthday Songs. Und nun kommen 5 Seconds of Summer und Not Okay. Kümmert euch um eure Freunde und tschüss, bis zur nächsten Sendung.

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Einen wunderschönen guten Abend und herzlich willkommen zu einer Stunde Endnah Jazz hier bei Radio T, sagt der Klaus.

Ich habe das Gefühl, dass bei den Plattenfirmen auch so ein bisschen ein Sommerloch herrscht. Jedenfalls ist in letzter Zeit nicht sehr viel Neues reingekommen und wenn, dann mit Veröffentlichungstermin im September oder so. Wahrscheinlich denken die alle, die schauen nur Fußball, aber wer soll das schon machen? Jedenfalls die, die jetzt hier am Radio sitzen, wahrscheinlich zum Großteil nicht oder wenigstens mit weggedrehtem Ton. Es gibt trotzdem spannende Musik heute zu hören, nämlich von Aufnahmen, die ich schon vor mehr oder weniger langer Zeit hier mal vorgestellt habe und der, wo ich gerne noch etwas ergänzen möchte oder einen weiteren Titel von den jeweiligen CDs spielen möchte. Und den Anfang machte das Asteroid Ecosystem. Das ist eine Gruppe des australischen Pianisten Alistair Spence. Und zwar sein Trio mit Lloyd Swenton am Bass und Toby Hall am Schlagzeug und dazu noch der Gitarrist Ed Küber. Und die CD nennt sich Sounds Have Dreams und wir hören das Stück April Dance. Und weiter geht es mit der sehr spannenden Gruppe Perplexities und Mars. Die haben ja mittlerweile zwei CDs herausgebracht. Die erste war bei, glaube ich, Jazz House Music und die zweite jetzt bei Boomslang. Und die Gruppe ist ein Quartett mit zwei Saxophonisten, Christopher Kunz und Max Hurt, dazu Stefan Deller, Bass und Tom Friedrich, Schlagzeug und hier noch das Stück You Better Watch Out.

Eben gehörter Saxophonist Christopher Kunz spielt auch noch im Duo mit dem Schlagzeuger Florian Fischer. Und die haben eine CD in der Reihe First Visit des Labels Aesthetics rausgebracht. Die nennt sich Die Unwucht, Desperation and Focus. Und davon das Stück mit dem sehr originellen Titel The Sowing of Pressluftschwummerl.

Das war also Christopher Kunz mit Florian Fischer von der CD Die Unwucht, Desperation and Focus. Es ist nicht ganz korrekt, ich habe auch zwei Neuheiten mit und die möchte ich euch jetzt gern vorstellen. Da ist nämlich einmal der Pianist Ido Spack mit The Jazz Traveler. Das ist ein Quartett mit Jan-Gerrit Lüttgering am Bass, Andi Rode am Schlagzeug und Yasser Bayat spielt Duff und Setter. Das ist zum einen eine Raumtrommel und das andere ist eine etwas kleinere Laute, ein Saiteninstrument aus dem arabischen Raum, wenn ich das richtig sehe. Und die haben eine CD vorgelegt, die nennt sich Apokalypse Next Tuesday. Beschäftigt sich so ein bisschen mit der verrückten Situation auf der Welt, mit den vielen Kriegen, die immer wieder neu angefangen werden, und bezieht sich natürlich auch auf den legendären Film Apokalypse Now. Hier also Apokalypse Next Tuesday, das Titelstück von dieser CD mit Ido Spock und The Jazz Traveler.

Das war also Ido Spock, The Jazz Traveler von Apocalypse Next Tuesday, das Titelstück. Die CD ist übrigens in Eigenproduktion erschienen. Und die nächste Neuheit, die ich vorstellen möchte, stammt von der Gruppe Empirical. Die hat einige Umbesetzungen erlebt, ist jetzt ein Trio bestehend aus Nathaniel Facey, Altsaxophon, Tom Farmer, Bass und Cheney Forbes am Schlagzeug. Auf der CD sind noch Gäste zu hören, nämlich der Pianist Ivo Nerme und David Preston an der Gitarre. Und die CD nennt sich Like Lambs to the Slaughter. Und das Ganze ist eine Art Suite, ein größeres Werk, bestehend aus 8 Stücken. Ist immer schwierig, aus so einem komplexen Werk einen Ausschnitt zu spielen. Es beginnt recht lyrisch, ist unterschiedlich gegliedert. Ich habe das Stück Trocken ausgesucht. Das ist da schon etwas heftiger, wird's dann. Und ja, ich fand das eigentlich das Spannendste aus dieser CD, Empirical, Like Lambs to the Slaughter, hier also Trocken.

Progon von der Gruppe Empirical war das. Und jetzt geht's weiter mit einer CD, die ich kürzlich schon ganz begeistert vorgestellt habe, nämlich Pink Neon, die Begegnung von Fred Frith mit dem Gitarristen Johannes Tonio Kreusch und dem Pianisten Cornelius Claudio Kreusch. Ich war ganz angetan von der CD und recht überrascht, dass Cornelius mit Fred Frith arbeitet, und er meinte dann, dass das ein ganz besonderes Erlebnis war. Es war die erste Begegnung der drei. Es gab keinerlei vorgefertigtes Material. Es gab keine Absprachen, eigentlich frei improvisiert, und ein wirklich tolles Ergebnis, diese Doppel-CD. Und ich möchte heute noch ein Stück von der CD vorstellen, zu dem es auch noch etwas zu sagen gibt, nämlich Shift to Drift. Da gibt es auf YouTube ein Video mit diesem Stück und einem entsprechenden Film dazu. Da ist nämlich der Tänzer Dario Wilmington zu sehen, der dort zwischen Skulpturen von Carolina Camilla Kreusch tanzt. Das ist die Schwester von Cornelius und Johannes, und das ist auch visuell recht schön gemacht. Es ist ein Schwarz-Weiß-Video, nur die Plastiken von Carolina sind dort in Farbe. Also wen das interessiert, mal bei YouTube suchen. Shift to Drift mit Fred Frith, Johannes Tonio Kreusch und Cornelius Claudio Kreusch. Und hier das Ganze nochmal als Stück.

Shift to Drift, Fretzris mit Cornelius, Claudio und Johannes Tonio Greusch von der CD Pink One. Und, nee, Pink Neon, nicht Pink One, Pink Neon. Weiter geht es mit einem Trio, das auch recht spannend ist, nämlich der Saxophonist Frank-Paul Schubert mit Dieter Manderscheid am Bass und Martin Blume am Schlagzeug. Spin Drift nennt sich die Gruppe. Und die hat ihre zweite CD vorgelegt, Trio Studies, aufgenommen im Oktober 2022, also schon ein bisschen älter. Und davon hören wir noch das Stück, das einfach die Nummer 3 trägt.

Das waren also Spindrift von der CD Trio Studies und damit sind wir auch schon fast hier durch. Am Schluss gibt es nochmal das Alistair Spence Trio, diesmal ohne Ed Kuber und zwar von der CD Gather. Und damit darf ich mich verabschieden. Das war in Now Jazz Redaktion, Musikredaktion und Moderation Klaas Wiedenhoft. Ich sage Tschüss, bis nächste Woche.

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